0: Taylor Swift hier im Radar Soundcheck.
1: Musik, das weißt du ja wohl, von Toy Story 5, der jetzt in die Kinos kommt, diese Woche noch übrigens. Da freuen sich wahrscheinlich schon viele drauf. Ich gehöre da auch mit dazu. Und ich habe mich auch gefreut, Paul, monatelang sozusagen,
0: ja,
1: dass ich einer der Glücklichen war von 2 Millionen Menschen etwa, die ihn in Berlin gesehen haben. Den größten Popstar unserer Zeit, Bruno Mars. Im Olympiastadion München, Berlin natürlich, dreimal hintereinander aufgetreten. In Berlin, in der Hauptstadt, im Olympiastadion. Und das bei 104 Grad Fahrenheit. War ja super heiß.
0: Lass
1: in dieser
0: mich
1: Zeit.
0: Kurz
1: erst
0: so
1: gucken
0: 40.
1: Wir mal. Oh, sehr gut. Ja. Etwa 40 Grad Celsius, so sieht es nämlich aus. Und ich weiß nicht, was kann man über einen Superstar berichten? War toll und vor allem, wir haben, glaube ich, das beste Konzert aller Zeiten erlebt. Der kommt ja normalerweise schick gekleidet, viel in Rot, schicke Anzüge, so wie man abends mal ausgeht, wenn man einen Cocktail trinken geht. Wir haben das Konzert gehabt, wir waren das zweite von diesen 3 Berlin-Konzerten, wo wir hingegangen sind. Und da kam er im Deutschland-Trikot auf die Bühne mit seiner ganzen Mannschaft. Die ganze Band, Deutschland-Trikot, er hat das Heimtrikot, der Rest das Auswärtstrikot. Und dann haben die einfach mal gezeigt, dass die trotz 40 Grad im Schatten einfach mal spielen. Hat mir richtig Spaß gemacht. Und wo wir schon beim Fußball sind.
0: Wie lange haben sie gespielt?
1: Auf jeden Fall 2 Stunden.
0: Mhm.
1: Also die haben richtig Gas gegeben. Gab eine Zugabe mehr in Berlin, warum auch immer. Grenade wurde gespielt, da saß er alleine am Klavier.
0: Schön.
1: Das gab es bei anderen Konzerten noch nicht. Ich verstehe nicht ganz, warum es nur in Berlin passiert ist, aber da wissen vielleicht Insider-Fans mehr wie ich. Wir haben uns einfach nur gefreut und gefeiert. Und wer ihn in der nächsten Zeit erleben möchte, ab dem 22. Juli, nicht mehr so lange. Morgen, ne?
0: Morgen, ja.
1: Ab morgen, um genau zu sein. Spielt da 4-mal hintereinander in London im Wembley Stadium. Und ab dem 21.8., wer möchte, kann ihn in dem Stadion sehen, wo die Fußball-Weltmeisterschaft zu Ende gegangen ist. Das MetLife Stadium in den USA, East Rutherford, New Jersey. Da ist er dann auch zu sehen und zu erleben. Ich habe 24K Magic mitgebracht.
2: Ja.

0: Jürgen!
1: Ich bin da!
0: Finale! Bist du dafür schon überhaupt schon bereit fürs Finale?
1: Ja, wenn es um Songs von Vögeln geht oder übers Fliegen, wäre ich dabei.
0: Ja, es geht um unser großes Finale heute.
1: Ja.
0: Und deswegen habe ich dir 5 passende Songs mitgebracht.
1: Wir spielen Fußball noch und einer schießt Tore. Machen wir 11-Meter-Schießen sozusagen.
0: Nee, ich habe dir jetzt 5 Songs, die zu unserem Finale passen, mitgebracht.
1: Finalsongs.
0: Finalsongs. Mhm. Nicht in dem Sinne. Also, ne?
1: Wenn wir nicht in dem
0: unser,
1: Sinne.
0: Naja, was, ich fange mal mit dem ersten.
1: Der Kerl
0: 5 Songs,
1: wieder.
0: Du musst ranken. Ciao, Adios, I'm done. I'm done. Du merkst, in welche Richtung es geht.
1: Nee, ich hab's
0: Stichwort
1: nicht,
0: Finale.
1: Ich hab's noch nicht verstanden, glaube ich, aber egal. Ja, cool. 2.
0: 2, Anne-Marie, ciao, adios.
1: Ja, say goodbye ist auch schön, aber 5.
0: 5?
1: Ja, 5. sowas Schweres. Ja. Der gehört ja eigentlich nach vorne, oder? Packen wir auf die 3.
0: Auf die 3. 1 und 4 ist noch da, ne?

0: kenne ich nicht. Ich finde den schön.
1: Roy Bianco und die Afronsati Boys müssen ja, natürlich
0: nehmen wir
1: mit dabei sein.
0: Auf die Eins.
1: Den packen
0: wir nach vorne.
1: Du hättest auch noch den haben können.
2: Ich würde gern für immer bleiben.
0: Sehr schön, ja.
2: Ah,
0: nee, alles richtig gemacht.
2: Vielleicht wird uns noch viel verbinden.
0: Ja, mit Sicherheit.
1: Unser großes Finale.
0: Ja, wir sind ein bisschen traurig. Aber wir haben jetzt gute Musik dabei.
1: Von Roy Bianco und den Afronsati Boys. Goodbye, arrivederci. Deine Eins aus der noch nicht ganz
0: 4 Minuten lang
1: finalen Tierlist. Hier ist der Radar Soundcheck. Ein letztes Mal mit Paul und Jürgen.

0: anders, oder? Tampa City und Self-Aware. Und Paul, wir lieben auch diese Musik.
1: Die lieben wir, ja.
0: Ja, wir beide irgendwie, oder? Kann es sein, dass wir die beide unterschiedlich lieben, je nachdem, auf welcher Seite wir stehen?
1: Das könnte durchaus sein, Jürgen.
0: Was sagen die zwei da? Zwei Songs, eine Gemeinsamkeit kommt. Das Spiel an dieser Stelle für den Paul, der raten darf.
1: Zwei Songs gibt es, die haben eine Gemeinsamkeit.
0: Guck mal, hast du schön erzählt. Können wir schon anfangen, oder?
1: Ja, oder?
0: Zwei Songs, eine Gemeinsamkeit. Viel Spaß beim Mitraten. Das hier, ich sag dir noch vorweg.
1: Ja.
0: Wir kennen beide Songs heute.
1: Oh,
0: du.
1: Das ist dann immer besonders schwierig.
0: Und den ersten kennen wir, glaube ich, auch wirklich gut.
1: No.
0: Ach, den zweiten eigentlich auch. Aber fangen wir vorne an. Das ist der erste.
1: Oh.

Wir sind mittendrin, zwei Songs, eine Gemeinsamkeit. Aber wie wird das hier wohl zusammenpassen? Das ist Song Nummer 2 und wir sehen schon ein bisschen bei Paul, der schaut etwas ratlos rein und wir werden ihn gleich fragen stellen, was er meint, erkannt zu haben. Ich hab

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1: Zwei Songs, eine Gemeinsamkeit. Und wir schauen zum Paul rüber, neugierig, und wollen wissen, ob er eine Idee hat.
2: Eine. Eine Idee.
1: Das sind nicht viele.
2: Eine Idee habe ich. Wir haben gehört Applause, Applause von Lady Gaga.
1: Ja.
2: Und wir haben gehört den schönsten Mark Forster Song.
1: Ist das so?

0: Flüsterton.
1: Ich wusste nicht, dass es der schönste ist, aber ich finde den sehr, sehr gut tatsächlich.
0: Der schönste, und du hast das schon mal gesagt.
1: Was jetzt?
0: Dass du überrascht davon bist, dass ich den schönsten finde. Und zwar in diesem Spiel, Jürgen. In zwei Songs eine Gemeinsamkeit.
1: Ist das so?
0: Ja. Mein Guess, und ich hatte die gleiche Idee vor dieser Sendung, ist, beide Songs waren schon mal Teil von zwei Songs eine Gemeinsamkeit.
1: Nicht, dass ich wüsste.
0: Ah!
1: Also Flüsterton anscheinend so. Ja.
0: Flüsterton ja.
1: Aber Applaus habe ich
0: ist
1: zumindest
0: ja
1: nie mitgebracht.
0: Von diesem Christian Meyer oder so.
1: Er kann sein.
0: Irgendwie so ähnlich.
1: Möglich.
0: Applaus war auch schon mal mit dabei.
1: War schon mal mit dabei? Mhm. Dann vielleicht bei dir.
0: Okay, dann hast du jetzt meine Idee schon mal gehört. Die habe ich dir nicht mitgebracht später, nicht, dass du drauf kommst.
1: Ja, okay, dann brauche ich die ja nachher auch nicht gessen, wenn okay. Mein Spiel kommt.
0: Hat was mit dem Inhalt des Songs zu tun?
1: Nein!
0: Auch nicht wegen Turn the Lights Down in Applause und wenn alles leuchtet.
1: Ja, das ist jetzt ein lustiger Zufall, dass das heute so gut passt, ne?
0: Ja.
1: Ja, also nicht ganz, aber nee, ist nicht die Gemeinsamkeit.
0: Nicht ganz,
1: die
0: aber es hat damit was zu tun?
1: Nein.
0: Mit Sinnen?
1: Nein.
0: Okay. Songschreiber ist es nicht?
1: Nein.
0: Produzent ist es nicht?
1: Nein.
0: Erscheinungsjahr?
1: Nein.
0: Gleiche Songlänge ist es auch nicht?
1: Nein. Ich finde es gut immerhin mittlerweile. Für nur einen Guest, den du hast, hast du jetzt schon ganz viele gemacht.
0: Preise? Irgendwas mit Preisen? Haben die Preise gewonnen?
1: Hat Mark Forster einen Preis bekommen dafür?
0: Dafür nicht, aber vielleicht Preishalter?
1: Nein, Preishalter. Ja, Mark Forster hat einen Preis bekommen.
0: Mit Lady Gaga Filmen? Auch, hat das was mit Filmen zu tun, Jürgen?
1: Also, fang mal anders an. Du kennst dich mit Mark Forster, so ich weiß, sehr gut aus.
0: Ja.
1: Hat der schon mal so den Song in den Film gepackt?
0: Weiß ich nicht.
1: Mit ja, siehst du, ich auch nicht. Also, nee, ich so. Glaube nicht. Applaus war bestimmt schon mal irgendwo verwendet.
0: Ist das irgendwas?
1: Lady Gaga und Mark Forster. Ist doch eine schöne Zusammenstellung, oder?
0: Ja, aber irgendwas. Ist es jeweils irgendwie von dem dritten Album oder sowas?
1: Geht
0: es in so eine Richtung?
1: Tatsächlich ist das eine Gemeinsamkeit, aber nicht die wir suchen. Es ist jeweils das dritte Studioalbum, über das wir sprechen.
0: Ja?
1: Tatsächlich, lustiger Zufall.
0: Viele lustige Zufälle bisher.
1: Ja, so war unser Spiel ja
0: ich
1: immer.
0: Ich habe schon drei Gemeinsamkeiten gefunden, keine war richtig.
1: Okay, zwei Songs, vier Gemeinsamkeiten heute anscheinend.
0: Zwei Songs, vier Gemeinsamkeiten. Du fragst mich die Sachen.
1: Ja, ich frag dich Sachen.
0: Ach Mann.
1: Ich frag dich vor allem die
0: immer,
1: eine Sache, die
0: du nicht weißt. Wenn du einen Mark Forster-Song mitbringst, dann regt mich das besonders auf, wenn ich es nicht weiß. Hat nichts mit dem Songinhalt zu tun. Mit
1: Nein.
0: Einem Ort?
1: Nein.
0: Beides wurde jeweils irgendwie von anderen Leuten noch geschrieben?
1: Möglich. Also Applaus, ja. Da haben bestimmt Leute mit dran geschrieben. Tape. Wie heißt der? Flüsterton heißt er.
0: Tape ist das Album.
1: Tape ist das Album, genau. Ja. Flüsterton, ja.
0: Sind beide auf der Bonus-Edition des Albums erst erschienen?
1: Ich hoffe, dass die da mit drauf sind, die Songs. Die waren auch schon auf der Standardversion mit drauf.
0: Okay. Nee.
1: Wie nee?
0: Nee.
1: Sagst du jetzt einfach nee hier?
0: Ja, ich komme hier nicht drauf, Jürgen.
1: Ja.
0: Ah, das wird nicht fuchsen.
1: Ich kann dir ja noch ein bisschen so einen Kick geben, dass du nochmal von neuem anfängst. Du hast den Punkt gerade mal eben gestreichelt.
0: Gestreichelt?
1: Du hast immer so drüber gestreichelt.
0: Mit den
1: Guesses, die du gemacht hast.
0: Mit den Preisen?
1: Da war was dabei irgendwo.
0: Mit den Preisen, Jürgen?
1: Nein.
0: Dabei irgendwie. Geht es um eine Person?
1: Nein.
0: Geht es um doch diese Albengeschichte ein bisschen?
1: Ja.
0: Mhm. Okay.
1: Es geht aber nicht darum, dass es das dritte ist.
0: Es geht nicht darum, dass es das dritte ist. Es geht darum, dass es das. Hat es was mit einem. Mit irgendwie dem Veröffentlichungsprozess zu tun?
1: Schwierig.
0: Oder mit einem Label?
1: Nee.
0: Okay. Es geht um Alben, also. Diese Songs sind jeweils Teil des erfolgreichsten Albums des Artists.
1: Würde nicht bei Mark Forster stimmen.
0: Bei Tape?
1: Ja. Ich glaube, er hat ein erfolgreicheres gehabt. Das war nur Platz 2 in den Charts. Lady Gaga hat viele erfolgreiche gemacht. Ich denke, auch sie hat auf jeden Fall ein erfolgreicheres gehabt, auch wenn das erfolgreich war.
0: Es ist nicht das letzte jeweils.
1: Nein.
0: Ist auch nicht das. Also von hinten aufgerollt, irgendwie, dass es da das drittletzte oder sowas ist?
1: Nein. Kam auch nicht im gleichen Jahr raus, das hatten wir ja schon. Ja. 2013, 2016, dabei. Aber darum geht's nicht.
0: Nee.
1: Nee.
0: Lass mich mal noch kurz überlegen. Also, wir haben eine Albumgeschichte.
1: Ja.
0: Ist es irgendwie das größte Album?
1: Also groß im Sinne von hier so groß.
0: Nee, also längste Spielzeit oder sowas.
1: Die ist zumindest unterschiedlich. Also 51 Minuten.
0: Ah, ist es jeweils der sozusagen Nummer 1 auf dem Album oder der gleiche Songtrack-Nummer auf dem Album jeweils? Also bei Mark Forster ist es dann die Nummer 4 und bei Lady Gaga auch zum Beispiel.
1: Nein.
0: Ach, Jürgen, jetzt habe ich
1: also gedacht, so wie du es jetzt erklärt hast, stimmt's nicht.
0: Es ist jeweils, aber es hat was mit der Reihenfolge in dem Album zu tun.
1: Möglich.
0: Okay, es ist jeweils der erste Song?
1: Nein.
0: Jeweils der, aber jeweils eine, also dann so weitergedacht? Ist es quasi die gleiche?
1: Nein.
0: Wenn ich beide Alben anhöre,
1: ja,
0: kommen die Songs nach der gleichen Zeit?
1: Nein.
0: Nach dem gleichen Track skippen?
1: Nein.
0: Sind es jeweils die letzten?
1: Und jetzt geben wir ihm den Punkt. Es ist jeweils der letzte Song, ja, okay, des Albums. Das ist die Gemeinsamkeit. In Zeiten von Streaming, ja, vernachlässigt man das ja so gerne. Das Mark Forster Album Tape hat 14 Songs. Flüsterton, ja, ist der letzte. Art Pop von Lady Gaga hat 15 Songs. Aber auch hier kommt man zu dem Song als letztes. Applause war der letzte und jeweils in der Standardversion. Es gibt die Alben ja oft nochmal als Nachschlag mit Erweiterungen. Den Punkt geben wir ihm, auch wenn es eine Weile gedauert hat. Punkt für dich, Paul. Und damit ist dir der Sieg auch nicht mehr zu nehmen in dieser Sendung.
0: Der Sieg ist mir nicht mehr zu nehmen. Das Finale habe ich gewonnen.
1: Das Finale! Jürgen.

0: Vincent Weiß.
1: Nur kurz. Für immer. 8-6 steht's jetzt, Paul.
2: 8-6, Jürgen. Du kannst nicht mehr gewinnen.
1: Nee, ist aber auch okay für mich.
2: In diesem,
1: ich gönn dir das.
2: Finale.
1: Oh. Wir spielen Fußball.
2: Ich möchte mit dir ein bisschen noch über die WM quatschen. Du hast ja sicherlich ein bisschen geguckt, oder?
1: Ja, klar.
2: Klar. Wem hast du die Daumen gedrückt? Norwegen?
1: Ich habe unseren natürlich die Daumen gedrückt, weil ich wusste, dass die früh rausfliegen. Ich habe dann lange Norwegen. Dann habe ich lange dem Underdog, weil ich die einfach generell so liebe, du weißt das wahrscheinlich, Kanellbulle, sag ich nur,
2: ja,
1: den Schweden die Daumen gedrückt.
2: Und dann Norwegen.
1: Und nachdem die raus waren, habe ich gesagt, dann nehme ich halt die Norweger, ist okay für mich.
2: War schön mit dem Rudern, oder?
1: Ja, mega. Das war ja ein Hype, der ging ja überall bis ins Parlament, ne?
2: Ja. Also wirklich, das ganze Land trifft da wirklich
1: zu. Ja, und die sind halt so ein Land.
2: An meine Niederländer erinnert.
1: Sind die auch so? Rudern die auch?
2: Naja, von links, rechts, kannst du dich erinnern, die WM vorher.
1: Ja.
2: Da war das ja sozusagen das Norwegen.
1: Findest du?
2: Ein bisschen, oder?
1: Ja.
2: Ich finde, es gibt immer so eine Nation, die so ein bisschen irgendwie fanmäßig raussticht.
1: Das stimmt. Diesmal Norwegen, ne?
2: Diesmal Norwegen. Hast du die Halbzeitshow auch geguckt? Musikalisch. Von Chris Martin zusammengestellt. BTS ist aufgetreten. Shakira.
1: War Super Bowl?
2: Tja, sind wir in Amerika oder nicht?
1: Ja, wer hat sich diesen Quatsch ausgedacht?
2: Braucht man nicht, ne?
1: Nee, also ich meine, es war schön choreografiert von Chris Martin, Coldplay. Wie man ja vermutlich deutlich sehen konnte, und er war ja auch im Bild gewesen, die Muppets haben sogar mitgemacht, ne? Also da war ja viel Tolles mit dabei, aber es braucht es beim Fußball nicht.
2: Braucht es nicht, aber ich finde, die Muppets waren mit Abstand
1: die Besten.
2: Das Schönste.
1: Ja, gehe ich mit. Vor allem das Tier am Schlagzeug.
2: Die hätten 15 Minuten Halbzeit machen können, einfach mal.
1: Absolut.
2: Das wäre es gewesen.
1: Da wäre ich Fan gewesen.
2: So bleibt von dieser WM neben viel Politischem ein Weltmeister, nämlich Spanien, und neben den Muppets auch noch ein Song, den wir jetzt hören, nämlich von Shakira und Burna Boy.

0: ab geht's in die finale Chart-Europa-Tour, Jürgen. Und nach wir haben Tschechien. Fast alle Charts durchbekommen.
1: Das haben wir.
0: Einzige, was fehlt, ist Belgien.
1: Belgien fehlt noch als eins der großen. Ich kann es gerne gleich nochmal raussuchen. Ich habe es gar nicht auf dem Schirm. Ich glaube, drei Länder fehlen oder so. Also wir waren fantastisch, würde ich sagen. Tschechien nochmal so zum Abschluss. Auf der 10 zu finden in dieser Woche in den Spotify-Charts. Robin Soot und Buka mit Kado oder so.
0: Auf der 9 Eva Fana und Mirai mit Pomnesi. Verteidigen die Aussprache.
1: Isomandias und Hector mit Amamrat auf der 8 zu finden.
0: Die 7 kenne ich. Justin Bieber und Nicki Minaj, Beauty and the Beat.
1: Guck mal, hast du den einfachen gehabt. Super. Mache ich weiter auf der 6 mit Lil Boy, Bisk, Dorian und Freeze 247 mit Wodka Neni Voda.
0: Drift Bülolip von Visomdias und Victor Schen auf der 5.
1: Der gleiche mit Nintendo zusammen auf der 4 mit Thank You Based God.
0: Belegt auch die 3, diesmal mit Sarah Rikas Coupé.
1: Auf der 2 zu finden Eva Farna mit Nerikesh Komase Stad.
0: Und die 1 ebenfalls Eva Farna und Perpetuum Mobile.
1: Ich habe nachgelesen, diese Eva Farna, die ist ja eine polnisch-tschechische Poprock-Sängerin, ja. Schauspielerin, Autorin, und die hat schon mit 11 Jahren angefangen, ein Musikfestival in Mähren zu gewinnen. Später dann beim Europäischen Festival der Jugend war sie schon Platz 1, hat jetzt ein neues Album rausgebracht, deswegen haben wir sie so oft in diesen tschechischen Charts gesehen.
0: Und auch so oft in der großen Chart-Europa-Tour, denn du hast was mitgebracht, Jürgen, von ihr.
1: Ja, ich habe Nerikesh Komase Stad, ihr wisst wahrscheinlich, wie es besser ausgesprochen wird, mitgebracht. Finde ich ziemlich cool, muss ich sagen. Sag nicht, was passieren soll, heißt es auf Deutsch.
0: Ich habe die 1 mitgebracht, kurzer Auszug, damit man weiß, um was es geht. Spoiler, Erfolgsdruck und nur so unter uns. Was ist Erfolg? 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Übrigens für alle Statistikfans, in Tschechien knapp 9.500 Saves auf Spotify. Zum Vergleich, Deutschland hat knapp 160.000, also kleineres Land, weniger Zuhörer, aber nicht ganz repräsentativ, möglicherweise. Hier ist die große Chart-Europa-Tour.

0: Steiner und Jürgen Radelstock.
1: Jürgen, mittendrin im Radar-Soundcheck.
2: Ja, und wir haben es ja gerade angesprochen, wir hatten Tschechien gerade eben mit dabei. Noch ein Land, was in der Chart-Europa-Tour geflogen ist. Ja. Belgien war von dir schon genannt.
1: Ja.
2: Belarus, Estland und Ungarn hätten wir auch noch mitnehmen können. Heben wir uns einfach mal auf, falls wir irgendwann wiederkommen.
1: Genau, dann erstmal ist das heute unser...
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2: Apropos Finale, was macht denn der Falke eigentlich?
1: Oh, Jürgen, das ist jetzt ein schwieriges Thema für so ein Finale.
2: Ist das so?
1: Ja, der Falke ist nicht mehr da.
2: Hast du ihn vertrieben?
1: Nee. Es war 104 Grad Fahrenheit, auch hier in Darmstadt.
2: Nein!
1: Das heißt übersetzt 40 Grad,
2: ja,
1: wie wir vorhin gelernt haben.
2: Ja, haben wir vorhin gelernt. Das war ihm zu warm?
1: Das war vermutlich den Küken zu warm. Und dann war der Falke auch relativ schnell weg.
2: Oh nein.
1: Man weiß es nicht genau, aber man hofft, der Rasselbande geht's gut.
2: Ja, dann hoffen wir das einfach mal. Ja. Ich konnte ja nicht erahnen, dass das irgendwie für den Falken so übel aussieht. Wie kriegen wir jetzt das nochmal gedreht? Entschuldigung, ich war neugierig.
1: Also, ja,
2: wir haben
1: gut.
2: So oft über deinen Falken gesprochen.
1: Ja.
2: Ich bin jetzt traurig, danke.
1: Ja, was können wir da machen?
2: Haben wir einen traurigen Song für den Anfang?
1: Können wir nochmal einfach kurz gut
2: spielen? Ja, hier kommen wir nochmal so vielleicht.
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2: Bei Paul, das wird nicht besser. Letzte Show.
1: Ja.
2: Wir sind heute irgendwie...
1: Happy End.
2: Happy End.
1: Der Radar-Soundcheck mit Paul.
2: Und Jürgen.
0: Radar.

0: Serotonin.
1: Tom Walker im Radar Soundcheck. Serotonin.
2: Mhm.
1: Jürgen?
2: Ja, ja.
1: Jürgen, warum ist die Stimmung so schlecht?
2: Nee, also ja, Falke.
1: Gut, 27 Sendungen haben wir hier gemeinsam gestaltet.
2: Ja.
1: Und doch sind es nur so wenige Punkte, dass es jetzt 8-6 steht in einem Spiel, was jedes Mal stattgefunden hat.
3: Naja, es ist jede zweite Sendung, hat es jemand erraten auf jeden Fall.
1: Das stimmt, aber nie ist es passiert, dass wir beide einen Punkt machen.
3: Das heißt, ich muss jetzt nachlegen, damit wir dieses Phänomen noch aufräumen am Ende.
1: Genau, das könntest du jetzt noch schaffen. Du kannst den Rekord brechen hier in 2S, 1G. Zwei Songs, eine Gemeinsamkeit. Spiel es so simpel wie der Name.
2: Ja.
1: Zwei Songs spiele ich dir. Eine Gemeinsamkeit haben wir. Und?
2: Und?
1: Die musst du herausfinden. Welche ist es dieses Mal? Welcher Song könnte das wohl sein?

Ähnlich wie vorhin. Wohl ein zweiter Mark Forster-Song. Aber was hat der andere damit zu tun? Und ist es vielleicht auch Lady Gaga? Hier bei zwei Songs eine Gemeinsamkeit. Hier ist Song Nummer 1.

0: 6 oder 8 zu 7. Das ist ganz deine Wahl, Jürgen.
1: Die Wahl ist einfach. Ich nehme 8 zu 7.
0: Dann bräuchte ich jetzt von dir genau eine Gemeinsamkeit.
1: Ist doch einfach. Ja. Beide Songs waren schon einmal am Start bei 2S1G.
0: Das habe ich überlegt und dann nicht genommen.
1: Dann machen wir hier weiter. Beide Songs sind der jeweils letzte des Albums.
0: Nee.
1: Mark Forster, Billie Eilish.
0: Nein.
1: Na, bei Billie Eilish weiß ich, stimmt nicht. Ich glaube, Song 4 ist Birds of a Feather oder so.
0: Ja.
1: Also irgendwie eher vorne. Mhm. Bleiben wir bei der Idee. Bei beiden Songs, Mark Forster das Album, Billie Eilish das Album, es ist immer Song 4.
0: Nee.
1: Immer der gleiche Song.
0: Nee.
1: Geht's ums Album?
0: Nee.
1: Hätte sein können, dass du verrückterweise dieselbe Idee ausheckst oder so.
0: Wobei, also es geht ein bisschen ums Album, aber nicht so, wie du denkst. Also insofern, du kommst so nicht weiter.
1: Okay, was hat die gleiche Länge?
0: Der Fairness, nee.
1: Beide Alben wurden ausgezeichnet?
0: Nein.
1: Beide Alben wurden für einen Film verwendet?
0: Nee.
1: Es der ist auch Song.
0: Nicht, es gibt, also...
1: Hat's was mit dem Film zu tun?
0: Nein.
1: Aber irgendwas mit dem Album habe ich gestreichelt.
0: Ja, also das, ja, aber damit kommst du nicht weiter.
1: Ich habe das Album gestreichelt, aber ich komme nicht weiter.
0: Ich kann da nicht ganz, also es hat im entfernten Sinne was mit dem Album zu tun, es verwirrt dich aber nur. Aber ich kann jetzt, der Fairness halber, kann ich jetzt nicht sagen nein, weil dann kannst du mir das nachher angreifen. Das möchte ich natürlich nicht.
1: Also wir haben Mark Forster gehört und wir haben Billie Eilish gehört.
0: Was haben wir denn gehört, Jürgen?
1: Ja, Billie Eilish.
0: Ja.
1: Birds of a Feather bei Mark Forster, keine Ahnung. Alles
0: wenn
1: gut.
0: Du mich rufst.
1: Wenn du mich rufst.
0: Ja.
1: Hallo.
0: Ich rufe dich jetzt, Jürgen. Finale.
1: Geht's um den Text in beiden Songs?
0: Nein.
1: Weil da wäre ein bisschen Ähnlichkeit drin, finde ich. Doch,
0: nein.
1: Doch. Also Don't Wanna Say Goodbye singt die Billy.
0: Ja.
1: Mark Forster sagt, alles wird gut.
0: Alles wird gut.
1: Hör mir zu. Also hätte er ja auch, ne, zwei Songs um Liebe, um Abschied.
0: Ja. Nee.
1: Du hast ja gesagt.
0: Ja, schon richtig, aber das ist nicht die Gemeinsamkeit.
1: Okay, warte mal, das habe ich noch mal aufgeschrieben. Beide Songs haben mit der Fußball-Weltmeisterschaft zu tun, die endlich zu Ende ist.
0: Nee.
1: Beide Songs haben irgendwie mit Sport zu tun.
0: Nee.
1: Mit einem Fernsehereignis.
0: Nein.
1: Du hast, also, habe ich da noch was gestreichelt mit der Fußball-Weltmeisterschaft?
0: Nee,
1: okay. Weil du so interessiert, also so neugierig.
0: Ich bin gespannt, was da jetzt kommt.
1: Okay, ich dachte, da kommt noch was.
0: Ich bin ganz gespannt.
1: Ich habe mir aufgeschrieben und gut gemerkt, in Sendung Nummer 1 hast du mir jemanden um die Ohren gehauen.
0: Ja.
1: Hast du den wieder bedient?
0: Wen denn?
1: Hat Nico Santos in beiden Songs mitgeschrieben?
0: Nein.
1: Da muss ich doch mal hier den Studiotisch streicheln.
0: Ja.
1: Tom Walker war dir an beiden beteiligt.
0: Nee.
1: Martin Garrix hat abgemischt.
0: Geht um keine Person.
1: Okay, keine Person. Dann kann ich ja schon aufhören, irgendwie aufzuzählen. Sind, ja, das macht keinen Sinn, oder? Beide Alben sind nicht im selben Studio entstanden. Also Ort, geht's irgendwie um Ort?
0: Nee.
1: Produktionstechnik?
0: Nein.
1: Aber irgendwas mit dem Album?
0: Naja, also das eine ist auf dem Album, das andere meines Wissens nach nicht.
1: Ach so, okay. Ach so, eins ist auf dem Album und eins nicht. Also Birds of a Feather ist auf dem Album, denn der, ja, Mark Forster Song erscheint nicht auf dem Album.
0: Meine
1: so,
0: nicht.
1: So ein Non-Album-Track.
0: Bin quasi mir nicht ganz sicher.
1: Ja, okay. Also möglicherweise ein Non-Album-Track. Also, ich meine, wir könnten es auch so weiter spinnen. Also Billy hat den Song ausgekoppelt. Bei Mark Forster weiß ich nicht. Also, aber wenn es ein Non-Album-Track ist, wahrscheinlich
0: hat recht. Keine Songs von dem Album Hit Me Hard and Soft ausgekoppelt, sondern alle gleichzeitig released. Das ganze Album kam am gleichen Tag raus.
1: Ja gut, das kommt mit dem Album, ist das immer so tatsächlich. Aber
0: ja, aber es gab keine Vorab-Auskopplung.
1: Aber Birds of a Feather war keine Single? War doch so der große Hit von dem Album.
0: War keine Vorab-Auskopplung. Wurde nicht vorher veröffentlicht.
1: Naja, kann ja auch noch nachher ausgekoppelt
0: das
1: werden.
0: Das weiß ich nicht, aber es
1: okay,
0: gab
1: aber es gibt
0: bei
1: ja
0: diesem
1: auch
0: Album keine Vor... Das ist ja untypisch, ne?
1: Nee, eigentlich nicht. Normal kommt ja vorne 1, 2 Singles, dann
0: genau,
1: kommt das Album.
0: Genau,
1: dann...
0: also es kam einfach das Album.
1: Ja, ja, aber
0: zack,
1: ich meine auch, dass Birds of a Feather war keine Vorankündigung für das Album. Das war ja dann mit dem Album erstmal da und kam. Ich dachte nochmal als Single dann tatsächlich.
0: Ja, das kann sein.
1: Also so, aber war keine Vorankündigung, da gehe ich mit.
0: Ja.
1: Ja, aber gut, damit kommen wir nicht weiter mit diesem Gerede. Also inhaltlich nicht.
0: Ja.
1: Keine Person.
0: Ja.
1: Es geht um Preis.
0: Nee.
1: um ein...
0: Du hast mir vorhin einen Tipp gegeben, ich gebe dir auch einen Tipp.
1: Jetzt sind wir noch jetzt sind wir alle, jetzt stehen alle ich vor dem Radio
0: mit dem Schramm. Eine Frage gestellt und du hast fast alles abgeklappert, was ich vorhin abgeklappert habe, bis auf eine Sache. Wenn du die fragst, hast du es rausgefunden.
1: Nochmal, ich habe jetzt
0: bin ich habe vorhin ganz abgehängt. Viele Fragen gestellt.
1: Ja.
0: Du hast fast alle davon abgeklappert. Wenn du die letzte, die noch übrig bleibt, auch stellst, die ich vorhin gestellt habe, dann hast du's.
1: Was war denn noch dabei? Ah, jetzt müsste man sich erinnern, was vorhin gewesen ist in dieser Sendung. Da war noch eins, was haben wir denn noch gehabt? Wow. Wow, nee, glaube ich. Uff. Ich hätte mir das alles aufschreiben sollen, was du vorhin gefragt hast. Dann kann ich jetzt schnell hier durchlesen. Einmal quer, die KI-Fragen. Darf ich kurz die KI schnell bemühen?
0: Nein.
1: Dass die mal schnell nachhört, was in der Sendung schon passiert ist?
0: Nee.
1: Was hast du denn noch gefragt?
0: 8:6, ah, Jürgen, oder 8:7?
1: Ja, ich befürchte, wir lassen es bei 8:6. Wenn ich jetzt nur eine Idee hätte, was du vorhin noch gefragt hast.
0: 27 Sendungen haben wir hier gemeinsam verbracht.
1: Ja.
0: 6 Punkte wären aktuell dein Outcome.
1: Ja. Ich finde immer so schön, wie er es jetzt so, ne?
0: 8 auf meiner Seite.
1: 6 auf meiner.
0: Ja.
1: Ich kann damit leben, das ist das Schöne. Ich gönne dir auch den Sieg, den hättest du aber eh gehabt. Also mach mal den Sack zu, Paul.
0: Ich hätte dir den Punkt gegönnt.
1: Ja.
0: Es ist ein bisschen schade.
1: Dank, ja.
0: Du wirst dich ein bisschen ärgern.
1: Jetzt um eine U-Bahn, die U-Bahn.
0: Vor genau 791 Tagen war unsere erste gemeinsame regelmäßige Sendung. Songs erscheinen für gewöhnlich immer freitags, Alben auch. Am 17. Mai 2024, vor genau 795 Tagen, kamen beide Songs raus. Hättest du gefragt nach dem Erscheinungsjahr, wärst du völlig auf dem richtigen Weg gewesen.
1: Ja.
0: So leider nicht. 8:6. Ganz neue Musik jetzt ist auf die Ohren.
1: Erscheinungsjahr.
0: Martin Garrix, Ed Sheeran. Das Erscheinungsdatum wär's gewesen.
1: Ja.

0: Katy Perry und California Girls. Wir freuen uns auf eine letzte Runde Our Artist.
1: Auf der 1 die Beatles, 312,5 Millionen verkaufte Einheiten, dann 303 Millionen, 239 und 252. Michael Jackson, Elvis Presley und Elton John sind das. 195,9 weist sie vor.
0: Die Göttin im Pop-Himmel hat 7-mal den Grammy gewonnen und schätzungsweise 400 Millionen Tonträger verkauft. Und jetzt gerade die 10. Nummer 1 in den US-Billboard-Charts gelandet.
1: Sie ist, also ja,
0: fast Kanadierin ist sie.
1: Sie ist es einfach.
0: Ja, sie ist es einfach und fast Kanadierin. Die ist in Michigan geboren, also ganz oben, wo die Seen sind, die fünf Großen, ihr wisst schon. Madonna Louise Chicone, 1958, an einem 16. August geboren worden.
1: Die Queen of Pop.
0: So nämlich. 67 ist sie mittlerweile. Und wir konnten sie ja erst sehen bei dieser lamen Halbzeitshow. Entschuldigung,
1: ja,
0: da war was mit Fußball.
1: Recht.
0: Aber die Halbzeitshow hätten wir uns auch schenken können. Schön, dass sie mit dabei war, aber das war's auch. Ja, macht seit ihrem, lebt übrigens seit ihrem 15. Lebensjahr vegetarisch.
1: Ja, sehr sympathisch.
0: Findest du?
1: Okay.
0: Ja.
1: Naja, sag ich als Vegetarier.
0: Okay, ja, sagst du als Vegetarier, würde ich sowas nie sagen, ne?
1: Yes. Ja, also an ihr kommt man nicht vorbei. Wenn es um Popmusik geht, in jeglicher Hinsicht, hält sich bis heute in dieser Branche und das schafft nicht jeder.
0: Ja, und nicht nur, dass sie jetzt gerade die 10. Nummer 1 gelandet hat, die war insofern wichtig, dass sie damit in jedem Jahrzehnt quasi mindestens ein Nummer 1 Album hatte. Also in den 80er Jahren zum Beispiel Like a Virgin waren insgesamt 3 Alben. In den Nullerjahren war es dann Music und in den 10er Jahren zum Beispiel Madame X. Und jetzt kommt sie noch hinterher mit dem neuesten Confessions 2. Wir hören gleich daraus Dansteria. Und ich habe noch einen wunderschönen Funfact für dich, Paul. Ja. Denn was Filme angeht, hat Madonna wirklich ein schlechtes Händchen, wie wir vermutlich alle wissen. Und sie hat 7-mal die goldene Himbeere im Schrank, also gewonnen. Da war es wohl nicht so gut wie mit der Musik.
1: Tja, so ist es.
0: Ja, man kann nicht überall Punkte machen, oder?
1: Hab Frozen mitgebracht.
0: Ja.
1: Gibt's gleich noch.
0: Dansteria ist von mir. Ganz neu von Confessions 2.

0: jetzt so schön raus, oder? Frozen.
1: Madonna, unser Our Artist, für diese letzte Show, die wir heute feiern. Und damit kommen wir noch einmal zu einer Tierlist.
0: Die finale Tierlist.
1: Ist deine übrigens.
0: Ja.
1: Du darfst ranken.
0: Von 1 bis 5.
1: Bekommst du. Achso, du möchtest vielleicht noch wissen, was.
0: Ja. Finale.
1: Ist Sommer.
0: Finale.
1: Ist Sommer.
0: Sommer, Sonne, Kaktus.
1: So ähnlich. Hat mit Sonne zu tun. Mhm. 5 Songs, wo es um Sonne geht. Du darfst ranken. Los geht's.
0: Boah. 4.
1: Boah, 4. Echt nur 4?
0: Ja, weiß ich nicht.
1: Super High Anika. Na gut, vielleicht ist es ja dieser hier mit der Sonne.
0: Ja.
1: Oh, jetzt schaut er aber entsetzt.
0: 3.
1: Westlife, falls du es nicht weißt.
0: Ja.
1: Es geht um die Sonne.
0: Weiß ich nicht.
1: Na, das machen wir.
0: Ja.
1: Ist Sheryl Crow übrigens.
0: Ich weiß halt nicht, was du...
1: Ja, man weiß es nicht, ne?
0: Ist jetzt schon,
1: Songs mit der Sonne.
0: Ich jetzt schon wirklich völlig reingeschissen. Ich packe jetzt auf die 5 leider.
1: Auf die 5 leider? Ja. Gut, 2 hätten wir noch. Die 1 und die 2 ist noch frei.
0: Ja, komm.
1: Was?
0: Auf die 1, Jürgen.
1: Ach, das ist aber schade, oder? Einen hättest du ja noch gehabt hier.
0: Ja, da habe ich ein bisschen Angst vor.
1: Krönender Abschluss. Komm, die Goomba Dance Man hätte es noch werden können.
0: Hätte man machen können.
1: Hätte man,
0: auf
1: oder?
0: Auf der 2 jetzt.
1: Ah, lauter Songs, wo es um die Sonne geht. Aber nein, er hat sich für den großen Klassiker entschieden. Und möchte lieber Aha hören.
0: Wie schön.
1: Da haben wir die Norweger noch einmal.
0: Fürs große Finale.
1: Und jetzt alle rudern bitte. So wie beim Fußball. Aha, the sun always shines on TV. Deine Nummer 1 heute. Bitteschön.

0: The sun always shines on TV im Radar Soundcheck.
1: Mit der großen Sonne drin. Und, war gut?
2: War gut.
1: Oder hättest du einen anderen lieber gehört?
0: Nö.
1: Gumba Dance Band zum Beispiel.
0: Ich war ganz zufrieden. Wir blicken noch ein letztes Mal, Jürgen.
1: Ja, in die Charts rein.
0: In unserem großen Finale in die Charts rein.
1: Die deutschen Single Charts.
0: Genau.
1: 2002, ein Mai, der 5.
0: So sieht's aus. Und auf Platz 10 war damals Xavier Nandu. Wo willst du hin?
1: Wonderwall, Just More auf der 9.
0: Passend eigentlich, dass er sich das gefragt hat. Naja, auf der 8 Enrique Iglesias, Escape.
1: Auf der 7 zu finden, möglicherweise hören wir den, Celine Dion, A New Day Has Come.
0: Auf der 6 dann NSYNC und Nelly, Girlfriend Remix.
1: Ben featuring Gim mit Engel auf der 5.
0: Shakira auf der 4, Whenever, Wherever.
1: Marilyn Manson, Tainted Love auf der 3.
0: Scooter und Messiah auf der 2.
1: Und Like a Prayer, wo es gerade von Madonna hatten, von Madhouse allerdings, auf der 1, 2002.
0: Ich habe dir einen Klassiker mitgebracht.
1: Ich auch.
0: Habe ihn nicht vorgelesen, ist nämlich auf der 11. Nickelback, How You Remind Me.
1: Kennst du Walter Afanasieff?
0: Nee.
1: Solltest du kennen.
0: Ja.
1: Der hat mit einer der ganz großen Pop-Queens einen Weihnachtssong geschrieben.
0: Ich ahne mit wem.
1: Mit wem?
0: Celine Dion.
1: Nein, mit Mariah Carey natürlich. All I Want for Christmas is You. Aber das Schöne ist, er hat bei Celine Dion A New Day Has Come an dem Album mitgeschrieben und auch an dem Song zusammen mit Aldo Nova. Und der Song A New Day Has Come jetzt hier von mir.
0: Paul und Jürgen sind dran.
1: Ja.

0: Nickelback, im Radar Soundcheck.
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0: Das sind die beiden Nasen hier vor den Mikrofonen. 27 Ausgaben und jetzt heute das große.
2: Ich sag nur Finale.
3: Ja, jetzt fliegen sie davon.
0: Jetzt fliegen sie davon.
3: Der Paul, der Jürgen.
0: 791 Tage vorhin schon bei zwei Songs eine Gemeinsamkeit. Muss ich nochmal aufräumen.
3: Ach so, war da
0: gehört?
3: Was?
0: War der erste Sendung.
3: Ja,
0: so lange ist es her.
3: Du bist lustig.
0: Und eine Frage habe ich doch noch an dich, Jürgen. Aus dieser ersten Sendung.
3: 3240.
0: 791 Tagen bleibt eine Frage.
3: Paul, wir sind jetzt nach Weihnachten endlich mal wieder zusammen im Radio. Ist das nicht schön?
0: Wir sind wieder zurück, ja. Und ich freue mich sehr, dass das jetzt hier regelmäßig stattfindet, diese ganze Fete.
3: Ja, das ist auch die
0: also
3: Schöne.
0: Das sag ich jetzt ist die Sendung noch nicht rum.
3: Mach gucken. Ach so, du meinst, es könnte, soll ich am Ende nochmal an dieser Stelle bitte nachfragen, ob du das immer noch so empfindest?
0: Ja, kommt drauf an, wie du es dann empfindest, ob du es nachfragen solltest. Jetzt stehen wir hier.
3: Dann fragen wir doch nochmal nach. Wie fandest du es?
0: Sehr, sehr schön.
3: Ja, das kann ich nur zurückgeben. Ein dickes Herz, ein Daumen hoch.
0: Ja.
3: 2,5 schöne Jahre, die hier irgendwie wie im Flug vergangen sind. 3240, das war die Anzahl der Minuten, die ihr mit uns gemeinsam verbringen konntet.
0: Durftet
3: vielleicht auch, ja. Musstet vielleicht auch, ne?
0: Musstet, ja.
3: Wenn die Mama euch über das Radio eingeschaltet hat, hat gesagt, ihr hört die zwei. So. Konnte auch lustig sein vielleicht, ja. Also jeder hat seinen eigenen Weg zu uns gefunden, möglicherweise. Damals noch, weißt du das noch, Paul? Damals noch auf der 103,4 Megahertz.
0: Was wir alles für Zeiten durchgemacht
3: haben. Ja, wirklich, oder wild.
0: Mittlerweile nur noch
3: heute
0: Internet und DAB+.
3: Ja, es ist ja verrückt, oder? Die Welt hat sich echt verändert. Und wir haben uns auch was Schönes zum Abschied ausgedacht, möchte ich sagen.
0: Natürlich haben wir das. Bleibt uns gerne treu, man findet uns irgendwo.
3: Ja,
0: findet man uns.
3: Ja. Vielleicht auch mal wieder auf diesem Sender. Wir wissen noch nicht genau, wenn die genug zusammentrommeln hier für so eine Sonderausgabe. Ne? Weihnachten, Silvester hast du nicht gesehen. Ostern
0: also, vielleicht, ja.
3: Wir wären, also bei jeder Anfrage wären wir zu neuen Schandtaten bereit, möchten wir sagen.
0: Wir haben uns natürlich nicht lumpen lassen.
3: Paul, es war eine schöne Zeit, vielen Dank.
0: Jürgen, vielen Dank. Ein letztes, finales. Tschüssi.
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1: Hallo, ihr hört Radio Darmstadt auf der 103,4 MHz oder als Livestream auf www.radiodarmstadt.de. Wenn ihr uns anrufen wollt, dann könnt ihr das unter der Telefonnummer 061 518 7000 oder ihr kommt mal vielleicht auch ganz spontan zu uns ins Studio am Stolpenplatz 12 in Darmstadt. Ihr könnt jederzeit, wenn ihr wollt, vorbeikommen. Mein Name ist Anna Ohl und ihr hört heute eine Sendung über Astrid Lindgren. Astrid Lindgren heißt mit vollem Namen Astrid Anna Emilia Lindgren. Ganz schön lang dieser Name. Sie wurde am 14. November 1907 in Schweden geboren und verstarb am 28. Januar 2002 in Stockholm und war wohl eine der bekanntesten schwedischen Schriftstellerinnen. Ich glaube, das kann man schon so über sie sagen. Sie gehört mit etwa 160 Millionen verkauften Büchern zu den bekanntesten Kinder- und Jugendbuchautoren der Welt. Ihre Werke sind in der ganzen Welt bekannt und wurden in über 100 Sprachen übersetzt. Damit gehört sie zu den Autoren, deren am meisten Bücher in verschiedene Sprachen übersetzt wurden. In Deutschland verkaufte sie mehr als 20 Millionen Bücher. Damit war sie erfolgreich wie kaum ein anderer Kinder- oder Jugendbuchautorin oder Autor. Astrid Lindgren schrieb bekannte Bücher wie Pippi Langstrumpf, Michel das Lönneberger, Ronja Räubertochter, Karlsson vom Dach oder Die Kinder aus Böllerbü und noch viele, viele mehr.

Wie war eigentlich das Leben von Astrid Lindgren? Wer war dieser Mensch? Wo kommt sie her? Was hat sie früher gemacht? Sie wurde als zweites Kind von Samuel August Eriksson und Hanna Eriksson geboren. Sie hatte einen älteren Bruder, Gunnar, und zwei jüngere Schwestern, Stina und Ingegret. Ihre Kindheit hat sie selber immer als sehr glücklich beschrieben. Gunnar, Astrid, Stina und Ingegret, so hießen die Eriksson-Kinder auf Ness. Ich hoffe, ich habe den Namen richtig ausgesprochen. Es war schön, dort Kind zu sein und schön, Kind von Samuel August und Hanna zu sein. Warum war es so schön? Darüber habe ich oft nachgedacht. Und ich glaube, ich weiß es. Zweierlei hatten wir, das unsere Kindheit zu dem gemacht hat, was sie gewesen ist. Geborgenheit und Freiheit. Im Jahre 1914 wurde Astrid Lindgren eingeschult. Damals war es für Kinder einfacher Leute, wie Astrids Eltern es waren, die eigentliche Schulzeit nach 3 Jahren vorbei. Nur reiche Bürgerkinder besuchten eine weiterführende Schule, denn diese Schule musste man mit 23 Kronen im Halbjahr bezahlen, was viel Geld war. Aber Astrids Eltern ermöglichten ihr diesen Luxus, auf so eine Schule zu gehen. In den folgenden 6 Jahren auf der weiterführenden Schule lernte die fleißige und begabte Astrid vor allem Sprachen. Sie lernte Englisch, Französisch und Deutsch. 1923 schloss sie mit dem Realexamen die Schule ab. Dieser Abschluss ist vergleichbar mit unserem Realschulabschluss und wurde auf den Wunsch ihrer Mutter hin erstmal zur Haustochter. Eines Tages bot der Chefredakteur der Ortszeitung der jungen Frau an, als Volontärin bei der Zeitung zu arbeiten. Astrid Lindgren nahm das Angebot sofort an. Täglich radelte sie nun von Ness in die naheliegende Kleinstadt und lernte dort das Journalismushandwerk von Grund auf kennen. Sie musste recherchieren, Korrektur lesen sowie Kurzberichte schreiben. Während dieser Zeit, mit gerade mal 18 Jahren, was sehr jung ist, wurde sie schwanger. Sie lehnte es ab, dem Vater ihres Kindes, den Eigentümer und Chefredakteur der Zeitung, zu heiraten. Sie war fest entschlossen, alleine für sich und das Kind zu sorgen. Sie verließ Ness und zog nach Stockholm. Dort ließ sie sich zur Sekretärin ausbilden. Am 4. Dezember 1926 brachte sie ihren Sohn Lars, der einfach nur von allen Lasse genannt wurde, heimlich in Kopenhagen zur Welt. Die Geschichte ihres Sohnes wurde für sie zu einer großen Schreibinspiration. Die Geschichte von ihr und ihren Kindern und ihrer Familie findet man auch oft in ihren Büchern. Im Jahre 1927 trat Astrid in Stockholm in einer schwedischen Buchhandelszentrale ihre erste Stelle an. 1928 wurde sie Sekretärin im Königlichen Automobilclub, wo sie ihren späteren Ehemann, der dort als Bürovorsteher arbeitete, kennenlernte. Im Frühjahr 1931 heiratete sie Stur Lindgren. Mit ihm und ihrem Sohn zog die junge Sekretärin weiter um und zusammen. Am 21. Mai 1934 wurde ihre Tochter Karin geboren, die später unter dem Namen Karin Niemann als Übersetzerin ziemlich bekannt wurde.

Von 1937 an arbeitete Lindgren als Stenografin für den schwedischen Professor und Kriminalistiker Harry Södermann sowie ab 1940 in der Abteilung für Briefzensur des schwedischen Nachrichtendienstes. Am 1. September 1939, dem Tag, an dem der Zweite Weltkrieg mit dem deutschen Überfall auf Polen begann, fing sie an, Kriegstagebücher zu schreiben. Ihre geheime Arbeit beim Nachrichtendienst bis Kriegsende hatten ihr tiefe Einblicke in die Kriegsereignisse auf der ganzen Welt gewährt. Im Jahre 1933 veröffentlichte Astrid Lindgren zwei Weihnachtsgeschichten anonym in einer Stockholmer Zeitung. In den folgenden Jahren veröffentlichte sie jährlich eine bis zwei Kurzgeschichten in Zeitschriften. Erst Mitte der 1940er Jahre wandte sich Astrid Lindgren verstärkt der Schriftstellerei zu. Dies geschah eher zufällig. Ursprünglich hatte sie nicht vorgehabt, Schriftstellerin zu werden. Für ihre Tochter Karin erfand Astrid Lindgren die Geschichten über Pippi Langstrumpf. Dies geschah ab dem Winter 1941, als die Tochter krank im Bett lag und sich den Namen Pippi Langstrumpf ausgedacht hatte. Das Manuskript war ein Geburtstagsgeschenk für Karin. Im März 1944 reichte Lindgren einen Durchschlag beim schwedischen Verlagshaus Albert Bonniers Verlag ein. Diese Geschichte über die freche Seemannstochter Pippi Langstrumpf wurde aber abgelehnt. Hätten die damals gewusst, was heute aus dieser Geschichte wurde. 1944 nahm sie außerdem an einem Wettbewerb seines Verlages teil. Das Preisausschreiben für das beste Mädchenbuch war mit der Forderung verbunden, der Text sollte die Liebe zu Familie und Heimat sowie das Verantwortungsgefühl gegenüber anderen Geschlechtern befördern. Astrid Lindgren schrieb Brit Marie erleichtert ihr Herz, das den zweiten Platz in dem Wettbewerb gewann. Die 15-jährige Handlungsträgerin des Buchs erleichtert ihr Herz in Form eines Briefromans. Sie ist bemerkenswert selbstständig und unabhängig, auch und gerade gegenüber dem anderen Geschlecht.

Vom ersten Erfolg beflügelt reichte die Preisträgerin im darauffolgenden Jahr das überarbeitete Manuskript von Pippi Langstrumpf bei dem Verlag ein und bekam diesmal dafür den ersten Preis. Die allererste Pippi Langstrumpf-Zeichnung, die es gab, malte oder beziehungsweise zeichnete die Autorin selber. Im gleichen Jahr stellte der Verleger Hans Raben-Lindgren halbtags als Lektorin ein. Sie baute die Kinderbuchabteilung auf und arbeitete im Verlag bis zu ihrer Pensionierung im Jahre 1970. Seitdem sah ihr Tagesablauf so aus, dass sie morgens früh noch im Bett liegend an ihren eigenen Büchern schrieb. Kurz vor 13 Uhr kam sie in den Verlag und führte persönlich und am Telefon Gespräche mit Autoren, Lektoren, Gutachtern, Übersetzern, Illustratoren, Korrektoren, Setzern und Buchhändlern. Also jede Menge verschiedene Leute. Abends las sie zu Hause eingereichte Manuskripte und ausländische Neuerscheinungen. Die erste schwedische Pippi Langstrumpf-Ausgabe wurde von einer dänischen Künstlerin gezeichnet. Die malte sie dann nicht mehr selber. Im Herbst 1949 erschien Astrid Lindgrens Debütwerk auch in Deutschland. Nachdem die Schriftstellerin den Hamburger Verleger Friedrich Oetinger kennengelernt hatte. Bis heute erschienen all ihre Werke im Friedrich Oetinger Verlag. Illustriert wurde die erste deutsche Pippi Langstrumpf-Ausgabe von Walter Scharnweber. Das unkonventionelle Verhalten Pippi Langstrumpfs gefielen den jungen Lesern und Leserinnen. Wie keine andere Figur verkörperte dieses rothaarige, freche Mädchen den Traum von vielen Kindern. Sie machte, was sie wollte, sie lebte alleine, sie durfte jeden Mist bauen und war frei. Pippi Langstrumpf ist Astrid Lindgrens am meistverbreitetes Buch. Es wurde in mehr als 70 Sprachen übersetzt. Das muss man sich mal überlegen, wie viel das ist. Oetinger gab Pippi Langstrumpf in der Bundesrepublik Deutschland heraus. Obwohl das Buch zu diesem Zeitpunkt sogar in Schweden noch stark umstritten war und zuvor von 5 anderen deutschen Verlagen abgelehnt worden war. Da er später auch alle weiteren Werke Lindgrens verlegte, wurde sein Verlag zum Wegbereiter skandinavischer Kinderliteratur in Deutschland. Weitere Bücher, die von ihr in Deutschland veröffentlicht wurden, waren zum Beispiel Mio, mein Mio, 1960, Karls

1978 wurde Lindgren als erste Kinderbuchautorin der Friedenspreis des deutschen Buchhandels zuerkannt. Anlässlich der Verleihung hielt sie eine Rede unter dem Motto »Niemals Gewalt« in der Frankfurter Pauluskirche, in der sie eindringlich zur gewaltfreien Erziehung von Kindern aufforderte. Sie setzte sich im Laufe ihres Lebens viel für Tier- und Kinderrechte ein, was zwei sehr wichtige Themen sind. Am 9. Dezember 1994 erhielt sie im Parlament in Stockholm den Ehrenpreis. 1978 wurde Lindgren als erste Kinderbuchautorin der Friedenspreis des deutschen Buchhandels anerkannt. Anlässlich der Verleihung hielt sie eine Rede unter dem Motto »Niemals Gewalt« in der Frankfurter Pauluskirche, in der sie eindringlich zur gewaltfreien Erziehung von Kindern aufforderte. Am 9. Dezember 1994 erhielt sie im Parlament in Stockholm den alternativen Nobelpreis für ihre einmalige schriftstellerische Tätigkeit, die sie den Rechten der Kinder und dem Respekt für ihre Individualität widmete. 1996 wurde Lindgren vom Dachverband der Europäischen Tierschutzvereine für ihren unermüdlichen Kampf um ein besseres Tierschutzrecht in ihrem Land mit der Goldenen Arche ausgezeichnet. Astrid Lindgren bewahrte sich ihren jugendlichen Humor bis ins hohe Alter. Das wurde auch auf der Preisverleihung Schwedin des Jahres 1997 deutlich. Sie wandte sich mit folgender Bemerkung an das Publikum. Ihr verleiht den Preis an eine Person, die uralt, halb blind, halb taub und total verrückt ist. Wir müssen aufpassen, dass sich das nicht rumspricht. Astrid Lindgren starb an den Folgen einer Virusinfektion im Alter von 94 Jahren in ihrer Stockholmer Wohnung, in der sie über 60 Jahre lang lebte. Bei der Gedenkfeier am 8. März 2002 in Stockholm nahmen neben dem Königshaus und dem Premierminister hunderttausende Menschen auf der Straße teil. Ihre letzte Ruhestätte fand sie im südschwedischen Småland.

das war's mit der Sendung über Astrid Lindgren. Ich hoffe, ihr habt vieles Neues erfahren. Und vielleicht kramt ihr jetzt ja auch mal wieder eure alten Bücher raus und schaut mal wieder hinein. Was mir noch zu bleiben sagt, ist, habt eine schöne Woche, genießt die Zeit, genießt die Sonne, sofern sie scheint. Und wir hören uns bestimmt mal wieder. Tschüssi!

0: Tom,
1: Maria,
2: Dina.
3: Wir gehen mal weiter.
0: Ja, ciao.

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2: Einen wunderschönen guten Abend. Auch diese Sendung leider nicht live aus dem Studio, sondern vorproduziert. Wir produzieren aber sehr zeitnah. Das heißt, das alles ist heute aufgezeichnet worden. Ja, ist das übrigens auf Radio Darmstadt 103,4 MHz oder radiodarmstadt.de im Internet. Ihr hört die Sendung Ceradarm. Am Mikrofon ist DJ Spock. Und jetzt kommen wir zu unserem ersten Interviewgast. White Dragon haben wir in Mumble. Und da geht es um Kryptographie und Mittelalter. Seid gespannt. So, und jetzt bin ich hier mal wieder in Mumble und habe White Dragon mit mir. Hallo, hallo, kannst du mich hören?
3: Ja, hervorragend. Moin.
2: Moin, super. Ja, White Dragon ist von der Uni Frankfurt und hat seine Masterarbeit zu einem sehr, sehr spannenden Thema, nämlich es geht um Kryptographie im Mittelalter. Ja, und mehr weiß ich auch nicht. White Dragon, erzähl mal ein bisschen was von dir.
3: Ja, da muss ich dich tatsächlich direkt schon im ersten Satz ein bisschen korrigieren. Mich hat es an die Uni Mainz verschlagen, in den wunderschönen Studiengang Digitale Methoden in den Geistes- und Kulturwissenschaften.
2: Wow, sowas gibt's.
3: Ja, es gibt alles Mögliche. Ich komme eigentlich aus Kunstgeschichte, habe einen Bachelor gemacht in Kunstgeschichte und Geschichte, nebenher aber auch Informatik studiert. Insofern liegt mir dieses Thema dann doch einigermaßen am Herzen. Mhm. Und ja, habe mir dann irgendwann gedacht, Mensch, warum nicht beides verbinden, nachdem das mit dem Magister ja irgendwann nicht mehr ging. Für alle diejenigen, die so ein bisschen älter schon sind, länger an der Uni unterwegs waren, man konnte vorher mal was anderes studieren als Bachelor-Master. Das nannte sich in den Geisteswissenschaften Magister, hatte etwa den Umfang eines kombinierten Master- und Bachelorstudiums und war leider etwas flexibler. Und da gab es sowas wie Informatik als Nebenfach für den Geistwissenschaftler. War ganz witzig. Und so kam ich dazu. Im Prinzip so ein bisschen wie die Mutter zum Kinde. Weil ich irgendwann über ein Objekt gestolpert bin in einem Museum in Brügge. Im St. Jans Hospital. Für alle die, die sich angucken wollen, ist ein der Künstler entfällt mir jetzt natürlich. Ist aber auch nicht weiter wichtig. Ist ein Porträt. Und da ist auf dem Rahmen eine bis heute unbekannte verschlüsselte Botschaft in allerlei Symbolen und Kürzungen aufgebracht. Mhm. Und das brachte mich dazu, da einmal einzusteigen und zu sagen, das kann ja nicht sein, weil bisher gilt in der Forschung das als Nonsensbotschaft, als einfach nur irgendwelche Zeichen. Und grundsätzlich bin ich immer der Meinung, dass die Leute so doof nicht sind, sondern dass wir einfach Dinge vergessen haben, die man früher so als selbstverständlich erachtet hat. Und das stellte sich auch durchaus im Rahmen des sich Beschäftigens mit der Thematik raus, dass wir einfach unglaublich viel vergessen haben oder dem Mittelalter, speziell dem späten Mittelalter, einfach nicht genug zutrauen, ehrlich gesagt.
2: Und
3: das ist eigentlich ganz spannend.
2: Und das hat dich jetzt zu diesem Thema gebracht. Und greife ich vielleicht ein bisschen vor und Spoiler. Und hast du dann diese geheime Botschaft entschlüsseln können oder nicht?
3: Nein, ich habe mich dazu entschlossen, mich mit rein textbasierten Algorithmen zu beschäftigen, weil man da sehr viel leichter mit dem Computer arbeiten kann als bei assoziativen piktografischen Botschaften.
2: Ja, dann kommen wir vielleicht direkt, steigen wir vielleicht direkt da ein, schon sogar vor dem Mittelalter. Es gab ja früher diese Hieroglyphen. Würdest du das als eine Art Kryptographie schon bezeichnen? Also ich meine, die normale Schrift könnte man ja schon als eine Verschlüsselung bezeichnen.
3: Genau das.
2: Vor allem damals. Und so Hieroglyphen waren nur einfach eine besondere Art der Schrift oder war das auch schon so eine Art Verschlüsselung?
3: Die Hieroglyphen sind zumindest für die ägyptische Kultur eigentlich eine ganz normale Schrift, so wie für uns das lateinische Alphabet oder für diverse andere Kulturkreise die jeweiligen Alphabete, Griechisch, die japanischen und chinesischen Alphabete. Als Kryptographie würde ich es nicht bezeichnen, über das hinausgehend, was du schon gesagt hast, nämlich, dass jede Schrift ein Stück weit Kryptographie ist, weil die Intention dahinter nicht war, eine Botschaft für jemand anderen unzugänglich zu machen. Das ist ja der wesentliche Inhalt der Kryptographie. Ich habe eine Botschaft, die möchte ich übermitteln und ich möchte nicht, dass sie irgendwer auf dem Weg zum Rezipienten entschlüsseln oder mitkriegen kann. Das ist da ja nicht der Fall, sondern es sind Botschaften in Grabinschriften, Tempelinschriften, Papyri etc., die ja zum Lesen gedacht waren. Da geht es ja darum, dass zum Beispiel Pharaos oder Priester ihren Lebensweg an der Grabwand veröffentlicht sehen wollen. Für jeden, der da mal reinkommt, beziehungsweise für alle die, die im nächsten Leben sehen wollen, was hat der jetzt dazu und zu uns kommt, so erreicht in seinem sterblichen Leben. Insofern würde ich das nicht als Kryptographie bezeichnen. Für uns heute ist es das sicherlich, bis zum Auffinden des Steins von Rosetta, war das ganz schlicht kryptografisch, weil wir letzten Endes diese verdeckte, unbekannte Schrift einfach nicht lösen konnten.
2: Ja, und was jeder kennt und in jedem Buch oder in jeder Vorlesung, wenn es irgendwie um Kryptographie geht, ist, dass eine der ersten Sachen, die man hört, ist diese Caesar-Chiffre mit der berühmten Scheibe. Und das war ja schon Kryptographie auf jeden Fall.
3: Ja, wobei die Caesar-Chiffre nicht inhärenterweise eine Scheibe nutzt. Das kommt erst wirklich später. Also eine der einflussreichsten oder die einflussreichste Enzyklopädie von Isidor von Sevilla, die im Prinzip das gesamte Mittelalter über Gültigkeit hat und in vielen tausend Handschriften erhalten ist, die beschreibt schon diese Caesar-Schriffe. Und da geht es einfach nur darum, dass ein Buchstabe durch entweder 3 oder 5, je nach Übersetzung, Buchstaben weiter ins Alphabet reingerückt ersetzt wird. Mhm. Also da ist nicht wirklich eine Scheibe drin. Das kommt erst tatsächlich deutlich später.
2: Okay, aber das heißt, beim Caesar hat man das gar nicht verwendet. Also, weil man sieht ja diese alten Ausgrabungen und das sieht schon sehr alt aus, aber natürlich einschätzen kann man das nicht als Laie.
3: Es gibt verschiedenste Algorithmen in der Antike. Also Caesar ist ja nur einer davon und auch da bekanntermaßen einer der leichtesten. Mhm. Das beschreibt er in seinen, ich glaube, das ist in den Kommentarii di Bello Gallico, also in dem berühmten vom Gallischen Kriege. Taucht es auf, dass er und Brutus sich Nachrichten hin und her übertragen haben sollen auf diesem Wege, weil er den Boten nicht vertraut hat. Dazu kommt aber, dass die Boten selber meist nicht lesen konnten. Insofern ist das einfach nur eine zusätzliche, aber auch sehr triviale Ebene.
2: Ja.
3: Es gibt im alten Griechenland eine frühe Verschlüsselung als Tabelle. Warte mal, dass ich das wiederfinde, damit ich das nicht falsch zuschreibe. Stapel Bücher auf dem Schreibtisch. Immer ganz wichtig.
2: Ja, cool.
3: Und zwar nach Polybios. Der hat für das Alphabet eine 5x5 große Matrix angelegt und jeden Buchstaben mit einer zweistelligen Zahl verschlüsselt. Das A wäre demnach die 11, das N die 33, I oder J, das ist ja ein Buchstabe in der Zeit, wäre die 42 und so weiter. Und das alles hintereinander geschrieben, jeweils mit einem Leerzeichen dazwischen, ergibt dann eine Nachricht, die sich relativ leicht entschlüsseln lässt.
2: Und ich glaube auch sogar damals waren diese Methoden ziemlich leicht zu entschlüsseln, also auch ohne jetzt irgendwie Brute Force und Computer, wie man das heute bei solchen Verfahren verwenden würde, oder?
3: Das ist schwer zu sagen, weil zumindest meines Wissens nach hat man nicht einfach Traktate geschrieben, in denen man sagt, so mache ich das, wie es im Spätmittelalter zum Beispiel der Fall war, sondern man hat einfach diese Botschaften. Aber wie man die jetzt angegriffen hätte in der Zeit, abgesehen davon, dass das Verfahren durch Mundpropaganda bekannt war, kann ich nicht sagen. Also mir ist die Angriffsmethode der Frequenzanalyse, die das alles bricht, die ist im arabischen Raum des 10. Jahrhunderts bereits bekannt. Und das geht vielleicht zurück auf griechische Texte. Aber das ist noch nicht so ganz sicher.
2: Also vielleicht sollten wir auch so noch ein paar Sachen festlegen. Von wann bis wann ging überhaupt dieses Mittelalter?
3: Das ist eine sehr gute und sehr vielgestellte Frage und eine Frage, die viele Dozenten auch im ersten Proseminar zum Mittelalter im Geschichtsstudium dann in die Verlegenheit bringt. Das kann man so genau nicht sagen. Es gibt, das ist ja ein reiner Definitionsraum. Es haben nicht die Leute irgendwann angefangen zu sagen, so, jetzt ist Mittelalter vorbei, jetzt ist die neue Zeit. Also doch, das haben sie schon, aber das ist sehr viel später als Mittelalter. Mhm. Es gibt verschiedene Ansätze. Es gibt den zu sagen, das Mittelalter geht los mit dem Untergang, so einen sogenannten Untergang Roms, 400 Pound schlag mich, mhm. 457 glaube ich, und geht bis etwa 1500, so mit der Geburt und dem Aufstehen von Leonardo da Vinci und der beginnenden Renaissance in Nordeuropa. Mhm. Ich sage deswegen Nordeuropa, weil die Renaissance in Italien schon sehr viel früher losgeht.
1: Ah, interessant.
3: Da kann man schon im 14. Jahrhundert von der Renaissance sprechen. Und genau das macht es schwierig. Ein mir persönlich ganz beliebter Zeitpunkt, das Ganze zu beenden, ist der sogenannte Vertrag von Tordesillas.
1: Nie gehört.
3: Habe ich bis ich mal ein Seminar dazu hatte, auch nicht. Ich muss auch gerade das Datum nachschlagen. Ich meine, es ist 1492, treffenderweise.
1: Krass.
3: 1494, nah dran. 1494, und zwar geht es in diesem Vertrag darum, dass die beiden Großmächte des Mittelalters, nämlich Spanien und Portugal, sich die Welt aufteilen. An heute dem, was man, glaube ich, den 59. Breitengrad nennen würde. Aber alles östlich davon gehört Spanien, alles westlich davon gehört Portugal, weswegen Brasilien zu Portugal gehörte. Irgendwie umgekehrt. Alles, was westlich ist, ist Spanien, alles, was östlich ist, ist Portugal.
1: Ja, krass.
3: Deswegen gehört Brasilien da dazu.
1: Mhm, interessant.
3: Und die ganzen Atlantikinseln auch. Und das kann man durchaus als Ende des Mittelalters festmachen, mit der Begründung, dass damit der Kolonialismus beginnt.
1: Ah, verstehe.
3: Also der zweite, dritte, vierte Kolonialismus. Eine andere Möglichkeit ist, das ist in der französischen Forschung sehr beliebt, ist zu sagen, wir legen das Maß der sogenannten Longue Durée an, also der langen Andauerung. Da geht man davon aus, dass um 800, nicht um 800, sondern am 25. Dezember des Jahres 800 Karl der Große zum Kaiser gekrönt wird und damit das erste mittelalterliche Kaiserreich entsteht in der Sukzession des weströmischen Kaiserreichs. Und das dauert an bis 1806, im Zuge der napoleonischen Eroberung das Heilige Römische Reich deutscher Nationen sich auflöst. Also insofern ist es gar nicht so einfach zu sagen, was ist das Mittelalter überhaupt?
1: Ja, interessant. Also in meinem Kopf ging Mittelalter tatsächlich so bis, so Renaissance würde ich auf jeden Fall nicht mehr zum Mittelalter dazu zählen. Und ja, wann es anfängt, das ist immer so eine schwierige Sache. Ich hätte auch so gesagt, ja, Ende des Römischen Reiches ungefähr. Und in meinem Kopf und ich denke auch in vielen Köpfen von unseren Zuhörern, verbindet man Mittelalter mit Rückschritt, mit keine Technik,

0: Wie sieht das jetzt in deinem Bereich, in dem du forschst, aus? Du hast ja gesagt, in der Antike gab es auch schon was. War in dem Bereich Mittelalter auch ein Rückschritt?
1: Das würde ich nicht sagen. Man muss da aber sehr unterscheiden zwischen Mittelalter in und um Spanien herum und dem Rest von Europa. Also wir reden hier eher über das europäische Mittelalter. Das ist eher Sukzession der Antike, also das Nachfolgen dessen, was die Antike bringt. Klar, viel Wissen geht verloren, aber das ist prinzipiell auch kulturelles Wissen. So Dinge wie, warum beerdige ich meine Toten nicht mehr vor der Stadt? Darf ich einen kleinen Ausflug machen? Es gibt eine lustige Geschichte zu.
0: Ja, klar.
1: Kennt vielleicht nicht jeder. Für alle die zuhören und die vielleicht aus Köln kommen, denen sind die 11.000 Jungfrauen ein Begriff der heiligen Ursula. Und das geht tatsächlich auf einen mittelalterlichen Fund zurück. Und zwar hat man im Zuge der Stadtausdehnung von Köln irgendwann einen römischen Friedhof gefunden und konnte sich den nicht erklären. Das Problem war, die Römer haben ihre Toten vor der Stadt beerdigt, also vor den Stadtmauern. Und im Mittelalter hat man die Toten möglichst nah bei den Heiligen, also in und um die Kirchen herum, beerdigt. Jetzt stell dir mal vor, du bist ein mittelalterlicher Mensch und du kommst an so ein Gräberfeld. Was bedeutet das für dich? Ja, entweder das waren Heiden, das ist blöd, weil das macht sehr viel Arbeit. Oder aber, und das hat man sich dann in Köln überlegt, das müssen Heilige gewesen sein. Weil die Christen wurden ja verfolgt in der Spätantike. Und für den mittelalterlichen Menschen ist es eine große Strafe, eine große, ja, Unehre. Fällt jetzt gerade kein anderes Wort ein, Dishonor im Englischen. Vor der Stadt, vor den Mauern begraben zu werden, also weit weg von der Kirche und von der Gegenwart der Heiligen. Und so hat man sich erklärt, das müssen Christen, frühe Christen gewesen sein, und die bösen Römer in der Verfolgung müssen die vor der Stadt begraben haben. Und so hatte man auf einmal 11.000 Jungfrauen, von denen man Reliquien verkaufen konnte und eine schöne Legende der heiligen Ursula drum stricken konnte. Ganz witzig.
0: Ah, krass.
1: Ja. Und in solchen Dingen könnte man modern schon sagen, dass das Mittelalter ein Rückschritt ist. Wobei man da wirklich sehr stark Rückschritt definieren muss, weil das Mittelalter einfach eine anders geprägte Zeit ist.
0: Na gut, aber technologisch, wenn man jetzt sich eben das Römische Reich oder auch die Griechen anschaut oder auch Ägypter, was die an Mathematik, Baukunst konnten, ja, ich meine, die Römer hatten irgendwie so eine Art Fußbodenheizung, Aquädukte, ja, die Ägypter mit den Pyramiden, mit Sonnenfinsternisvorhersagen, die Griechen, gut, da gebe ich dir recht, so Demokratie und so weiter ist ja auch vielleicht so ein kulturelles Ding dort gewesen. Also technologisch ist es für mich schon irgendwie ein Rückschritt von irgendwie Aquädukten zu irgendwie, keine Ahnung, Behausungen, die in sich zusammenfallen oder einfach ein paar Steine aufeinander gestellt.
1: Ja gut, auf der anderen Seite hat das Mittelalter riesige Befestigungsanlagen, die größer sind als das, was die Römer jemals zustande gebracht haben, und gotische Kathedralen, Schlösser und Kirchen.
0: Stimmt, die Kathedralen sind natürlich krass halt, ja.
1: Ja, und die Kathedralen sind ja das Einzige, was übrig geblieben ist in den allermeisten Städten. Es gibt ja nur wenige Stadtkerne, die aufgrund von Feuersbrunst etc. überhaupt noch viel richtig alte mittelalterliche Bausubstanz haben. Und wenn du dir mal Fachwerkhäuser anguckst, die im Prinzip komplett selbsttragend sind, die kannst du an vier Ecken hochheben und wegtragen mit einem Kran, das sind Dinge, die haben die Römer auch nicht zustande gebracht. Es haben sich einfach Dinge verändert. Ein Aquädukt zum Beispiel brauchst du in Nordeuropa nicht, du hast doch überall Wasser. Und in Spanien und in Italien, ja, warum gibt es die Aquädukte noch? Weil man sie das gesamte Mittelalter über gepflegt hat, weil man sie gebraucht hat.
0: Ah, interessant.
1: Das Mittelalter hat eine ganz große Schwierigkeit, nämlich dass man sich im 19. Jahrhundert mit dem Aufkommen des Nationalismus Gedanken darüber machte, naja, was macht uns jetzt eigentlich besser als die Menschen 300, 400 Jahre vor uns? Weil auf der Renaissance hatten die Italiener ihren Finger drauf. Und zu sagen, Renaissance, das waren wir. Die Römer waren wir. Ja? So, und man blieb dann in Deutschland zurück und sagte, ja, was haben wir eigentlich? Da war nicht mehr viel. Und dann kam man auf die Germanen, die es ja so auch nicht unbedingt gab.
0: Nee, okay,
1: Nee,
0: das
1: nicht
0: könnte.
1: als,
0: Könnten wir auch jetzt rausholen. Jeder von uns denkt natürlich, es gab die Germanen.
1: Ja, das ist nicht so ganz richtig. Es gibt zwei, drei Schriftquellen aus der Spätantike, die die Germanen in Anführungszeichen beschreiben. Das ist einmal Cäsar, das ist Tacitus oder auch Tacitus, je nach Aussprache, und Herodot. Mhm. Herodot ist der einzige, von dem man annehmen kann, dass er die Länder überhaupt bereist hat, über die er schreibt.
0: Okay.
1: Und Cäsar und Tacitus haben ein Anliegen. Die schreiben beide nämlich Kommentare für den römischen Senat, um Geld für einen Feldzug zu kriegen.
0: Okay.
1: Die brauchen Kohle.
0: Damals war es also auch schon so.
1: Ja, natürlich. Der Mensch ist nicht großartig anders. Die Technologie schreitet voran, aber das menschliche Hirn nicht so sehr. Und den beiden geht es darum, die Germanen als möglichst barbarisch darzustellen, als möglichst wild und als möglichst erschreckend, um dem Senat Angst zu machen, damit der Senat diesen Kriegszug finanziert.
0: Okay.
1: Insofern, man geht eigentlich heute viel mehr davon aus, dass so die Germanen als Volksgruppe, wie die Römer sie betiteln, Speermänner, dass das viel differenzierter ist, in einzelne Stämme ausgearbeitet, die in sich wieder eigene Kulturen und eigene Lebensweisen und eigene Politik haben. Insofern, die Germanen, wie man sie dann im 19. Jahrhundert aufgebauscht hat, kann man so auch nicht fassen.
0: Verstehe.
1: Ja, und so kam das dann irgendwann dazu, dass man das Mittelalter auch historisch möglichst abgewertet hat, um die Renaissance und die Antike auf einen neuen Sockel zu heben, speziell in der Zeit des Neoklassizismus im 19. Jahrhundert eben.
0: Ja, das ist interessant. Das heißt, also ich glaube, das ist das erste Mal, dass ich das höre, dass es tatsächlich so eine stetige quasi Weiterentwicklung gab.
1: Das große Problem des Mittelalters ist eher, dass man sich statt, wie das jetzt im spanischen Bereich oder auch im arabischen Kulturraum des Mittelalters passiert ist, weniger auf die Griechen bezieht, die sehr theoretisch sind in ihrer Wissenschaft, so ähnlich wie wir heute auch, wo man formale mathematische Beweise führt für Dinge. Und im lateinischen Mittelalter man sich einfach auch aufgrund der Sprachbarriere für die lateinischen, nennen wir es mal Wissenschaftler, begeistern kann. Mhm. Und die haben weniger wissenschaftliche Traktate, Grundsatztraktate hinterlassen als Handlungsanweisungen. Da gibt es dann Bücher über die Geometrie. Da geht es aber wirklich um das, was das Wort sagt, nämlich Landvermessung. Euklid ist bekannt, aber Euklid ist eher bekannt über diese Handbücher. Das heißt, ich weiß, wie euklidische Geometrie funktioniert, weiß aber nicht, dass es so heißt. Aber ich kann damit Land vermessen. Ich kann eine Kathedrale aufmessen mit großen Spannseilen und kann die dann bauen, kann rechte Winkel konstruieren, deswegen meine Gebäude halten und so weiter. Ich bin in der Lage, Gebäude vorzukonstruieren. Sieht man am Kölner Dom. Die Wandaufrisse, also die großen Zeichnungen der Westfassade, sind mittelalterlich. Die sind aus dem 13. Jahrhundert und sind bis auf halben Meter, viel weniger, ein paar Zentimeter genau.
0: Krass.
1: Damit der einzelne Steinmetz genau wusste, wie er welchen Stein zu formen hatte. Das ist ja alles so ein collective effort, diese Kirchen zu bauen, diese Monumente. Und man wusste schon als Baumeister, dass das nicht zusammenbricht. Das ist eine der weitesten verbreiteten Irrtümer, auch den ich schon im Studium gehört habe, dass man die Kirche gebaut hat, große Holzgerüste drunter hat und dann, wenn man ganz fertig war, das Holzgerüst weggeknüppelt hat und gebetet hat, das hält. Das wusste man schon vorher. Es gibt einen ganz interessanten Fall aus Mailand, Mailänder Dom, bei dem sich Baumeister aus ganz Europa eine große Kommission gebildet haben, darüber nicht einig werden konnten, ob die Wandstärke ausreicht, diese große Kirche zu halten. Und die Italiener sagten, nein, das ist Marmor, aus dem wir bauen, der ist fester als der Sandstein aus Nordeuropa. Und da sind Akten drüber unterhalten, wie sich da die Baumeister gefetzt haben. Das ist ganz, ganz spannend.
0: Wow, ja, cool. Wow, da könnte ich jetzt auch mit dir Stunden drüber reden. Aber wir wollten ja eigentlich über die Kryptographie reden. Ich würde sagen, wir haben jetzt eine ganz gute Einführung gemacht.
1: Ja, es ist eine schöne Überleitung, weil es letzten Endes zu diesem ganzen mathematischen Diskurs ja passt.
0: Ja, genau.
1: Da erwächst das ja draus.

0: Ja, dann erzähl mal, wie, was war überhaupt der Antrieb? Gab es überhaupt so eine Pause in dieser Kryptografie-Entwicklung oder ist es auch einfach immer weitergegangen? Natürlich vermutet man zuerst militärische Zwecke.
1: Das tatsächlich weniger. Also der Großteil der, lass uns mal im Frühmittelalter anfangen. Also so, sagen wir mal, 10. bis 12. Jahrhundert, sowas die Ecke. Da ist das zumindest im lateinischen Mittelalter gut fassbar. Ja, wie hat da Kryptographie angefangen? Als Rätsel im Wesentlichen. Im Militärischen brauchst du es gar nicht mal so. Die allermeisten Adeligen können nicht lesen und schreiben. Befehle werden mündlich weitergegeben. Und die Soldaten können sowieso nicht lesen und schreiben. Die einzigen, die wirklich fließend und mit hundertprozentiger Sicherheit lesen und schreiben können, sind Mönche. Mönche und sind Gelehrte.
0: War das in der Antike auch schon so mit dem, wer lesen konnte und nicht?
1: Also gerade in Rom, dadurch, dass der Kern der Legionen ja aus römischen Bürgern besteht, ist es recht wahrscheinlich, dass auch die lesen und schreiben konnten.
0: Okay,
1: In
0: alles klar.
1: to various degrees. Also da ist es wichtiger zu verschlüsseln. Und die Verschlüsselungen selber erhalten sich im Mittelalter, aber eher so als Rätsel, als versteckte Botschaften. Es gibt ein Rätselbuch aus Großbritannien, das Exeter Rätselbuch. Und da sind Rätselfragen gestellt, mathematische, logische Rätsel, total spannend. Und die Lösungen dazu sind meist unter dem Rätsel angegeben in Verschlüsselung. Meistens eine sehr einfache Form, nämlich eine, die durch Rabanus Maurus überliefert ist, unter anderem, nämlich, dass man nur die Vokale austauscht, und zwar durch die Symbole auf einem Würfel in einer bestimmten Reihenfolge. Warte mal, das habe ich hier. Ah, da, direkt erste Seite. Ist das nicht schön? Und zwar tauscht man das aus, das A gegen zwei übereinander gebaute Punkte, das E sind drei übereinander gebaute Punkte, das I ist ein Punkt, das O sind wieder zwei übereinander gebaute und das V ist im Prinzip das Fünfer-Symbol auf einem Würfel. Und so hat man dann letzten Endes die Buchstaben verschlüsselt. Also nur die Vokale. Das heißt, die Konsonanten blieben stehen und die Vokale hat man ebenso verschlüsselt. Wer das nicht wusste, hatte keine Ahnung, was da steht, beziehungsweise konnte es nur blind raten. Aber wer es wusste oder wer einen Angriffswinkel daran wusste, konnte das relativ flüssig lesen. Was sehr, sehr beliebt war, auch dieser Steger, ist die sogenannte Steganographie. Das heißt, eine Botschaft in einem Fließtext zu verstecken, indem man zum Beispiel die Leserichtung ändert. Lesen ist ja ein sehr mechanischer Vorgang. Wir lesen von links nach rechts, Buchstabe für Buchstabe und bauen dann unsere Wörter zusammen. Für alle die, die so mechanisch lesen gelernt haben, wie ein Handwerk, ist es eine Transferleistung, einen Text von oben nach unten zu lesen oder nur die Initialen zu lesen. Und da konnte man natürlich auch Buchstaben drin verstecken. Auch das ist in diesem Exeter Rulebook, also in diesem Exeter Rätselbuch der Fall. Dass die Antworten die ersten Buchstaben der übereinander geschriebenen Sätze sind. Man schreibt ja einen Blocksatz im Mittelalter. Und das ergibt dann die Lösung. Oder den Autornamen, auch sehr beliebt. Also da passiert relativ viel, gerade in mehrsprachigen Communities. Also Großbritannien ist da in der Zeit ein absolutes Füllhorn an solchen Dingen, weil man drei verschiedene Schreib- und Sprachsysteme hat. Man hat das Angelsächsische.

0: 1066 nach der normannischen Eroberung der englischen Königreiche wird das schwierig, weil dort Französisch als Hofsprache, als quasi Amtssprache durchgesetzt wird. Und diese alten Sprachen nicht in der Versenkung verschwinden, aber dann doch eher ein Untergrundleben führen, weil diese Mehrsprachigkeit einfach aufgehoben wird dadurch. Mhm. Okay. Das hält sich bis in die Zeit. In Spanien gibt es eine ganz, ganz, ganz spannende Sonderform in der Zeit. Und zwar gibt es ein Evangelista, das ist ein Gesangbuch oder eine Form von Gesangbuch, in dem, gar nicht, das ist ein Antiphonar. Ich rede von einem Antiphonar. Antiphonar ist ein Gesangbuch, das ein Priester bei der Messe vor sich liegen hat. Und dort stehen die Gesänge drin. Mhm. Und da sind Noten aufgeschrieben. Später im Mittelalter bekannt als Neumen, also diese Rechtecknoten, gibt, um Musik darzustellen, gibt es im Raum um Leon eine andere Notenschrift, die aus westgotischer Zeit übrig sind. Und zwar benutzen die westgotische Buchstaben oder Abwandlungen dergleichen, um Noten aufzuschreiben. Und wie das nun mal so ist, hat man das auch gerne und viel und schnell für kryptografische Zwecke benutzt. Um tatsächlich Botschaften aufzuschreiben, die man vor den Mauren, die ja als Fremdherrscher betrachtet wurden, geheim halten wollte. Oder als Unterschrift eines Kanzlisten, also eines Schreibers, als offiziellen Schreibers unter Urkunden. Da gehört normalerweise die Unterschrift des Herrschers drunter, aber so mancher Schreiber hatte sich nicht nehmen lassen, auch seinen Namen darunter in dieser Notenschrift zu verewigen.
1: Ah, cool.
0: Also generell auch so ein Ding für sogenannte Glossen, also irgendwelche Anmerkungen oder Textstücke seitlich am Rand einer Handschrift. Die hat man gerne verschlüsselt auf diverse Arten. Entweder durch dieses Ding, das durch Rabanus Maurus überliefert wurde, oder durch andere Ersetzungschiffren. Es hat ein ganzes Füllhorn an Alphabeten gegeben, die Fantasiezeichen enthalten und damit einen Text verschlüsseln. Gerade die Zisterziensermönche waren dafür sehr berühmt.
1: Das ist sehr interessant.
0: Ganz spannende Handschrift.
1: Das heißt, das war, zumindest unter denjenigen, die lesen und schreiben konnten, das wurde schon öfters benutzt. Das war nicht irgendwas Exotisches. Das ist fast schon ja wie heute. Heute hat ja auch fast jeder mit Kryptographie zu tun.
0: Exotisch ist es schon. Es ist aber kein verbotenes Wissen in dem Sinne, sondern man muss schon sehr gut lesen und schreiben können und vor allen Dingen sehr, sehr gut Latein können, um überhaupt verschlüsseln zu können. Weil die Art und Weise, wie man im Mittelalter Latein schreibt, ist ja schon eine Chiffre. Ich weiß nicht, ob das bekannt ist, aber man kürzt im Mittelalter Latein. Also man schreibt zum Beispiel das lateinische Wort cum, mit, wird als C hoch 9 geschrieben. Warum? Weil man Pergament sparen will. Pergament ist teuer, jeder kennt das Wort. Warum nicht einfach ein Ersatzzeichen dafür einfügen? Diese Ersatzzeichen sind nicht eindeutig. Das heißt, nicht immer steht jedes Ersatzzeichen für ein bestimmtes Wort. Und das ist in sich schon wieder eine Chiffre. Weil jemand, der aus einem anderen Kulturkreis kommt, der also anders Latein schreibt, kann das schon wieder nicht lesen.
1: Könntest du uns vielleicht so eine kleine, so eine Zeitlinie geben, so eine Entwicklung von Kryptographie? Gab es da irgendwelche Milestones, die, sag ich mal, das Ganze weitergebracht haben? Oder wie kann man sich das vorstellen?
0: So eine Zeitlinie aufzubauen, fällt mir ehrlich gesagt ein bisschen schwer. Aber es gibt einen ganz großen Milestone, der sich über mehrere Jahre erstreckt. Und zwar die sogenannte Reconquista, also die christliche Eroberung Spaniens. Gerne spricht man auch von Wiedereroberung. Kann man sich drüber streiten. Also die christliche Eroberung Spaniens ist definitiv ein Knick in der Entwicklung der Kryptographie, und zwar deswegen, weil die maurischen / arabischen Herrscher oder Forscher in Spanien die Technik der Frequenzanalyse bereits beherrschten, und zwar seit 800 schlag mich.
1: Was heißt das? Technik der Frequenzanalyse?
0: Frequenzanalyse bedeutet, ich nehme mir einen Text, einen statistisch signifikant langen Text, und zähle die Buchstaben darin. Und trage mir auf, welcher Buchstabe kommt wie häufig vor. Wenn ich jetzt eine monoalphabetische Chiffre habe, also eine Chiffre, bei der ein Buchstabe immer durch irgendein anderes Zeichen ersetzt wird, verändere ich diese Frequenzen nicht. Das heißt, wenn ich diese Technik beherrsche, kann ich so ziemlich jede früh- und hochmittelalterliche Chiffre des lateinischen Mittelalters brechen.
1: Das ist ja cool.
0: Weil das eigentlich nur Ersetzungschiffren sind in einfacher Natur. Und als im 13. Jahrhundert

Eroberung Spaniens voranschreitet, fallen auch immer mehr dieser arabischen Schriften in die Hände der lateinischen Eroberer und werden übersetzt und zirkulieren, gerade in wissenschaftlichen Communities. Und dadurch wird diese Technik bekannt und man stellt fest, upsala, wir haben ein Problem. Und dadurch entwickeln sich neue Chiffren dann im Verlaufe des 14. Jahrhunderts. Tabellenchiffren, Nomenklaturen, also Chiffren, die teilverschlüsselt sind. Das heißt, ein Teil ist an einer monoalphabetischen Ersetzungschiffre und der Rest ist ein Codebuch. Das heißt, ein Verzeichnis von Wörtern, die ich häufiger benutze, die durch eine Zeichenfolge repräsentiert werden, um diese Frequenzen aufzubrechen. Dinge. Oder dass man bestimmte Worte, die häufiger vorkommen im Lateinischen, wie und, et, ac, dass man das durch ein Zeichen ersetzt. Dieses Zeichen dann monoalphabetisch verschlüsselt. Dass man Wortteile zusammenzieht und durch ein ganzes Zeichen ersetzt. Also was man das tut, was man eh schon vorher gemacht hat mit der lateinischen Kürzung.

0: in der Renaissance. Der nächste große Entwicklungsschritt mit Leon Battista Alberti, der Kunsthistorikern sehr bekannt ist für seine Schrift De Pictura, vom Bild, der 1466 bzw. 67 einen Aufsatz mit einer Scheibenchiffre tatsächlich veröffentlicht. Und das ist so die erste moderne polyalphabetische Ersetzungschiffre, die man so fassen kann.
1: Und das perfekte Stichwort auch. Wie sieht es denn aus mit Technologie zum Verschlüsseln? Also ja, diese Scheibe, wie gesagt, die kennt man. Und das nächste, was ich zumindest kenne, ist Enigma. Gibt es da was dazwischen?
0: Da gibt es in steganografischer Form ganz viel dazwischen. Also ich weiß nicht mehr, wie der Mensch heißt, der das erfunden hat. Die ist im Prinzip eine Platte, in die du Löcher reinstanzt. Und die legst du über einen Nonsens-Text, also der nur aus so random Buchstaben besteht. Mhm. Und durch diese Löcher in der Platte kannst du die Buchstaben sehen, die für dich relevant sind. Waren früher im Mickey Mouse Magazin oder in diversen anderen Kindermagazinen ständig so Dinger drin. Ja. Das ist aus der Zeit. Und ansonsten eher tatsächlich algorithmische Verschlüsselung. Alberti hat eben diese Scheibe gebaut mit zwei sich gegeneinander verdrehbaren Alphabeten, die er nach einem bestimmten Algorithmus benutzen lässt. Und alle anderen, die mir so bekannt sind, also Johannes Trithemius, Giovanni Battista Porta oder der bekannteste von alledem, Blaise de Vigenère, die haben Tabellen benutzt. Also weniger Hardware als wirklich den Kopf. Weil man sagt, wahrscheinlich weil man sich dachte, das ist sicherer. Weil wenn dir diese Scheibe in die Hände fällt und du den Algorithmus kennst, und das Mittelalter ist ein Zeitalter von Open Source, jeder hat diese Algorithmen veröffentlicht, spätestens nach dem Buchdruck. Das heißt, den Algorithmus konntest du kennen und solange du dann diese Scheibe und die entsprechenden Codebuchstaben hattest, war das Entschlüsseln dann überhaupt gar kein Problem mehr. Dann die ersten Hardware-Verschlüsselungen, die so richtig mir bekannt sind, sind auch eher aus dem Richtung Erster Weltkrieg, spätes 19. Jahrhundert, so die Ecke. Ja, Enigma ist da schon ein Stichwort. Oder Purple, wenn wir auf die amerikanische Seite gehen. Also das, was die, oder auf die japanische Seite vielmehr.
1: Und du hast auch vorhin erwähnt, dass zum Beispiel in Mickey Mouse Heften diese ja quasi mittelalterliche Methode verwendet wurde. Gibt es noch andere Beispiele, wo, sage ich mal, die Technik von damals noch irgendwie bis heute überlebt hat?
0: In Ansätzen. Es gibt vorgeschlagen oder entwickelt durch Blaise de Vigenère eine Autokey-Chiffre, die relativ ähnlich unseren modernen kaskadierenden Verschlüsselungsalgorithmen funktioniert. Das heißt, du nimmst dir einen random Buchstaben für das erste Datum in deinem zu verschlüsselnden Datensatz und verschlüsselst dann jedes weitere Datum mit dem Originaldatensatz als Schlüssel. Kaskadierende Verfahren gibt es ja bis heute und das stammt aus dem Jahr 1558.
1: Cool.
0: Ist aber bis ins 19. Jahrhundert im Prinzip nicht angewendet worden. Aber genau diesen Verschlüsselungsalgorithmus will ich mir halt aus Interesse mehr angucken, weil ich denke, oh, das dürfte interessant sein, den zu knacken. Welche Ansätze auch immer es da gibt.
1: Ja, das klingt super cool. Gibt es da irgendwo so ein Standardwerk oder so, das du empfehlen könntest, wenn jetzt sich irgendwelche Nerds zum Beispiel denken, wir machen jetzt mal auf den nächsten Kongress vielleicht mal irgendwie so ein Mittelalter-Treffen mit lustigen kryptografischen Spielen oder sowas?
0: Ja, auf jeden Fall mir Bescheid sagen, wenn das stattfindet, weil da will ich auf jeden Fall dran teilnehmen.
1: Ja.
0: es gibt tatsächlich so zwei große Standardwerke, in meinen Augen auch noch ein drittes. Das erste ist relativ alt, Ersterscheinungsjahr ist 67, glaube ich. Gibt aber eine Neuauflage, die sehr schwer zu kriegen ist. Und das ist von David Kahn, The Codebreakers, heißt dieses Buch. Das ist erstmals erschienen 67 und 1996 mal geupdatet worden. Und das ist ein ziemlich gewichtiges Werkchen von, lass mich nachgucken, 1181 Seiten inklusive Index. Exklusive sind es immer noch 1144. Das ist sehr umfangreich und reicht im Prinzip von der Antike bis in die 90er, also bis in die frühen SSL-Verschlüsselungsmethoden. Ups, das war was anderes. Gucke ich nachher. Dann gibt es von Simon Singh Das Buch The Codebook, The Science of Secrecy from Ancient Egypt to Quantum Cryptography. Auch sehr gut. Da geht er dann auch mehr auf so Dinge ein wie die Enigma und wie baue ich das und wie funktionieren auch moderne Algorithmen und welche Verbindungen gibt es. Und ein Buch, das ich persönlich als Einstieg ganz, ganz gut finde, ist von John F. Dooley. History of Cryptography and Cryptanalysis ist im Springer Verlag erschienen, also für alle die an diversen Universitäten in Deutschland sind, auch frei verfügbar als E-Book.
1: Ja, dieses Uni-Springer Verlag, manche genau. Leute wissen nicht, dass es da zwei gibt.
0: Ja, nein. Nicht die Stürmer-Nachfolge. Nein, den meine ich nicht. Ich meine nicht den Springer Verlag, den anderen.
1: Ja, genau, muss da mal klargestellt werden.
0: Ja, nee, ich gestehe zu meiner Schande ein, ich wusste das lange auch nicht. Nee, aber die drei kann ich definitiv empfehlen. Und ansonsten gibt es halt ganz große Menge an Schriften, die auch frei verfügbar sind, gerade zu den auch frühmittelalterlichen Autoren. Ah, da fällt mir ein Buch ein. Für alle die, die es gerne altmodisch haben wollen, das ist ganz brandneu aus 2018. Und zwar herausgegeben von Catherine Allison und Susan Kim. A Material History of Medieval and Early Modern Ciphers. Das ist ganz spannend, ist im Routledge Verlag erschienen. Ist ein Tagungsband. Also verschiedenste Aufsätze verschiedener Autoren. Und da ist unter anderem auch ein recht umfangreiche Ausarbeitung über diese Notenchiffre drin.
1: Cool.
0: Definitiv lesenswert.
1: Ich habe jetzt mal eine Idee. Ich würde gerne mal einen Contest machen. Zu gewinnen gibt es, was wollen wir verlosen? Sagen wir mal ein Cerada-T-Shirt. Und du gibst uns einen nach einer mittelalterlichen Methode verschlüsselten Text. Mhm. Und der Zuhörer, der das schafft zu entschlüsseln und die Botschaft dahinter uns sendet, der bekommt das T-Shirt. Was sagst du? Kannst du uns so einen Text geben? Das soll natürlich auch schon etwas anspruchsvoller sein, das zu knacken. Deswegen nicht einfach irgendwelche Buchstabenersetzungen, sondern vielleicht doch etwas mit Tabelle und Kaskaden und sowas. Und dann schauen wir mal, ob die Nerds das knacken können.
0: Ja, warum eigentlich nicht? Kann ich machen.
1: Ja, cool. Also auf unserer Seite c-radar.de, sobald die Sendung dort online und veröffentlicht ist, werdet ihr unser Contest finden, ein mittelalterlich verschlüsselten Text, und zu gewinnen gibt es ein Cerada-T-Shirt.
0: Ja,
1: Cool. Gibt es noch, ich schaue gerade auf die Uhr und ich sehe, wir reden schon 40 Minuten miteinander, wenn die Zeit vergeht, aber sind schon 40 Minuten für ein paar hundert Jahre Mittelalter.
0: Das ist allerdings wahr.
1: Ja, gibt es noch irgendwelche besonders wichtigen Ereignisse, Techniken, irgendwas besonders Wichtiges, irgendwelche Schlachten, die dank Kryptographie gewonnen oder verloren wurde, irgendwelche besonderen Sachen, die du uns vielleicht noch erzählen möchtest?
0: Nichts, was man so wirklich, was ich fürs Mittelalter festmachen könnte. Frühe Neuzeit, ja, kein Problem. Der amerikanische Bürgerkrieg. Weil die Konföderierten haben sich auf eine Chiffre verlassen, die sogenannte Chiffre indéchiffrable von Blaise de Vigenère, die mathematisch aber relativ einfach wohl zu knacken ist. Zumindest behauptet das William F. Friedman, der Mann, der Purple geknackt hat. Für alle die irgendwie Historik-Nerds sind. Und die ist geknackt worden. Und die Konföderierten haben das nicht mitbekommen. Dass also im Prinzip die Unionists, also die Unionsstaaten, im Prinzip seit der frühen Zeit des Krieges die verschlüsselten Nachrichten der Unionists hätten mitlesen können. Auch aus dem amerikanischen Unabhängigkeitskrieg gibt es da so ein paar Vorkommnisse. Und das früheste, das mir so wirklich einfällt, ist aber nicht wirklich eine Schlacht, aber da geht es um Mary, Queen of Scots, auch nachzulesen bei Dooley, die im Prinzip versucht hat, großflächig Nachrichten aus ihrer Gefangenschaft rauszuschmuggeln, und die Engländer haben das zugelassen, weil sie fröhlich mitlesen konnten. Also insofern gibt auch einen ganz berühmten Hoax, den vielleicht einige kennen, weil er doch etwas Popkultur-Reference hat, nämlich dass bei Shakespeare in seinen Stücken ganz viele geheime Botschaften drin stecken sollen. Aber das
1: Echt? Ist, das wusste ich nicht.
0: Ja, ja, das ist aber auch weitestgehend debunked. Da gibt es einen ganz maßgeblichen Aufsatz von William F. Friedman genau dazu, wo er damit aufräumt und darlegt, warum das nicht sein kann.
1: Ich muss immer, bei sowas muss ich immer denken an die eine Folge von Simpsons, wo in den Zeitschriften die Mutter von Homer eine Botschaft für Homer versteckt. Indem sie nämlich in der Spalte die ersten Buchstaben sind, ist immer die Nachricht für Homer von dem Artikel. Großartig. Hey. Kann ich nur empfehlen, die Folge.
0: Ja, aber solche Dinge gibt es tatsächlich auch im Mittelalter. Also das ist ja das, was ich vorher meinte, dass genau. Diese Richtungen verändert werden können. Oder man einfach in einem Buch nur die Initialen nimmt und wenn man einfach damit rumspielt und ganz vieles davon ist einfach nur rumspielen, findet man sowas wie den Autornamen oder Nachrichten an der Seite des Buchs. Mir ist eine mal untergekommen, da beschwerte sich der Schreiber darüber, dass es kalt in der Schreibstube ist und dass die Tinte schlechte Qualität hat.
1: Das ist ja cool.
0: Also wirklich so ganz, ganz triviale Dinge, die dann da drin versteckt sind und wo der Schreiber sagt, naja, das hätte niemand in der Schreibstube akzeptiert, wenn er das in Klarschrift hingeschrieben hätte und das andere ist halt keinem aufgefallen.
1: Ja.
0: Also dieses Ich war hier, Graffiti an der Wand, sowas findet man ganz, ganz viel.
1: Und wenn wir jetzt den Bogen wieder zum Anfang spannen, da hast du erzählt von dieser einen geheimen Botschaft, die bis heute unverschlüsselt ist. Was war das nochmal? Auf was war diese Botschaft nochmal?
0: Das ist eine Botschaft auf einem Bilderrahmen, an einem Porträt nachzusehen im St. Jans Hospital in Brügge. Mhm. Und das sind Piktogramme, die waren auch ganz fürchterlich beliebt. Also das sind zwei ineinander verschlungene Buchstaben, wenn ich mich erinnere. Zwei, drei geometrische Formen und zwei Noten, also zwei Neumen, um den korrekten Terminus zu verwenden. Und man hat keine Ahnung, was das bedeuten soll.
1: Und gibt es da noch mehr solche berühmten Rätsel, die immer noch auf ihre Lösung warten?
0: Es gibt im 16. Jahrhundert eine ganz ausgedehnte Rätselkultur. Mhm. Und davon sind etliche genau dieser Art, die dann so Insider-Rätsel sind, wo man dann sagte, naja, es ist von einem Gelehrten zum nächsten und am Ende guckt man sich das Bild an und die andere lachen darüber. So ein bisschen das Äquivalent zum Peniswitz.
1: Wie sieht es denn noch bei dir aus? Hast du irgendwie eine Homepage? Hast du Twitter? Was weiß ich?
0: Weder noch. Kommt vielleicht noch. Wenn ja, lass ich es dich wissen. Aber aktuell nicht.
1: Und wenn einer von unseren Nerds hier Fragen hat oder sich für das Thema interessiert, kann er sich an dich wenden oder gibt es vielleicht irgendwo einen Verein oder sonst was vor, wo man sich mit diesem Thema beschäftigt?
0: Nicht, dass mir bekannt wäre, ehrlich gesagt. Habe ich aber auch so noch nicht drüber nachgedacht, ob es da Vereine zu gibt, ehrlich gesagt.
1: Also ich würde sagen, mindestens mal ein Self-Organized Session, wenn nicht vielleicht irgendwann mal ein Village, mittelalterliche Kryptographie oder generell ein Mittelalter-Village würde sich doch auf dem Kongress ganz gut machen.
0: Definitiv. Also ich meine, Mittelalter-Veranstaltungen gibt es genug und ich möchte wetten, dass unter unseren lieben Mit-Nerds, die auch auf den Kongress fahren, so der ein oder andere LARPer oder Reenactor dabei ist.
1: Ja, also ich würde mal sagen, Mittelalter-Village incoming.
0: Dafür, streng dafür.
1: Also hast du irgendwie eine E-Mail-Adresse, sonst was wir dann vielleicht später auf der Homepage veröffentlichen können? Oder bist du irgendwie in IRC unterwegs, was weiß ich, oder bist du komplett kryptografisch anonym untergetaucht?
0: Ich versuche tatsächlich zumindest meine privaten Geschichten dann doch sehr aus dem Netz rauszuhalten, aber so eine E-Mail-Adresse machen könnte man natürlich.
1: Ja.
0: Die
1: werden wir dann auf der Homepage veröffentlichen.
0: Ja.
1: Und auch sonst, wenn ihr wenn ihr euch auch an uns wendet, das geben wir natürlich dann auch weiter. Oder vielleicht könnt ihr bei uns ins IRC reinkommen auf C-Radar, also Channel C-Radar im Hackint. Und da könnt ihr euch vielleicht auch zusammenschließen und eben so eine Mittelaltergruppe, Village, wie auch immer, zu gründen. Vergisst bitte nicht unser Rätsel. Das bekommen wir von White Dragon. Und das wird auch auf unserer Homepage sein. White Dragon, gibt es noch etwas, was du loswerden möchtest? Sonst würde ich mich bei dir bedanken.
0: Nothing comes to mind apart from Black Lives Matter.
1: Vielen Dank, genau, bei deinem Nick. Nicht, dass man das falsch versteht, aber ich wette, es hat auch irgendeine mittelalterliche Bedeutung, oder?
0: Tatsächlich Rollenspiel. Mein erster Online-Rollenspielcharakter war ein weißer Drache. Das ist alles. Und da ich den Namen desselben aus Copyright-Infringement-Gründen nicht verwenden kann, bin ich für den generischsten Nickname gegangen, den ich so gefunden habe.
1: Ja, cool. Ja, dann danke dir und bis zum nächsten Mal.
0: Bis zum nächsten Mal.
1: Jo, ciao.
0: Ciao.
1: Ja, und ihr seid übrigens immer noch auf Radio Darmstadt, 103,4 MHz oder radiodarmstadt.de im Internet. Ihr hört die Sendung C-Radar, c-radar.de. Am Mikrofon ist DJ Spock. Und das war gerade ein Interview mit White Dragon über Kryptographie im Mittelalter.

0: Nadelstock.
1: Hey, da sind wir wieder.
2: Hey.
1: Hey. So fängt man die Sendung an, oder? Hey, Paul.
2: Ja.
1: Schön, dass du da bist.
2: Oder?
1: Ja.
2: Es ist also...
1: Euphorisch heute.
2: Euphorisch heute.
1: Ja.
2: Und
1: warum eigentlich?
2: Nicht mehr auf der 103,4 MHz.
1: Ja, das ist so für uns aber auch jetzt so eine Umstellung. DAB Plus oder Livestream. Der
2: so
1: Juli hat das gebracht. DAB Plus oder Livestream. Wir hoffen, dass ihr weiterhin dabei seid und dieser schönen, lustigen, spannenden und euphorischen Sendung heute lauscht.
2: Jürgen.
1: Paul.
2: Das ist eine besondere Sendung.
1: Ich weine jetzt schon, ehrlich gesagt.
2: Ich hab dir was mitgebracht.
1: Ja, war klar.
3: Ich sag nur Finale. Oh, Finale. Oh.
1: Spielen wir jetzt Fußball?
2: Nee, aber du weißt, warum ich Finale abspiele, oder?
1: Nein.
2: Nein? Gut, dann.
1: Sollte ich da was wissen an dieser Stelle?
2: Vielleicht solltest du was wissen.
1: Weiß ich nicht.
2: Vielleicht verraten wir es aber auch.
1: Vielleicht verraten wir es im Laufe der Sendung.
2: Vielleicht verraten wir es im Laufe der Sendung. Dafür müsst ihr dranbleiben. Vielleicht hat auch der nächste Song damit etwas zu tun.
1: Hier aber ist was lustig ist, es dröhnt gerade so in meinen Ohren.
2: Mhm. Kommt langsam.
1: Das dröhnt in meinen Ohren.
2: Der nächste Song hat möglicherweise damit auch was zu tun.
1: Und der nasse Asphalt bebt.
2: Mit dieser Situation heute. So, wir haben jetzt viel Rätselraten verbreitet.
1: Ja, hier ist der Radar Soundcheck.
2: Mit Paul und Jürgen.
1: Die Juli-Ausgabe.
2: Schönen guten Abend.
3: One

0: Taylor Swift hier im Radar Soundcheck.
1: Musik, das weißt du ja wohl, von Toy Story 5, der jetzt in die Kinos kommt, diese Woche noch übrigens. Da freuen sich wahrscheinlich schon viele drauf. Ich gehöre da auch mit dazu. Und ich habe mich auch gefreut, Paul, monatelang sozusagen,
0: ja,
1: dass ich einer der Glücklichen war von 2 Millionen Menschen etwa, die ihn in Berlin gesehen haben. Den größten Popstar unserer Zeit, Bruno Mars. Im Olympiastadion München, dreimal hintereinander aufgetreten. In Berlin, in der Hauptstadt, im Olympiastadion. Und das bei 104 Grad Fahrenheit. War ja super heiß.
0: Lass
1: in dieser Zeit.
0: Erst so 40.
1: Oh, sehr gut. Ja. Etwa 40 Grad Celsius, so sieht es nämlich aus. Und ich weiß nicht, was kann man über einen Superstar berichten? War toll und vor allem, wir haben, glaube ich, das beste Konzert aller Zeiten erlebt. Der kommt ja normalerweise schick gekleidet, viel in Rot, schicke Anzüge, so wie man abends mal ausgeht, wenn man einen Cocktail trinken geht. Wir haben das Konzert gehabt, wir waren das zweite von diesen 3 Berlin-Konzerten, wo wir hingegangen sind. Und da kam er im Deutschland-Trikot auf die Bühne mit seiner ganzen Mannschaft. Die ganze Band, Deutschland-Trikot, er das Heimtrikot, der Rest das Auswärtstrikot. Und dann haben die einfach mal gezeigt, dass die trotz 40 Grad im Schatten einfach mal spielen. Hat mir richtig Spaß gemacht. Und wo wir schon beim Fußball sind.
0: Wie lange haben sie gespielt?
1: Auf jeden Fall 2 Stunden.
0: Mhm.
1: Also die haben richtig Gas gegeben. Gab eine Zugabe mehr in Berlin, warum auch immer. Grenade wurde gespielt, da saß er alleine am Klavier.
0: Schön.
1: Das gab es bei anderen Konzerten noch nicht. Ich verstehe nicht ganz, warum es nur in Berlin passiert ist, aber da wissen vielleicht Insider-Fans mehr wie ich. Wir haben uns einfach nur gefreut und gefeiert. Und wer ihn in der nächsten Zeit erleben möchte, ab dem 22. Juli, nicht mehr so lange.
0: Morgen, ne?
1: Morgen, ja. Ab morgen, um genau zu sein. Spielt da 4-mal hintereinander in London im Wembley Stadium. Und ab dem 21.8., wer möchte, kann ihn in dem Stadion sehen, wo die Fußball-Weltmeisterschaft zu Ende gegangen ist. Das MetLife Stadium in den USA, East Rutherford, New Jersey. Da ist er dann auch zu sehen und zu erleben. Ich habe 24K Magic mitgebracht.
2: Ja.

0: Jürgen.
1: Ich bin da.
0: Finale. Bist du dafür schon überhaupt schon bereit fürs Finale?
1: Ja, wenn es um Songs von Vögeln geht oder übers Fliegen, wäre ich dabei.
0: Ja, es geht um unser großes Finale heute.
1: Ja.
0: Und deswegen habe ich dir 5 passende Songs mitgebracht.
1: Wir spielen Fußball noch und einer schießt Tore. Machen wir 11-Meter-Schießen sozusagen.
0: Nee, ich habe dir jetzt 5 Songs, die zu unserem Finale passen, mitgebracht.
1: Finalsongs.
0: Finalsongs. Mhm. Nicht in dem Sinne. Also, ne?
1: Wenn wir nicht in dem
0: unser,
1: Sinne.
0: Naja, was, ich fange mal mit dem ersten.
1: Der Kerl
0: 5 Songs,
1: wieder.
0: Du musst ranken. I'm done. Du merkst, in welche Richtung es geht.
1: Nee, ich hab's
0: Stichwort
1: nicht,
0: Finale.
1: Ich hab's noch nicht verstanden, glaube ich, aber egal. Ja, cool. 2.
0: 2, Anne-Marie, ciao, adios.
1: Ja, say goodbye ist auch schön, aber 5.
0: 5?
1: Ja, 5. sowas Schweres. Ja. Der gehört ja eigentlich nach vorne, oder? Packen wir auf die 3.
0: Auf die 3. 1 und 4 ist noch da, ne?

0: kenne ich nicht. Ich finde den schön.
1: Roy Bianco und die Afronzati Boys müssen
0: ja,
1: natürlich
0: nehmen wir
1: mit dabei
0: auf die
1: sein. Auf die Eins.
0: Den packen nach vorne.
1: Du hättest auch noch den haben können.
2: Ich würde gern für immer bleiben.
0: Sehr schön, ja.
2: Ah,
0: nee, alles richtig gemacht.
2: Vielleicht wird uns noch viel verbinden.
0: Ja, mit Sicherheit.
1: Unser großes Finale.
0: Ja, wir sind ein bisschen traurig. Aber wir haben jetzt gute Musik dabei.
1: Von Roy Bianco und den Afronzati Boys. Goodbye, arrivederci. Deine Eins aus der noch nicht ganz
0: 4 Minuten lang
1: finalen Tierlist. Hier ist der Radar Soundcheck. Ein letztes Mal mit Paul und Jürgen.

0: hätten das, oder? Tampa City und Self-Aware. Und Paul, wir lieben auch diese Musik.
1: Die lieben wir, ja.
0: Ja, wir beide irgendwie, oder? Kann es sein, dass wir die beide unterschiedlich lieben, je nachdem, auf welcher Seite wir stehen?
1: Das könnte durchaus sein, Jürgen.
0: Was sagen die zwei da? Zwei Songs, eine Gemeinsamkeit kommt. Mhm. Das Spiel an dieser Stelle für den Paul, der raten darf.
1: Zwei Songs gibt es, die haben eine Gemeinsamkeit.
0: Guck mal, hast du schön erzählt, können wir schon anfangen, oder?
1: Ja, oder?
0: Zwei Songs, eine Gemeinsamkeit, viel Spaß beim Mitraten. Das hier, ich sag dir noch vorweg, wir kennen beide Songs heute,
1: du. Das ist dann immer besonders schwierig.
0: Und den ersten kennen wir, glaube ich, auch wirklich gut. Ach, den zweiten eigentlich auch. Aber fangen wir vorne an, das ist der erste.

0: Wir sind mittendrin, zwei Songs, eine Gemeinsamkeit. Aber wie wird das hier wohl zusammenpassen? Das ist Song Nummer 2 und wir sehen schon ein bisschen bei Paul, der schaut etwas ratlos rein und wir werden ihn gleich fragen stellen, was er meint, erkannt zu haben.
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1: Zwei Songs, eine Gemeinsamkeit. Und wir schauen zum Paul rüber neugierig und wollen wissen, ob er eine Idee hat.
2: Eine. Eine Idee.
1: Das sind nicht viele.
2: Eine Idee habe ich. Wir haben gehört Applause, Applause von Lady Gaga.
1: Ja.
2: Und wir haben gehört den schönsten Mark Forster Song.
1: Ist das so?
2: Flüsterton.
1: Ich wusste nicht, dass es der schönste ist, aber ich finde den sehr, sehr gut tatsächlich.
2: Der schönste, und du hast das schon mal gesagt.
1: Was jetzt?
2: Dass du überrascht davon bist, dass ich den schönsten finde. Und zwar in diesem Spiel, Jürgen. In zwei Songs eine Gemeinsamkeit.
1: Ist das so?
2: Ja. Mein Guess, und ich hatte die gleiche Idee vor dieser Sendung, ist, beide Songs waren schon mal Teil von zwei Songs eine Gemeinsamkeit.
1: Nicht, dass ich wüsste.
2: Ah,
1: also Flüsterton anscheinend so. Ja.
2: Flüsterton ja.
1: Aber Applaus habe ich zumindest nie mitgebracht.
2: Weil der ist ja von diesem Christian Meyer oder so.
1: Er kann sein.
2: Irgendwie so ähnlich.
1: Möglich.
2: Applaus war auch schon mal mit dabei.
1: War schon mal mit dabei? Mhm. Dann vielleicht bei dir.
2: Okay, dann hast du jetzt meine Idee schon mal gehört. Die habe ich dir nicht mitgebracht später. Nicht, dass du drauf kommst.
1: Ja, okay. Dann brauche ich die ja nachher auch nicht gessen, okay, wenn mein Spiel kommt.
2: Hat das was mit dem Inhalt des Songs zu tun?
1: Nein.
2: Auch nicht wegen Turn the Lights Down in Applause und wenn alles leuchtet.
1: Ja, Fußball, das ist jetzt ein lustiger Zufall, dass das heute so gut passt, ne?
2: Ja.
1: Ja, also nicht ganz, aber nee, ist nicht die Gemeinsamkeit.
2: Nicht ganz,
1: die
2: aber es hat damit was zu tun?
1: Nein.
2: Mit Sinnen?
1: Nein.
2: Okay. Songschreiber ist es nicht?
1: Nein.
2: Produzent ist es nicht?
1: Nein.
2: Erscheinungsjahr?
1: Nein.
2: Gleiche Songlänge ist es auch nicht?
1: Nein. Ich finde es gut immerhin mittlerweile. Für nur einen Gast, den du hast, hast du jetzt schon ganz viele gemacht.
2: Preise? Irgendwas mit Preisen? Haben die Preise gewonnen?
1: Hat Mark Forster einen Preis bekommen dafür?
2: Dafür nicht, aber vielleicht Preis halt.
1: Ein Preis halt. Ja, Mark Forster hat einen Preis bekommen.
2: Mit Lady Gaga Filmen? Auch, hat das was mit Filmen zu tun, Jürgen?
1: Also fang mal anders an. Du kennst dich mit Mark Forster, so ich weiß, sehr gut aus.
2: Ja.
1: Hat der schon mal so den Song in den Film gepackt?
2: Weiß ich nicht.
1: Ja, das sehe ich auch nicht. Also, nee, ich glaube nicht. Applaus war bestimmt schon mal irgendwo verwendet.
2: Ist das irgendwas?
1: Lady Gaga und Mark Forster. Ist doch schon eine schöne Zusammenstellung, oder?
2: Ja, aber irgendwas. Ist es jeweils irgendwie von dem dritten Album oder sowas?
1: Geht's
2: in so eine Richtung?
1: Tatsächlich ist das eine Gemeinsamkeit, aber nicht die, wir suchen. Es ist jeweils das dritte Studioalbum, über das wir sprechen.
2: Tatsächlich, ja.
1: Tatsächlich. Lustiger Zufall.
2: Viele lustige Zufälle bisher.
1: Ja, so war unser Spiel ja immer.
2: Ich habe schon drei Gemeinsamkeiten gefunden, keine war richtig.
1: Okay, zwei Songs, vier Gemeinsamkeiten heute anscheinend.
2: Zwei Songs, vier Gemeinsamkeiten. Du fragst mich die Sachen.
1: Ja, ich frag dich Sachen.
2: Ach Mann.
1: Ich frag dich vor allem die
2: immer,
1: eine Sache,
2: die du nicht weißt. Wenn du einen Mark Forster-Song mitbringst, dann regt mich das besonders auf, wenn ich es nicht weiß. Hat nichts mit dem Songinhalt zu tun. Mit einem Ort?
1: Nein.
2: Beides wurde jeweils irgendwie von anderen Leuten noch geschrieben?
1: Möglich. Also Applaus, ja. Da haben bestimmt Leute mit dran geschrieben. Tape. Wie heißt der? Flüsterton heißt er.
2: Tape ist das Album.
1: Tape ist das Album, genau. Ja. Flüsterton, ja.
2: Sind beide auf der Bonus-Edition des Albums erst erschienen?
1: Ich hoffe, dass die da mit drauf sind, die Songs. Die waren auch schon auf der Standardversion mit drauf. Okay.

0: Nee.
1: Wie nee?
0: Nee.
1: Sagst du jetzt einfach nee hier?
0: Ja, ich komme hier nicht drauf, Jürgen.
1: Ja.
0: Das wird mich fuchsen.
1: Ich kann dir ja mal ein bisschen so einen Kick geben, dass du nochmal von neuem anfängst. Du hast den Punkt gerade mal eben gestreichelt.
0: Gestreichelt?
1: Du hast mal so drüber gestreichelt.
0: Mit den
1: Guesses, die du gemacht hast.
0: Mit den Preisen?
1: Da war was dabei irgendwo.
0: Mit den Preisen, Jürgen?
1: Nein.
0: Da war was dabei irgendwie. Geht's um eine Person?
1: Nein.
0: Geht es um doch diese Albengeschichte ein bisschen?
1: Ja.
0: Mhm. Okay.
1: Es geht aber nicht darum, dass es das dritte ist.
0: Es geht nicht darum, dass es das dritte ist. Es geht darum, dass es das... Hat es was mit irgendwie dem Veröffentlichungsprozess zu tun?
1: Schwierig.
0: Oder mit einem Label?
1: Nee.
0: Okay. Es geht um Alben, also. Diese Songs sind jeweils Teil des erfolgreichsten Albums des Artists.
1: Würde nicht bei Mark Forster stimmen.
0: Bei Tape?
1: Ja. Ich glaube, er hat ein erfolgreicheres gehabt. Das war nur Platz 2 in den Charts. Lady Gaga hat viele erfolgreiche gemacht. Ich denke, auch sie hat auf jeden Fall ein erfolgreicheres gehabt, auch wenn das erfolgreich war.
0: Es ist nicht das letzte jeweils.
1: Nein.
0: Es ist auch nicht das, also von hinten aufgerollt, irgendwie, dass es da das drittletzte oder sowas ist?
1: Nein. Kam auch nicht im gleichen Jahr raus, das hatten wir ja schon. Ja. 2013, 2016, nah bei. Aber darum geht's nicht.
0: Nee.
1: Nee.
0: Lass mich mal noch kurz überlegen. Also, wir haben eine Albumgeschichte.
1: Ja.
0: Ist es irgendwie das größte Album?
1: Also groß im Sinne von hier so groß.
0: Nee, also längste Spielzeit oder sowas.
1: Die ist zumindest unterschiedlich. Also 51 Minuten.
0: Ah, ist es jeweils der... sozusagen Nummer 1 auf dem Album oder der gleiche Songtrack-Nummer auf dem Album jeweils. Also bei Mark Forster ist es dann die Nummer 4 und bei Lady Gaga auch zum Beispiel.
1: Nein.
0: Ach, Jürgen, jetzt habe ich
1: also gedacht, so wie du es jetzt erklärt hast, stimmt's nicht.
0: Es ist jeweils, aber es hat was mit der Reihenfolge in dem Album zu tun.
1: Möglich.
0: Okay, es ist jeweils der erste Song?
1: Nein.
0: Jeweils der, aber jeweils eine... Also dann so weitergedacht? Ist es quasi die gleiche...
1: Nein.
0: Wenn ich beide Alben anhöre,
1: ja.
0: Kommen die Songs nach der gleichen Zeit?
1: Nein.
0: Nach dem gleichen Track skippen?
1: Nein.
0: Sind es jeweils die letzten?
1: Und jetzt geben wir ihm den Punkt. Es ist jeweils der letzte Song des Albums. Das ist die Gemeinsamkeit. In Zeiten von Streaming vernachlässigt man das ja so gerne. Das Mark Forster-Album Tape hat 14 Songs. Flüsterton ist der letzte. Art Pop von Lady Gaga hat 15 Songs. Aber auch hier kommt man zu dem Song als letztes. Applaus war der letzte und jeweils in der Standardversion. Es gibt die Alben ja oft nochmal als Nachschlag mit Erweiterungen. Den Punkt geben wir ihm, auch wenn es eine Weile gedauert hat. Punkt für dich, Paul. Und damit ist dir der Sieg auch nicht mehr zu nehmen in dieser Sendung.
0: Der Sieg ist mir nicht mehr zu nehmen. Das Finale habe ich gewonnen.
1: Das Finale! Ja, genau.

0: Vincent Weiss.
1: Kurz. Für immer. 8-6 steht's jetzt, Paul.
0: 8-6, Jürgen, du kannst nicht mehr gewinnen.
1: Nee, ist aber auch okay für
0: hier
1: mich.
0: In diesem,
1: ich gönn dir das.
0: Finale.
1: Finale.
0: Oh.
1: Wir spielen Fußball.
0: Wir spielen Fußball. Ich möchte mit dir ein bisschen noch über die WM quatschen. Du hast ja sicherlich ein bisschen geguckt, oder?
1: Ja, ja, klar.
0: Klar. Wem hast du die Daumen gedrückt? Norwegen?
1: Ich habe unseren natürlich die
0: Norwegen
1: Daumen gedrückt,
0: auch?
1: Weil ich wusste, dass die früh rausfliegen. Ich habe
0: dann lange Norwegen?
1: Nee, dann habe ich lange dem Underdog, weil ich die einfach generell so liebe, du weißt das wahrscheinlich, Kanellbulle, sag ich nur,
0: ja,
1: den Schweden die Daumen gedrückt.
0: Und dann Norwegen.
1: Und nachdem die raus waren, habe ich gesagt, dann nehme ich halt die Norweger, ist okay,
0: ja,
1: für mich.
0: War schön mit dem Rudern, oder?
1: Ja, mega. Das war ja ein Hype, der ging ja überall bis ins Parlament, ne?
0: Ja. Also wirklich, das ganze Land trifft da wirklich.
1: Ja, zu. Und die sind halt so ein Land.
0: An meine Niederländer erinnert.
1: Sind die auch so? Rudern
0: ja,
1: die auch?
0: Naja, von links, rechts, kannst du dich erinnern, die WM vorher.
1: Ja.
0: Da war das ja sozusagen das Norwegen.
1: Findest du?
0: Ein bisschen, oder?
1: Ja.
0: Ich finde, es gibt immer so eine Nation, die so ein bisschen irgendwie fanmäßig raussticht.
1: Das stimmt. Diesmal Norwegen, ne?
0: Diesmal Norwegen. Hast du die Halbzeitshow auch geguckt? Musikalisch. Von Chris Martin zusammengestellt. BTS ist aufgetreten. Shakira.
1: War Super Bowl?
0: Tja, sind wir in Amerika oder nicht?
1: Ja, wer hat sich diesen Quatsch ausgedacht?
0: Braucht man nicht, ne?
1: Nee, also ich meine, es war schön choreografiert von Chris Martin, Coldplay. Wie man ja vermutlich deutlich sehen konnte, und er war ja auch im Bild gewesen. Die Muppets haben sogar mitgemacht, ne? Also da war ja viel Tolles mit dabei, aber es braucht es beim Fußball nicht.
0: Braucht es nicht, aber ich finde, die Muppets waren mit Abstand
1: die Besten.
0: Das Schönste.
1: Ja, da gehe ich mit. Vor allem das Tier am Schlagzeug.
0: Die hätten 15 Minuten Halbzeit machen können, einfach mal.
1: Absolut.
0: Das wäre es gewesen.
1: Da wäre ich Fan gewesen.
0: So bleibt von dieser WM neben viel Politischem ein Weltmeister, nämlich Spanien, und neben den Muppets auch noch ein Song, den wir jetzt hören, nämlich von Shakira und Burna Boy.

0: ab geht's in die finale Chart-Europa-Tour, Jürgen. Und
1: nach
0: wir haben
1: Tschechien.
0: Fast alle Charts durchbekommen.
1: Das haben wir.
0: Einzige, was fehlt, ist Belgien.
1: Belgien fehlt noch als eins der großen. Ich kann es gerne gleich nochmal rausholen. Ich habe es gar nicht auf dem Schirm. Ich glaube, drei Länder fehlen oder so. Also wir waren fantastisch, würde ich sagen. Tschechien nochmal so zum Abschluss. Auf der 10 zu finden in dieser Woche in den Spotify-Charts. Robin Soot und Buka mit Kado oder so.
0: Auf der 9 Eva Fana und Mirai mit Pomnesi. Verteidigen Sie die Aussprache.
1: Isomandias und Hector mit Amamrat auf der 8 zu finden.
0: Die 7 kenne ich. Justin Bieber und Nicki Minaj, Beauty and the Beat.
1: Guck mal, hast du den einfachen gehabt. Super. Mache ich weiter auf der 6 mit Little Boy, Bisk, Dorian und Freeze 247 mit Wodka Neni Voda.
0: Driff Bülolip von Visomdias und Victor Schen auf der 5.
1: Der gleiche mit Nintendo zusammen auf der 4 mit Thank You Based God.
0: Belegt auch die 3, diesmal mit Sarah Rikas Coupé.
1: Auf der 2 zu finden Eva Farner mit Nerikesh Koma Se Stat.
0: Und die 1 ebenfalls Eva Farner und Perpetuum Mobile.
1: Ich habe nachgelesen, diese Eva Farner, die ist ja eine polnisch-tschechische Pop-Rock-Sängerin.
0: Ja.
1: Schauspielerin, Autorin, und die hat schon mit 11 Jahren angefangen, ein Musikfestival in Mähren zu gewinnen. Später dann beim Europäischen Festival der Jugend war sie schon Platz 1, hat jetzt ein neues Album rausgebracht, deswegen haben wir sie so oft in diesen tschechischen Charts gesehen.
0: Und auch so oft in der großen Chart-Europa-Tour, denn du hast was mitgebracht, Jürgen, von ihr.
1: Ja, ich habe Nerikesh Koma Se Stat, ihr wisst wahrscheinlich, wie es besser ausgesprochen wird, mitgebracht. Finde ich ziemlich cool, muss ich sagen. Sag nicht, was passieren soll, heißt es auf Deutsch.
0: Ich habe die 1 mitgebracht, kurzer Auszug, damit man weiß, um was es geht. Spoiler, Erfolgsdruck und nur so unter uns. Was ist Erfolg? 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Übrigens für alle Statistikfans, in Tschechien knapp 9.500 Saves auf Spotify. Zum Vergleich, Deutschland hat knapp 160.000. Also kleineres Land, weniger Zuhörer, aber nicht ganz repräsentativ möglicherweise. Hier ist die große Chart-Europa-Tour.

0: und Jürgen Radelstock.
1: Jürgen, mittendrin im Radar-Soundcheck.
2: Ja, und wir haben es ja gerade angesprochen, wir hatten Tschechien gerade eben mit dabei. Noch ein Land, was in der Chart-Europa-Tour geflogen ist. Ja. Belgien war von dir schon genannt.
1: Ja.
2: Belarus, Estland und Ungarn hätten wir auch noch mitnehmen können. Heben wir uns einfach mal auf, falls wir irgendwann wiederkommen.
1: Genau, dann erstmal ist das heute unser...
3: Die Startnummer! Finale! Oh, Finale! Oh.
2: Apropos Finale, was macht denn der Falke eigentlich?
1: Jürgen, das ist jetzt ein schwieriges Thema für so ein Finale.
2: Ist das so?
1: Ja, der Falk ist nicht mehr da.
2: Hast du ihn vertrieben?
1: Nee. Es war 104 Grad Fahrenheit, auch hier in Darmstadt.
2: Nein!
1: Das heißt übersetzt 40 Grad,
2: ja,
1: wie wir vorhin gelernt haben.
2: Ja, haben wir vorhin gelernt. Das war ihm zu warm?
1: Das war vermutlich den Küken zu warm. Und dann war der Falk auch relativ schnell weg.
2: Oh nein.
1: Man weiß es nicht genau, aber man hofft, der Rasselbande geht's gut.
2: Ja, dann hoffen wir das einfach mal. Ja. Ich konnte ja nicht erahnen, dass das irgendwie für den Falken so übel aussieht. Wie kriegen wir jetzt das nochmal gedreht? Entschuldigung, ich war neugierig.
1: Also, ja,
2: wir haben
1: gut.
2: So oft über deinen Falken gesprochen.
1: Ja.
2: Ich bin jetzt traurig, danke.
1: Ja, was können wir da machen?
2: Haben wir einen traurigen Song für den Anfang?
1: Können wir nochmal einfach kurz gut
2: spielen? Ja, hier, komm, nochmal so vielleicht.
3: Ich sag nochmal.
2: Paul, das wird nicht besser. Letzte Show.
1: Ja.
2: Wir sind heute irgendwie...
1: Happy End.
2: Happy End.
1: Der Radar-Soundcheck mit Paul.
2: Und Jürgen.
0: Der Radar.

0: Serotonin.
1: Tom Walker im Radar-Soundcheck. Serotonin.
2: Mhm.
1: Jürgen?
2: Ja, ja.
1: Jürgen, warum ist die Stimmung so schlecht?
2: Nee, also ja, Falke.
1: Gut, 27 Sendungen
2: ja.
1: haben wir hier gemeinsam gestaltet.
2: Ja.
1: Und doch sind es nur so wenige Punkte, dass es jetzt 8-6 steht in einem Spiel, was jedes Mal stattgefunden hat.
3: Naja, es ist jede zweite Sendung, hat es jemand erraten auf jeden Fall.
1: Das stimmt, aber nie ja. ist es passiert, dass wir beide einen Punkt machen.
3: Das heißt, ich muss jetzt nachlegen, damit wir dieses Phänomen noch aufräumen am Ende.
1: Genau, das könntest du jetzt noch schaffen. Du könntest den Rekord brechen hier in 2S, 1G. Zwei Songs, eine Gemeinsamkeit. Spiel ist so simpel wie der Name.
2: Ja.
1: Zwei Songs spiele ich dir. Eine Gemeinsamkeit haben wir. Und?
2: Und?
1: Die musst du herausfinden. Welche ist es dieses Mal? Welcher Song könnte das wohl sein?

Ähnlich wie vorhin. Wohl ein zweiter Mark Forster-Song. Aber was hat der andere damit zu tun? Und ist es vielleicht auch Lady Gaga? Hier bei zwei Songs eine Gemeinsamkeit.

0: 8:6 oder 8:7. Das ist ganz deine Wahl, Jürgen.
1: Die Wahl ist einfach. Ich nehme 8:7.
0: Dann bräuchte ich jetzt von dir genau eine Gemeinsamkeit.
1: Ist doch einfach. Ja. Beide Songs waren schon einmal am Start bei 2S1G.
0: Das habe ich überlegt und dann nicht genommen.
1: Dann machen wir hier weiter. Beide Songs sind der jeweils letzte des Albums.
0: Nee.
1: Mark Forster, Billie Eilish.
0: Nein.
1: Na, bei Billie Eilish weiß ich, stimmt nicht. Ich glaube, Song 4 ist Birds of a Feather oder so.
0: Ja.
1: Also irgendwie eher vorne. Mhm. Bleiben wir bei der Idee. Bei beiden Songs, Mark Forster das Album, Billie Eilish das Album, es ist immer Song 4.
0: Nee.
1: Immer der gleiche Song.
0: Nee.
1: Geht's ums Album?
0: Nee.
1: Hätte sein können, dass du verrückterweise dieselbe Idee ausheckst oder so.
0: Wobei, also es geht ein bisschen ums Album, aber nicht so, wie du denkst. Also insofern, du kommst so nicht weiter.
1: Okay, was hat die gleiche Länge?
0: Der Fairness, nee.
1: Beide Alben wurden ausgezeichnet?
0: Nein.
1: Beide Alben wurden für einen Film verwendet?
0: Nee.
1: Es der ist auch Song. Nicht,
0: es gibt, also...
1: Hat's was mit dem Film zu tun?
0: Nein.
1: Aber irgendwas mit dem Album habe ich gestreichelt.
0: Ja, also das, ja, aber damit kommst du nicht weiter.
1: Ich habe das Album gestreichelt, aber ich komme nicht weiter.
0: Ich kann da nicht ganz, also es hat im entfernten Sinne was mit dem Album zu tun, es verwirrt dich aber nur. Aber ich kann jetzt, der Fairness halber, kann ich jetzt nicht sagen nein, weil dann kannst du mir das nachher angreifen. Das möchte ich natürlich nicht.
1: Also wir haben Mark Forster gehört und wir haben Billie Eilish gehört.
0: Was haben wir denn gehört, Jürgen?
1: Ja, Billie Eilish.
0: Ja.
1: Birds of a Feather bei Mark Forster, keine Ahnung. Alles
0: wenn
1: gut.
0: Du mich rufst.
1: Wenn du mich rufst.
0: Ja.
1: Hallo.
0: Ich rufe dich jetzt, Jürgen. Finale.
1: Geht's um den Text in beiden Songs?
0: Nein.
1: Weil da wäre so ein bisschen Ähnlichkeit drin, finde ich. Doch,
0: nein.
1: Doch. Also Don't Wanna Say Goodbye, singt die Billie.
0: Ja.
1: Mark Forster sagt, alles wird gut.
0: Alles wird gut.
1: Hör mir zu. Also hätte er ja auch, ne, zwei Songs um Liebe, um Abschied.
0: Ja. Nee.
1: Du hast ja gesagt.
0: Ja, schon richtig, aber das ist nicht Gemeinsamkeit.
1: Okay, warte mal, das habe ich noch aufgeschrieben. Beide Songs haben mit der Fußball-Weltmeisterschaft zu tun, die endlich zu Ende ist.
0: Nee.
1: Beide Songs haben irgendwie mit Sport zu tun.
0: Nee.
1: Mit einem Fernsehereignis.
0: Nein.
1: Du hast, also, habe ich da noch was gestreichelt mit der Fußball-Weltmeisterschaft?
0: Nee,
1: okay. Weil du so interessiert, also so neugierig.
0: Ich bin gespannt, was da kommt.
1: Okay, ich dachte, da kommt noch was.
0: Ich bin ganz gespannt.
1: Ich habe mir aufgeschrieben und gut gemerkt, in Sendung Nummer 1 hast du mir jemanden um die Ohren gehauen.
0: Ja.
1: Hast du den wieder bedient?
0: Wen denn?
1: Hat Nico Santos an beiden Songs mitgeschrieben?
0: Nein.
1: Da muss ich doch mal hier den Studiotisch streicheln.
0: Ja.
1: Tom Walker war dir an beiden beteiligt.
0: Nee.
1: Martin Garrix hat abgemischt.
0: Geht um keine Person.
1: Okay, keine Person. Dann kann ich ja schon aufhören, irgendwie aufzuzählen. Sind, ja, das macht keinen Sinn, oder? Beide Alben sind nicht im selben Studio entstanden. Also Ort, geht's irgendwie um Ort?
0: Nee.
1: Produktionstechnik?
0: Nein.
1: Aber irgendwas mit dem Album?
0: Naja, also das eine ist auf dem Album, das andere meines Wissens nach nicht.
1: Ach so, okay. Ach so, eins ist auf dem Album und eins nicht. Also Birds of a Feather ist auf dem Album, denn der Mark Forster Song erscheint nicht auf dem Album.
0: Meine
1: so,
0: nicht.
1: So ein Non-Album-Track.
0: Bin mir nicht ganz sicher.
1: Ja, okay. Also möglicherweise ein Non-Album-Track. Also, ich meine, wir können es auch so weiter spinnen. Also Billie hat den Song ausgekoppelt. Bei Mark Forster weiß ich nicht. Also, aber wenn es ein Non-Album-Track ist, wahrscheinlich
0: erst recht. Billie Eilish hat keine Songs von dem Album Hit Me Hard and Soft ausgekoppelt, sondern alle gleichzeitig released. Das ganze Album kam am gleichen Tag raus.
1: Ja gut, das kommt mit dem Album ist das immer so tatsächlich. Aber
0: ja, aber es gab keine Vorab-Auskopplung.
1: Aber Birds of a Feather war keine Single? War doch so der große Hit von dem Album.
0: War keine Vorab-Auskopplung. Wurde nicht vorher veröffentlicht.
1: Naja, kann ja auch noch nachher ausgekoppelt
0: das
1: werden.
0: Das weiß ich nicht, aber es
1: okay,
0: gab
1: aber es gibt
0: bei
1: ja auch
0: diesem
1: noch
0: Album keine Vorab. Das ist ja untypisch, ne?
1: Nee, eigentlich nicht. Normal kommt ja vorne 1, 2 Singles, dann
0: genau,
1: kommt das
0: die
1: Album.
0: Kam nicht.
1: Dann
0: also es kam einfach das Album.
1: Ja, ja, aber
0: zack,
1: ich meine auch, dass Birds of a Feather war keine Vorankündigung für das Album. Das war ja dann mit dem Album erstmal da und kam. Ich dachte nochmal als Single dann tatsächlich.
0: Ja, das kann sein.
1: Also so, aber war keine Vorankündigung, da gehe ich mit.
0: Ja.
1: Ja, aber gut, damit kommen wir nicht weiter mit diesem Gerede. Also inhaltlich nicht.
0: Ja.
1: Keine Person.
0: Ja.
1: Es geht um Preis.
0: Nee.
1: um ein...
0: Du hast mir vorhin einen Tipp gegeben, ich gebe dir auch einen Tipp.
1: Jetzt sind wir noch jetzt sind wir alle, jetzt stehen alle
0: ich
1: vor dem Radio
0: eine Schramm. Frage gestellt und du hast fast alles abgeklappert, was ich vorhin abgeklappert habe, bis auf eine Sache. Wenn du die fragst, hast du es rausgefunden.
1: Nochmal, ich habe jetzt
0: bin ich habe vorhin ganz abgehängt. Viele Fragen gestellt.
1: Ja.
0: Du hast fast alle davon abgeklappert. Wenn du die letzte, die noch übrig bleibt, auch stellst, die ich vorhin gestellt habe, dann hast du's.
1: Was war denn noch dabei? Ah, jetzt müsste man sich erinnern, was vorhin gewesen ist in dieser Sendung. Da war noch eins, was haben wir denn noch gehabt? Wow. Wow, nee, glaube ich. Uff. Ich hätte mir das alles aufschreiben sollen, was du vorhin gefragt hast. Dann kann ich jetzt schnell hier durchlesen. Einmal quer, die KI-Fragen. Darf ich kurz die KI schnell bemühen?
0: Nein.
1: Dass die mir schnell nachhört, was in der Sendung schon passiert ist?
0: Nee.
1: Was hast du denn noch gefragt?
0: 8:6, ah, Jürgen, oder 8:7?
1: Ja, ich befürchte, wir lassen es bei 8:6, wenn ich jetzt nur eine Idee hätte, was du vorhin noch gefragt hast.
0: 27 Sendungen haben wir hier gemeinsam verbracht.
1: Ja.
0: 6 Punkte wären aktuell dein Outcome.
1: Ja. Ich finde immer so schön, wie er es jetzt so, ne?
0: 8. Auf meiner Seite.
1: 6 auf meiner.
0: Ja.
1: Ich kann damit leben, das ist das Schöne. Ich gönne dir auch den Sieg, den hättest du aber eh gehabt. Also mach mal den Sack zu, Paul.
0: Ich hätte dir den Punkt gegönnt.
1: Ja.
0: Es ist ein bisschen schade.
1: Dank, ja.
0: Du wirst dich ein bisschen ärgern.
1: Jetzt um eine U-Bahn, die U-Bahn.
0: Vor genau vielleicht. 791 Tagen war unsere erste gemeinsame regelmäßige Sendung. Songs erscheinen für gewöhnlich immer freitags. Alben auch. Am 17. Mai 2024, vor genau 795 Tagen, kamen beide Songs raus. Hättest du gefragt nach dem Erscheinungsjahr, wärst du völlig auf dem richtigen Weg gewesen.
1: Ja.
0: So leider nicht. 8:6. Ganz neue Musik jetzt ist auf die Ohren.
1: Erscheinungsjahr.
0: Martin Garrix, Ed Sheeran. Das Erscheinungsdatum wär's gewesen.
1: Ja.

0: Katy Perry und California Girls. Wir freuen uns auf eine letzte Runde Our Artist.
1: Auf der 1 die Beatles, 312,5 Millionen verkaufte Einheiten. Dann 303 Millionen, 239 und 252. Michael Jackson, Elvis Presley und Elton John sind das. 195,9 weist sie vor.
0: Die Göttin im Pop-Himmel hat 7-mal den Grammy gewonnen und schätzungsweise 400 Millionen Tonträger verkauft. Und jetzt gerade die 10. Nummer 1 in den US-Billboard-Charts gelandet.
1: Sie ist, also ja,
0: fast Kanadierin ist sie.
1: Sie ist es einfach.
0: Ja, sie ist es einfach. Und fast Kanadierin, die ist in Michigan geboren. Also ganz oben, wo die Seen sind, die fünf Großen, ihr wisst schon. Madonna Louise Chicone, 1958, an einem 16. August geboren worden.
1: Die Queen of Pop.
0: So nämlich. 67 ist sie mittlerweile. Und wir konnten sie ja erst sehen bei dieser lamen Halbzeitshow. Entschuldigung,
1: ja,
0: da war was mit Fußball, aber die Halbzeitshow hätten wir uns auch schenken können. Schön, dass sie mit dabei war, aber das war's auch. Ja, macht seit ihrem, lebt übrigens seit ihrem 15. Lebensjahr vegetarisch.
1: Ja, sehr sympathisch.
0: Findest du?
1: Exakt. Okay,
0: ja.
1: Naja, sag ich als Vegetarier.
0: Okay, ja, sagst du als Vegetarier, würde ich sowas nie sagen, ne?
1: Yes. Ja, also an ihr kommt man nicht vorbei. Wenn es um Popmusik geht, in jeglicher Hinsicht, hält sich bis heute in dieser Branche und das schafft nicht jeder.
0: Ja, und nicht nur, dass sie jetzt gerade die 10. Nummer 1 gelandet hat, die war insofern wichtig, dass sie damit in jedem Jahrzehnt quasi mindestens ein Nummer 1 Album hatte. Also in den 80er Jahren zum Beispiel Like a Virgin waren insgesamt 3 Alben. In den Nullerjahren war es dann Music und in den 10er Jahren zum Beispiel Madame X. Und jetzt kommt sie noch hinterher mit dem neuesten Confessions 2. Wir hören gleich daraus Dansteria. Und ich habe noch einen wunderschönen Funfact für dich, Paul. Ja. Denn was Filme angeht, hat Madonna wirklich ein schlechtes Händchen, wie wir vermutlich alle wissen. Und sie hat 7-mal die goldene Himbeere im Schrank, also gewonnen. Da war es wohl nicht so gut wie mit der Musik.
1: Tja, so ist es.
0: Ja, man kann nicht überall Punkte machen, oder?
1: Hab Frozen mitgebracht.
0: Ja.
1: Gibt's gleich noch.
0: Dance Taria ist von mir. Ganz neu von Confessions 2.

0: so schön raus, oder? Frozen. Madonna, unser Artist, für diese letzte Show, die wir heute feiern. Und damit kommen wir noch einmal zu einer Tierlist.
1: Die finale
0: Tierlist. Ist deine übrigens.
1: Ja.
0: Du darfst ranken.
1: Fünf von 1 Songs bis 5.
0: Bekommst du. Achso, du möchtest vielleicht noch wissen, was.
1: Ja. Finale.
0: Ist Sommer.
1: Finale.
0: Ist
1: ja.
0: Sommer.
1: Sommer, Sonne, Kaktus.
0: So ähnlich. Hat mit Sonne zu tun.
1: Mhm.
0: 5 Songs, wo es um Sonne geht. Du darfst ranken. Los geht's.
1: Boah. 4.
0: Boah, 4. Echt nur 4?
1: Ja, weiß ich nicht.
0: Super High Anika. Na gut, vielleicht ist ja dieser hier mit der Sonne.

0: Jetzt schaut er aber entsetzt.
1: Drei.
0: Westlife, falls du es nicht weißt.
1: Ja.
0: Es geht um die Sonne.
1: Weiß ich nicht.
0: Na, das machen wir.
1: Ja.
0: Ist Sheryl Crow übrigens.
1: Ich weiß halt nicht, was du...
0: Ja, man weiß es nicht, ne?
1: Ist jetzt schon,
0: Songs mit der Sonne.
1: Ich jetzt schon wirklich völlig reingeschissen. Ich packe jetzt auf die 5 leider.
0: Auf die 5 leider? Ja. Gut, 2 hätten wir noch. Die 1 und die 2 ist noch frei.
1: Ja, komm.
0: Was?
1: Auf die 1, Jürgen.
0: Ach, das ist aber schade, oder? Einen hättest du ja noch gehabt hier.
1: Ja, da habe ich ein bisschen Angst vor.
0: Krönender Abschluss. Komm, die Gumba Dance Band hätte es noch werden können.
1: Hätte man machen können.
0: Hätte man,
1: auf
0: oder?
1: Auf der 2 jetzt.
0: Ah, lauter Songs, wo es um die Sonne geht. Aber nein, er hat sich für den großen Klassiker entschieden. Und möchte lieber Aha hören.
1: Wie schön.
0: Da haben wir die Norweger noch einmal.
1: Fürs große Finale.
0: Und jetzt alle rudern bitte. So wie beim Fußball. Aha, the sun always shines on TV. Deine Nummer 1 heute. Bitteschön.

0: The Sun Always Shines on TV im Radar Soundcheck.
1: Mit der großen Sonne drin. Und, war gut?
2: War gut.
1: Oder hättest du einen anderen lieber gehört?
0: Nö.
1: Gumbay Dance Band zum Beispiel.
0: Ich war ganz zufrieden. Wir blicken noch ein letztes Mal, Jürgen.
1: Ja, in die Charts rein.
0: In unserem großen Finale in die Charts rein.
1: Die deutschen Single Charts.
0: Genau.
1: 2002, ein Mai, der 5.
0: So sieht's aus. Und auf Platz 10 war damals Xavier Naidoo. Wo willst du hin?
1: Wonderwall, Just More auf der 9.
0: Passend eigentlich, dass er sich das gefragt hat. Naja, auf der 8 Enrique Iglesias, Escape.
1: Auf der 7 zu finden, möglicherweise hören wir den, Celine Dion, A New Day Has Come.
0: Auf der 6 dann NSYNC und Nelly, Girlfriend Remix.
1: Ben featuring Gim mit Engel auf der 5.
0: Shakira auf der 4, Whenever, Wherever.
1: Marilyn Manson, Tainted Love auf der 3.
0: Scooter und Nessaya auf der 2.
1: Und Like a Prayer, wo wir es gerade von Madonna hatten, von Madhouse allerdings, auf der 1, 2002.
0: Ich habe dir einen Klassiker mitgebracht.
1: Ich auch.
0: Habe ihn nicht vorgelesen, ist nämlich auf der 11. Nickelback. How You Remind Me.
1: Kennst du Walter Afanasieff?
0: Nee.
1: Solltest du kennen.
0: Ja.
1: Der hat mit einer der ganz großen Pop-Queens einen Weihnachtssong geschrieben.
0: Ich ahne mit wem.
1: Mit wem?
0: Celine Dion.
1: Nein, mit Mariah Carey natürlich. All I Want for Christmas Is You. Aber das Schöne ist, er hat bei Celine Dion A New Day Has Come an dem Album mitgeschrieben und auch an dem Song zusammen mit Aldo Nova. Und der Song A New Day Has Come jetzt hier von mir.
0: Paul und Jürgen sind dran.
1: Ja.

0: Nickelback, hier im Radar Soundcheck.
1: Nief.
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0: Das sind die beiden Nasen hier vor den Mikrofonen. 27 Ausgaben und jetzt heute das große.
3: Ich sag nur Finale.
1: Ja, jetzt fliegen sie davon. Die
0: jetzt
1: zwei.
0: Fliegen sie davon.
1: Der Paul, der Jürgen.
0: 791 Tage vorhin schon bei zwei Songs eine Gemeinsamkeit. Muss ich nochmal aufräumen.
1: Ach so, war da
0: gehört?
1: Was?
0: War der erste Sendung.
1: Ja,
0: so lange ist es her.
1: Du bist lustig.
0: Und eine Frage habe ich doch noch an dich, ja. Jürgen. Aus dieser ersten Sendung.
1: 3240.
0: 791 Tagen bleibt eine Frage.
1: Paul, wir sind jetzt nach Weihnachten endlich mal wieder zusammen im Radio. Ist das nicht schön?
0: Wir sind wieder zurück, ja. Und ich freue mich sehr, dass das jetzt hier regelmäßig stattfindet, diese ganze Fete.
1: Ja, das ist auch die Schöne.
0: Also sag jetzt ist die Sendung noch nicht rum.
1: Mach gucken. Ach so, du meinst, es könnte, soll ich am Ende nochmal an dieser Stelle bitte nachfragen, ob du das immer noch so empfindest?
0: Ja, kommt drauf an, wie du es dann empfindest, ob du es nachfragen solltest. Jetzt stehen wir hier.
1: Dann fragen wir doch nochmal nach. Wie fandest du es?
0: Sehr, sehr schön.
1: Ja, das kann ich nur zurückgeben. Ein dickes Herz, ein Daumen hoch.
0: Ja.
1: 2,5 schöne Jahre, die hier irgendwie wie im Flug vergangen sind. 3240, das war die Anzahl der Minuten, die ihr mit uns gemeinsam verbringen konntet.
0: Durftet
1: vielleicht auch, ja. Musstet vielleicht auch, ne?
0: Musstet, ja.
1: Wenn die Mama euch immer das Radio eingeschaltet hat, hat gesagt, ihr hört die zwei. So. Konnte auch lustig sein vielleicht, ja. Also jeder hat seinen eigenen Weg zu uns gefunden, möglicherweise. Damals noch, weißt du das noch, Paul? Damals noch auf der 103,4
0: ja. Megahertz. Was wir alles für Zeiten durchgemacht haben.
1: Ja, wirklich, oder wild.
0: Mittlerweile nur noch
1: heute
0: Internet und DAB+.
1: Ja, es ist ja verrückt, oder? Die Welt hat sich echt verändert. Und wir haben uns auch was Schönes zum Abschied ausgedacht, möchte ich sagen.
0: Natürlich haben wir das. Bleibt uns gerne treu, man findet uns irgendwo.
1: Ja,
0: findet man uns.
1: Ja. Vielleicht auch mal wieder auf diesem Sender. Wir wissen noch nicht genau, wenn die genug zusammentrommeln hier für so eine Sonderausgabe. Ne? Weihnachten, Silvester hast du nicht gesehen. Ostern
0: also, vielleicht, ja.
1: Wir wären, also bei jeder Anfrage wären wir zu neuen Schandtaten bereit, möchten wir sagen.
0: So, wir haben uns natürlich nicht lumpen lassen.
1: Paul, es war eine schöne Zeit, vielen Dank.
0: Jürgen, vielen Dank. Ein letztes, finales.
1: Tschüssi.
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0: Guten Tag, mein Name ist Aurelian, wie Sie heißen, das weiß ich natürlich nicht, aber ich kann Ihnen verraten, das Thema dieser Sendung von Radio Darmstadt. Heute machen wir im offenen Haus eine Sendung über Taiwan und hierzu habe ich eingeladen, Wen Lin, hallo.
1: Hallo, guten Tag zusammen, mein Name ist Wen Lin.
0: Und du kommst aus Taiwan. Was machst du in Darmstadt?
1: Ja, also es ist eine gute Frage. Ich bin momentan Masterstudent an der TU Darmstadt. Ich bin seit 2022 in Deutschland gewesen und jetzt schreibe meine Masterthese und werde bald mein Masterstudium abschließen.
0: Okay, du bist zum Studieren da. Du sprichst relativ gut Deutsch. Ist Deutsch in Taiwan auch eine Sprache, die man in der Schule lernt?
1: Nee, das ist eigentlich nicht der Fall. In Schule lernt man nur Englischsprache und bei manchen Schulen lernen die Schülerinnen und Schüler auch Japanisch, Französisch oder Deutsch als dritte Fremdsprachen. Aber wir haben leider nicht so viele Stunden, um Fremdsprache zu lernen, außer Englisch. Deswegen habe ich selbst meine deutschsprachige Kenntnisse entwickelt.
0: Ja, das ist gut. Also, was wie lange hast du gebraucht, um Deutsch zu lernen?
1: Oh, ich würde sagen, dass Deutsch ist wie ein Buch und ein ewiger Prozess zu meistern. Ich habe im Jahr 2013 als Austauschstudent an der Uni Bochum studiert und danach bin ich nach Taiwan gegangen, um noch weitere deutsche Kurse zu besuchen. Außerdem habe ich auch einen Monat in Tübingen Sprachkurs besucht und danach bin ich immer den Kontakt mit deutschen Freunden beibehalten und immer auf Deutsch geredet oder Nachricht geschrieben, damit ich das Sprachgefühl noch beibehalten. Mhm. Und jetzt wohne ich in Darmstadt, dann kann ich sehr oft mit deutschen Leuten reden. Und ich würde sagen, ja, also Sprachen sprechen ist natürlich schon einfach, aber wenn man zu der deutschen Rechtschreibung geht, dann das ist noch ein anderes Thema.
0: Das sehe ich auch so. Aber in Taiwan hat man ja auch eine ganz andere Schrift.
1: Genau, das ist Handzeichen, das ist genauso die Zeichen, die in Hongkong oder Festlandchina benutzen, aber in Taiwan benutzen wir das traditionelle chinesische Zeichen als Kurzübersicht ist Langzeichen und jede Zeichen besteht ein Image oder eine Bedeutung. Wie zum Beispiel, mein Name ist Wen Lin und es ist eigentlich der zwei Buchstaben oder Zeichen von Chinesisch.
0: Mhm. Ich habe mal gehört, dass es im Chinesischen verschiedene gesprochene Sprachen gibt, die aber die gleichen Zeichen benutzen. Ist das so?
1: Ja, also in wie zum Beispiel in Taiwan sprechen hauptsächlich die Leute Mandarin und es gibt auch viele ländliche Sprachen wie zum Beispiel Fukien und Hakka und diese ich würde sagen, das sind Dialekte und sie können trotzdem die Buchstaben benutzen, aber es gibt außer die normale Buchstaben noch mehr Buchstaben, um diese Sprache zu benutzen. Wie zum Beispiel meine Familie sprechen Taiwanesisch, also Fukien und es gibt so viele unterschiedliche Aussprache, wie zum Beispiel Wasser auf Mandarin ist Shui, aber auf meinem Dialekt Hokkien ist Zui. Deswegen, ich würde sagen, das ist kann man mit Hochdeutsch und Bayerisch vergleiche.
0: Okay, ja. Jetzt habe ich eine ganz witzige Idee. Wie würde man sagen auf Taiwanesisch, Sie hören Radio Darmstadt?
1: Ja, dann kann ich auf meine Sprache Taiwanesisch sagen. Jinma, wolle tia, Darmstadt, Gongpo Dendai. Also die Übersetzung ist, jetzt höre ich Radio Darmstadt.
0: Okay, ja. Aber du hörst es ja nicht nur, du machst es auch.
1: Ja, so, das ist eine ganz anderes Sprachgefühl. Ich fühle mich, wenn ich Taiwanesisch spreche, dann man hat eine kurze Distanz zueinander. Wie zum Beispiel, wenn man Deutsch spricht, dann klingt man ein bisschen logischer oder für philosophisches Gedanken. Und auf Taiwanesisch finde ich, das ist eine Sprache, die man eine Intimacy oder eine näher Beziehungen einbringen können. Deswegen würde ich sagen, dass Taiwanesisch ist oder Hokkien oder Hakka, diese Sprache sind sehr vielfältig in unserer taiwanesischen Kultur.
0: Ja, du warst auch auf der Buchmesse und da gab es auch einen taiwanesischen Stand. Erzähl mal was drüber.
1: Ja, also ich habe zufällig vor einiger Woche die Frankfurter Buchmesse besucht und ich habe immer von einer Bekannten bewusst, dass in der Buchmesse einen Stand für Taiwan gibt und ich würde einfach so die Vorträge hören und wissen, was die Schriftsteller oder die Künstler taiwanesische Bücher auf Deutsch vorstellen. Genau. Und ich habe eigentlich ein sehr interessantes Buch, eine Painting-Buch aus Taiwan gelesen und das Buch ist sehr bekannt, weil es ist für eine sehr spezifische Zeit in Taiwan. Das heißt, vor, ich glaube, in 1950 bis 1990 war Taiwan noch ein traditionelles Land unter Regime oder ich würde sagen, dass eine Zeit, wann man keine Pressefreiheit oder Sprechfreiheit hatte.
0: Also auch keine Demokratie?
1: Keine Demokratie, genau. Und ich habe das Buch von dieser Zeit gelernt und das ist spezifisch für junge Leute oder Kinder um diese Zeit zu verstehen.
0: Okay, du hast auch Musik mitgebracht.
1: Genau.
0: Und das ist jetzt Musik, da müssen wir, glaube ich, ein bisschen was dazu sagen. Das ist jetzt, wir fangen jetzt zeitlich früh an. Was ist das erste Lied?
1: Das erste Lied ist eigentlich ein sehr authentisches taiwanesisches Lied. Es ist ein Lied, ich glaube, viele Kinder oder Schüler können das Lied singen. Und wir haben auch das Lied von der Schule gelernt. Und das Lied ist Wang Chun Feng.
0: Und was heißt das auf Deutsch?
1: Auf Deutsch heißt, dass man auf eine. Das ist sehr. Das ist nicht einfach, jedes Wort oder auf einen ganzen Begriff zu übersetzen. Aber ich würde sagen, das Lied ist ein Lied für Nostalgie. Das heißt, man hat homesick zu ihrer Heimatland. Und wenn man so das Wort Wang Chun Feng sagt, dann, das heißt, man blickt auf die Seite von ihr Heimatland, weil man jetzt befindet sich im Ausland oder in einem Ort, wo man nicht verlassen konnte oder nicht von diesem Fremdort verlassen. Deswegen hat der Liedschriftsteller das Lied geschrieben, um das Emotion darzustellen.
0: Okay, das hören wir jetzt an.
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0: Heute zu Gast Wen Lin hier bei Radio Darmstadt und wir reden über Taiwan. Du hast noch mal was rausgesucht für das Lied.
1: Ja, also ich habe die Übersetzung des Lieds gefunden. Also eigentlich, wenn man dieses Lied auf Deutsch übersetzt, dann das heißt Träume von Liebe. Weil es gibt eine Geschichte von diesem Lied, dass eine Frau von ihrem Mann oder von ihrem Partner träumt. Und dieses Lied zeigt, dass ihre Emotionen darzustellen oder sie hat ein sehr emotionales Gefühl für ihre Liebe.
0: Okay, hier in Deutschland weiß man eigentlich gar nicht so viel über Thailand. Also man hört viel über ja andere Länder, aber Thailand ist eigentlich nur so als Insel bekannt und dass es mal zu China gehört hat. Ist das so?
1: Ja, also auf erster Sicht ist Taiwan immer mit Thailand verwechselt. Und ich glaube, vor einigen Jahren oder bis so weit ist Taiwan noch nicht so bekannt in Europa. Aber seit der Pandemie und der politischen Situation ist Taiwan bekannter auf der deutschen Medien oder auf der Welt. Und ich würde sagen, dass ich würde einen Überblick über Taiwan geben. Taiwan ist eigentlich westliche Seite von China und nördliche Seite von Philippinen. Und Taiwan hat 23,5 Millionen Einwohner. Und im Vergleich zu China, also Festland, sind Taiwan demokratisch und wir können unser eigenes Parlament und Präsident eine Wahl stattfinden. Das heißt, jedes vier Jahre wählen die Taiwaner seine Präsident und die Abgeordnete in dem Parlament. Das ist schon ein sehr großer Unterschied zu den Festland China. Oder dann ich finde, dass Taiwan ist auch ein sehr modernes Land, dass man hat eigene Freiheit für Sprache oder für Presse. Oder für Journalisten. Und ja, es gibt auch Demonstration jeden Monat auf der Straße in Taiwan. So, ich kann so sagen, dass sehr viel Buntes und sehr viel dynamisch in Taiwan.
0: Wie sieht es wirtschaftlich aus? Also ist Taiwan eher ein reiches Land?
1: Ja, ich würde sagen, dass Taiwan schon ein reiches Land ist. Besonders weil hat Taiwan die hochentwickelte Technologie, wie zum Beispiel Halbleiterfertigung. Also vielleicht kennt ihr das Chip in eurem Smartphone oder iPhone. Also das Chip sind von taiwanesischen Unternehmen produziert. Das Unternehmen heißt TSMC. Und TSMC besteht Taiwan Semiconductor Manufacturing Taiwan Semiconductor Manufacturing Company. Und mit hochwertigen Technologie haben Taiwan in den vergangenen Jahren schon viel profitiert. Und ich würde sagen, dass jetzt, wenn man an Taiwan denkt, dann denkt man Technologie.
0: Okay, ja. Also da gibt es ein Hochtechnologieland. Wie wirkt sich das in der Praxis aus? Also sieht Deutschland altmodisch aus im Vergleich zu Taiwan?
1: Im Vergleich zu Deutschland würde ich sagen, dass bei manche Hardware oder bei manche System ist Deutschland ein bisschen altmodisch, wie zum Beispiel bei der Digitalisierung oder bei in der bei wenn man zu Beamten geht, dann muss man sehr lange auf das System für einen Termin warten. Dann würde ich sagen, auf dieser Seite ist Deutschland ein bisschen altmodisch, aber auf anderer Seite finde ich Deutschland auch sehr entwickeltes Land, weil das Land bietet so viel kulturelle Veranstaltungen, Musik, Theater, oder es gibt auch viel Schriftsteller oder Künstler, und vielleicht, das kann ich in Taiwan nicht vergleichen. Weil in Deutschland gibt es so viele Ressourcen,
0: okay,
1: für solche Profession.
0: Okay. Wie sieht es jetzt aus, was die Landschaft betrifft? Also ich denke so, in der Nähe von Japan liegt das ja. Mhm. Und Japan hat ja sehr viele Erdbeben. Ist das in Taiwan auch so?
1: Ja, also ich glaube, dieses Jahr hatten wir ganz viel Erdbeben, und ich erinnere mich daran, als ich noch Schüler war, habe ich einmal eine sehr schwere Erdbeben betroffen, und ich würde sagen, dass jeden Tag kann man Erdbeben wahrnehmen. Also wie zum Beispiel jetzt. Also weil in Taiwan 70% des Landes ist von Bergen bedeckt. Und das heißt, es gibt ganz viel Bewegung unter der Erde. Und jedes Jahr gibt es wahrscheinlich Tausenden Erdbeben. Aber vielleicht nur 100 kann man sensibel wahrnehmen.
0: Okay, also ja. Es ist ein sehr unruhiges Land, aber es geht nicht viel kaputt dabei.
1: Eigentlich nicht, weil vor 20 oder vor 30 Jahren haben Taiwan und die Regierung für die Infrastruktur besser gebaut, aufgebaut, damit die Häuser nicht so schnell kaputt machen. Und ich glaube, in Taiwan wohnen die Leute auch nicht im unter Erdgeschoss. Also in Deutschland kann man immer sehen, dass Leute in Untergeschossen wohnen, aber das können wir nicht in Taiwan machen.
0: Okay.
1: Weil es kann sein, dass wenn die Erdbeben passiert, dann könnte eine Katastrophe sein. Ja, so in Deutschland, ja, im Vergleich zu Taiwan, Deutschland ist schon ein sehr sicheres Land.
0: Was Erdbeben betrifft.
1: Und auch Taifun.
0: Okay, ja. Taifun ist so das, was wir als Hurricane auch kennen.
1: Genau, das ist eigentlich genauso wie Hurricane. Und jedes Jahr kommen ganz viele Taifun nach Taiwan.
0: Hat sich das Land da auch drauf eingestellt?
1: Nee, bitte?
0: Hat sich das Land, also Taiwan, auch auf diese Taifuns eingestellt, so dass man weiß, das kommt jedes Jahr, also bauen wir dann entsprechend so, dass wir dabei nicht kaputt gehen?
1: Ja, also es gibt ein sehr gutes System, und damit man hinweist, dass Taifun in den kommenden Wochen kommt. Und da muss man sich gut vorbereiten, oder die Regierung müssen einige agiles Maßnahmen durchführen, damit die Landschaft nicht so schnell kaputt gehen oder die Häuser zerstören.
0: Und wie ist das jetzt, wenn mit dem Klima? Ist es da heiß? Es liegt ja schon eher näher dem Äquator. Erinnert mich so von der Breite ein bisschen an Japan.
1: Ja, also Taiwan ist ganz süd. So, ich würde sagen, wir sind in der tropischen Klima, also eine tropische Insel und ich glaube, das ist sehr schwer für Deutsche vorzustellen. In Taiwan bieten wir ganz vielfältige Obst und Gemüse, wie zum Beispiel Bananen, Mangos, Ananas. Das sind alle Obst, die sehr schwer in Deutschland sehen. So,
0: Deutschland ist einfach zu kalt.
1: Ja,
0: dafür haben wir Äpfel.
1: Dann würde ich sagen, dass in Taiwan sehr warm, im Sommer könnte es sein, dass das Temperatur zu 40 Grad steigt oder bei 38 Grad. Und im Winter ist eigentlich sehr mild. Ich würde sagen, nur eine Woche ist ganz kalt, aber...
0: Was heißt ganz kalt?
1: Ganz kalt, weil Taiwan ist sehr... also es gibt ganz viel Feuchtigkeit, also sehr schwül.
0: Schwül, ja.
1: Und in Taiwan könnte im Winter ganz kalt, weil es so viel Feuchtigkeit in der Luft gibt. Und wenn zum Beispiel, wenn das Temperatur zu 15 oder 14 Grad reduziert, dann ist es schon sehr kalt. Man nimmt wie 10 Grad in Deutschland.
0: Man nimmt aber kein Schnee wahr, oder?
1: Kein Schnee, nur in den Bergen. In der Berge
0: okay, wie hoch sind die Berge?
1: Das muss ich eine Vorstellung geben. Also in Taiwan habe ich früher gesagt, 70% ist Taiwan von Bergen bedeckt. Und es gibt 200 Berge über 3000 Meter hoch.
0: Boah.
1: Und die höchste Berge ist von 3952 Meter und das ist die höchste Berge in Ostasien.
0: Okay, wir hören jetzt noch ein Lied. Was hast du rausgesucht?
1: Ich habe ein sehr beliebtes Lied für meine Elterngeneration herausgefunden und das Lied heißt The Moon Represents My Heart bei Teresa Deng. Und das Lied ist sehr bekannt auf Chinesisch. Ich glaube, jeder kennt das Lied gut.

0: War das jetzt ein chinesisches Lied oder ein taiwanesisches? Wie war das genau?
1: Das Lied ist eigentlich taiwanesisches Lied, aber auf Chinesisch gesungen. Genau.
0: Und kommen wir mal zur Kultur und so. Also wie unterscheidet sich jetzt die taiwanesische Kultur von anderen Kulturen, sagen wir mal so? Mhm. Zum Beispiel deutscher Kultur.
1: Ja, also wie ich am Anfang schon erwähnt habe, ist Taiwan sehr buntes Land und auch sehr vielfältig. Es gibt ganz viele Sprachen und Leute. Ja.
0: Die Sprachen haben aber alle die gleiche Schrift.
1: Nee, also ich habe nur ein Teil erwähnt über Taiwan, ist das Mandarin und chinesische Dialekt. Aber es gibt eigentlich viele indigene Leute, die in Taiwan wohnen. Also sie wohnen meistens, früher haben sie meistens in den Land gehalten und seit der ich muss die Geschichte von Taiwan ein bisschen erzählen. Also viele indigene Leute jetzt wohnen in den Bergen in Taiwan und sie sprechen eine ganz andere Sprache. Und wenn es sehr kompliziert für euch vorzustellen, dann könnt ihr wahrscheinlich die Leute wie Maoli-Leute oder australische indigene Leute vorstellen. Und es gibt auch eine wissenschaftliche Studie, dass diese indigene Leute ursprünglich aus Taiwan gekommen sind und sie haben mit dem Schiff nach Australien, nach Neuseeland gewandert.
0: Okay.
1: Und ich glaube, sie haben noch eine sehr ähnliche Kultur und sie können die Sprache noch

0: immer noch ganz viele unterschiedliche Gruppen, wie zum Beispiel Taiwan hat auch von Japan 50 Jahre besetzt oder kolonisiert. Und es gibt auch viele japanische, ich würde sagen, Kultur oder Tradition, die noch in Taiwan wir uns haben. Oder Architektur, das kann man noch in Taiwan sehen. Und es gibt auch viele chinesische Architektur oder Tradition. Ich kann vielleicht mit Religion ein Beispiel geben. In Taiwan gibt es ganz viele Tempel vom Daoismus oder Buddhismus. Und diese Tempel sind ursprünglich aus China, Festland China gekommen und viele Leute, die an diese Göttin oder Götze glauben, haben diese Tradition nach Taiwan mitgebracht. Mhm. Das heißt, in Taiwan es gibt nicht nur chinesisch oder indigene Bevölkerung, es gibt so viel Buntes. Es gibt sogar noch Leute jetzt aus Vietnam oder aus Thailand, die schon in Taiwan mehr als 30 Jahre gewohnt haben und sie bringen auch ihre eigene Kultur.
1: Verstehen die sich untereinander oder ist das so, dass das Gruppen sind, die getrennt sind? Also
0: ja, also vor 30 oder vor 40 Jahren, ich kann mich noch daran erinnern, es gibt noch einen Spitzname zu diesen indigenen Leuten. Und wir haben auch sie gerufen, dass sie Leute von den Bergen sind, waren.
1: Okay.
0: Aber jetzt haben wir einen political correct Namen gegeben, dass diese Leute einfach so indigene Leute, weil sie meisten, die schon in Taiwan sehr lange gewohnt haben. Und in Taiwan gibt es auch viele Familien, die im Jahr 1949 mit Kuomintang nach Taiwan gewandert sind, wegen des Bürgerkriegs zwischen Kuomintang und Kommunisten. Und sie haben auch ihre eigene Kultur nach Taiwan gebracht. Und vor 40 Jahren hatten sie noch Konflikte oder können sie nicht gut miteinander verstehen. Aber in meiner Generation, ich sehe schon keine sehr konkrete Grenze oder sehr mehr Abstand. Jetzt würde viele Leute sich vorstellen, dass sie Taiwaner oder Taiwanese sind.
1: Okay, also das Volk ist sozusagen zusammengewachsen.
0: Ja, und wir lernen auch miteinander.
1: Ja, wie sieht es dann weiter aus mit der Kultur? Sind ja, in China gab es mal so eine Zeit lang die Ein-Kind-Politik. Wie viele und viele Länder, die also entwickelt sind, die kriegen in der Regel weniger Kinder. Wie ist das in Thailand?
0: In Taiwan haben wir solche Maßnahmen nicht. Also zum Beispiel, ich habe zwei Schwestern und ich bin das letzte Kind von meiner Familie und meine Eltern haben sogar mehr als sechs Geschwister und bei manchen Verwandten haben sie mehr als 10 Geschwister. So in Taiwan gab es keine One-Children-Policy. Ich glaube, jetzt in China haben sie auch das Maßnahme abgeschafft, weil es bringt auch viele Probleme für die Gesellschaft.
1: Das mag wohl so sein. Wie sieht das Schulsystem aus?
0: Oh, also bei uns Das Schuss des

0: Schulsystem ist ganz anders als das deutsche Schulsystem. In Deutschland besucht man die Schule nur 4 Jahre, aber wir besuchen 6 Jahre. Ja,
1: die also Grundschule.
0: Die Grundschule 6 Jahre und 3 Jahre für Junior High und 3 Jahre für Senior High und 4 Jahre für die Uni. Und das Schulsystem ist ganz anders als Deutschland, wie zum Beispiel, ich bin sehr neidisch, dass die deutsche Kind nach 14 Uhr oder 15 Uhr schon nach Hause gehen können. Und in Taiwan müssen wir bis 16 oder 17 Uhr bleiben. Und es gibt auch mehr Stress. Ich glaube, die Schule von Taiwan oder Deutschland vergleichen, dann ja, es so, dass in Taiwan sehr ganz viel Arbeit, um die Kontext oder die Texte auswendig zu lernen. Und in Deutschland gibt es wahrscheinlich mehr Diskussion in der Klasse, wie ich gehört habe. Ja.
1: Wie sieht das jetzt aus mit den Techniken? Also ist es jetzt so, dass die Schule in Taiwan auch viel Naturwissenschaft und Technik macht oder Handwerk? Das gibt's ja hier in Deutschland fast gar nicht mehr. Also Werken gibt's so gut wie gar nicht mehr.
0: Ja, ich würde sagen, seit dem 19. Jahrhundert sind wenige Studenten oder Schüler, die gern Handwerker oder Ausbildung machen, weil man fühlt sich, das ist vielleicht nicht so attraktiv auf berufliche Wertung. Und man fühlt sich wahrscheinlich, wenn man die Uni besucht, dann bekommt man noch besseren Ruf von der Gesellschaft. Und außerdem kann man auch bessere Chancen auf den Arbeitsmarkt gewinnen. Wie zum Beispiel in Taiwan, viele Leute, vor allem die klugen Studenten, lernen gern Medizin oder Informatik oder Yoga oder Finanz. Ja, und diese Profession oder diese Fächer sind sehr beliebt in Taiwan. Vor allem am Anfang habe ich auch gewählt, dass viele hochwertige Industriefirma in Taiwan gibt. Wo kommen diese Talente? Natürlich aus der aus den Studenten, die solche Fächer studiert haben. Und wie zum Beispiel viele meine Freunde in der Schulzeit haben auch Naturwissenschaft studiert. Und ich bin vielleicht der einzige oder wenige Prozent, der Geisteswissenschaft studiert haben.
1: Was hören wir jetzt für ein Lied?
0: Jetzt würde ich euch ein Lied, heißt Hyongzengia, von Lin Qiang vorstellen. Das ist eine neue taiwanesische Musik in den 1990 Jahren. Und es geht um die kulturelle Aufbruch der Insel.

0: Worum geht's bei dem Lied?
1: Oh, bei diesem Lied hat der Sänger einen Satz gesagt, dass Taipei ist nicht meine Heimatstadt. Und ich erinnere mich daran, dass als ich an der Uni war, habe ich immer auch das gedacht, weil ich bin auch nicht ursprünglich aus der Hauptstadt Taipei, sondern von einer südlichen oder Mittelstadt heißt Taichung aufgewachsen. Und wenn ich zu lange nicht nach Hause gegangen bin, dann fühle ich mich, ich gehöre nicht zu dieser Stadt.
0: Und dann unterscheidet sich das so stark?
1: Ja, also ich kann schon sagen, wie zum Beispiel, wenn man von ländlichen Städten oder von östlicher Seite kommen, also östliche Seite sind von den Bergen bedeckt und die Schüler oder die Studenten nehmen sie auch als, automodisch oder nicht moderne sind, weil in Taipei gibt es so viele Ressourcen für Bildung, für Kultur, für Unterhaltung. Und in meiner Stadt gibt es nur ein Kino oder kein Geschäftshaus, kein Department Store. Deswegen hat man auch von der Stadt geträumt. Und das Lied hatte auch das Gefühl,
0: okay,
1: gezeigt. Ja.
0: Wie sieht es eigentlich aus mit den Familien? Gehen die Frauen so arbeiten? Du hast gesagt, die Schule geht bis 16 oder 17 Uhr. Mhm. Und ich nehme mal an, die fängt auch früh morgens an. Das ermöglicht ja den Frauen auch arbeiten zu gehen.
1: Ja, also es ist ganz sehr offen in Taiwan für Frauen, nach draußen zu arbeiten im Vergleich zu vielen asiatischen Ländern. Und ich habe auch gehört, es gibt eine Studie und zeigt, dass die Rechte von Frauen von der ganzen Welt. Und Taiwan ist ganz in der guten Ranking. Es steht auf der guten Ranking, besser als China oder Japan. Und in Taiwan haben die Frauen schon ganz viel dominante oder viel gute Ruf. Wie zum Beispiel unsere letzte Präsidentin ist auch eine Frau.
0: Tsai Ing-wen.
1: Okay. Und es, in der Politik gibt es auch viele weibliche Abgeordneten. Und ich würde nicht so spezifisch nur die Rechte von Frauen sagen. Also vor kurzem ist Taiwan auch das erste Land in Asien, die geschlechtliche Ehe erlaubt.
0: Okay.
1: Es gibt auch sehr gute gute System für LGBTQ.
0: Okay.
1: Das heißt, Taiwan ist ein ganz offenes Land.
0: Spiegelt sich das auch in der Familie wieder?
1: Ja, also in der Familie habe ich auch gesehen, dass vielleicht zwei Frauen oder zwei Männer.
0: Nee, ich meine jetzt so bei normalen Familien, also die, wo eine Frau und ein Mann zusammen sind, dass die sich auch die Care-Arbeit teilen?
1: Ich glaube, in der älteren Generation könnte es sein, dass nicht so offen, aber jetzt teilen die Arbeit von den Männern und die Frauen. Und die Männer sind manchmal auch gezwungen oder oder die Männer haben auch mehr Toleranz zu Frauen. Das heißt, die Frauen haben schon viel Initiative oder viel Freiheit oder viel Rechte für ihre eigenen Träume zu erfüllen. Ja, es ist sehr klar, es gibt noch mehr Verbesserung für unsere Gesellschaft, für die Frauen. Aber im Vergleich zu 13 oder 14 Jahren haben schon vier Frauen ihre Identität oder ihre eigene Status in der Gesellschaft gefunden und sie haben immer mehr ein breites Scope zu der Gesellschaft in verschiedene Professionen oder in verschiedenen Arbeitsplätze.
0: Mhm. Ja. Wie sieht es mit dem Essen aus? Ist das, du hast ja gesagt, dass Taiwan so eine Mischung aus mehreren Kulturen ist. Mhm. Gibt es ein einheitliches Essen oder gibt es so, dass die Kulturen dann ihre eigenen, ja, Kultur im Essen dann fortführen?
1: Ja, wie ich am Anfang erwähnt habe, gibt es ganz viele ethnische Gruppen in Taiwan. Und wie zum Beispiel das bekannteste Gericht in Taiwan ist wahrscheinlich Beef Noodle. Also New Roman. Und die Nudeln ist ursprünglich aus Taiwan und jetzt gibt es überall in den Restaurant in Taiwan und es gibt auch ein sehr bekanntes Getränk, heißt Bubble Tea. Und Bubble Tea ist auch ursprünglich aus Taiwan.
0: Was ist das?
1: Bubble Tea ist ein Getränk mit Tapioca da drin. Und man kann wie zum Beispiel mit
0: Tapioca. Ja. Habe ich noch nie gehört.
1: Oh, das kann ich auch sehr schwer zu beschreiben. Aber die Zutaten ist eigentlich von Bohnen oder so. Und das Geschmack ist sehr chewy. Chewy, ja, also wie Chewy Gum.
0: Okay.
1: Und
0: Pfefferminz.
1: Ja, aber das kann man essen.
0: Okay.
1: Und die Taiwaner essen sehr gern Süßigkeiten mit Tee. Weil Tee ist so bekannt in Taiwan. Grüntee, Milchtee, Oolong-Tee. Und in der Tee-Shop haben sie diese Idee ausgedacht, Tapioca mit Tee zusammen zu machen. Und okay, da kann man zusammen trinken als ein Getränk. Und ich würde sagen, das ist ein so wie Süßigkeiten. Ja, in Taiwan gibt es nicht nur Bubble Tea, sondern auch ein Gericht heißt Stinky Tofu, die viele Ausländer befürchten zu essen, weil es gibt ein sehr starkes Geräusch. Also wie zum Beispiel viele Ausländer können Natto oder Durian nicht essen. Und,
0: ist so scharf oder warum?
1: Weil es gibt ein sehr starkes Geräusch und man findet, das ist wie die Kapu, die Geräusch von die Socken oder von die Füße. Okay. Aber eigentlich, ich finde, die Tofu ist sehr lecker. Also wenn man das Geräusch ignoriert. Und es gibt auch ganz viele unterschiedliche Kochweise, dämpfen oder frittierte Tofu. Und in ich habe Stinky Tofu auch in Deutschland, in Dresden, einmal in Dresden ausprobiert. Ja, ich kann nicht sagen, das ist 100% das was Gleiches, aber das könnte schon eine sehr gute Belohnung für die Taiwaner, die schon lange in Deutschland gelebt haben. Und es gibt auch viele japanische Speisen in Taiwan, wie zum Beispiel Ramen oder Sushi Oder es gibt auch viel koreanisches Essen oder thailändisches Essen. So, vielleicht vor 20 Jahren gab es nur sehr traditionelle taiwanesisches Essen oder chinesisches Essen. Aber jetzt kann ich jeden Abend mein Abendessen entscheiden, ob ich taiwanesisch oder japanisch oder koreanisch oder amerikanisch, sogar deutsches Essen kann ich auch in Taiwan finden. So,
0: ja. Was gibt es als deutsches Essen in Taiwan?
1: Deutsches Essen habe ich einmal in einem Restaurant, heißt Wende, ausprobiert. Und da gibt es sehr authentische Schweinhaxe. Und was die Taiwaner von deutsches Gericht vorstellen, sind meistens Schweinhaxe oder Bier oder Brezel von der südlichen Seite.
0: Okay, wir haben jetzt eine Stunde rum und mein Name ist Aurelian, wie Sie heißen, weiß ich immer noch nicht, aber ich kann Ihnen verraten, dass Sie Radio Darmstadt auf der 103,4 MHz über UKW oder DAB Plus hören. Zu Gast heute hatte ich Wen Lin aus Taiwan und er hat uns erklärt, was Taiwan für ein Land ist. Ich freue mich, dass er da war und verabschiede mich. Und was mir noch bleibt, ist auf Wiederhören zu sagen, und das ist wörtlich gemeint. Wir sind ja ein Radioprogramm. Auf Wiederhören.
1: Auf Wiederhören.

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1: Hallo, ihr hört Radio Darmstadt auf der 103,4 MHz oder als Livestream auf www.radiodarmstadt.de. Wenn ihr uns anrufen wollt, dann könnt ihr das unter der Telefonnummer 061 518 7000 oder ihr kommt mal vielleicht auch ganz spontan zu uns ins Studio am Stolpenplatz 12 in Darmstadt. Ihr könnt jederzeit, wenn ihr wollt, vorbeikommen. Mein Name ist Anna Ohl und ihr hört heute eine Sendung über Astrid Lindgren. Astrid Lindgren heißt mit vollem Namen Astrid Anna Emilia Lindgren. Ganz schön lang dieser Name. Sie wurde am 14. November 1907 in Schweden geboren und verstarb am 28. Januar 2002 in Stockholm und war wohl eine der bekanntesten schwedischen Schriftstellerinnen. Ich glaube, das kann man schon so über sie sagen. Sie gehört mit etwa 160 Millionen verkauften Büchern zu den bekanntesten Kinder- und Jugendbuchautoren der Welt. Ihre Werke sind in der ganzen Welt bekannt und wurden in über 100 Sprachen übersetzt. Damit gehört sie zu den Autoren, deren am meisten Bücher in verschiedene Sprachen übersetzt wurden. In Deutschland verkaufte sie mehr als 20 Millionen Bücher. Damit war sie erfolgreich wie kaum ein anderer Kinder- oder Jugendbuchautorin oder Autor. Astrid Lindgren schrieb bekannte Bücher wie Pippi Langstrumpf, Michel das Lönneberger, Ronja Räubertochter, Karlsson vom Dach oder Die Kinder aus Böllerbü und noch viele mehr.

Wie war eigentlich das Leben von Astrid Lindgren? Wer war dieser Mensch? Wo kommt sie her? Was hat sie früher gemacht? Sie wurde als zweites Kind von Samuel August Eriksson und Hanna Eriksson geboren. Sie hatte einen älteren Bruder, Gunnar, und zwei jüngere Schwestern, Stina und Ingegret. Ihre Kindheit hat sie selber immer als sehr glücklich beschrieben. Gunnar, Astrid, Stina und Ingegret, so hießen die Eriksson-Kinder auf Ness. Ich hoffe, ich habe den Namen richtig ausgesprochen. Es war schön, dort Kind zu sein und schön, Kind von Samuel August und Hanna zu sein. Warum war es so schön? Darüber habe ich oft nachgedacht. Und ich glaube, ich weiß es. Zweierlei hatten wir, das unsere Kindheit zu dem gemacht hat, was sie gewesen ist. Geborgenheit und Freiheit. Im Jahre 1914 wurde Astrid Lindgren eingeschult. Damals war es für Kinder einfacher Leute, wie Astrids Eltern es waren, die eigentliche Schulzeit nach 3 Jahren vorbei. Nur reiche Bürgerkinder besuchten eine weiterführende Schule, denn diese Schule musste man mit 23 Kronen im Halbjahr bezahlen, was viel Geld war. Aber Astrids Eltern ermöglichten ihr diesen Luxus, auf so eine Schule zu gehen. In den folgenden 6 Jahren auf der weiterführenden Schule lernte die fleißige und begabte Astrid vor allem Sprachen. Sie lernte Englisch, Französisch und Deutsch. 1923 schloss sie mit dem Realexamen die Schule ab. Dieser Abschluss ist vergleichbar mit unserem Realschulabschluss und wurde auf den Wunsch ihrer Mutter hin erstmal zur Haustochter. Eines Tages bot der Chefredakteur der Ortszeitung der jungen Frau an, als Volontärin bei der Zeitung zu arbeiten. Astrid Lindgren nahm das Angebot sofort an. Täglich radelte sie nun von Ness in die naheliegende Kleinstadt und lernte dort das Journalismushandwerk von Grund auf kennen. Sie musste recherchieren, Korrektur lesen sowie Kurzberichte schreiben. Während dieser Zeit, mit gerade mal 18 Jahren, was sehr jung ist, wurde sie schwanger. Sie lehnte es ab, dem Vater ihres Kindes, den Eigentümer und Chefredakteur der Zeitung, zu heiraten. Sie war fest entschlossen, alleine für sich und das Kind zu sorgen. Sie verließ Ness und zog nach Stockholm. Dort ließ sie sich zur Sekretärin ausbilden. Am 4. Dezember 1926 brachte sie ihren Sohn Lars, der einfach nur von allen Lasse genannt wurde, heimlich in Kopenhagen zur Welt. Die Geschichte ihres Sohnes wurde für sie zu einer großen Schreibinspiration. Die Geschichte von ihr und ihren Kindern und ihrer Familie findet man auch oft in ihren Büchern. Im Jahre 1927 trat Astrid in Stockholm in einer schwedischen Buchhandelszentrale ihre erste Stelle an. 1928 wurde sie Sekretärin im Königlichen Automobilclub, wo sie ihren späteren Ehemann, der dort als Bürovorsteher arbeitete, kennenlernte. Im Frühjahr 1931 heiratete sie Stur Lindgren. Mit ihm und ihrem Sohn zog die junge Sekretärin weiter um und zusammen. Am 21. Mai 1934 wurde ihre Tochter Karin geboren, die später unter dem Namen Karin Niemann als Übersetzerin ziemlich bekannt wurde.

Von 1937 an arbeitete Lindgren als Stenografin für den schwedischen Professor und Kriminalistiker Harry Södermann sowie ab 1940 in der Abteilung für Briefzensur des schwedischen Nachrichtendienstes. Am 1. September 1939, dem Tag, an dem der Zweite Weltkrieg mit dem deutschen Überfall auf Polen begann, fing sie an, Kriegstagebücher zu schreiben. Ihre geheime Arbeit beim Nachrichtendienst bis Kriegsende hatte ihr tiefe Einblicke in die Kriegsereignisse auf der ganzen Welt gewährt. Im Jahre 1933 veröffentlichte Astrid Lindgren zwei Weihnachtsgeschichten anonym in einer Stockholmer Zeitung. In den folgenden Jahren veröffentlichte sie jährlich eine bis zwei Kurzgeschichten in Zeitschriften. Erst Mitte der 1940er Jahre wandte sich Astrid Lindgren verstärkt der Schriftstellerei zu. Dies geschah eher zufällig. Ursprünglich hatte sie nicht vorgehabt, Schriftstellerin zu werden. Für ihre Tochter Karin erfand Astrid Lindgren die Geschichten über Pippi Langstrumpf. Dies geschah ab dem Winter 1941, als die Tochter krank im Bett lag und sich den Namen Pippi Langstrumpf ausgedacht hatte. Das Manuskript war ein Geburtstagsgeschenk für Karin. Im März 1944 reichte Lindgren einen Durchschlag beim schwedischen Verlagshaus Albert Bonniers Verlag ein. Diese Geschichte über die freche Seemannstochter Pippi Langstrumpf wurde aber abgelehnt. Hätten die damals gewusst, was heute aus dieser Geschichte wurde. 1944 nahm sie außerdem an einem Wettbewerb seines Verlages teil. Das Preisausschreiben für das beste Mädchenbuch war mit der Forderung verbunden, der Text sollte die Liebe zu Familie und Heimat sowie das Verantwortungsgefühl gegenüber anderen Geschlechtern befördern. Astrid Lindgren schrieb Britt Marie erleichtert ihr Herz, das den zweiten Platz in dem Wettbewerb gewann. Die 15-jährige Handlungsträgerin des Buchs erleichtert ihr Herz in Form eines Briefromans. Sie ist bemerkenswert selbstständig und unabhängig, auch und gerade gegenüber dem anderen Geschlecht.

Vom ersten Erfolg beflügelt reichte die Preisträgerin im darauffolgenden Jahr das überarbeitete Manuskript von Pippi Langstrumpf bei dem Verlag ein und bekam diesmal dafür den ersten Preis. Die allererste Pippi Langstrumpf-Zeichnung, die es gab, malte oder beziehungsweise zeichnete die Autorin selber. Im gleichen Jahr stellte der Verleger Hans Raben-Lindgren halbtags als Sektorin ein. Sie baute die Kinderbuchabteilung auf und arbeitete im Verlag bis zu ihrer Pensionierung im Jahre 1970. Seitdem sah ihr Tagesablauf so aus, dass sie morgens früh noch im Bett liegend an ihren eigenen Büchern schrieb. Kurz vor 13 Uhr kam sie in den Verlag und führte persönlich und am Telefon Gespräche mit Autoren, Lektoren, Gutachtern, Übersetzern, Illustratoren, Korrektoren, Setzern und Buchhändlern, also jede Menge verschiedene Leute. Abends las sie zu Hause eingereichte Manuskripte und ausländische Neuerscheinungen. Die erste schwedische Pippi Langstrumpf-Ausgabe wurde von einer dänischen Künstlerin gezeichnet. Die malte sie dann nicht mehr selber. Im Herbst 1949 erschien Astrid Lindgrens Debütwerk auch in Deutschland. Nachdem die Schriftstellerin den Hamburger Verleger Friedrich Oetinger kennengelernt hatte. Bis heute erschienen all ihre Werke im Friedrich Oetinger Verlag. Illustriert wurde die erste deutsche Pippi Langstrumpf-Ausgabe von Walter Scharnweber. Das unkonventionelle Verhalten Pippi Langstrumpfs gefielen den jungen Lesern und Leserinnen. Wie keine andere Figur verkörperte dieses rothaarige, freche Mädchen den Traum von vielen Kindern. Sie machte, was sie wollte, sie lebte alleine, sie durfte jeden Mist bauen und war frei. Pippi Langstrumpf ist Astrid Lindgrens am meistverbreitetes Buch. Es wurde in mehr als 70 Sprachen übersetzt. Das muss man sich mal überlegen, wie viel das ist. Oetinger gab Pippi Langstrumpf in der Bundesrepublik Deutschland heraus. Obwohl das Buch zu diesem Zeitpunkt sogar in Schweden noch stark umstritten war und zuvor von 5 anderen deutschen Verlagen abgelehnt worden war. Da er später auch alle weiteren Werke Lindgrens verlegte, wurde sein Verlag zum Wegbereiter skandinavischer Kinderliteratur in Deutschland. Weitere Bücher, die von ihr in Deutschland veröffentlicht wurden, waren zum Beispiel Mio, mein Mio, 1960, Karlsson vom Dach 1971, Pippi Langstrumpf im Jahre 1975 und Ronja Räubertochter 1988.

1978 wurde Lindgren als erste Kinderbuchautorin der Friedenspreis des deutschen Buchhandels zuerkannt. Anlässlich der Verleihung hielt sie eine Rede unter dem Motto »Niemals Gewalt« in der Frankfurter Pauluskirche, in der sie eindringlich zur gewaltfreien Erziehung von Kindern aufforderte. Sie setzte sich im Laufe ihres Lebens viel für Tier- und Kinderrechte ein, was zwei sehr wichtige Themen sind. Am 9. Dezember 1994 erhielt sie im Parlament in Stockholm den Ehrenpreis. 1978 wurde Lindgren als erste Kinderbuchautorin der Friedenspreis des deutschen Buchhandels anerkannt. Anlässlich der Verleihung hielt sie eine Rede unter dem Motto »Niemals Gewalt« in der Frankfurter Pauluskirche, in der sie eindringlich zur gewaltfreien Erziehung von Kindern aufforderte. Am 9. Dezember 1994 erhielt sie im Parlament in Stockholm den alternativen Nobelpreis für ihre einmalige schriftstellerische Tätigkeit, die sie den Rechten der Kinder und dem Respekt für ihre Individualität

Ted widmete. 1996 wurde Lindgren vom Dachverband der europäischen Tierschutzvereine für ihren unermüdlichen Kampf um ein besseres Tierschutzrecht in ihrem Land mit der Goldenen Arche ausgezeichnet. Astrid Lindgren bewahrte sich ihren jugendlichen Humor bis ins hohe Alter. Das wurde auch auf der Preisverleihung Schwedin des Jahres 1997 deutlich. Sie wandte sich mit folgender Bemerkung an das Publikum. Ihr verleiht den Preis an eine Person, die uralt, halb blind, halb taub und total verrückt ist. Wir müssen aufpassen, dass sich das nicht rumspricht. Astrid Lindgren starb an den Folgen einer Virusinfektion im Alter von 94 Jahren in ihrer Stockholmer Wohnung, in der sie über 60 Jahre lang lebte. Bei der Gedenkfeier am 8. März 2002 in Stockholm nahmen neben dem Königshaus und dem Premierminister hunderttausende Menschen auf der Straße teil. Ihre letzte Ruhestätte fand sie im südschwedischen Småland.

das war's mit der Sendung über Astrid Lindgren. Ich hoffe, ihr habt vieles Neues erfahren. Und vielleicht kramt ihr jetzt ja auch mal wieder eure alten Bücher raus und schaut mal wieder hinein. Was mir noch zu bleiben sagt, ist, habt eine schöne Woche, genießt die Zeit, genießt die Sonne, sofern sie scheint. Und wir hören uns bestimmt mal wieder. Tschüssi!

0: Maria!
1: Dina!
2: Wir gehen mal weiter.
0: Ja, ciao!

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2: Einen wunderschönen guten Abend. Auch diese Sendung leider nicht live aus dem Studio, sondern vorproduziert. Wir produzieren aber sehr zeitnah. Das heißt, das alles ist heute aufgezeichnet worden. Ja, ist das übrigens auf Radio Darmstadt 103,4 MHz oder radiodarmstadt.de im Internet. Ihr hört die Sendung Ceradarm. Am Mikrofon ist DJ Spock. Und jetzt kommen wir zu unserem ersten Interviewgast. White Dragon haben wir in Mumble. Und da geht es um Kryptographie und Mittelalter. Seid gespannt. So, und jetzt bin ich hier mal wieder in Mumble und habe White Dragon mit mir. Hallo, hallo, kannst du mich hören?
3: Ja, hervorragend. Moin.
2: Moin, super. Ja, White Dragon ist von der Uni Frankfurt und hat seine Masterarbeit zu einem sehr, sehr spannenden Thema, nämlich es geht um Kryptographie im Mittelalter. Ja, und mehr weiß ich auch nicht. White Dragon, erzähl mal ein bisschen was von dir.
3: Ja, da muss ich dich tatsächlich direkt schon im ersten Satz ein bisschen korrigieren. Mich hat es an die Uni Mainz verschlagen, in den wunderschönen Studiengang Digitale Methoden in den Geistes- und Kulturwissenschaften.
2: Wow, sowas gibt's.
3: Ja, es gibt alles Mögliche. Ich komme eigentlich aus Kunstgeschichte, habe einen Bachelor gemacht in Kunstgeschichte und Geschichte, nebenher aber auch Informatik studiert. Insofern liegt mir dieses Thema dann doch einigermaßen am Herzen. Mhm. Und ja, habe mir dann irgendwann gedacht, Mensch, warum nicht beides verbinden, nachdem das mit dem Magister ja irgendwann nicht mehr ging. Für alle diejenigen, die so ein bisschen älter schon sind, länger an der Uni unterwegs waren, man konnte vorher mal was anderes studieren als Bachelor-Master. Das nannte sich in der Geisteswissenschaften Magister, hatte etwa den Umfang eines kombinierten Master- und Bachelorstudiums und war leider etwas flexibler. Und da gab es sowas wie Informatik als Nebenfach für den Geisteswissenschaftler. War ganz witzig. Und so kam ich dazu. Im Prinzip so ein bisschen wie die Mutter zum Kinde. Weil ich irgendwann über ein Objekt gestolpert bin in einem Museum in Brügge. Im St. Jans Hospital. Für alle die, die sich angucken wollen, ist ein der Künstler entfällt mir jetzt natürlich, ist aber auch nicht weiter wichtig, ist ein Porträt. Und da ist auf dem Rahmen eine bis heute unbekannte verschlüsselte Botschaft in allerlei Symbolen und Kürzungen aufgebracht. Mhm. Und das brachte mich dazu, da einmal einzusteigen und zu sagen, das kann ja nicht sein, weil bisher gilt in der Forschung das als Nonsensbotschaft, als einfach nur irgendwelche Zeichen. Und grundsätzlich bin ich immer der Meinung, dass die Leute so doof nicht sind, sondern dass wir einfach Dinge vergessen haben, die man früher so als selbstverständlich erachtet hat. Und das stellte sich auch durchaus im Rahmen des sich Beschäftigens mit der Thematik raus, dass wir einfach unglaublich viel vergessen haben oder dem Mittelalter, speziell dem späten Mittelalter, einfach nicht genug zutrauen, ehrlich gesagt.
2: Und
3: das ist wirklich ganz spannend.
2: Und das hat dich jetzt zu diesem Thema gebracht. Und greife ich vielleicht ein bisschen vor und Spoiler. Und hast du dann diese geheime Botschaft entschlüsseln können oder nicht?
3: Nein. Ich habe mich dazu entschlossen, mich mit rein textbasierten Algorithmen zu beschäftigen, weil man da sehr viel leichter mit dem Computer arbeiten kann, als bei assoziativen piktografischen Botschaften.
2: Ja, dann kommen wir vielleicht direkt, steigen wir vielleicht direkt da ein, schon sogar vor Mittelalter. Es gab ja früher diese Hieroglyphen. Würdest du das als eine Art Kryptographie schon bezeichnen? Also ich meine, die normale Schrift könnte man ja schon als eine Verschlüsselung bezeichnen.
3: Genau das.
2: Vor allem damals. Und das und so Hieroglyphen waren nur einfach eine besondere Art der Schrift oder war das auch schon so eine Art Verschlüsselung?
3: Die Hieroglyphen sind zumindest für die ägyptische Kultur eigentlich eine ganz normale Schrift, so wie für uns das lateinische Alphabet oder für diverse andere Kulturkreise die jeweiligen Alphabete, Griechisch, die japanischen und chinesischen Alphabete. Als Kryptographie würde ich es nicht bezeichnen, über das hinausgehend, was du schon gesagt hast, nämlich dass jede Schrift ein Stück weit Kryptographie ist, weil die Intention dahinter nicht war, eine Botschaft für jemand anderen unzugänglich zu machen. Das ist ja der wesentliche Inhalt der Kryptographie. Ich habe eine Botschaft, die möchte ich übermitteln und ich möchte nicht, dass sie irgendwer auf dem Weg zum Rezipienten entschlüsseln oder mitkriegen kann. Das ist da ja nicht der Fall, sondern es sind Botschaften in Grabinschriften, Tempelinschriften, Papyri etc., die ja zum Lesen gedacht waren. Da geht es ja darum, dass zum Beispiel Pharaos oder Priester ihren Lebensweg an der Grabwand veröffentlicht sehen wollen. Für jeden, der da mal reinkommt, beziehungsweise für alle die, die im nächsten Leben sehen wollen, was hat der jetzt dazu und zu uns kommt, so erreicht in seinem sterblichen Leben. Insofern würde ich das nicht als Kryptographie bezeichnen. Für uns heute ist es das sicherlich, bis zum Auffinden des Steins von Rosetta, war das ganz schlicht kryptografisch, weil wir letzten Endes diese verdeckte, unbekannte Schrift einfach nicht lösen konnten.
2: Ja, und was jeder kennt und in jedem Buch oder in jeder Vorlesung, wenn es irgendwie um Kryptographie geht, ist, dass eine der ersten Sachen, die man hört, ist diese Caesar-Chiffre mit der berühmten Scheibe. Und das war ja schon Kryptographie auf jeden Fall.
3: Ja, wobei die Caesar-Chiffre nicht inhärenterweise eine Scheibe nutzt. Das kommt erst wirklich später. Also eine der einflussreichsten oder die einflussreichste Enzyklopädie von Isidor von Sevilla, die im Prinzip das gesamte Mittelalter über Gültigkeit hat und in vielen tausend Handschriften erhalten ist, die beschreibt schon diese Caesar-Schrift. Und da geht es einfach nur darum, dass ein Buchstabe durch entweder drei oder fünf, je nach Übersetzung, Buchstaben weiter ins Alphabet reingerückt ersetzt wird. Mhm. Also da ist nicht wirklich eine Scheibe drin. Das kommt erst tatsächlich deutlich später.
2: Okay, aber das heißt, beim Caesar hat man das gar nicht verwendet. Also, weil ich habe ja so, man sieht ja diese alten Ausgrabungen und das sieht schon sehr alt aus, aber natürlich einschätzen kann man das nicht als Laie.
3: Es gibt verschiedenste Algorithmen in der Antike. Also Caesar ist ja nur einer davon und auch da bekanntermaßen einer der leichtesten. Das beschreibt er in seinen, oh Gott, ich glaube, das ist in den Commentarii di Bello Gallico, also in dem berühmten vom Gallischen Kriege. Taucht es auf, dass er und Brutus sich Nachrichten hin und her übertragen haben sollen auf diesem Wege, weil er den Boten nicht vertraut hat. Dazu kommt aber, dass die Boten selber meist nicht lesen konnten. Insofern ist das einfach nur eine zusätzliche, aber auch sehr triviale Ebene.
2: Ja.
3: Es gibt im alten Griechenland eine frühe Verschlüsselung als Tabelle. Warte mal, dass ich das wiederfinde, damit ich das nicht falsch zuschreibe. Stapel Bücher auf dem Schreibtisch. Immer ganz wichtig.
2: Ja, cool.
3: Und zwar nach Polybios. Der hat für das Alphabet eine 5x5 große Matrix angelegt und jeden Buchstaben mit einer zweistelligen Zahl verschlüsselt. Das A wäre demnach die 11, das N die 33, I oder J, das ist ja ein Buchstabe in der Zeit, wäre die 42 und so weiter. Und das alles hintereinander geschrieben, jeweils mit einem Leerzeichen dazwischen, ergibt dann eine Nachricht, die sich relativ leicht entschlüsseln lässt.
2: Und ich glaube auch sogar damals waren diese Methoden ziemlich leicht zu entschlüsseln, also auch ohne jetzt irgendwie Brute Force und Computer, wenn man das heute bei solchen Verfahren verwenden würde, oder?
3: Das ist schwer zu sagen, weil zumindest meines Wissens nach hat man nicht einfach Traktate geschrieben, in denen man sagt, so mache ich das, wie es im Spätmittelalter zum Beispiel der Fall war, sondern man hat einfach diese Botschaften. Aber wie man die jetzt angegriffen hätte in der Zeit, abgesehen davon, dass das Verfahren durch Mundpropaganda bekannt war, kann ich nicht sagen. Also mir ist die Angriffsmethode der Frequenzanalyse, die das alles bricht, die ist im arabischen Raum des 10. Jahrhunderts bereits bekannt. Und das geht vielleicht zurück auf griechische Texte. Aber das ist noch nicht so ganz sicher.
2: Also vielleicht sollten wir auch so noch ein paar Sachen festlegen. Von wann bis wann ging überhaupt dieses Mittelalter?
3: Das ist eine sehr gute und sehr vielgestellte Frage und eine Frage, die viele Dozenten auch im ersten Proseminar zum Mittelalter im Geschichtsstudium dann in die Verlegenheit bringt. Okay. Oh. Ja, das kann man so genau nicht sagen. Es gibt, das ist ja ein reiner Definitionsraum. Es haben nicht die Leute irgendwann angefangen zu sagen, so, jetzt ist Mittelalter vorbei, jetzt ist die neue Zeit. Also doch, das haben sie schon, aber das ist sehr viel später als Mittelalter. Es gibt verschiedene Ansätze. Es gibt den zu sagen, das Mittelalter geht los mit dem Untergang, so, dem sogenannten Untergang Roms, 400 Pound schlag mich, 457 glaube ich, und geht bis etwa 1500, so mit der Geburt und dem Aufstehen von Leonardo da Vinci und der beginnenden Renaissance in Nordeuropa. Ich sage deswegen Nordeuropa, weil die Renaissance in Italien schon sehr viel früher losgeht.
1: Ah, interessant.
3: Da kann man schon im 14. Jahrhundert von der Renaissance sprechen. Und genau das macht es schwierig. Ein mir persönlich ganz beliebter Zeitpunkt, das Ganze zu beenden, ist der sogenannte Vertrag von Tordesillas.
1: Nie gehört.
3: Habe ich, bis ich mal ein Seminar dazu hatte, auch nicht. Ich muss auch gerade das Datum nachschlagen. Ich meine, es ist 1492, treffenderweise.
1: Krass.
3: 1494, nah dran. 1494, und zwar geht es in diesem Vertrag darum, dass die beiden Großmächte des Mittelalters, nämlich Spanien und Portugal, sich die Welt aufteilen. An heute dem, was man, glaube ich, den 59. Breitengrad nennen würde. Aber alles östlich davon gehört Spanien, alles westlich davon gehört Portugal, weswegen Brasilien zu Portugal gehörte. Umgekehrt. Alles, was westlich ist, ist Spanien, alles, was östlich ist, ist Portugal.
1: Ja, krass.
3: Deswegen gehört Brasilien da dazu.
1: Interessant.
3: Und die ganzen Atlantikinseln auch. Und das kann man durchaus als Ende des Mittelalters festmachen, mit der Begründung, dass damit der Kolonialismus beginnt.
1: Ah, verstehe.
3: Also der zweite, dritte, vierte Kolonialismus. Eine andere Möglichkeit ist, das in der französischen Forschung sehr beliebt ist, zu sagen, wir legen das Maß der sogenannten Longue Durée an, also der langen Andauerung. Da geht man davon aus, dass um 800, nicht um 800, sondern am 25. Dezember des Jahres 800 Karl der Große zum Kaiser gekrönt wird und damit das erste mittelalterliche Kaiserreich entsteht in der Sukzession des weströmischen Kaiserreichs. Und das dauert an bis 1806, bis im Zuge der napoleonischen Eroberung das Heilige Römische Reich deutscher Nationen sich auflöst. Also insofern ist es gar nicht so einfach zu sagen, was ist das Mittelalter überhaupt?
1: Ja, interessant. Also so in meinem Kopf ging Mittelalter tatsächlich so bis, so Renaissance würde ich auf jeden Fall nicht mehr zum Mittelalter dazu zählen. Und ja, wann es anfängt, das ist immer so eine schwierige Sache. Ich hätte auch so gesagt, ja, Ende des Römischen Reiches ungefähr. Und ja, in meinem Kopf und ich denke auch in vielen Köpfen von unseren Zuhörern, vermindert man Mittelalter mit Rückschritt, mit keine Technik,

0: Wie sieht es jetzt in deinem Bereich, in dem du forschst, aus? Du hast ja gesagt, in der Antike gab es auch schon was. War in dem Bereich Mittelalter auch ein Rückschritt?
1: Das würde ich nicht sagen. Man muss da aber sehr unterscheiden zwischen Mittelalter in und um Spanien herum und dem Rest von Europa. Also wir reden hier eher über das europäische Mittelalter. Das ist eher Sukzession der Antike, also das Nachfolgen dessen, was die Antike bringt. Klar, viel Wissen geht verloren, aber das ist prinzipiell auch kulturelles Wissen. So Dinge wie, warum beerdige ich meine Toten nicht mehr vor der Stadt? Darf ich einen kleinen Ausflug machen? Es gibt eine lustige Geschichte zu.
0: Ja, klar.
1: Kennt vielleicht nicht jeder. Für alle die zuhören und die vielleicht aus Köln kommen, denen sind die 11.000 Jungfrauen ein Begriff der heiligen Ursula. Und das geht tatsächlich auf einen mittelalterlichen Fund zurück. Und zwar hat man im Zuge der Stadtausdehnung von Köln irgendwann einen römischen Friedhof gefunden und konnte sich den nicht erklären. Das Problem war, die Römer haben ihre Toten vor der Stadt beerdigt, also vor den Stadtmauern. Und im Mittelalter hat man die Toten möglichst nah bei den Heiligen, also in und um die Kirchen herum, beerdigt. Jetzt stell dir mal vor, du bist ein mittelalterlicher Mensch und du kommst an so ein Gräberfeld. Was bedeutet das für dich? Ja, entweder das waren Heiden, das ist blöd, weil das macht sehr viel Arbeit. Oder aber, und das hat man sich dann in Köln überlegt, das müssen Heilige gewesen sein. Weil die Christen wurden ja verfolgt in der Spätantike. Und für den mittelalterlichen Menschen ist es eine große Strafe, eine große, ja, Unehre. Ich fällt jetzt gerade kein anderes Wort ein, Dishonor im Englischen. Vor der Stadt, vor den Mauern begraben zu werden, also weit weg von der Kirche und von der Gegenwart der Heiligen. Und so hat man sich erklärt, das müssen Christen, frühe Christen gewesen sein und die bösen Römer in der Verfolgung müssen die vor der Stadt begraben haben. Und so hatte man auf einmal 11.000 Jungfrauen, von denen man Reliquien verkaufen konnte und eine schöne Legende der heiligen Ursula drum stricken konnte. Ganz witzig.
0: Ah, krass.
1: Ja. Und in solchen Dingen könnte man modern schon sagen, dass das Mittelalter ein Rückschritt ist. Wobei man da wirklich sehr stark Rückschritt definieren muss, weil das Mittelalter einfach eine anders geprägte Zeit ist.
0: Na gut, aber technologisch, wenn man jetzt sich eben das Römische Reich oder auch die Griechen anschaut oder auch Ägypter, was die an Mathematik, Baukunst konnten, ja, ich meine, die Römer hatten irgendwie so eine Art Fußbodenheizung, Aquädukte, ja, die Ägypter mit den Pyramiden, mit Sonnenfinsternisvorhersagen, die Griechen, gut, da gebe ich dir recht, so Demokratie und so weiter, das ist ja auch vielleicht so ein kulturelles Ding dort gewesen. Also technologisch ist es für mich schon irgendwie ein Rückschritt von irgendwie Aquädukten zu irgendwie, keine Ahnung, Behausungen, die in sich zusammenfallen oder einfach ein paar Steine aufeinander gestellt.
1: Ja gut, auf der anderen Seite hat das Mittelalter riesige Befestigungsanlagen, die größer sind als das, was die Römer jemals zustande gebracht haben, und gotische Kathedralen, Schlösser und Kirchen.
0: Stimmt, die Kathedralen sind natürlich krass halt, ja.
1: Ja, und die Kathedralen sind ja das Einzige, was übrig geblieben ist in den allermeisten Städten. Es gibt ja nur wenige Stadtkerne, die aufgrund von Feuersbrunst etc. überhaupt noch viel richtig alte mittelalterliche Bausubstanz haben. Und wenn du dir mal Fachwerkhäuser anguckst, die im Prinzip komplett selbsttragend sind, die kannst du an vier Ecken hochheben und wegtragen mit einem Kran, das sind Dinge, die haben die Römer auch nicht zustande gebracht. Es haben sich einfach Dinge verändert. Ein Aquädukt zum Beispiel brauchst du in Nordeuropa nicht, du hast doch überall Wasser. Und in Spanien und in Italien, ja, warum gibt es die Aquädukte noch? Weil man sie das gesamte Mittelalter über gepflegt hat, weil man sie gebraucht hat.
0: Ah, interessant.
1: Das Mittelalter hat eine ganz große Schwierigkeit, nämlich dass man sich im 19. Jahrhundert mit dem Aufkommen der Nationalismus Gedanken darüber machte, naja, was macht uns jetzt eigentlich besser als die Menschen 300, 400 Jahre vor uns? Weil auf der Renaissance hatten die Italiener ihren Finger drauf. Und zu sagen, Renaissance, das waren wir. Die Römer waren wir. So, und man blieb dann in Deutschland zurück und sagte, ja, was haben wir eigentlich? Da war nicht mehr viel. Und dann kam man auf die Germanen, die es ja so auch nicht unbedingt gab.
0: Nee, okay,
1: Nee,
0: da
1: nicht als.
0: könnten wir auch jetzt rausholen. Jeder von uns denkt natürlich, es gab die Germanen.
1: Ja, das ist nicht so ganz richtig. Es gibt zwei, drei Schriftquellen aus der Spätantike, die die Germanen in Anführungszeichen beschreiben. Das ist einmal Cäsar, das ist Tacitus oder auch Tacitus, je nach Aussprache, und Herodot. Mhm. Herodot ist der einzige, von dem man annehmen kann, dass er die Länder überhaupt bereist hat, über die er schreibt.
0: Okay.
1: Und Cäsar und Tacitus haben ein Anliegen. Die schreiben beide nämlich Kommentare für den römischen Senat, um Geld für einen Feldzug zu kriegen.
0: Okay.
1: Die brauchen Kohle.
0: Damals war es also auch schon so.
1: Ja, natürlich. Der Mensch ist nicht großartig anders. Die Technologie schreitet voran, aber das menschliche Hirn nicht so sehr. Und den beiden geht es darum, die Germanen als möglichst barbarisch darzustellen, als möglichst wild und als möglichst erschreckend, um dem Senat Angst zu machen, damit der Senat diesen Kriegszug finanziert.
0: Okay.
1: Insofern, man geht eigentlich heute viel mehr davon aus, dass so die Germanen als Volksgruppe, wie die Römer sie betiteln, Speermänner, dass das viel differenzierter ist, in einzelne Stämme ausgearbeitet, die in sich wieder eigene Kulturen und eigene Lebensweisen und eigene Politik haben. Insofern, die Germanen, wie man sie dann im 19. Jahrhundert aufgebauscht hat, kann man so auch nicht fassen.
0: Verstehe.
1: Ja, und so kam das dann irgendwann dazu, dass man das Mittelalter auch historisch möglichst abgewertet hat, um die Renaissance und die Antike auf einen neuen Sockel zu heben, speziell in der Zeit des Neoklassizismus im 19. Jahrhundert eben.
0: Ja, das ist interessant. Das heißt, also ich glaube, das ist das erste Mal, dass ich das höre, dass es tatsächlich so eine stetige quasi Weiterentwicklung gab.
1: Das große Problem des Mittelalters ist eher, dass man sich statt, wie das jetzt im spanischen Bereich oder auch im arabischen Kulturraum des Mittelalters passiert ist, weniger auf die Griechen bezieht, die sehr theoretisch sind in ihrer Wissenschaft, so ähnlich wie wir heute auch, wo man formale mathematische Beweise führt für Dinge. Und im lateinischen Mittelalter man sich einfach auch aufgrund der Sprachbarriere für die lateinischen, nennen wir es mal Wissenschaftler, begeistern kann. Mhm. Und die haben weniger wissenschaftliche Traktate, Grundsatztraktate hinterlassen als Handlungsanweisungen. Da gibt es dann Bücher über die Geometrie. Da geht es aber wirklich um das, was das Wort sagt, nämlich Landvermessung. Euklid ist bekannt, aber Euklid ist eher bekannt über diese Handbücher. Das heißt, ich weiß, wie euklidische Geometrie funktioniert, weiß aber nicht, dass es so heißt. Aber ich kann damit Land vermessen. Ich kann eine Kathedrale aufmessen mit großen Spannseilen und kann die dann bauen, kann rechte Winkel konstruieren, deswegen meine Gebäude halten und so weiter. Ich bin in der Lage, Gebäude vorzukonstruieren. Sieht man am Kölner Dom. Die Wandaufrisse, also die großen Zeichnungen der Westfassade, sind mittelalterlich. Die sind aus dem 13. Jahrhundert und sind bis auf halben Meter, viel weniger, ein paar Zentimeter genau.
0: Krass.
1: Damit der einzelne Steinmetz genau wusste, wie er welchen Stein zu formen hatte. Das ist ja alles so ein collective effort, diese Kirchen zu bauen, diese Monumente. Und man wusste schon als Baumeister, dass das nicht zusammenbricht. Das ist eine der am weitesten verbreiteten Irrtümer, auch den ich schon im Studium gehört habe, dass man die Kirche gebaut hat, große Holzgerüste drunter hat und dann, wenn man ganz fertig war, das Holzgerüst weggeknüppelt hat und gebetet hat, das hält. Das wusste man schon vorher. Es gibt einen ganz interessanten Fall aus Mailand, Mailänder Dom, bei dem sich Baumeister aus ganz Europa eine große Kommission gebildet haben, darüber nicht einig werden konnten, ob die Wandstärke ausreicht, diese große Kirche zu halten. Und die Italiener sagten, nein, das ist Marmor, aus dem wir bauen, der ist fester als der Sandstein aus Nordeuropa. Und da sind Akten drüber unterhalten, wie sich da die Baumeister gefetzt haben. Das ist ganz, ganz spannend.
0: Wow, ja, cool. Wow, da könnte ich jetzt auch mit dir Stunden drüber reden. Aber wir wollten ja eigentlich über die Kryptographie reden. Ich würde sagen, wir haben jetzt eine ganz gute Einführung gemacht.
1: Ja, es ist eine schöne Überleitung, weil es letzten Endes zu diesem ganzen mathematischen Diskurs ja passt.
0: Ja, genau.
1: Da erwächst das ja draus.

0: Ja, dann erzähl mal, was war überhaupt der Antrieb? Gab es überhaupt so eine Pause in dieser Kryptografieentwicklung oder ist es auch einfach immer weitergegangen? Natürlich vermutet man zuerst militärische Zwecke.
1: Das tatsächlich weniger. Also der Großteil der, lass uns mal im Frühmittelalter anfangen. Also so, sagen wir mal, 10. bis 12. Jahrhundert, sowas die Ecke. Da ist das zumindest im lateinischen Mittelalter gut fassbar. Ja, wie hat da Kryptographie angefangen? Als Rätsel im Wesentlichen. Im Militärischen brauchst du es gar nicht mal so. Die allermeisten Adeligen können nicht lesen und schreiben. Befehle werden mündlich weitergegeben. Und die Soldaten können sowieso nicht lesen und schreiben. Die einzigen, die wirklich fließend und mit hundertprozentiger Sicherheit lesen und schreiben können, sind Mönche. Mönche und sind Gelehrte.
0: War das in der Antike auch schon so mit dem, wer lesen konnte und nicht?
1: Also gerade in Rom, dadurch, dass der Kern der Legionen ja aus römischen Bürgern besteht, ist es recht wahrscheinlich, dass auch die lesen und schreiben konnten.
0: Okay,
1: In
0: alles klar.
1: to various degrees. Also da ist es wichtiger zu verschlüsseln. Und die Verschlüsselungen selber erhalten sich im Mittelalter, aber eher so als Rätsel, als versteckte Botschaften. Es gibt ein Rätselbuch aus Großbritannien, das Exeter Rätselbuch. Und da sind Rätselfragen gestellt, mathematische, logische Rätsel, total spannend. Und die Lösungen dazu sind meist unter dem Rätsel angegeben in Verschlüsselung. Meistens eine sehr einfache Form, nämlich eine, die durch Rabanus Maurus überliefert ist, unter anderem, nämlich, dass man nur die Vokale austauscht, und zwar durch die Symbole auf einem Würfel in einer bestimmten Reihenfolge. Warte mal, das habe ich hier. Ah, da, direkt erste Seite. Ist das nicht schön? Und zwar tauscht man das aus, das A gegen zwei übereinander gebaute Punkte. Das E sind drei übereinander gebaute Punkte. Das I ist ein Punkt. Das O sind wieder zwei übereinander gebaute. Und das V ist im Prinzip das Fünfer-Symbol auf einem Würfel. Und so hat man dann letzten Endes die Buchstaben verschlüsselt. Also nur die Vokale. Das heißt, die Konsonanten blieben stehen und die Vokale hat man ebenso verschlüsselt. Wer das nicht wusste, hatte keine Ahnung, was da steht, beziehungsweise konnte es nur blind raten. Aber wer es wusste oder wer einen Angriffswinkel daran wusste, konnte das relativ flüssig lesen. Was sehr, sehr beliebt war, auch ist die sogenannte Steganographie. Das heißt, eine Botschaft in einem Fließtext zu verstecken, indem man zum Beispiel die Leserichtung ändert. Lesen ist ja ein sehr mechanischer Vorgang. Wir lesen von links nach rechts, Buchstabe für Buchstabe und bauen dann unsere Wörter zusammen. Für alle die, die so mechanisch lesen gelernt haben, wie ein Handwerk, ist es eine Transferleistung, einen Text von oben nach unten zu lesen oder nur die Initialen zu lesen. Und da konnte man natürlich auch Buchstaben drin verstecken. Auch das ist in diesem Exeter Rulebook, also in diesem Exeter Rätselbuch der Fall. Dass die Antworten die ersten Buchstaben der übereinander geschriebenen Sätze sind. Man schreibt ja einen Blocksatz im Mittelalter. Und das ergibt dann die Lösung. Oder den Autornamen, auch sehr beliebt. Also da passiert relativ viel, gerade in mehrsprachigen Communities. Also Großbritannien ist da in der Zeit ein absolutes Füllhorn an solchen Dingen, weil man drei verschiedene Schreib- und Sprachsysteme hat. Man hat das Angelsächsische, man hat das Gälische, man hat das Frühenglische. Frühenglische schreibt in lateinischen Buchstaben, die beiden anderen schreiben in Runenformen. Und es gibt Texte, die enthalten diese Runen, die teilweise für Buchstaben, aber auch Wörter stehen können im Text. Und wenn man die aneinander schreibt, entsteht daraus der Name des Autors zum Beispiel. Cynewulf ist da relativ berühmt vor, ist ein Poet dieser Zeit.
0: Bis wann wurden diese Runen verwendet?
1: Eigentlich das ganze Mittelalter durch, mehr oder weniger offen, weil spätestens nach 1066, nach der normannischen Eroberung der englischen Königreiche, wird das schwierig, weil dort Französisch als Hofsprache, als quasi Amtssprache durchgesetzt wird. Und diese alten Sprachen nicht in der Versenkung verschwinden, aber dann doch eher ein Untergrundleben führen, weil diese Mehrsprachigkeit einfach aufgehoben wird dadurch. Das okay. hält sich bis in die Zeit. In Spanien gibt es eine ganz, ganz, ganz spannende Sonderform in der Zeit. Und zwar gibt es ein Evangelista. Das ist ein Gesangbuch oder eine Form von Gesangbuch, in dem gar nicht, das ist ein Antiphonar. Ich rede von einem Antiphonar. Antiphonar ist ein Gesangbuch, das ein Priester bei der Messe vor sich liegen hat. Und dort stehen die Gesänge drin. Mhm. Und da sind Noten aufgeschrieben. Später im Mittelalter bekannt als Neumen, also diese Rechtecknoten, gibt, um Musik darzustellen, gibt es im Raum um Leon eine andere Notenschrift, die aus westgotischer Zeit übrig sind. Und zwar benutzen die westgotische Buchstaben oder Abwandlungen dergleichen, um Noten aufzuschreiben. Und wie das nun mal so ist, hat man das auch gerne und viel und schnell für kryptografische Zwecke benutzt, um tatsächlich Botschaften aufzuschreiben, die man vor den Mauren, die ja als Fremdherrscher betrachtet wurden, geheim halten wollte. Oder als Unterschrift eines Kanzlisten, also eines Schreibers, als offiziellen Schreibers unter Urkunden. Da gehört normalerweise die Unterschrift des Herrschers drunter, aber so mancher Schreiber hatte sich nicht nehmen lassen, auch seinen Namen darunter in dieser Notenschrift zu verewigen.
0: Ah, cool.
1: Also generell auch so ein Ding für sogenannte Glossen. Also irgendwelche Anmerkungen oder Textstücke seitlich am Rand einer Handschrift, die hat man gerne verschlüsselt auf diverse Arten. Entweder durch dieses Ding, das durch Rabanus Maurus überliefert wurde oder durch andere Ersetzungschiffren. Es hat ein ganzes Füllhorn an Alphabeten gegeben, die Fantasiezeichen enthalten und damit einen Text verschlüsseln. Gerade die Zisterziensermönche waren dafür sehr berühmt.
0: Das ist sehr interessant.
1: Ganz spannende Handschrift.
0: Das heißt, das war, zumindest unter denjenigen, die lesen und schreiben konnten, das wurde schon öfters benutzt. Das war nicht irgendwas Exotisches. Das ist fast schon ja wie heute. Heute hat ja auch fast jeder mit Kryptographie zu tun.
1: exotisch ist es schon. Es ist aber kein verbotenes Wissen in dem Sinne, sondern man muss schon sehr gut lesen und schreiben können und vor allen Dingen sehr, sehr gut Latein können, um überhaupt verschlüsseln zu können. Weil die Art und Weise, wie man im Mittelalter Latein schreibt, ist ja schon eine Chiffre. Ich weiß nicht, ob das bekannt ist, aber man kürzt im Mittelalter

0: geben, so eine Entwicklung von Kryptographie? Gab es da irgendwelche Milestones, die, sage ich mal, das Ganze weitergebracht haben? Oder wie kann man sich das vorstellen?
1: So eine Zeitlinie aufzubauen, fällt mir ehrlich gesagt ein bisschen schwer. Aber es gibt einen ganz großen Milestone, der sich über mehrere Jahre erstreckt. Und zwar die sogenannte Reconquista, also die christliche Eroberung Spaniens. Gerne spricht man auch von Wiedereroberung, kann man sich drüber streiten. Also die christliche Eroberung Spaniens ist definitiv ein Knick in der Entwicklung der Kryptographie, und zwar deswegen, weil die maurischen, schrägstrich arabischen Herrscher oder Forscher in Spanien die Technik der Frequenzanalyse bereits beherrschten, und zwar seit 800 schlag mich.
0: Was heißt das? Technik, Frequenzanalyse?
1: Frequenzanalyse bedeutet, ich nehme mir einen Text, einen statistisch signifikant langen Text, und zähle die Buchstaben darin und trage mir auf, welcher Buchstabe kommt wie häufig vor. Wenn ich jetzt eine monoalphabetische Chiffre habe, also eine Chiffre, bei der ein Buchstabe immer durch irgendein anderes Zeichen ersetzt wird, verändere ich diese Frequenzen nicht. Das heißt, wenn ich diese Technik beherrsche, kann ich so ziemlich jede früh- und hochmittelalterliche Chiffre des lateinischen Mittelalters brechen.
0: Das ist ja cool.
1: Weil das eigentlich nur Ersetzungschiffren sind in einfacher Natur. Und als im 13. Jahrhundert Eroberung Spaniens voranschreitet, fallen auch immer mehr dieser arabischen Schriften in die Hände der lateinischen Eroberer und werden übersetzt und zirkulieren, gerade in wissenschaftlichen Communities. Und dadurch wird diese Technik bekannt und man stellt fest, upsala, wir haben ein Problem. Und dadurch entwickeln sich neue Chiffren dann im Verlaufe des 14. Jahrhunderts. Tabellenchiffren, Nomenklaturen, also Chiffren, die teilverschlüsselt sind. Das heißt, ein Teil ist an einer monoalphabetischen Ersetzungschiffre und der Rest ist ein Codebuch. Das heißt, ein Verzeichnis von Wörtern, die ich häufiger benutze, die durch eine Zeichenfolge repräsentiert werden, um diese Frequenzen aufzubrechen. Diese Dinge. Oder dass man bestimmte Worte, die häufiger vorkommen im Lateinischen, wie und, et, ac, dass man das durch ein Zeichen ersetzt. Dieses Zeichen dann monoalphabetisch verschlüsselt. Dass man Wortteile zusammenzieht und durch ein ganzes Zeichen ersetzt. Also was man das tut, was man eh schon vorher gemacht hat mit der lateinischen Kürzung.

0: in der Renaissance. Der nächste große Entwicklungsschritt mit Leon Battista Alberti, der Kunsthistorikern sehr bekannt ist für seine Schrift De Pictura, vom Bild, der 1466 bzw. 67 einen Aufsatz mit einer Scheibenchiffre tatsächlich veröffentlicht. Und das ist so die erste moderne polyalphabetische Ersetzungschiffre, die man so fassen kann.
1: Und ja, das perfekte Stichwort auch. Wie sieht es denn aus mit Technologie zum Verschlüsseln? Also ja, diese Scheibe, wie gesagt, die kennt man. Und das nächste, was ich zumindest kenne, ist Enigma. Gibt es da was dazwischen?
0: Da gibt es in steganographischer Form ganz viel dazwischen. Also ich weiß nicht mehr, wie der Mensch heißt, der das erfunden hat. Die ist im Prinzip eine Platte, in die du Löcher reinstanzt. Und die legst du über einen Nonsens-Text, also der nur aus so random Buchstaben besteht. Mhm. Und durch diese Löcher in der Platte kannst du die Buchstaben sehen, die für dich relevant sind. Waren früher im Mickey Mouse Magazin oder in diversen anderen Kindermagazinen ständig so Dinger drin. Ja. Das ist aus der Zeit. Und ansonsten eher tatsächlich algorithmische Verschlüsselung. Alberti hat eben diese Scheibe gebaut mit zwei sich gegeneinander verdrehbaren Alphabeten, die er nach einem bestimmten Algorithmus benutzen lässt. Und alle anderen, die mir so bekannt sind, also Johannes Trithemius, Giovanni Battista Porta oder der bekannteste von alledem, Blaise de Vigenère, die haben Tabellen benutzt. Also weniger Hardware als wirklich den Kopf. Weil man sagt, wahrscheinlich, weil man sich dachte, das ist sicherer. Weil wenn dir diese Scheibe in die Hände fällt und du den Algorithmus kennst, und das Mittelalter ist ein Zeitalter von Open Source, jeder hat diese Algorithmen veröffentlicht, spätestens nach dem Buchdruck. Das heißt, den Algorithmus konntest du kennen, und solange du dann diese Scheibe und die entsprechenden Codebuchstaben hattest, war das Entschlüsseln dann überhaupt gar kein Problem mehr. Dann die ersten Hardware-Verschlüsselungen, die so richtig mir bekannt sind, sind auch eher aus dem Richtung Erster Weltkrieg, spätes 19. Jahrhundert, so die Ecke. Ja, Enigma ist da schon ein Stichwort. Oder Purple, wenn wir auf die amerikanische Seite gehen. Also das, was die, oder auf die japanische Seite vielmehr.
1: Und du hast auch vorhin erwähnt, dass zum Beispiel in Mickey Mouse Heften diese ja quasi mittelalterliche Methode verwendet wurde. Gibt es noch andere Beispiele, wo, sage ich mal, die Technik von damals noch irgendwie bis heute überlebt hat?
0: In Ansätzen. Es gibt vorgeschlagen oder entwickelt durch Blaise de Vigenère eine Autokey-Chiffre, die relativ ähnlich unseren modernen kaskadierenden Verschlüsselungsalgorithmen funktioniert. Das heißt, du nimmst dir einen random Buchstaben für den ersten, für das erste Datum in deinem zu verschlüsselnden Datensatz und verschlüsselst dann jedes weitere Datum mit dem Originaldatensatz als Schlüssel. Kaskadierende Verfahren gibt es ja bis heute und das stammt aus dem Jahr 1558.
1: Cool.
0: Ist aber bis ins 19. Jahrhundert im Prinzip nicht angewendet worden. Aber genau diesen Verschlüsselungsalgorithmus will ich mir halt aus Interesse mehr angucken, weil ich denke, oh, das dürfte interessant sein, den zu knacken. Mhm. Welche Ansatz auch immer es da gibt.
1: Ja, das klingt super cool. Gibt es da irgendwo so ein Standardwerk oder so, das du empfehlen könntest, wenn jetzt sich irgendwelche Nerds zum Beispiel denken, wir machen jetzt mal auf den nächsten Kongress vielleicht mal irgendwie so ein Mittelalter-Treffen mit lustigen kryptografischen Spielen oder sowas?
0: Ja, auf jeden Fall mir Bescheid sagen, wenn das stattfindet, weil da will ich auf jeden Fall dran teilnehmen.
1: Ja.
0: es gibt tatsächlich so zwei große Standardwerke, in meinen Augen auch noch ein drittes. Das erste ist relativ alt, Ersterscheinungsjahr ist 67, glaube ich. Gibt aber eine Neuauflage, die sehr schwer zu kriegen ist. Und das ist von David Kahn, The Codebreakers, heißt dieses Buch. Das ist erstmals erschienen 67 und 1996 mal geupdatet worden. Und das ist ein ziemlich gewichtiges Werkchen von, lass mich nachgucken, 1181 Seiten inklusive Index. Exklusive sind es immer noch 1144. Das ist eigentlich das ist sehr umfangreich und reicht im Prinzip von der Antike bis in die 90er, also bis in die frühen SSL-Verschlüsselungsmethoden. Ups, das war was anderes. Gucke ich nachher. Dann gibt es von Simon Singh das Buch The Codebook, The Science of Secrecy from Ancient Egypt to Quantum Cryptography. Auch sehr gut. Da geht er dann auch mehr auf so Dinge ein wie die Enigma und wie baue ich das und wie funktionieren auch moderne Algorithmen und welche Verbindungen gibt es. Und ein Buch, das ich persönlich als Einstieg ganz, ganz gut finde, ist von John F. Dooley, History of Cryptography and Cryptanalysis. Ist im Springer Verlag erschienen, also für alle die, die an diversen Universitäten in Deutschland sind, auch frei verfügbar als E-Book.
1: Ja, dieses Uni-Springer Verlag. Manche genau. Leute wissen nicht, dass es da zwei gibt.
0: Ja, nein. Nicht die Stürmer-Nachfolge. Nein. Den meine ich nicht. Ich meine nicht den Springer Verlag, den anderen.
1: Ja, genau. Muss da mal klargestellt werden.
0: Ja, nee, ich gestehe zu meiner Schande ein, ich wusste das lange auch nicht. Nee, aber die drei kann ich definitiv empfehlen. Und ansonsten gibt es halt ganz große Menge an Schriften, die auch frei verfügbar sind, gerade zu den auch frühmittelalterlichen Autoren. Ah, da fällt mir ein Buch ein. Für alle die, die es gerne altmodisch haben wollen. Das ist ganz brandneu aus 2018. Und zwar herausgegeben von Catherine Allison und Susan Kim. A Material History of Medieval and Early Modern Ciphers. Das ist ganz spannend, ist im Routledge Verlag erschienen. Ist ein Tagungsband. Also verschiedenste Aufsätze verschiedener Autoren. Und da ist unter anderem auch ein recht umfangreiche Ausarbeitung über diese Notenchiffre drin.
1: Cool.
0: Definitiv lesenswert.
1: Ich habe jetzt mal eine Idee. Ich würde gerne mal einen Contest machen. Zu gewinnen gibt es, was wollen wir verlosen? Sagen wir mal ein Cerada-T-Shirt. Und du gibst uns einen nach einer mittelalterlichen Methode verschlüsselten Text. Mhm. Und der Zuhörer, der das schafft zu entschlüsseln und die Botschaft dahinter uns sendet, der bekommt das T-Shirt. Was sagst du? Kannst du uns so einen Text geben? Das soll natürlich auch schon etwas anspruchsvoller sein, das zu knacken. Deswegen nicht einfach irgendwelche Buchstabenersetzungen, sondern vielleicht doch etwas mit Tabelle und Kaskaden und sowas. Und dann schauen wir mal, ob die Nerds das knacken können.
0: Ja, warum eigentlich nicht? Kann ich machen.
1: Ja, cool. Also auf unserer Seite c-radar.de, sobald die Sendung dort online und veröffentlicht ist, werdet ihr unser Contest finden, ein mittelalterlich verschlüsselten Text, und zu gewinnen gibt es ein Cerada-T-Shirt.
0: Ja,
1: sehr cool. Gibt es noch, ich schaue gerade auf die Uhr und ich sehe, wir reden schon 40 Minuten miteinander, wenn die Zeit vergeht, aber sind schon 40 Minuten für ein paar hundert Jahre Mittelalter.
0: Das ist allerdings wahr.
1: Ja. Gibt es noch irgendwelche besonders wichtigen Ereignisse, Techniken, irgendwas besonders Wichtiges, irgendwelche Schlachten, die dank Kryptographie gewonnen oder verloren wurde, irgendwelche besonderen Sachen, die du uns vielleicht noch erzählen möchtest?
0: Nichts, was man so wirklich, was ich fürs Mittelalter festmachen könnte. Frühe Neuzeit, okay. Ja, kein Problem. Der amerikanische Bürgerkrieg. Weil die Konföderierten haben sich auf eine Chiffre verlassen, die sogenannte Chiffre indéchiffrable von Blaise de Vigenère, die mathematisch aber relativ einfach wohl zu knacken ist. Zumindest behauptet das William F. Friedman, der Mann, der Purple geknackt hat. Für alle die, die irgendwie Historik-Nerds sind. Und die ist geknackt worden. Und die Konföderierten haben das nicht mitbekommen. Dass also im Prinzip die Unionists, also die Unionsstaaten, im Prinzip seit der frühen Zeit des Krieges die verschlüsselten Nachrichten der Unionists hätten mitlesen können. Auch aus dem amerikanischen Unabhängigkeitskrieg gibt es da so ein paar Vorkommnisse. Und das früheste, das mir so wirklich einfällt, ist aber nicht wirklich eine Schlacht, aber da geht es um Mary, Queen of Scots, auch nachzulesen bei Dooley, die im Prinzip versucht hat, großflächig Nachrichten aus ihrer Gefangenschaft rauszuschmuggeln, und die Engländer haben das zugelassen, weil sie fröhlich mitlesen konnten. Also insofern gibt auch einen ganz berühmten Hoax, den vielleicht einige kennen, weil er dann doch etwas Popkultur-Reference hat, nämlich dass bei Shakespeare in seinen Stücken ganz viele geheime Botschaften drin stecken sollen. Aber das
1: echt? Ist, das wusste ich nicht.
0: Ja, ja, das ist aber auch weitestgehend debunked. Da gibt es einen ganz maßgeblichen Aufsatz von William F. Friedman genau dazu, wo er damit aufräumt und darlegt, warum das nicht sein kann.
1: Ich muss immer, bei sowas muss ich immer denken an die eine Folge von Simpsons, wo in den Zeitschriften die Mutter von Homer eine Botschaft für Homer versteckt. Indem sie nämlich in der Spalte die ersten Buchstaben sind, ist immer die Nachricht für Homer von dem Artikel. Großartig. Kann ich nur empfehlen, die Folge.
0: Ja, aber solche Dinge gibt es tatsächlich auch im Mittelalter. Also das ist ja das, was ich vorher meinte, dass genau. Leserichtungen verändert werden können. Oder man einfach in einem Buch nur die Initialen nimmt und wenn man einfach damit rumspielt und ganz vieles davon ist einfach nur rumspielen, findet man sowas wie den Autornamen oder Nachrichten an der Seite des Buchs. Mir ist eine mal untergekommen, da beschwerte sich der Schreiber darüber, dass es kalt in der Schreibstube ist und dass die Tinte schlechte Qualität hat.
1: Das ist ja cool.
0: Also wirklich so ganz, ganz triviale Dinge, die dann da drin versteckt sind und wo der Schreiber sagt, naja, das hätte niemand in der Schreibstube akzeptiert, wenn er das in Klarschrift hingeschrieben hätte und das andere ist halt keinem aufgefallen.
1: Ja.
0: Also dieses ich war hier, Graffiti an der Wand, sowas findet man ganz, ganz viel.
1: Und wenn wir jetzt den Bogen wieder zum Anfang spannen, da hast du erzählt von dieser einen geheimen Botschaft, die bis heute unverschlüsselt ist. Was war das nochmal? Auf was war diese Botschaft nochmal?
0: Das ist eine Botschaft auf einem Bilderrahmen, an einem Porträt nachzusehen im St. Jans Hospital in Brügge. Und das sind Piktogramme, die waren auch ganz fürchterlich beliebt. Also das sind zwei ineinander verschlungene Buchstaben, wenn ich mich erinnere. Zwei, drei geometrische Formen und zwei Noten, also zwei Neumen, um den korrekten Terminus zu verwenden. Und man hat keine Ahnung, was das bedeuten soll.
1: Und gibt es da noch mehr solche berühmten Rätsel, die immer noch auf ihre Lösung warten?
0: Es gibt im 16. Jahrhundert eine ganz ausgedehnte Rätselkultur. Und davon sind etliche genau dieser Art, die dann so Insider-Rätsel sind, wo man dann sagte, naja, es ist von einem Gelehrten zum nächsten und am Ende guckt man sich das Bild an und die andere lachen darüber. So ein bisschen das Äquivalent zum Peniswitz.
1: Wie sieht es denn noch bei dir aus? Hast du irgendwie eine Homepage? Hast du Twitter? Was weiß ich?
0: Weder noch. Kommt vielleicht noch. Wenn ja, lass ich es dich wissen. Aber aktuell nicht.
1: Und wenn einer von unseren Nerds hier Fragen hat oder sich für das Thema interessiert, kann er sich an dich wenden oder gibt es vielleicht irgendwo einen Verein oder sonst was vor, wo man sich mit diesem Thema beschäftigt?
0: Nicht, dass mir bekannt wäre, ehrlich gesagt. Habe ich aber auch so noch nicht drüber nachgedacht, ob es da Vereine zu gibt, ehrlich gesagt.
1: Also ich würde sagen, mindestens mal ein Self-Organized Session, wenn nicht vielleicht irgendwann mal ein Village, mittelalterliche Kryptographie oder generell ein Mittelalter-Village würde sich doch auf dem Kongress ganz gut machen.
0: Definitiv. Also ich meine, Mittelalter-Veranstaltungen gibt es genug und ich möchte wetten, dass unter unseren lieben Mit-Nerds, die auch auf den Kongress fahren, so der ein oder andere LARPer oder Reenactor dabei ist.
1: Ja, also ich würde mal sagen, Mittelalter-Village incoming.
0: Dafür. Streng dafür.
1: Ja, ja. Also hast du irgendwie eine E-Mail-Adresse, sonst was wir dann vielleicht später auf der Homepage veröffentlichen können? Oder bist du irgendwie in IRC unterwegs, was weiß ich? Oder bist du komplett kryptografisch anonym untergetaucht?
0: Ich versuche tatsächlich zumindest meine privaten Geschichten dann doch sehr aus dem Netz rauszuhalten. Aber so eine E-Mail-Adresse machen könnte man natürlich.
1: Ja.
0: Die
1: werden wir dann auf der Homepage veröffentlichen.
0: Ja.
1: Und auch sonst, wenn ihr wenn ihr euch auch an uns wendet, das geben wir natürlich dann auch weiter. Oder vielleicht könnt ihr bei uns ins IRC reinkommen auf C-Radar, also Channel C-Radar im Hackint. Und da könnt ihr euch vielleicht auch zusammenschließen und eben so eine Mittelaltergruppe, Village, wie auch immer, zu gründen. Vergisst bitte nicht unser Rätsel. Das bekommen wir von White Dragon. Und das wird auch auf unserer Homepage sein. White Dragon, gibt's noch etwas, was du loswerden möchtest? Sonst würde ich mich bei dir bedanken.
0: Nothing comes to mind apart from Black Lives Matter.
1: Vielen Dank, genau, bei deinem Nick. Nicht, dass man das falsch versteht, aber ich wette, es hat auch irgendeine mittelalterliche Bedeutung, oder?
0: Tatsächlich Rollenspiel. Mein erster Online-Rollenspielcharakter war ein weißer Drache. Das ist alles. Und da ich den Namen desselben aus Copyright-Infringement-Gründen nicht verwenden kann, bin ich für den generischsten Nickname gegangen, den ich so gefunden habe.
1: Ja, cool. Ja, dann danke dir und bis zum nächsten Mal.
0: Bis zum nächsten Mal.
1: Jo, ciao.
0: Ciao.
1: Ja, und ihr seid übrigens immer noch auf Radio Darmstadt, 103,4 MHz oder radiodarmstadt.de im Internet. Ihr hört die Sendung C-Radar, c-radar.de. Am Mikrofon ist DJ Spock. Und das war gerade ein Interview mit White Dragon über Kryptographie im Mittelalter.

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1: Hey, da sind wir wieder.
2: Hey.
1: Hey. So fängt man eine Sendung an, oder? Hey, Paul.
2: Ja.
1: Schön, dass du da bist.
2: Oder?
1: Ja.
2: Es ist also...
1: Euphorisch heute.
2: Euphorisch heute.
1: Ja.
2: Und
1: warum eigentlich?
2: Nicht mehr auf der 103,4 MHz.
1: Ja, das ist so für uns aber auch jetzt so eine Umstellung. DAB Plus oder Livestream. Der
2: so
1: Juli hat das gebracht. DAB Plus oder Livestream. Wir hoffen, dass ihr weiterhin dabei seid und dieser schönen, lustigen, spannenden und euphorischen Sendung heute lauscht.
2: Jürgen.
1: Paul.
2: Das ist eine besondere Sendung.
1: Ich weine jetzt schon, ehrlich gesagt.
2: Ich hab dir was mitgebracht.
1: Ja, war klar.
3: Ich sag nur Finale. Oh, Finale. Oh.
1: Spielen wir jetzt Fußball?
2: Nee, aber du weißt, warum ich Finale abspiele, oder?
1: Nein.
2: Nein? Gut, dann.
1: Sollte ich da was wissen an dieser Stelle?
2: Vielleicht solltest du was wissen.
1: Weiß ich nicht.
2: Vielleicht verraten wir es aber auch.
1: Vielleicht verraten wir es im Laufe der Sendung.
2: Vielleicht verraten wir es im Laufe der Sendung. Dafür müsst ihr dranbleiben. Vielleicht hat auch der nächste Song damit etwas zu tun.
1: Hier aber ist was lustig ist, es dröhnt gerade so in meinen Ohren.
2: Mhm. Kommt langsam.
1: Das aber kommt langsam, aber kommt. Das dröhnt in meinen Ohren.
2: Der nächste Song hat möglicherweise damit auch was zu tun.
1: Und der nasse Asphalt bebt.
2: Mit dieser Situation heute. So, wir haben jetzt viel Rätselraten verbreitet.
1: Ja, hier ist der Radar Soundcheck.
2: Mit Paul und Jürgen.
1: Die Juli-Ausgabe.
2: Schönen guten Abend.
3: One more time.
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0: Taylor Swift hier im Radar Soundcheck.
1: Musik, das weißt du ja wohl von Toy Story 5, der jetzt in die Kinos kommt, diese Woche noch übrigens. Da freuen sich wahrscheinlich schon viele drauf. Ich gehöre da auch mit dazu. Und ich habe mich auch gefreut, Paul, monatelang sozusagen,
0: ja,
1: dass ich einer der Glücklichen war von 2 Millionen Menschen etwa, die ihn in Berlin gesehen haben. Den größten Popstar unserer Zeit, Bruno Mars. Im Olympiastadion München, dreimal hintereinander aufgetreten. In Berlin, in der Hauptstadt, im Olympiastadion. Und das bei 104 Grad Fahrenheit. War ja super heiß.
0: Lass
1: in dieser Zeit.
0: Lass mich kurz, so 40.
1: Oh, sehr gut. Ja. Etwa 40 Grad Celsius, so sieht es nämlich aus. Und ich weiß nicht, was kann man über einen Superstar berichten? War toll und vor allem, wir haben, glaube ich, das beste Konzert aller Zeiten erlebt. Der kommt ja normalerweise schick gekleidet, viel in Rot, schicke Anzüge, so wie man abends mal ausgeht, wenn man einen Cocktail trinken geht. Wir haben das Konzert gehabt, wir waren das zweite von diesen 3 Berlin-Konzerten, wo wir hingegangen sind. Und da kam er im Deutschland-Trikot auf die Bühne mit seiner ganzen Mannschaft. Die ganze Band, Deutschland-Trikot, er das Heimtrikot, der Rest das Auswärtstrikot. Und dann haben die einfach mal gezeigt, dass die trotz 40 Grad im Schatten einfach mal spielen. Hat mir richtig Spaß gemacht. Und wo wir schon beim Fußball sind.
0: Wie lange haben sie gespielt?
1: Auf jeden Fall 2 Stunden.
0: Mhm.
1: Also die haben richtig Gas gegeben. Gab eine Zugabe mehr in Berlin, warum auch immer. Grenade wurde gespielt, da saß er alleine am Klavier.
0: Schön.
1: Das gab es bei anderen Konzerten noch nicht. Ich verstehe nicht ganz, warum es nur in Berlin passiert ist, aber da wissen vielleicht Insider-Fans mehr wie ich. Wir haben uns einfach nur gefreut und gefeiert. Und wer ihn in der nächsten Zeit erleben möchte, ab dem 22. Juli, nicht mehr so lange.
0: Ab morgen,
1: ne?
0: Morgen, ja.
1: Ab morgen, um genau zu sein. Spielt da 4-mal hintereinander in London im Wembley Stadium. Und ab dem 21.8., wer möchte, kann ihn in dem Stadion sehen, wo die Fußball-Weltmeisterschaft zu Ende gegangen ist. Das MetLife Stadium in den USA, East Rutherford, New Jersey. Da ist er dann auch zu sehen und zu erleben. Ich habe 24K Magic mitgebracht.

0: Jürgen!
1: Ich bin da!
0: Finale! Bist du dafür schon überhaupt schon bereit fürs Finale?
1: Ja, wenn es um Songs von Vögeln geht oder übers Fliegen, wäre ich dabei.
0: Ja, es geht um unser großes Finale heute.
1: Ja.
0: Und deswegen habe ich dir 5 passende Songs mitgebracht.
1: Wir spielen Fußball noch und einer schießt Tore. Machen wir Elfmeterschießen sozusagen.
0: Nee, ich habe dir jetzt 5 Songs, die zu unserem Finale passen, mitgebracht.
1: Finalsongs.
0: Finalsongs. Mhm. Nicht in dem Sinne. Also, ne?
1: Wenn wir nicht in dem
0: unser,
1: Sinne.
0: Naja, was, ich fange mal mit dem ersten.
1: Der Kerl
0: 5 Songs,
1: wieder.
0: Du musst ranken. I'm done. Du merkst, in welche Richtung es geht.
1: Nee, ich
0: Stichwort
1: nicht,
0: Finale.
1: Ich hab's noch nicht verstanden, glaube ich, aber egal. Ja, cool. 2.
0: 2, Anne-Marie Ciao Adios.
1: Ja, Say Goodbye ist auch schön, aber 5.
0: 5?
1: Ja, 5. Ah, sowas Schweres. Ja. Der gehört ja eigentlich nach vorne, oder? Packen wir auf die 3.
0: Auf die 3. 1 und 4 ist noch da, ne?

0: kenne ich nicht. Ich finde den schön.
1: Roy Bianco und die Afonsati Boys müssen natürlich mit dabei
0: sein. Ja, den
1: nehmen wir auf die Eins.
0: Auf die Eins, Jürgen. Nach vorne.
1: Du hättest auch noch den haben können.
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0: Sehr schön, ja. Alles richtig gemacht.
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0: Ja, mit Sicherheit.
1: Unser großes Finale.
0: Ja, wir sind ein bisschen traurig. Aber wir haben jetzt gute Musik dabei.
1: Von Roy Bianco und den Afronzati Boys. Goodbye, arrivederci. Deine Eins aus der noch nicht ganz
0: 4 Minuten lang
1: finalen Tierlist. Hier ist der Radar Soundcheck. Ein letztes Mal mit Paul und Jürgen.

0: lieben das, oder? Tampa City und Self-Aware. Und Paul, wir lieben auch diese Musik.
1: Die lieben wir, ja.
0: Ja, wir beide irgendwie, oder? Kann es sein, dass wir die beide unterschiedlich lieben, je nachdem, auf welcher Seite wir stehen?
1: Das könnte durchaus sein, Jürgen.
0: Was sagen die zwei da? Zwei Songs, eine Gemeinsamkeit kommt. Mhm. Das Spiel an dieser Stelle für den Paul, der raten darf.
1: Zwei Songs gibt es, die haben eine Gemeinsamkeit.
0: Guck mal, hast du schön erzählt, können wir schon anfangen, oder?
1: Ja, oder?
0: Zwei Songs, eine Gemeinsamkeit, viel Spaß beim Mitraten, das hier, ich sag dir noch vorweg, wir kennen beide Songs heute, du.
1: Das ist dann immer besonders schwierig.
0: Und den ersten kennen wir, glaube ich, auch wirklich gut. Ach, den zweiten eigentlich auch. Aber fangen wir vorne an, das ist der erste.

0: Wir sind mittendrin, zwei Songs, eine Gemeinsamkeit. Aber wie wird das hier wohl zusammenpassen? Das ist Song Nummer 2 und wir sehen schon ein bisschen bei Paul, der schaut etwas ratlos rein und wir werden ihn gleich Fragen stellen, was er meint, erkannt zu haben.
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1: Zwei Songs, eine Gemeinsamkeit. Und wir schauen zum Paul rüber, neugierig, und wollen wissen, ob er eine Idee hat.
2: Eine. Eine Idee.
1: Das sind nicht viele.
2: Eine Idee habe ich. Wir haben gehört Applause, Applause von Lady Gaga.
1: Ja.
2: Und wir haben gehört den schönsten Mark Forster-Song.
1: Ist das so?
2: Flüsterton.
1: Ich wusste nicht, dass es der schönste ist, aber ich finde den sehr, sehr gut tatsächlich.
2: Der schönste, und du hast das schon mal gesagt.
1: Was jetzt?
2: Dass du überrascht davon bist, dass ich den schönsten finde. Und zwar in diesem Spiel, Jürgen. In zwei Songs eine Gemeinsamkeit.
1: Ist das so?
2: Ja. Mein Guess, und ich hatte die gleiche Idee vor dieser Sendung, ist, beide Songs waren schon mal Teil von zwei Songs eine Gemeinsamkeit.
1: Nicht, dass ich wüsste.
2: Ah,
1: also Flüsterton anscheinend so. Ja.
2: Flüsterton ja.
1: Aber Applaus habe ich zumindest nie mitgebracht.
2: Weil der ist ja von diesem Christian Meyer oder so.
1: Er kann sein.
2: Irgendwie so ähnlich.
1: Möglich.
2: Applaus war auch schon mal mit dabei.
1: War schon mal mit dabei? Mhm. Dann vielleicht bei dir.
2: Okay, dann hast du jetzt meine Idee schon mal gehört. Die habe ich dir nicht mitgebracht später. Nicht, dass du drauf kommst.
1: Ja, okay. Dann brauche ich die ja nachher auch nicht guessen, okay, wenn mein Spiel kommt.
2: Hat es was mit dem Inhalt des Songs zu tun?
1: Nein.
2: Auch nicht wegen Turn the Lights Down in Applause und wenn alles leuchtet.
1: Ja, das ist jetzt ein lustiger Zufall, dass das heute so gut passt, ne?
2: Ja.
1: Ja, also nicht ganz, aber nee.

0: fang mal anders an. Du kennst dich mit Mark Forster, so ich weiß, sehr gut aus.
1: Ja.
0: Hat der schon mal so den Song in den Film gepackt?
1: Weiß ich nicht.
0: Ja, das sehe ich auch nicht. Also, nee, ich glaube nicht. Applaus war bestimmt schon mal irgendwo verwendet.
1: Ist das irgendwas?
0: Lady Gaga und Mark Forster. Ist doch eine schöne Zusammenstellung, oder?
1: Ja, aber irgendwas. Ist es jeweils irgendwie von dem dritten Album oder sowas? Geht es in so eine Richtung?
0: Tatsächlich ist das eine Gemeinsamkeit, aber nicht die, wir suchen. Es ist jeweils das dritte Studioalbum, über das wir sprechen.
1: Tatsächlich, ja.
0: Tatsächlich, lustiger Zufall.
1: Viele lustige Zufälle bisher.
0: Ja, so war unser Spiel ja immer.
1: Ich habe schon drei Gemeinsamkeiten gefunden, keine war richtig.
0: Okay, zwei Songs, vier Gemeinsamkeiten heute anscheinend.
1: Zwei Songs, vier Gemeinsamkeiten. Du fragst mich die Sachen.
0: Ja, ich frag dich Sachen.
1: Ach Mann.
0: Ich frag dich vor allem die
1: immer,
0: eine Sache,
1: die du nicht weißt. Wenn du einen Mark Forster mitbringst, dann regt mich das besonders auf, wenn ich es nicht weiß. Hat nichts mit dem Songinhalt zu tun. Mit einem Ort?
0: Nein.
1: Beides wurde jeweils irgendwie von anderen Leuten noch geschrieben?
0: Möglich. Also Applaus, ja. Da haben bestimmt Leute mit dran geschrieben. Flüsterton heißt er.
1: Tape ist das Album.
0: Tape ist das Album, genau. Ja. Flüsterton, ja.
1: Sind beide auf der Bonus-Edition des Albums erst erschienen?
0: Ich hoffe, dass die da mit drauf sind, die Songs. Die waren doch schon auf der Standardversion mit drauf.
1: Nee.
0: Wie nee?
1: Nee.
0: Sagst du jetzt einfach nee hier?
1: Ja, ich komme hier nicht drauf, Jürgen.
0: Ja.
1: Das wird mich fuchsen.
0: Ich kann dir ja noch ein bisschen so einen Kick geben, dass du ja, nochmal von neuem anfängst. Du hast den Punkt gerade mal eben gestreichelt.
1: Gestreichelt?
0: Du hast immer so drüber gestreichelt.
1: Mit den
0: Guesses, die du gemacht hast.
1: Mit den Preisen?
0: Da war was dabei irgendwo.
1: Mit den Preisen, Jürgen?
0: Nein.
1: Da war was dabei irgendwie. Geht's um eine Person?
0: Nein.
1: Geht es um doch diese Albengeschichte ein bisschen?
0: Ja.
1: Mhm. Okay.
0: Es geht aber nicht darum, dass es das dritte ist.
1: Es geht nicht darum, dass es das dritte ist. Es geht darum, dass es das... Hat es was mit einem, mit irgendwie dem Veröffentlichungsprozess zu tun?
0: Schwierig.
1: Oder mit einem Label?
0: Nee.
1: Okay. Es geht um Alben also. Diese Songs sind jeweils Teil des erfolgreichsten Albums des Artists.
0: Würde nicht bei Mark Forster stimmen.
1: Bei Tape?
0: Ja. Ich glaube, er hat ein erfolgreicheres gehabt. Das war nur Platz 2 in den Charts. Lady Gaga hat viele erfolgreiche gemacht. Ich denke, auch sie hat auf jeden Fall ein erfolgreicheres gehabt, auch wenn das erfolgreich war.
1: Es ist nicht das letzte jeweils.
0: Nein.
1: Ist auch nicht das, also von hinten aufgerollt irgendwie, dass da das drittletzte oder sowas ist?
0: Nein. Kam auch nicht im gleichen Jahr raus, das hatten wir ja schon. Ja. 2013, 2016, nah bei. Aber darum geht's nicht.
1: Nee.
0: Nee.
1: Lass mich mal noch kurz überlegen. Also, wir haben eine Albumgeschichte.
0: Ja.
1: Ist es irgendwie das größte Album?
0: Also groß im Sinne von hier so groß.
1: Nee, also längste Spielzeit oder sowas.
0: Die ist zumindest unterschiedlich. Also 51 Minuten.
1: Ah, ist es jeweils der sozusagen Nummer 1 auf dem Album oder der gleiche Songtrack-Nummer auf dem Album jeweils? Also bei Mark Forster ist es dann die Nummer 4 und bei Lady Gaga auch zum Beispiel.
0: Nein.
1: Ach, Jürgen, jetzt habe ich
0: also gedacht, so wie du es jetzt erklärt hast, stimmt's nicht.
1: Es ist jeweils, aber es hat was mit der Reihenfolge in dem Album zu tun.
0: Möglich.
1: Okay, es ist jeweils der erste Song.
0: Nein.
1: Jeweils der, aber jeweils eine, also dann so weitergedacht? Ist es quasi die gleiche?
0: Nein.
1: Wenn ich beide Alben anhöre,
0: ja,
1: kommen die Songs nach der gleichen Zeit?
0: Nein.
1: Nach dem gleichen Track skippen?
0: Nein.
1: Sind es jeweils die letzten?
0: Und jetzt geben wir ihm den Punkt. Es ist jeweils der letzte Song des Albums. Das ist die Gemeinsamkeit. In Zeiten von Streaming vernachlässigt man das ja so gerne. Das Mark Forster Album Tape hat 14 Songs. Flüsterton ist der letzte. Art Pop von Lady Gaga hat 15 Songs. Aber auch hier kommt man zu dem Song als letztes. Applaus war der letzte und

0: jeweils in der Standardversion. Es gibt die Alben ja oft nochmal als Nachschlag mit Erweiterungen. Den Punkt geben wir ihm, auch wenn es eine Weile gedauert hat. Punkt für dich, Paul. Und damit ist dir der Sieg auch nicht mehr zu nehmen in dieser Sendung.
1: Der Sieg ist mir nicht mehr zu nehmen. Das Finale habe ich gewonnen.
0: Das Finale!

0: Vincent Weiss.
1: Kurz. Für immer. 8 zu 6 steht's jetzt, Paul.
0: 8 zu 6, Jürgen. Du kannst nicht mehr gewinnen.
1: Nee, ist aber auch okay für
0: mich. Ich
1: gönn dir das.
0: Finale.
1: Finale.
0: Oh.
1: Wir spielen Fußball.
0: Wir spielen Fußball. Ich möchte mit dir ein bisschen noch über die WM quatschen. Du hast ja sicherlich ein bisschen geguckt, oder?
1: Ja, klar.
0: Klar. Wem hast du die Daumen gedrückt? Norwegen?
1: Ich habe unseren natürlich die Daumen gedrückt, weil ich wusste, dass die früh rausfliegen. Ich habe dann lange
0: Norwegen?
1: Dann habe ich lange dem Underdog, weil ich die einfach generell so liebe, du weißt das wahrscheinlich, Kanellbulle, sag ich nur,
0: ja,
1: den Schweden die Daumen gedrückt.
0: Und dann Norwegen.
1: Und nachdem die raus waren, habe ich gesagt, dann nehme ich halt die Norweger, ist okay für mich.
0: War schön mit dem Rudern, oder?
1: Ja, mega. Das war ja ein Hype, der ging ja überall bis ins Parlament, ne?
0: Ja. Also wirklich, das ganze Land trifft da wirklich
1: zu. Ja, und die sind halt so ein Land.
0: An meine Niederländer erinnert.
1: Sind die auch so? Rudern die auch?
0: Naja, von links, rechts, kannst du dich erinnern, die WM vorher.
1: Ja.
0: Da war das ja sozusagen das Norwegen.
1: Findest du?
0: Ein bisschen, oder?
1: Ja.
0: Ich finde, es gibt immer so eine Nation, die so ein bisschen irgendwie fanmäßig raussticht.
1: Das stimmt. Diesmal Norwegen, ne?
0: Diesmal Norwegen. Hast du die Halbzeitshow auch geguckt? Musikalisch. Von Chris Martin zusammengestellt. BTS ist aufgetreten. Shakira.
1: War Super Bowl?
0: Tja, sind wir in Amerika oder nicht?
1: Ja, wer hat sich diesen Quatsch ausgedacht?
0: Braucht man nicht, ne?
1: Nee, also ich meine, es war schön choreografiert von Chris Martin, Coldplay. Wie man ja vermutlich deutlich sehen konnte, und er war ja auch im Bild gewesen. Die Muppets haben sogar mitgemacht, ne? Also da war ja viel Tolles mit dabei, aber es braucht es beim Fußball nicht.
0: Braucht es nicht, aber ich finde, die Muppets waren mit Abstand
1: die Besten.
0: Das Schönste.
1: Ja, gehe ich mit. Vor allem das Tier am Schlagzeug.
0: Die hätten 15 Minuten Halbzeit machen können, einfach mal.
1: Absolut.
0: Das wäre es gewesen.
1: Da wäre ich Fan gewesen.
0: So bleibt von dieser WM neben viel Politischem ein Weltmeister, nämlich Spanien, und neben den Muppets auch noch ein Song, den wir jetzt hören, nämlich von Shakira und Burna Boy.

0: Ab geht's in die finale Chart-Europa-Tour, Jürgen. Und nach wir haben Tschechien. Fast alle Charts durchbekommen.
1: Das haben wir.
0: Einzige, was fehlt, ist Belgien.
1: Belgien fehlt noch als eins der großen. Ich kann es gerne gleich nochmal rausholen. Ich habe es gar nicht auf dem Schirm. Ich glaube, drei Länder fehlen oder so. Also wir waren fantastisch, würde ich sagen. Tschechien nochmal so zum Abschluss. Auf der 10 zu finden in dieser Woche in den Spotify-Charts. Robin Soot und Buka mit Kado oder so.
0: Auf der 9 Eva Fana und Mirai mit Pomnesi. Das heißt die Aussprache.
1: Isomandias und Hector mit Amamrat auf der 8 zu finden.
0: Die 7 kenne ich. Justin Bieber und Nicki Minaj, Beauty and the Beat.
1: Guck mal, hast du den einfachen gehabt. Super. Mache ich weiter auf der 6 mit Lil Boy, Bisk, Dorian und Freeze 247 mit Wodka Neni Voda.
0: Drift Bülolip von Visomdias und Victor Schenen auf der 5.
1: Der gleiche mit Nintendo zusammen auf der 4 mit Thank You Based God.
0: Belegt auch die 3, diesmal mit Sarah Rikas Coupé.
1: Auf der 2 zu finden Eva Farna mit Neri Keish Koma Se Stat.
0: Und die 1 ebenfalls Eva Farna und Perpetuum Mobile.
1: Ich habe nachgelesen, diese Eva Farna, die ist ja eine polnisch-tschechische Poprock-Sängerin,
0: ja.
1: Schauspielerin, Autorin, und die hat schon mit 11 Jahren angefangen, ein Musikfestival in Mähren zu gewinnen. Später dann beim Europäischen Festival der Jugend war sie schon Platz 1, hat jetzt ein neues Album rausgebracht, deswegen haben wir sie so oft in diesen tschechischen Charts gesehen.
0: Und auch so oft in der großen Chart-Europa-Tour, denn du hast was mitgebracht, Jürgen, von ihr.
1: Ja, ich habe Neri Keish Koma Se Stat, ihr wisst wahrscheinlich, wie es besser ausgesprochen wird, mitgebracht. Finde ich ziemlich cool, muss ich sagen. Sag nicht, was passieren soll, heißt es auf Deutsch.
0: Ich habe die 1 mitgebracht, kurzer Auszug, damit man weiß, um was es geht. Spoiler, Erfolgsdruck und nur so unter uns. Was ist Erfolg? Wenn von dem, was wir tun, mein Lächeln verschwindet. In der Eile ohne Atem. Übrigens für alle Statistikfans, in Tschechien knapp 9500 Saves auf Spotify. Zum Vergleich, Deutschland hat knapp 160.000. Also kleineres Land, weniger Zuhörer, aber nicht ganz repräsentativ möglicherweise. Hier ist die große Chart-Europa-Tour.

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1: Jürgen, mittendrin im Radar-Soundcheck.
2: Ja, und wir haben es ja gerade angesprochen, wir hatten Tschechien gerade eben mit dabei. Noch ein Land, was in der Chart-Europa-Tour geflogen ist. Ja. Belgien war von dir schon genannt.
1: Ja.
2: Belarus, Estland und Ungarn hätten wir auch noch mitnehmen können. Heben wir uns einfach mal auf, falls wir irgendwann wiederkommen.
1: Genau, dann erstmal ist das heute unser...
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2: Apropos Finale, was macht denn der Falke eigentlich?
1: Oh, Jürgen, das ist jetzt ein schwieriges Thema für so ein Finale.
2: Ist das so?
1: Ja, der Falke ist nicht mehr da.
2: Hast du ihn vertrieben?
1: Nee. Es war 104 Grad Fahrenheit, auch hier in Darmstadt.
2: Nein!
1: Das heißt übersetzt 40 Grad,
2: ja,
1: wie wir vorhin gelernt haben.
2: Ja, haben wir vorhin gelernt. Das war ihm zu warm?
1: Das war vermutlich den Küken zu warm. Und dann war der Falke auch relativ schnell weg.
2: Oh nein.
1: Man weiß es nicht genau, aber man hofft, der Rasselbande geht es gut.
2: Ja, dann hoffen wir das einfach mal. Ja. Ich konnte ja nicht erahnen, dass das irgendwie für den Falken so übel aussieht. Wie kriegen wir jetzt das nochmal gedreht? Entschuldigung, ich war neugierig.
1: Also, ja,
2: wir haben
1: gut.
2: So oft über deinen Falken gesprochen.
1: Ja.
2: Ich bin jetzt traurig, danke.
1: Ja, was können wir da machen?
2: Haben wir einen traurigen Song für den Anfang?
1: Können wir nochmal einfach kurz gut
2: spielen? Ja, hier kommen nochmal so vielleicht.
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2: Bei Paul, das wird nicht besser. Letzte Show.
1: Ja.
2: Wir sind heute irgendwie...
1: Happy End.
2: Happy End.
1: Der Radar-Soundcheck mit Paul.
2: Und Jürgen.
0: Radar.

0: Serotonin.
1: Tom Walker im Radar Soundcheck. Serotonin.
2: Mhm.
1: Jürgen?
2: Ja, ja.
1: Jürgen, warum ist die Stimmung so schlecht?
2: Nee, also ja, Falke.
1: Gut. 27 Sendungen haben wir hier gemeinsam gestaltet.
2: Ja.
1: Und doch sind es nur so wenige Punkte, dass es jetzt 8-6 steht in einem Spiel, was jedes Mal stattgefunden hat.
3: Naja, es ist jede zweite Sendung, hat es jemand erraten auf jeden Fall.
1: Das stimmt, aber nie ist es passiert, dass wir beide einen Punkt machen.
3: Das heißt, ich muss jetzt nachlegen, damit wir dieses Phänomen noch aufräumen am Ende.
1: Genau, das könntest du jetzt noch schaffen. Du könntest den Rekord brechen hier in 2S, 1G. Zwei Songs, eine Gemeinsamkeit. Spiel ist so simpel wie der Name.
2: Ja.
1: Zwei Songs spiele ich dir. Eine Gemeinsamkeit haben dir. Und?
2: Und?
1: Die musst du herausfinden. Welche ist es dieses Mal? Welcher Song könnte das wohl sein?

ähnlich wie vorhin. Wohl ein zweiter Mark Forster-Song. Aber was hat der andere damit zu tun? Und ist es vielleicht auch Lady Gaga? Hier bei zwei Songs eine Gemeinsamkeit. Hier ist Song Nummer 2.

0: 6 oder 8 zu 7. Das ist ganz deine Wahl, Jürgen.
1: Die Wahl ist einfach. Ich nehme 8 zu 7.
0: Dann bräuchte ich jetzt von dir genau eine Gemeinsamkeit.
1: Ist doch einfach. Ja. Beide Songs waren schon einmal am Start bei 2S1G.
0: Das habe ich überlegt und dann nicht genommen.
1: Dann machen wir hier weiter. Beide Songs sind der jeweils letzte des Albums.
0: Nee.
1: Mark Forster, Billie Eilish.
0: Nein.
1: Na, bei Billie Eilish weiß ich, stimmt nicht. Ich glaube, Song 4 ist Birds of a Feather oder so.
0: Ja.
1: Also irgendwie eher vorne. Mhm. Bleiben wir bei der Idee. Bei beiden Songs, Mark Forster das Album, Billie Eilish das Album, es ist immer Song 4.
0: Nee.
1: Immer der gleiche Song.
0: Nee.
1: Geht's ums Album?
0: Nee.
1: Hätte sein können, dass du verrückterweise dieselbe Idee ausheckst oder so.
0: Wobei, also es geht ein bisschen ums Album, aber nicht so, wie du denkst. Also insofern, du kommst so nicht weiter.
1: Okay, was hat die gleiche Länge?
0: Der Fairness, nee.
1: Beide Alben wurden ausgezeichnet?
0: Nein.
1: Beide Alben wurden für einen Film verwendet?
0: Nee.
1: Es der ist auch Song. Nicht,
0: es gibt, also...
1: Hat's was mit dem Film zu tun?
0: Nein.
1: Aber irgendwas mit dem Album habe ich gestreichelt.
0: Ja, also das, ja, aber damit kommst du nicht weiter.
1: Ich habe das Album gestreichelt, aber ich komme nicht weiter.
0: Ich kann da nicht ganz, also es hat im entfernten Sinne was mit dem Album zu tun, es verwirrt dich aber nur. Aber ich kann jetzt, der Fairness halber, kann ich jetzt nicht sagen nein, weil dann kannst du mir das nachher angreifen. Das möchte ich natürlich nicht.
1: Also wir haben Mark Forster gehört und wir haben Billie Eilish gehört.
0: Was haben wir denn gehört, Jürgen?
1: Ja, Billie Eilish.
0: Ja.
1: Birds of a Feather bei Mark Forster, keine Ahnung, alles
0: wenn
1: gut.
0: Du mich rufst.
1: Wenn du mich rufst.
0: Ja.
1: Hallo.
0: Ich rufe dich jetzt, Jürgen. Finale.
1: Geht's um den Text in beiden Songs?
0: Nein.
1: Weil da wäre so ein bisschen Ähnlichkeit drin, finde ich. Doch,
0: nein.
1: Doch. Also Don't Wanna Say Goodbye singt die Billy.
0: Ja.
1: Mark Forster sagt, alles wird gut.
0: Alles wird gut.
1: Hör mir zu. Also hätte er ja auch, ne, zwei Songs um Liebe, um Abschied.
0: Ja. Nee.
1: Du hast ja gesagt.
0: Ja, schon richtig, aber das ist nicht Gemeinsamkeit.
1: Okay, warte mal, das habe ich noch aufgeschrieben. Beide Songs haben mit der Fußball-Weltmeisterschaft zu tun, die endlich zu Ende ist.
0: Nee.
1: Beide Songs haben irgendwie mit Sport zu tun.
0: Nee.
1: Mit einem Fernsehereignis.
0: Nein.
1: Du hast, also, habe ich da noch was gestreichelt mit der Fußball-Weltmeisterschaft?
0: Nee,
1: okay. Weil du so interessiert, also so neugierig.
0: Ich bin gespannt, was da kommt.
1: Okay, ich dachte, da kommt noch was.
0: Ich bin ganz gespannt.
1: Ich habe mir aufgeschrieben und gut gemerkt, in Sendung Nummer 1 hast du mir jemanden um die Ohren gehauen.
0: Ja.
1: Hast du den wieder bedient?
0: Wen denn?
1: Hat Nico Santos an beiden Songs mitgeschrieben?
0: Nein.
1: Da muss ich doch mal hier den Studiotisch streicheln.
0: Ja.
1: Tom Walker war dir an beiden beteiligt.
0: Nee.
1: Martin Garrix hat abgemischt.
0: Geht um keine Person.
1: Okay, keine Person. Dann kann ich ja schon aufhören, irgendwie aufzuzählen. Sind, ja, das macht keinen Sinn, oder? Beide Alben sind nicht im selben Studio entstanden. Also Ort, geht's irgendwie um Ort?
0: Nee.
1: Produktionstechnik?
0: Nein.
1: Aber irgendwas mit dem Album?
0: Naja, also das eine ist auf dem Album, das andere meines Wissens nach nicht.
1: Ach so, okay. Ach so, eins ist auf dem Album und eins nicht. Also Birds of a Feather ist auf dem Album, denn der, ja, Mark Forster Song erscheint nicht auf dem Album.
0: Meine
1: so,
0: nicht.
1: So ein Non-Album-Track.
0: Bin quasi mir nicht ganz sicher.
1: Ja, okay. Also möglicherweise ein Non-Album-Track. Also, ich meine, wir könnten es auch so weiter spinnen. Also Billy hat den Song ausgekoppelt. Bei Mark Forster weiß ich nicht. Also, aber wenn es ein Non-Album-Track ist, wahrscheinlich
0: erst recht. Billy Eilish hat keine Songs von dem Album Hit Me Hard and Soft ausgekoppelt, sondern alle gleichzeitig released. Das ganze Album kam am gleichen Tag raus.
1: Ja gut, das kommt mit dem Album, ist das immer so tatsächlich. Aber
0: ja, ja, aber es gab keine Vorab-Auskopplung.
1: Aber Birds of a Feather war keine Single? War doch so der große Hit von dem Album.
0: War keine Vorab-Auskopplung, wurde nicht vorher veröffentlicht.
1: Naja, kann ja auch noch nachher ausgekoppelt
0: das
1: werden.
0: Das weiß ich nicht, aber es
1: okay,
0: gab,
1: aber
0: gab
1: es gibt ja auch noch
0: Album keine Vor... Das ist ja untypisch, ne?
1: Nee, eigentlich nicht. Normal kommt ja vorne 1, 2 Singles, dann
0: genau,
1: kommt das Album.
0: Genau,
1: dann...
0: also es kam einfach das Album.
1: Ja, ja, aber
0: zack,
1: ich meine auch, dass Birds of a Feather war keine Vorankündigung für das Album. Das war ja dann mit dem Album erstmal da und kam. Ich dachte nochmal als Single dann tatsächlich.
0: Ja, das kann sein.
1: Also so, aber war keine Vorankündigung, da gehe ich mit.
0: Ja.
1: Ja, aber gut, damit kommen wir nicht weiter mit diesem Gerede. Also inhaltlich nicht.
0: Ja.
1: Keine Person.
0: Ja.
1: Es geht um Preis.
0: Nee.
1: Um ein...
0: Du hast mir vorhin einen Tipp gegeben, ich gebe dir auch einen Tipp.
1: Jetzt sind wir noch jetzt sind wir alle, jetzt stehen alle ich vor dem Radio
0: eine Schramm. Frage gestellt. Und du hast fast alles abgeklappert, was ich vorhin abgeklappert habe, bis auf eine Sache. Wenn du die fragst, hast du es rausgefunden.
1: Nochmal, ich habe jetzt
0: bin ich habe vorhin ganz abgehängt. Viele Fragen gestellt.
1: Ja.
0: Du hast fast alle davon abgeklappert. Wenn du die letzte, die noch übrig bleibt, auch stellst, die ich vorhin gestellt habe, dann hast du es.
1: Was war denn noch dabei? Ah, jetzt müsste man sich erinnern, was vorhin gewesen ist in dieser Sendung. Da war noch eins, was haben wir denn noch gehabt? Wow. Wow, nee, glaube ich. Uff. Ich hätte mir das alles aufschreiben sollen, was du vorhin gefragt hast. Dann kann ich jetzt schnell hier durchlesen. Einmal quer die KI-Fragen. Darf ich kurz die KI schnell bemühen?
0: Nein.
1: Dass die mal schnell nachhört, was in der Sendung schon passiert ist?
0: Nee.
1: Was hast du denn noch gefragt?
0: 8-6, Jürgen, oder 8-7?
1: Ja, ich befürchte, wir lassen es bei 8-6, wenn ich jetzt nur eine Idee hätte, was du vorhin noch gefragt hast.
0: 27 Sendungen haben wir hier gemeinsam verbracht.
1: Ja.
0: 6 Punkte wären aktuell dein Outcome.
1: Ja. Ich finde immer so schön, wie er es jetzt so, ne?
0: 8 auf meiner Seite.
1: 6 auf meiner.
0: Ja.
1: Ich kann damit leben, das ist das Schöne. Ich gönne dir auch den Sieg, den hättest du aber eh gehabt. Also mach mal den Sack zu, Paul.
0: Ich hätte dir den Punkt gegönnt.
1: Ja.
0: Es ist ein bisschen schade.
1: Dank, ja.
0: Du wirst dich ein bisschen ärgern.
1: Geht's um eine U-Bahn, die U-Bahn.
0: Vor genau 791 Tagen war unsere erste gemeinsame regelmäßige Sendung. Songs erscheinen für gewöhnlich immer freitags. Alben auch. Am 17. Mai 2024, vor genau 795 Tagen, kamen beide Songs raus. Hättest du gefragt nach dem Erscheinungsjahr, wärst du völlig auf dem richtigen Weg gewesen.
1: Ja.
0: So leider nicht. 8-6. Ganz neue Musik jetzt ist auf die Ohren.
1: Erscheinungsjahr.
0: Martin Garrix, Ed Sheeran. Das Erscheinungsdatum wär's gewesen.
1: Ja.

0: Katy Perry und California Girls. Wir freuen uns auf eine letzte Runde Our Artist.
1: Auf der 1 die Beatles, 312,5 Millionen verkaufte Einheiten, dann 303 Millionen, 239 und 252. Michael Jackson, Elvis Presley und Elton John sind das. 195,9 weist sie vor.
0: Die Göttin im Pop-Himmel hat 7-mal den Grammy gewonnen und schätzungsweise 400 Millionen Tonträger verkauft. Und jetzt gerade die 10. Nummer 1 in den US-Billboard-Charts gelandet.
1: Sie ist, also ja,
0: fast Kanadierin ist sie.
1: Sie ist es einfach.
0: Ja, sie ist es einfach. Und fast Kanadierin, die ist in Michigan geboren. Also ganz oben, wo die Seen sind, die fünf Großen, ihr wisst schon. Madonna Louise Chicone, 1958, an einem 16. August geboren worden.
1: Die Queen of Pop.
0: So nämlich. 67 ist sie mittlerweile. Und wir konnten sie ja erst sehen bei dieser lamen Halbzeitshow. Entschuldigung,
1: ja,
0: da war was mit Fußball,
1: recht.
0: Aber die Halbzeitshow hätten wir uns auch schenken können. Schön, dass sie mit dabei war, aber das war's auch. Ja, macht seit ihrem, lebt übrigens seit ihrem 15. Lebensjahr vegetarisch.
1: Ja, sehr sympathisch.
0: Findest du?
1: Okay.
0: Ja.
1: Naja, sag ich als Vegetarier.
0: Okay, ja, sagst du als Vegetarier, würde ich sowas nie sagen, ne?
1: Yes. Ja, also an ihr kommt man nicht vorbei. Wenn es um Popmusik geht, in jeglicher Hinsicht, hält sich bis heute in dieser Branche und das schafft nicht jeder.
0: Ja, und nicht nur, dass sie jetzt gerade die 10. Nummer 1 gelandet hat, die war insofern wichtig, dass sie damit in jedem Jahrzehnt quasi mindestens ein Nummer 1 Album hatte. Also in den 80er Jahren zum Beispiel Like a Virgin waren insgesamt 3 Alben. In den Nullerjahren war es dann Music und in den 10er Jahren zum Beispiel Madame X. Und jetzt kommt sie noch hinterher mit dem neuesten Confessions 2. Wir hören gleich daraus Danceteria. Und ich habe noch einen wunderschönen Funfact für dich, Paul. Ja. Denn was Filme angeht, hat Madonna wirklich ein schlechtes Händchen, wie wir vermutlich alle wissen. Und sie hat 7-mal die goldene Himbeere im Schrank, also gewonnen. Da war es wohl nicht so gut wie mit der Musik.
1: Tja, so ist es.
0: Ja, man kann nicht überall Punkte machen, oder?
1: Hab Frozen mitgebracht.
0: Ja.
1: Gibt's gleich noch.
0: Danceteria ist von mir. Ganz neu von Confessions 2.

0: geht so schön raus, oder?
1: Frozen.
0: Madonna, unser Our Artist, für diese letzte Show, die wir heute feiern. Und damit kommen wir noch einmal zu einer Tierlist.
2: Die finale Tierlist.
0: Ist deine übrigens.
2: Ja.
0: Du darfst ranken.
2: Von 1
0: Songs
2: bis 5.
0: Bekommst du. Achso, du möchtest vielleicht noch wissen, was.
2: Ja. Finale.
0: Ist Sommer.
2: Finale.
0: Ist
2: ja.
0: Sommer.
2: Sommer, Sonne, Kaktus.
0: So ähnlich. Hat mit Sonne zu tun.
2: Mhm.
0: 5 Songs, wo es um Sonne geht. Du darfst ranken. Los geht's.
2: Boah. 4.
0: Boah, 4. Echt nur 4?
2: Ja, weiß ich nicht.
0: Super High Anika. Na gut, vielleicht ist es ja dieser hier mit der Sonne.
2: Ja.
0: Oh, jetzt schaut er aber entsetzt.
2: 3.
0: Westlife, falls du es nicht weißt.
2: Ja.
0: Es geht um die Sonne.
2: Weiß ich nicht.
0: Na, das machen wir.
2: Ja.
0: Ist Sheryl Crow übrigens.
2: Ich weiß halt nicht, was du...
0: Ja, man weiß es nicht, ne?
2: Das ist jetzt schon,
0: Songs mit der Sonne.
2: Ich hab jetzt schon wirklich völlig reingeschissen. Ich packe ihn jetzt auf die 5, leider.
0: Auf die 5, leider? Ja. Gut, 2 hätten wir noch. Die 1 und die 2 ist noch frei.
2: Ja, komm.
0: Was?
2: Auf die 1, Jürgen.
0: Ach, das ist aber schade, oder? Einen hättest du ja noch gehabt hier.
2: Ja, da habe ich ein bisschen Angst vor.
0: Krönender Abschluss. Komm, die Goomba Dance Band hätte es noch werden können.
2: Hätte man machen können.
0: Hätte man,
2: auf
0: oder?
2: Auf der 2 jetzt.
0: Ah, lauter Songs, wo es um die Sonne geht. Aber nein, er hat sich für den großen Klassiker entschieden und möchte lieber Aha hören.
2: Wie schön.
0: Da haben wir die Norweger noch einmal.
2: Fürs große Finale.
0: Und jetzt alle rudern bitte. So wie beim Fußball. Aha, the sun always shines on TV. Deine Nummer 1 heute. Bitteschön.

0: The Sun Always Shines on TV im Radar Soundcheck.
1: Mit der großen Sonne drin. Und, war gut?
2: War gut.
1: Oder hättest du einen anderen lieber gehört?
0: Nö.
1: Gumbay Dance Band zum Beispiel.
0: Ich war ganz zufrieden. Wir blicken noch ein letztes Mal, Jürgen.
1: Ja, in die Charts rein.
0: In unserem großen Finale in die Charts rein.
1: Die deutschen Single Charts.
0: Genau.
1: 2002, ein Mai, der 5.
0: So sieht's aus. Und auf Platz 10 war damals Xavier Naidoo. Wo willst du hin?
1: Wonderwall, Just More auf der 9.
0: Passend eigentlich, dass er sich das gefragt hat. Naja, auf der 8 Enrique Iglesias, Escape.
1: Auf der 7 zu finden, möglicherweise hören wir den, Celine Dion, A New Day Has Come.
0: Auf der 6 dann NSYNC und Nelly, Girlfriend Remix.
1: Ben featuring Gim mit Engel auf der 5.
0: Shakira auf der 4, Whenever, Wherever.
1: Marilyn Manson, Tainted Love auf der 3.
0: Scooter und Nessaya auf der 2.
1: Und Like a Prayer, wo wir es gerade von Madonna hatten, von Madhouse allerdings, auf der 1, 2002.
0: Ich habe dir einen Klassiker mitgebracht.
1: Ich auch.
0: Habe ihn nicht vorgelesen, ist nämlich auf der 11. Nickelback, How You Remind Me.
1: Kennst du Walter Afanasieff?
0: Nee.
1: Solltest du kennen.
0: Ja.
1: Der hat mit einer der ganz großen Pop-Queens einen Weihnachtssong geschrieben.
0: Ich ahne mit wem.
1: Mit wem?
0: Celine Dion.
1: Nein, mit Mariah Carey natürlich. All I Want for Christmas Is You. Aber das Schöne ist, er hat bei Celine Dion A New Day Has Come an dem Album mitgeschrieben und auch an dem Song zusammen mit Aldo Nova. Und der Song A New Day Has Come jetzt hier von mir.
0: Paul und Jürgen sind dran.
1: Ja.

0: Nickelback hier im Radar Soundcheck.
1: Nief.
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0: Das sind die beiden Nasen hier vor den Mikrofonen. 27 Ausgaben und jetzt heute das große.
3: Ich sag nur Finale.
4: Ja, jetzt fliegen sie davon.
0: Jetzt fliegen sie davon.
4: Der Paul, der Jürgen.
0: 791 Tage vorhin schon bei 2 Songs eine Gemeinsamkeit. Muss ich nochmal aufrollen.
4: Ach so, war da
0: irgendwas? War der erste Sendung.
4: Ja,
0: so lange ist es her.
4: Du bist lustig.
0: Und eine Frage habe ich doch noch an dich, ja. Jürgen. Aus dieser ersten Sendung.
4: 3240.
0: 791 Tagen bleibt eine Frage.
4: Paul, wir sind jetzt nach Weihnachten endlich mal wieder zusammen im Radio. Ist das nicht schön?
0: Wir sind wieder zurück, ja. Und ich freue mich sehr, dass das jetzt hier regelmäßig stattfindet, diese ganze Fete.
4: Ja, das ist auch die Schöne.
0: Also sag jetzt ist die Sendung noch nicht rum.
4: Mach gucken. Ach so, du meinst, es könnte, soll ich am Ende nochmal an dieser Stelle bitte nachfragen, ob du das immer noch so empfindest?
0: Ja, kommt drauf an, wie du es dann empfindest, ob du es nachfragen solltest. Jetzt stehen wir hier.
4: Dann fragen wir doch nochmal nach. Wie fandest du es?
0: Sehr, sehr schön.
4: Ja, das kann ich nur zurückgeben. Ein dickes Herz, ein Daumen hoch.
0: Ja.
4: 2,5 schöne Jahre, die hier irgendwie wie im Flug vergangen sind. 3240, das war die Anzahl der Minuten, die ihr mit uns gemeinsam verbringen konntet.
0: Durftet
4: vielleicht auch, ja. Musstet vielleicht auch, ne?
0: Musstet, ja.
4: Wenn die Mama euch immer das Radio eingeschaltet hat, hat gesagt, ihr hört die zwei. So. Konnte auch lustig sein vielleicht, ja. Also jeder hat seinen eigenen Weg zu uns gefunden, möglicherweise. Damals noch, weißt du das noch, Paul? Damals noch auf der 103,4
0: ja. Megahertz. Was wir alles für Zeiten durchgemacht haben.
4: Ja, wirklich, oder wild.
0: Mittlerweile nur noch
4: heute
0: Internet und DAB+.
4: Ja, es ist ja verrückt, oder? Die Welt hat sich echt verändert. Und wir haben uns auch was Schönes zum Abschied ausgedacht, möchte ich sagen.
0: Natürlich haben wir das. Bleibt uns gerne treu, man findet uns irgendwo.
4: Ja,
0: findet man uns.
4: Ja. Vielleicht auch mal wieder auf diesem Sender. Wir wissen noch nicht genau, wenn die genug zusammentrommeln hier für so eine Sonderausgabe. Ne? Weihnachten, Silvester hast du nicht gesehen. Ostern
0: vielleicht, ja.
4: Wir wären, also bei jeder Anfrage wären wir zu neuen Schandtaten bereit, möchten wir sagen.
0: Wir haben uns natürlich nicht lumpen lassen.
4: Paul, es war eine schöne Zeit, vielen Dank.
0: Jürgen, vielen Dank. Ein letztes, finales.
4: Tschüssi.
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0: Guten Tag, mein Name ist Aurelian, wie Sie heißen, das weiß ich natürlich nicht, aber ich kann Ihnen verraten, das Thema dieser Sendung von Radio Darmstadt. Heute machen wir im offenen Haus eine Sendung über Taiwan und hierzu habe ich eingeladen, Wen Lin, hallo.
1: Hallo, guten Tag zusammen, mein Name ist Wen Lin.
0: Und du kommst aus Taiwan. Was machst du in Darmstadt?
1: Ja, also es ist eine gute Frage. Ich bin momentan Masterstudent an der TU Darmstadt. Ich bin seit 2022 in Deutschland gewesen und jetzt schreibe meine Masterthese und werde bald mein Masterstudium abschließen.
0: Okay, du bist zum Studieren da. Du sprichst relativ gut Deutsch. Ist Deutsch in Taiwan auch eine Sprache, die man in der Schule lernt?
1: Nee, das ist eigentlich nicht der Fall. In Schule lernt man nur Englischsprache und bei manchen Schulen lernen die Schülerinnen und Schüler auch Japanisch, Französisch oder Deutsch als dritte Fremdsprache. Aber wir haben leider nicht so viel Stunden, um Fremdsprache zu lernen, außer Englisch. Deswegen habe ich selbst meine deutschsprachige Kenntnisse entwickelt.
0: Ja, das ist gut. Also, was wie lange hast du gebraucht, um Deutsch zu lernen?
1: Oh, ich würde sagen, dass Deutsch ist wie ein Buch und ein ewiger Prozess zu meistern. Ich habe im Jahr 2013 als Austauschstudent an der Uni Bochum studiert und danach bin ich nach Taiwan gegangen, um noch weitere deutsche Kurse zu besuchen. Außerdem habe ich auch einen Monat in Tübingen Sprachkurs besucht und danach bin ich immer den Kontakt mit deutschen Freunden beibehalten und immer auf Deutsch geredet oder Nachricht geschrieben, damit ich das Sprachgefühl noch beihalten. Mhm. Und jetzt wohne ich in Darmstadt, dann kann ich sehr oft mit deutschen Leuten reden. Und ich würde sagen, ja, also sprechen ist natürlich schon einfach, aber wenn man zu der deutschen Rechtschreibung geht, dann das ist noch ein anderes Thema.
0: Das sehe ich auch so. Aber in Taiwan hat man ja auch eine ganz andere Schrift.
1: Genau, das ist Handzeichen, das ist genauso die Zeichen, die in Hongkong oder Festlandchina benutzen. Aber in Taiwan benutzen wir das traditionelle chinesische Zeichen. Als Übersicht ist Langzeichen. Und jede Zeichen besteht ein Image oder eine Bedeutung. Wie zum Beispiel, mein Name ist Wen Lin und es ist eigentlich der zwei Buchstaben oder Zeichen von Chinesisch.
0: Mhm. Ich habe mal gehört, dass es im Chinesischen verschiedene gesprochene Sprachen gibt, die aber die gleichen Zeichen benutzen. Ist das so?
1: Ja, also in wie zum Beispiel in Taiwan sprechen hauptsächlich die Leute Mandarin und es gibt auch viele ländliche Sprachen wie zum Beispiel Fukien und Hakka und diese ich würde sagen, das sind Dialekte und sie können trotzdem die Buchstaben benutzen, aber es gibt außer die normalen Buchstaben noch mehr Buchstaben, um diese Sprache zu benutzen. Wie zum Beispiel meine Familie sprechen Taiwanesisch, also Fukien und es gibt so viele unterschiedliche Aussprache, wie zum Beispiel Wasser auf Mandarin ist Shui, aber auf meinem Dialekt Hokkien ist Zui. Deswegen, ich würde sagen, das ist kann man mit Hochdeutsch und Bayerisch vergleiche.
0: Okay, ja. Jetzt habe ich eine ganz witzige Idee. Wie würde man sagen auf Taiwanesisch, Sie hören Radio Darmstadt?
1: Ja, dann kann ich auf meine Sprache Taiwanesisch sagen. Jima, wole tia, Darmstadt, Gongpo den Dai. Also die Übersetzung ist, jetzt höre ich Radio Darmstadt.
0: Okay, ja. Aber du hörst es ja nicht nur, du machst es auch.
1: Ja, also das ist eine ganz anderes Sprachgefühl. Ich fühle mich, wenn ich Taiwanesisch spreche, dann man hat eine kurze Distanz zueinander. Wie zum Beispiel, wenn man Deutsch spricht, dann klingt man ein bisschen logischer oder für philosophisches Gedanken. Und auf Taiwanesisch finde ich, das ist eine Sprache, die man eine Intimacy oder eine näher Beziehungen einbringen können. Deswegen würde ich sagen, dass Taiwanesisch ist oder Hokkien oder Hakka, diese Sprache sind sehr vielfältig in unserer taiwanesischen Kultur.
0: Ja, du warst auch auf der Buchmesse und da gab es auch einen taiwanesischen Stand. Erzähl mal was drüber.
1: Ja, also ich habe zufällig vor einiger Woche die Frankfurter Buchmesse besucht und ich habe immer von einer Bekannten bewusst, dass in der Buchmesse einen Stand für Taiwan gibt und ich würde einfach so die Vorträge hören und wissen, was die Schriftsteller oder die Künstler taiwanesischer Bücher auf Deutsch vorstellen. Genau. Und ich habe eigentlich ein sehr interessantes Buch, eine Painting-Buch aus Taiwan gelesen und das Buch ist sehr bekannt, weil es ist für eine sehr spezifische Zeit in Taiwan. Das heißt, vor, ich glaube, in 1950 bis 1990 war Taiwan noch ein traditionelles Land unter Regime oder ich würde sagen, dass eine Zeit, wann man keine Pressefreiheit oder Sprechfreiheit hatte.
0: Also auch keine Demokratie?
1: Keine Demokratie, genau. Und ich habe das Buch von dieser Zeit gelernt und das ist spezifisch für junge Leute oder Kinder um diese Zeit zu verstehen.
0: Okay, du hast auch Musik mitgebracht.
1: Genau.
0: Und das ist jetzt Musik, da müssen wir, glaube ich, ein bisschen was dazu sagen. Das ist jetzt, wir fangen jetzt zeitlich früh an. Was ist das erste Lied?
1: Das erste Lied ist eigentlich ein sehr authentisches taiwanesisches Lied. Es ist ein Lied, ich glaube, viele Kinder oder Schüler können das Lied singen. Und wir haben auch das Lied von der Schule gelernt. Und das Lied ist Wang Chun Feng.
0: Und was heißt das auf Deutsch?
1: Auf Deutsch heißt, dass man auf eine. Das ist sehr. Das ist nicht einfach, jedes Wort oder auf einen ganzen Begriff zu übersetzen. Aber ich würde sagen, das Lied ist ein Lied für Nostalgie. Das heißt, man hat homesick zu ihrem Heimatland. Und wenn man so das Wort Wang Chun Feng sagt, dann, das heißt, man blickt auf die Seite von ihr Heimatland, weil man jetzt befindet sich im Ausland oder in einem Ort, wo man nicht verlassen konnte oder nicht von diesem Fremdort verlassen. Deswegen hat der Schriftsteller das Lied geschrieben, um das Emotion darzustellen.
0: Okay, das hören wir jetzt an.
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0: heute zu Gast Wen Lin hier bei Radio Darmstadt und wir reden über Taiwan. Du hast noch mal was rausgesucht für das Lied.
1: Ja, also ich habe die Übersetzung des Lieds gefunden. Also eigentlich, wenn man dieses Lied auf Deutsch übersetzt, dann das heißt Träume von Liebe. Weil es gibt eine Geschichte von diesem Lied, dass eine Frau von ihrem Mann oder von ihrem Partner träumt. Und dieses Lied zeigt, dass ihre Emotionen darzustellen oder sie hat ein sehr emotionales Gefühl für ihre Liebe.
0: Okay, hier in Deutschland weiß man eigentlich gar nicht so viel über Thailand. Also man hört viel über ja andere Länder, aber Thailand ist eigentlich nur so als Insel bekannt und dass es mal zu China gehört hat. Ist das so?
1: Ja, also auf erster Sicht ist Taiwan immer mit Thailand verwechselt. Und ich glaube, vor einigen Jahren oder bis so weit ist Taiwan noch nicht so bekannt in Europa. Aber seit der Pandemie und der politischen Situation ist Taiwan bekannter auf der deutschen Medien oder auf der Welt. Und ich würde sagen, dass ich würde einen Überblick über Taiwan geben. Taiwan ist eigentlich westliche Seite von China und nördliche Seite von Philippinen. Und Taiwan hat 23,5 Millionen Einwohner. Und im Vergleich zu China, also Festland, sind Taiwan demokratisch und wir können unser eigenes Parlament und Präsident eine Wahl stattfinden. Das heißt, vier Jahren wählen die Taiwaner seine Präsident. Und die Abgeordnete in dem Parlament. Das ist schon ein sehr großer Unterschied zu den Festland China. Oder dann ich finde, dass Taiwan ist auch ein sehr modernes Land, dass man hat eigene Freiheit für Sprache oder für Presse. Oder für Journalisten. Und ja, es gibt auch Demonstration jeden Monat auf der Straße in Taiwan. So, ich kann so sagen, dass sehr viel Buntes und sehr viel dynamisch in Taiwan.
0: Wie sieht es wirtschaftlich aus? Also ist Taiwan eher ein reiches Land?
1: Ja, ich würde sagen, dass Taiwan schon ein reiches Land ist. Besonders weil hat Taiwan die hochentwickelte Technologie, wie zum Beispiel Halbleiterfertigung. Also vielleicht kennt ihr das Chip in euren Smartphone oder iPhone. Also das Chip sind von taiwanesischen Unternehmen produziert. Das Unternehmen heißt TSMC. Und TSMC besteht Taiwan Semiconductor Manufacturing Taiwan Semiconductor Manufacturing Company. Und mit hochwertigen Technologie haben Taiwan in den vergangenen Jahren schon viel profitiert. Und ich würde sagen, dass jetzt, wenn man an Taiwan denkt, dann denkt man Technologie.
0: Okay, ja. Also da gibt es ein Hochtechnologieland. Wie wirkt sich das in der Praxis aus? Also sieht Deutschland altmodisch aus im Vergleich zu Taiwan?
1: Im Vergleich zu Deutschland würde ich sagen, dass bei manchen Hardware oder bei manchen Systemen ist Deutschland ein bisschen altmodisch, wie zum Beispiel bei der Digitalisierung oder wenn man zu Beamte geht, dann muss man sehr lange auf das System für einen Termin warten. Dann würde ich sagen, auf dieser Seite ist Deutschland ein bisschen altmodisch, aber auf anderer Seite finde ich Deutschland auch sehr entwickeltes Land, weil das Land bietet so viel kulturelle Veranstaltungen, Musik, Theater, oder es gibt auch viel Schriftsteller oder Künstler, und vielleicht, das kann ich in Taiwan nicht vergleichen, weil in Deutschland gibt es so viele Ressourcen,
0: okay,
1: für solche Profession.
0: Okay. Wie sieht es jetzt aus, was die Landschaft betrifft? Also ich denke so, in der Nähe von Japan liegt das ja. Mhm. Und Japan hat ja sehr viele Erdbeben. Ist das in Taiwan auch so?
1: Ja, also ich glaube, dieses Jahr hatten wir ganz viel Erdbeben, und ich erinnere mich daran, als ich noch Schüler war, habe ich einmal eine sehr schwere Erdbeben betroffen, und so, ich würde sagen, dass jeden Tag kann man Erdbeben wahrnehmen. Also wie zum Beispiel jetzt. Also weil in Taiwan 70% des Landes ist von Bergen bedeckt. Und das heißt, es gibt ganz viel Bewegung unter der Erde. Und jedes Jahr gibt es wahrscheinlich Tausenden Erdbeben. Aber vielleicht nur 100 kann man sensibel wahrnehmen.
0: Okay, also es ist ein sehr unruhiges Land, aber es geht nicht viel kaputt dabei.
1: Eigentlich nicht, weil vor 20 oder vor 30 Jahren haben Taiwan und die Regierung für die Infrastruktur besser gebaut, aufgebaut, damit die Häuser nicht so schnell kaputt machen. Und ich glaube, in Taiwan wohnen die Leute auch nicht im Untergeschoss. Also in Deutschland kann man immer sehen, dass Leute in Untergeschossen wohnen, aber das können wir nicht in Taiwan machen.
0: Okay.
1: Weil es kann sein, dass wenn die Erdbeben passiert, dann könnte eine Katastrophe sein. Ja, so in Deutschland, ja, im Vergleich zu Taiwan, Deutschland ist schon ein sehr sicheres Land.
0: Was Erdbeben betrifft.
1: Und auch Taifun.
0: Okay, ja. Taifun ist so das, was wir als Hurricane auch kennen.
1: Genau, das ist eigentlich genauso wie Hurricane. Und jedes Jahr kommen ganz viele Taifun nach Taiwan.
0: Hat sich das Land da auch drauf eingestellt?
1: Wie bitte?
0: Hat sich das Land, also Taiwan, auch auf diese Taifuns eingestellt, so dass man weiß, das kommt jedes Jahr, also bauen wir dann entsprechend so, dass wir dabei nicht kaputt gehen?
1: Ja, also es gibt ein sehr gutes System, und damit man hinweist, dass Taifun in den kommenden Wochen kommt. Und da muss man sich gut vorbereiten, oder die Regierung müssen einige agiles Maßnahmen durchführen, damit die Landschaft nicht so schnell kaputt gehen oder die Häuser zerstören.
0: Und wie ist das jetzt, wenn mit dem Klima? Ist es da heiß? Es liegt ja schon eher näher dem Äquator. Erinnert mich so von der Breite ein bisschen an Japan.
1: Ja, also Taiwan ist ganz süd. So, ich würde sagen, wir sind in der tropischen Klima, also eine tropische Insel. Und ich glaube, das ist sehr schwer für Deutsche vorzustellen. In Taiwan bieten wir ganz vielfältige Obst und Gemüse, wie zum Beispiel Bananen, Mangos, Ananas. Das sind alle Obst, die sehr schwer in Deutschland sehen. So,
0: Deutschland ist einfach zu kalt.
1: Ja,
0: dafür haben wir Äpfel.
1: Dann würde ich sagen, dass in Taiwan sehr warm im Sommer könnte es sein, dass das Temperatur zu 40 Grad steigt oder bei 38 Grad. Und im Winter ist eigentlich sehr mild. Ich würde sagen, nur eine Woche ist ganz kalt, aber...
0: Was heißt ganz kalt?
1: Ganz kalt, weil Taiwan ist sehr... also es gibt ganz viel Feuchtigkeit, also sehr schwül.
0: Schwül, ja.
1: Und in Taiwan könnte im Winter ganz kalt, weil es so viel Feuchtigkeit in der Luft gibt. Und wenn zum Beispiel, wenn das Temperatur zu 15 oder 14 Grad reduziert, dann ist es schon sehr kalt. Man nimmt wie 10 Grad in Deutschland.
0: Man nimmt aber keinen Schnee wahr, oder?
1: Kein Schnee, nur in den Bergen. In der Berge.
0: Okay, wie hoch sind die Berge?
1: Das muss ich eine Vorstellung geben. Also in Taiwan habe ich früher gesagt, 70% ist Taiwan von Bergen bedeckt. Und es gibt 200 Berge über 3000 Meter hoch.
0: Boah.
1: Und die höchste Berge ist von 3952 Meter. Und das ist die höchste Berge in Ostasien.
0: Okay, wir hören jetzt noch ein Lied. Was hast du rausgesucht?
1: Ich habe ein sehr beliebtes Lied für meine Elterngeneration herausgefunden. Und das Lied heißt The Moon Represents My Heart bei Teresa Deng. Und das Lied ist sehr bekannt auf Chinesisch. Ich glaube, jeder kennt das Lied gut.

0: War das jetzt ein chinesisches Lied oder ein taiwanesisches? Wie war das genau?
1: Das Lied ist eigentlich taiwanesisches Lied, aber auf Chinesisch gesungen. Genau.
0: Und kommen wir mal zur Kultur und so. Also wie unterscheidet sich jetzt die taiwanesische Kultur von anderen Kulturen, sagen wir mal so? Mhm. Zum Beispiel deutscher Kultur.
1: Ja, also wie ich am Anfang schon erwähnt habe, ist Taiwan sehr buntes Land und auch sehr vielfältig. Es gibt ganz viele Sprachen und Leute. Ja.
0: Die Sprachen haben aber alle die gleiche Schrift.
1: Nee, also ich habe nur ein Teil erwähnt über Taiwan, ist das Mandarin und chinesische Dialekt. Aber es gibt eigentlich viele indigene Leute, die in Taiwan wohnen. Also sie wohnen meistens in den Land gehalten und seit der Geschichte von Taiwan ein bisschen erzählen. Also viele indigene Leute jetzt wohnen in den Bergen in Taiwan und sie sprechen eine ganz andere Sprache. Und wenn es sehr kompliziert für euch vorzustellen, dann könnt ihr wahrscheinlich die Leute wie Maoli-Leute oder australische indigene Leute vorstellen. Und es gibt auch eine wissenschaftliche Studie, dass diese indigene Leute ursprünglich aus Taiwan gekommen sind und sie haben mit dem Schiff nach Australien, nach Neuseeland gewandert.
0: Okay.
1: Und ich glaube, sie haben noch eine sehr ähnliche Kultur und sie können die Sprache noch ein paar verstehen. Also okay. Die Wörter können Sie noch weiter verstehen. So zu der Geschichte der Taiwan ist am Anfang vor 2000 oder 1000 Jahren wohnen nur die indigene Bevölkerung in Taiwan und nach einiger Zeit ist die Chinesen vom Festland nach Taiwan gewandert und kommen noch ganz viele unterschiedliche Gruppen, wie zum Beispiel Taiwan hat auch vom Japan 50 Jahre besetzt oder kolonisiert und es gibt auch vier japanische, ich würde sagen, Kultur oder Tradition, die noch in Taiwan wir uns haben. Oder Architektur, das kann man noch in Taiwan sehen. Und es gibt auch viele chinesische Architektur oder Tradition. Ich kann vielleicht mit Religion ein Beispiel geben. In Taiwan gibt es ganz viele Tempel vom Daoismus oder Buddhismus. Und diese Tempel sind ursprünglich aus China, Festland China, gekommen. Und viele Leute, die an diese Göttin oder Götter glauben, haben diese Tradition nach Taiwan mitgebracht. Das heißt, in Taiwan, es gibt nicht nur chinesisch oder indigene Bevölkerung, es gibt so viel Buntes. Es gibt sogar noch Leute jetzt aus Vietnam oder aus Thailand, die schon in Taiwan mehr als 30 Jahren gewohnt haben und sie bringen auch ihre eigene Kultur.
0: Verstehen die sich untereinander oder ist das so, dass das Gruppen sind, die getrennt sind? Also
1: ja, also vor 30 oder vor 40 Jahren. Ich kann mich noch daran erinnern, es gibt noch eine Spitzname zu diesen indigenen Leuten. Und wir haben auch sie gerufen, dass sie Leute von den Bergen sind, waren.
0: Okay.
1: Aber jetzt haben wir eine Political Correct Namen gegeben, dass diese Leute einfach so indigene Leute, weil sie meistens, die schon in Taiwan sehr lange gewohnt haben. Und in Taiwan gibt es auch viele Familien, die im Jahr 1949 mit Kuomintang nach Taiwan gewandert sind, wegen des Bürgerkriegs zwischen Kuomintang und Kommunisten. Und sie haben auch ihre eigene Kultur nach Taiwan gebracht. Und vor 40 Jahren hatten sie noch Konflikte oder können sie nicht gut miteinander verstehen. Aber in meiner Generation, ich sehe schon keine sehr konkrete Grenze oder sehr mehr Abstand. Jetzt würde viele Leute sich vorstellen, dass sie Taiwan

0: Dann haben wir solche Maßnahmen nicht. Also ich, zum Beispiel, ich habe zwei Schwestern und ich bin das letzte Kind von meiner Familie. Und meine Eltern haben sogar mehr als sechs Geschwister. Und bei manchen Verwandten haben sie mehr als 10 Geschwister. So, ich glaube, in Taiwan gab es keine One-Children-Policy. Ich glaube, jetzt in China haben sie auch das Maßnahme abgeschafft, weil es bringt auch viele Probleme für die Gesellschaft.
1: Das mag wohl so sein. Wie sieht das Schulsystem aus?
0: Oh, also bei uns, das Schulsystem ist ganz anders als das deutsche Schulsystem. In Deutschland besucht man die Schule nur 4 Jahre, aber wir besuchen 6 Jahre. Ja,
1: also die Grundschule.
0: Die Grundschule 6 Jahre und 3 Jahre für Junior High und 3 Jahre für Senior High und 4 Jahre für die Uni. Und das Schulsystem ist ganz anders als Deutschland, wie zum Beispiel, ich bin sehr neidisch, dass die deutsche Kind nach 14 Uhr oder 15 Uhr schon nach Hause gehen können. Und in Taiwan müssen wir bis 16 oder 17 Uhr bleiben. Und es gibt auch mehr Stress. Ich glaube, die Schule von Taiwan oder Deutschland vergleichen, dann ja, es so, dass in Taiwan sehr ganz viel Arbeit, um die Kontext oder die Texte auswendig zu lernen. Und in Deutschland gibt es wahrscheinlich mehr Diskussion in der Klasse, wie ich gehört habe. Ja.
1: Wie sieht das jetzt aus mit den Techniken? Also ist es jetzt so, dass die Schule in Taiwan auch viel Naturwissenschaft und Technik macht oder Handwerk?
0: Mhm.
1: Das gibt's ja hier in Deutschland fast gar nicht mehr. Also Werken gibt's so gut wie gar nicht mehr.
0: Ja, ich würde sagen, seit dem 19. Jahrhundert sind wenige Studenten oder Schüler, die gern Handwerker oder Ausbildung machen, weil man fühlt sich das vielleicht nicht so attraktiv auf berufliche Wertung, und man fühlt sich wahrscheinlich, wenn man die Uni besucht, dann bekommt man noch besseren Ruf von der Gesellschaft, und außerdem kann man auch bessere Chancen auf den Arbeitsmarkt gewinnen, wie zum Beispiel in Taiwan viele Leute, vor allem die kluge Studenten, lernen gern Medizin oder Informatik oder Yoga oder Finanz, ja. Und diese Profession oder diese Fächer sind sehr beliebt in Taiwan. Vor allem am Anfang habe ich auch gewählt, dass viele hochwertige Industriefirma in Taiwan gibt. Wo kommen diese Talente? Natürlich aus der aus den Studenten, die solche Fächer studiert haben. Und wie zum Beispiel viele meine Freunde in der Schulzeit haben auch Naturwissenschaft studiert und ich bin vielleicht der einzige oder wenige Prozent der Geisteswissenschaft

0: studiert haben.
1: Was hören wir jetzt für ein Lied?
0: Jetzt würde ich euch ein Lied, heißt Hyungsengya, von Lin Chang vorstellen. Das ist eine neue taiwanesische Musik in den 1990er Jahren. Und es geht um die kulturelle Aufbruch der Insel.

0: Worum geht's bei dem Lied?
1: Oh, bei diesem Lied hat der Sänger einen Satz gesagt, dass Taipei ist nicht meine Heimatstadt. Und ich erinnere mich daran, dass als ich an der Uni war, habe ich immer auch das gedacht, weil ich bin auch nicht ursprünglich aus der Hauptstadt Taipei, sondern von einer südlichen oder Mittelstadt heißt Taichung aufgewachsen. Und wenn ich zu lange nicht nach Hause gegangen bin, dann fühle ich mich, ich gehöre nicht zu dieser Stadt.
0: Und dann unterscheidet sich das so stark?
1: Ja, also ich kann schon sagen, wie zum Beispiel, wenn man von ländlichen Städten oder von östlicher Seite kommen, also östliche Seite sind von den Bergen bedeckt und die Schüler oder die Studenten nehmen sie auch als, automatisch oder nicht moderne sind, weil in Taipei gibt es so viele Ressourcen für Bildung, für Kultur, für Unterhaltung. Und in meiner Stadt gibt es nur ein Kino oder kein Geschäftshaus, kein Department Store. Deswegen hat man auch von der Stadt geträumt. Und das Lied hatte auch das Gefühl, okay, gezeigt. Ja.
0: Wie sieht es eigentlich aus mit den Familien? Gehen die Frauen so arbeiten? Du hast gesagt, die Schule geht bis 16 oder 17 Uhr. Mhm. Und ich nehme mal an, die fängt auch früh morgens an. Das ermöglicht ja den Frauen auch arbeiten zu gehen.
1: Ja, also es ist ganz sehr offen in Taiwan für Frauen, nach draußen zu arbeiten im Vergleich zu vielen asiatischen Ländern. Und ich habe auch gehört, es gibt eine Studie und zeigt, dass die Rechte von Frauen von der ganzen Welt. Und Taiwan ist ganz in der guten Ranking. Es steht auf der guten Ranking, besser als China oder Japan. Und in Taiwan haben die Frauen schon ganz viel dominante oder viel gute Ruf. Wie zum Beispiel unsere letzte Präsidentin ist auch eine Frau. Tsai Ing-wen. Okay. Und es in der Politik gibt es auch viele weibliche Abgeordneten. Und ich würde nicht so spezifisch nur die Rechte von Frauen sagen. Also vor kurzem ist Taiwan auch das erste Land in Asien, die geschlechtliche Ehe erlaubt.
0: Okay.
1: Es gibt auch sehr gute gutes System für LGBTQ.
0: Okay.
1: Das heißt, Taiwan ist ein ganz offenes Land.
0: Spiegelt sich das auch in der Familie wieder?
1: Ja, also in der Familie habe ich auch gesehen, dass vielleicht zwei Frauen oder zwei Männer.
0: Ich meine jetzt so bei normalen Familien, also die, wo eine Frau und ein Mann zusammen sind, dass die sich auch die Care-Arbeit teilen?
1: Ich glaube, in der älteren Generation könnte es sein, dass nicht so offen, aber jetzt teilen die Arbeit von den Männern und die Frauen und die Männer sind manchmal auch gezwungen oder oder die Männer haben auch mehr Toleranz zu Frauen. Das heißt, die Frauen haben schon viel Initiative oder viel Freiheit oder viel Rechte für ihre eigenen Träume zu erfüllen. Ja, es ist sehr klar, es gibt noch mehr Verbesserung für unsere Gesellschaft, für die Frauen. Aber im Vergleich zu 13 oder 14 Jahren haben schon vier Frauen ihre Identität oder ihre eigene Status in der Gesellschaft gefunden und sie haben immer mehr ein breites Scope zu der Gesellschaft in verschiedenen Professionen oder in verschiedenen Arbeitsplätzen.
0: Mhm. Ja. Wie sieht es mit dem Essen aus? Ist das, du hast ja gesagt, dass Taiwan so eine Mischung aus mehreren Kulturen ist. Mhm. Gibt es ein einheitliches Essen oder gibt es so, dass die Kulturen dann ihre eigenen, ja, Kultur im Essen dann fortführen?
1: Ja, wie ich am Anfang erwähnt habe, gibt es ganz viele ethnische Gruppen in Taiwan. Und wie zum Beispiel das bekannteste Gericht in Taiwan ist wahrscheinlich Beef Noodle. Also Nyo-Rou-Mian. Und die Nudeln ist ursprünglich aus Taiwan und jetzt gibt es überall in dem Restaurant in Taiwan und es gibt auch ein sehr bekanntes Getränk, heißt Bubble Tea. Und Bubble Tea ist auch ursprünglich aus Taiwan.
0: Was ist das?
1: Bubble Tea ist ein Getränk mit Tapioca da drin. Und man kann wie zum Beispiel mit
0: Tapioca. Habe ich noch nie gehört.
1: Oh, das kann ich auch sehr schwer zu beschreiben, aber die Zutaten ist eigentlich von Bohnen oder so. Und Geschmack ist sehr chewy. Chewy, ja, also wie chewy gum.
0: Okay.
1: Und
0: Pfefferminz.
1: Ja, aber das kann man essen.
0: Okay.
1: Und die Taiwaner essen sehr gern Süßigkeiten mit Tee. Weil Tee ist so bekannt in Taiwan. Grüntee, Milchtee, Oolong-Tee. Und in der Tee-Shop haben sie diese Idee ausgedacht, Tapioca mit Tee zusammen zu machen. Und okay, dann kann man zusammen trinken als ein Getränk. Und ich würde sagen, das ist ein so wie Süßigkeiten. Ja, in Taiwan gibt es nicht nur Bubble Tea, sondern auch ein Gericht heißt Stinky Tofu, die viele Ausländer befürchten zu essen, weil es gibt ein sehr starkes Geräusch. Also wie zum Beispiel viele Ausländer können Natto oder Durian nicht essen. Und
0: ist so scharf oder warum?
1: Weil es gibt ein sehr starkes Geräusch und man findet, das ist wie die Kapu, die Geräusch von die Socken oder von die Füße. Okay. Aber eigentlich, ich finde, die Tofu ist sehr lecker. Also wenn man das Geräusch ignoriert. Und es gibt auch ganz viele unterschiedliche Kochweise, dämpfen oder frittierte Tofu. Und in ich habe Stinky Tofu auch in Deutschland, in Dresden, einmal in Dresden ausprobiert. Ja, ich kann nicht sagen, das ist 100% das was Gleiches, aber das könnte schon eine sehr gute Belohnung für die Taiwaner, die schon lange in Deutschland gelebt haben. Und es gibt auch viele japanische Speisen in Taiwan, wie zum Beispiel Ramen oder Sushi Oder es gibt auch viel koreanisches Essen oder thailändisches Essen. So, vielleicht vor 20 Jahren gab es nur sehr traditionelles taiwanesisches Essen oder chinesisches Essen. Aber jetzt kann ich jeden Abend mein Abendessen entscheiden, ob ich taiwanesisch oder japanisch oder koreanisch oder amerikanisch, sogar deutsches Essen kann ich auch in Taiwan finden. So,
0: ja. Was gibt es als deutsches Essen in Taiwan?
1: Deutsches Essen habe ich einmal in einem Restaurant, heißt Wende, ausprobiert. Und da gibt es sehr authentische Schweinhaxe. Und was die Taiwaner von deutsches Gericht vorstellen, sind meistens Schweinhaxe oder Bier. Oder Brezze. Von der südlichen Seite.
0: Okay, wir haben jetzt eine Stunde rum. Und mein Name ist Aurelian. Wie Sie heißen, weiß ich immer noch nicht. Aber ich kann Ihnen verraten, dass Sie Radio Darmstadt auf der 103,4 MHz über UKW oder DAB Plus hören. Zu Gast heute hatte ich Wen Lin aus Taiwan. Und er hat uns erklärt, was Taiwan für ein Land ist. Ich freue mich, dass er da war und verabschiede mich. Und was mir noch bleibt, ist auf Wiederhören zu sagen. Und das ist wörtlich gemeint. Wir sind ja ein Radioprogramm. Auf Wiederhören.
1: Auf Wiederhören.

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1: Hallo, ihr hört Radio Darmstadt auf der 103,4 MHz oder als Livestream auf www.radiodarmstadt.de. Wenn ihr uns anrufen wollt, dann könnt ihr das unter der Telefonnummer 061 518 7000 oder ihr kommt mal vielleicht auch ganz spontan zu uns ins Studio am Stolpenplatz 12 in Darmstadt. Ihr könnt jederzeit, wenn ihr wollt, vorbeikommen. Mein Name ist Anna Ohl und ihr hört heute eine Sendung über Astrid Lindgren. Astrid Lindgren heißt mit vollem Namen Astrid Anna Emilia Lindgren. Ganz schön lang dieser Name. Sie wurde am 14. November 1907 in Schweden geboren und verstarb am 28. Januar 2002 in Stockholm und war wohl eine der bekanntesten schwedischen Schriftstellerinnen. Ich glaube, das kann man schon so über sie sagen. Sie gehört mit etwa 160 Millionen verkauften Büchern zu den bekanntesten Kinder- und Jugendbuchautoren der Welt. Ihre Werke sind in der ganzen Welt bekannt und wurden in über 100 Sprachen übersetzt. Damit gehört sie zu den Autoren, deren am meisten Bücher in verschiedene Sprachen übersetzt wurden. In Deutschland verkaufte sie mehr als 20 Millionen Bücher. Damit war sie erfolgreich wie kaum ein anderer Kinder- oder Jugendbuchautorin oder Autor. Astrid Lindgren schrieb bekannte Bücher wie Pippi Langstrumpf, Michel das Lönneberger, Ronja Räubertochter, Karlsson vom Dach oder Die Kinder aus Böllerbü und noch viele, viele mehr.

Wie war eigentlich das Leben von Astrid Lindgren? Wer war dieser Mensch? Wo kommt sie her? Was hat sie früher gemacht? Sie wurde als zweites Kind von Samuel August Eriksson und Hanna Eriksson geboren. Sie hatte einen älteren Bruder, Gunnar, und zwei jüngere Schwestern, Stina und Ingegret. Ihre Kindheit hat sie selber immer als sehr glücklich beschrieben. Gunnar, Astrid, Stina und Ingegret, so hießen die Eriksson-Kinder auf Ness. Ich hoffe, ich habe den Namen richtig ausgesprochen. Es war schön, dort Kind zu sein und schön, Kind von Samuel August und Hanna zu sein. Warum war es so schön? Darüber habe ich oft nachgedacht. Und ich glaube, ich weiß es. Zweierlei hatten wir, das unsere Kindheit zu dem gemacht hat, was sie gewesen ist. Geborgenheit und Freiheit. Im Jahre 1914 wurde Astrid Lindgren eingeschult. Damals war es für Kinder einfacher Leute, wie Astrids Eltern es waren, die eigentliche Schulzeit nach 3 Jahren vorbei. Nur reiche Bürgerkinder besuchten eine weiterführende Schule, denn diese Schule musste man mit 23 Kronen im Halbjahr bezahlen, was viel Geld war. Aber Astrids Eltern ermöglichten ihr diesen Luxus, auf so eine Schule zu gehen. In den folgenden 6 Jahren auf der weiterführenden Schule lernte die fleißige und begabte Astrid vor allem Sprachen. Sie lernte Englisch, Französisch und Deutsch. 1923 schloss sie mit dem Realexamen die Schule ab. Dieser Abschluss ist vergleichbar mit unserem Realschulabschluss und wurde auf den Wunsch ihrer Mutter hin erstmal zur Haustochter. Eines Tages bot der Chefredakteur der Ortszeitung der jungen Frau an, als Volontärin bei der Zeitung zu arbeiten. Astrid Lindgren nahm das Angebot sofort an. Täglich radelte sie nun von Ness in die naheliegende Kleinstadt und lernte dort das Journalismushandwerk von Grund auf kennen. Sie musste recherchieren, Korrektur lesen sowie Kurzberichte schreiben. Während dieser Zeit, mit gerade mal 18 Jahren, was sehr jung ist, wurde sie schwanger. Sie lehnte es ab, dem Vater ihres Kindes, den Eigentümer und Chefredakteur der Zeitung, zu heiraten. Sie war fest entschlossen, alleine für sich und das Kind zu sorgen. Sie verließ Ness und zog nach Stockholm. Dort ließ sie sich zur Sekretärin ausbilden. Am 4. Dezember 1926 brachte sie ihren Sohn Lars, der einfach nur von allen Lasse genannt wurde, heimlich in Kopenhagen zur Welt. Die Geschichte ihres Sohnes wurde für sie zu einer großen Schreibinspiration. Die Geschichte von ihr und ihren Kindern und ihrer Familie findet man auch oft in ihren Büchern. Im Jahre 1927 trat Astrid in Stockholm in einer schwedischen Buchhandelszentrale ihre erste Stelle an. 1928 wurde sie Sekretärin im Königlichen Automobilclub, wo sie ihren späteren Ehemann, der dort als Bürovorsteher arbeitete, kennenlernte. Im Frühjahr 1931 heiratete sie Stur Lindgren. Mit ihm und ihrem Sohn zog die junge Sekretärin weiter um und zusammen. Am 21. Mai 1934 wurde ihre Tochter Karin geboren, die später unter dem Namen Karin Niemann als Übersetzerin ziemlich bekannt wurde.

Von 1937 an arbeitete Lindgren als Stenografin für den schwedischen Professor und Kriminalistiker Harry Södermann sowie ab 1940 in der Abteilung für Briefzensur des schwedischen Nachrichtendienstes. Am 1. September 1939, dem Tag, an dem der Zweite Weltkrieg mit dem deutschen Überfall auf Polen begann, fing sie an, Kriegstagebücher zu schreiben. Ihre geheime Arbeit beim Nachrichtendienst bis Kriegsende hatten ihr tiefe Einblicke in die Kriegsereignisse auf der ganzen Welt gewährt. Im Jahre 1933 veröffentlichte Astrid Lindgren zwei Weihnachtsgeschichten anonym in einer Stockholmer Zeitung. In den folgenden Jahren veröffentlichte sie jährlich eine bis zwei Kurzgeschichten in Zeitschriften. Erst Mitte der 1940er Jahre wandte sich Astrid Lindgren verstärkt der Schriftstellerei zu. Dies geschah eher zufällig. Ursprünglich hatte sie nicht vorgehabt, Schriftstellerin zu werden. Für ihre Tochter Karin erfand Astrid Lindgren die Geschichten über Pippi Langstrumpf. Dies geschah ab dem Winter 1941, als die Tochter krank im Bett lag und sich den Namen Pippi Langstrumpf ausgedacht hatte. Das Manuskript war ein Geburtstagsgeschenk für Karin. Im März 1944 reichte Lindgren einen Durchschlag beim schwedischen Verlagshaus Albert Bonniers Verlag ein. Diese Geschichte über die freche Seemannstochter Pippi Langstrumpf wurde aber abgelehnt. Hätten die damals gewusst, was heute aus dieser Geschichte wurde. 1944 nahm sie außerdem an einem Wettbewerb seines Verlages teil. Das Preisausschreiben für das beste Mädchenbuch war mit der Forderung verbunden, der Text sollte die Liebe zu Familie und Heimat sowie das Verantwortungsgefühl gegenüber anderen Geschlechtern befördern. Astrid Lindgren schrieb Britt Marie erleichtert ihr Herz, das den zweiten Platz in dem Wettbewerb gewann. Die 15-jährige Handlungsträgerin des Buchs erleichtert ihr Herz in Form eines Briefromans. Sie ist bemerkenswert selbstständig und unabhängig, auch und gerade gegenüber dem anderen Geschlecht.

Vom ersten Erfolg beflügelt reichte die Preisträgerin im darauffolgenden Jahr das überarbeitete Manuskript von Pippi Langstrumpf bei dem Verlag ein und bekam diesmal dafür den ersten Preis. Die allererste Pippi Langstrumpf-Zeichnung, die es gab, malte oder beziehungsweise zeichnete die Autorin selber. Im gleichen Jahr stellte der Verleger Hans Raben-Lindgren halbtags als Lektorin ein. Sie baute die Kinderbuchabteilung auf und arbeitete im Verlag bis zu ihrer Pensionierung im Jahre 1970. Seitdem sah ihr Tagesablauf so aus, dass sie morgens früh noch im Bett liegend an ihren eigenen Büchern schrieb. Kurz vor 13 Uhr kam sie in den Verlag und führte persönlich und am Telefon Gespräche mit Autoren, Lektoren, Gutachtern, Übersetzern, Illustratoren, Korrektoren, Setzern und Buchhändlern. Also jede Menge verschiedene Leute. Abends las sie zu Hause eingereichte Manuskripte und ausländische Neuerscheinungen. Die erste schwedische Pippi Langstrumpf-Ausgabe wurde von einer dänischen Künstlerin gezeichnet. Die malte sie dann nicht mehr selber. Im Herbst 1949 erschien Astrid Lindgrens Debütwerk auch in Deutschland. Nachdem die Schriftstellerin den Hamburger Verleger Friedrich Oetinger kennengelernt hatte. Bis heute erschienen all ihre Werke im Friedrich Oetinger Verlag. Illustriert wurde die erste deutsche Pippi Langstrumpf-Ausgabe von Walter Scharnweber. Das unkonventionelle Verhalten Pippi Langstrumpfs gefielen den jungen Lesern und Leserinnen. Wie keine andere Figur verkörperte dieses rothaarige, freche Mädchen den Traum von vielen Kindern. Sie machte, was sie wollte, sie lebte alleine, sie durfte jeden Mist bauen und war frei. Pippi Langstrumpf ist Astrid Lindgrens am meistverbreitetes Buch. Es wurde in mehr als 70 Sprachen übersetzt. Das muss man sich mal überlegen, wie viel das ist. Oetinger gab Pippi Langstrumpf in der Bundesrepublik Deutschland heraus. Obwohl das Buch zu diesem Zeitpunkt sogar in Schweden noch stark umstritten war und zuvor von 5 anderen deutschen Verlagen abgelehnt worden war. Da er später auch alle weiteren Werke Lindgrens verlegte, wurde sein Verlag zum Wegbereiter skandinavischer Kinderliteratur in Deutschland. Weitere Bücher, die von ihr in Deutschland veröffentlicht wurden, waren zum Beispiel Mio, mein Mio, 1960, Karlsson vom Dach, 1971, Pippi Langstrumpf im Jahre 1975 und Ronja Räubertochter, 1988.

Sie setzte sich im Laufe ihres Lebens viel für Tier- und Kinderrechte ein, was zwei sehr wichtige Themen sind. Am 9. Dezember 1994 erhielt sie im Parlament in Stockholm den Ehrenpreis. 1978 wurde Lindgren als erste Kinderbuchautorin der Friedenspreis des deutschen Buchhandels anerkannt. Anlässlich der Verleihung hielt sie eine Rede unter dem Motto »Niemals Gewalt« in der Frankfurter Pauluskirche, in der sie eindringlich zur gewaltfreien Erziehung von Kindern aufforderte. Am 9. Dezember 1994 erhielt sie im Parlament in Stockholm den alternativen Nobelpreis für ihre einmalige schriftstellerische Tätigkeit, die sie den Rechten der Kinder und dem Respekt für ihre Individualität widmete. 1996 wurde Lindgren vom Dachverband der Europäischen Tierschutzvereine für ihren unermüdlichen Kampf um ein besseres Tierschutzrecht in ihrem Land mit der Goldenen Arche ausgezeichnet. Astrid Lindgren bewahrte sich ihren jugendlichen Humor bis ins hohe Alter. Das wurde auch auf der Preisverleihung Schwedin des Jahres 1997 deutlich. Sie wandte sich mit folgender Bemerkung an das Publikum. Ihr verleiht den Preis an eine Person, die uralt, halb blind, halb taub und total verrückt ist. Wir müssen aufpassen, dass sich das nicht rumspricht. Astrid Lindgren starb an den Folgen einer Virusinfektion im Alter von 94 Jahren in ihrer Stockholmer Wohnung, in der sie über 60 Jahre lang lebte. Bei der Gedenkfeier am 8. März 2002 in Stockholm nahmen neben dem Königshaus und dem Premierminister hunderttausende Menschen auf der Straße teil. Ihre letzte Ruhestätte fand sie im südschwedischen Småland.

Das war's mit der Sendung über Astrid Lindgren. Ich hoffe, ihr habt vieles Neues erfahren. Und vielleicht kramt ihr jetzt ja auch mal wieder eure alten Bücher raus und schaut mal wieder hinein. Was mir noch zu bleiben sagt, ist, habt eine schöne Woche, genießt die Zeit, genießt die Sonne, sofern sie scheint. Und wir hören uns bestimmt mal wieder. Tschüssi!

0: Tom,
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3: Wir gehen mal weiter.
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2: Herzlich willkommen, liebe Zuhörer und Zuhörerinnen. Wir sind in der Sendung Lesen und Kultur für alle bei Radio Darmstadt auf 103,4 MHz. Mein Name ist Felicitas Göbel und freue mich, dass ihr wieder zugeschaltet seid. Diese Produktion ist ein Kooperationsprojekt unseres Vereins Lesen und Kultur für alle in Darmstadt und dem Verein Radar Darmstadt. Zu unserem heutigen Thema der Lese- und Rechtschreibschwäche in Kurzform als LRS und früher als Legasthenie bezeichnet, sowie dem leider auch in Deutschland immer noch aktuellen Thema dem Analphabetismus begrüße ich nun unseren heutigen Studiogast Ralf Warnke. Er ist extra aus Hannover zugeschaltet. Ralf Warnke ist Jurist und gründete 1996 die Meditec GmbH, um die durch seinen Vater Fred Warnke entwickelte Lösung zur Lern- und Leseförderung bei Kindern und zur Verbesserung der Sprache, Wahrnehmung und Aufmerksamkeit sowie zur Förderung von neuronalen Fähigkeiten optimal zu gewährleisten. Zudem engagiert Ralf Warnke sich an europäischen und nationalen Forschungsprojekten wie FLIC, leichter Fremdsprachenerwerb für Erwachsene, dem ADS-Scanner und dem Alpha-Plus-Projekt, dem Projekt vom Bundesministerium für Bildung und Forschung, kurz BMBF, und Alphabetisierungsstörungen bei Erwachsenen. Und außerdem ist er noch Gründungsmitglied unseres Vereins. Ralf Warnke gibt uns im heutigen Interview einen Einblick über seine Projekte, insbesondere zu dem von Fred Warnke entwickelten Warnke-Verfahren. Fred Warnke war Kommunikationstrainer, Autor und über 40 Jahre Erfinder, der sich schon in den 90er Jahren mit den Problemen von Kindern mit verzögertem Aufbau von Laut- und Schriftsprache befasste, also mit Problemen der Psychoakustik und Psycholinguistik. Hierzu entwickelte er zahlreiche Patente, unter anderem die Mikroport-Technik, mit deren Hilfe bis heute weltweit peripher hörbehinderte Kinder in Regelschulen integriert werden können. Fred Warnke veröffentlichte dazu Patentschriften sowie Bücher, zum Beispiel Der Takt des Gehirns, Lernen, Trainieren. Hallo Ralf, schön dich in unserer Sendung zu begrüßen. Du engagierst dich schon seit mehr als 30 Jahren rund um das Thema Lern- und Leseförderung. Was genau steckt dahinter und was ist das von deinem Vater entwickelte Warnke-Verfahren?
3: Ja, wir beschäftigen uns tatsächlich seit Anfang der 90er Jahre damit, wie machen wir Kinder Klassenraum überlebensfähig und warum sind eigentlich intelligente, gut geförderte Kinder immer wieder an einem Punkt, dass sie sich in der Schule schwer tun. Und das hat eben wenig damit zu tun, dass sie zu wenig üben und zu wenig lernen, sondern sehr häufig sind das Kinder, die viel mehr machen als andere Kinder. Und wir haben eben gemeinsam in einer Reihe von Forschungsprojekten festgestellt, dass es ganz viel damit zu tun hat, wie Sprache im Gehirn verarbeitet wird. Und dafür haben wir Test- und Trainingsmöglichkeiten entwickelt, die eben unter dem Namen Warnke-Verfahren inzwischen seit vielen, vielen Jahren Kindern, Jugendlichen und Erwachsenen systematisch weiterhelfen.
2: Und wie ich ja schon eben erwähnte, hat dein Vater als langjähriger Erfinder verschiedene Geräte zur Förderung von Kommunikation peripher hörbehinderter Kinder entwickelt. Hierzu gehört auch euer bekanntes Trainingsgerät, der Brainboy. Was genau ist das für ein Gerät? Und es klingt so ein bisschen nach Gameboy. Für wen und wozu ist es?
3: Namensähnlichkeiten wären hier rein zufällig. Das ist sozusagen der smarte Gameboy, wenn man so will. Es ist ein Gerät, mit dem man 8 Grundfunktionen im Gehirn trainieren kann, die ganz wichtig sind, um zum Beispiel sich besser konzentrieren zu können, aber auch um Sprache besser verstehen zu können. Was ist Sprache? Sprache ist letztendlich ein Satz, ein Wort, ein Laut. Wenn man das dann weiter runterbricht und überlegt, was ist eigentlich ein Laut, dann hat jeder Laut in jeder Sprache eine bestimmte Länge und auch eine bestimmte Frequenz. Und wenn ich jetzt zum Beispiel trotz hoher Intelligenz eine langsame Zeitverarbeitung oder eine schlechte Tonunterscheidung habe, dann rutschen mir einzelne Laute häufig einfach durch. Und jetzt stellen wir uns mal vor, ich würde dir gerade mal für eine Minute die Fähigkeit rauben, Laute wie B, D, G, K, P oder T zu unterscheiden, dann würde Sprache plötzlich für dich ungefähr so klingen. Bitte hört leicht gut zu. In diesem Text wird davon ausgedacht, dass ein Blind die Laute BDGKPT nicht sicher unterscheiden kann. Bist du nicht überrascht, wie du zu dem Text nicht nur folgen, sondern ihn so da weit verstehen kannst und so weiter? Und wenn wir jetzt gemessen hätten, was in deinem Gehirn passiert ist, dann hätten wir ein mittelschweres Feuerwerk gesehen, weil du das trotzdem verstanden hast. Aber bitte hör gleich gut zu. Bitte hör gleich gut zu ist ungleich schmerzärmer als bitte hör gleich gut zu. Und wenn du dir vorstellst, dass Kinder zum Beispiel den Unterschied zwischen einzelnen Lauten nicht gut unterscheiden können, das heißt, der Lehrer sagt vorne, das ist ein D und das ist ein G. Und das Kind hört tatsächlich, du, das ist ein D und das ist auch ein D. Und alle anderen schreiben fleißig und verstehen den Unterschied und das Kind selber hört diesen Unterschied gar nicht. Dann tut es sich in der Klasse sehr schwer und dann lernt es eben auch das Rechtschreiben häufig, das darauf aufbaut, nur unzureichend. Und der Brainware ist letztendlich eben ein Werkzeug aus dem Warnke-Verfahren neben anderen, mit dem die Voraussetzungen geschaffen werden können, um Sprache wieder auf der Lautebene optimal auch in lauter Klassenumgebung verstehen zu können. Das heißt, um das nochmal abzurunden, betroffene Kinder verarbeiten häufig ihre Muttersprache so, wie wir eine Fremdsprache, die wir nicht so ganz sicher beherrschen und wo wir auch aus dem Zusammenhang raten, was da gesagt wird, statt wirklich jeden Laut zu verdauen.
2: Und es gibt ja da auch verschiedene Testmethoden, also diese, ich sag mal, Hörverarbeitungsstörung zu erkennen. Oder es gibt auch verschiedene Testmethoden, um Leserechtschreibschwäche zu erkennen. Also zum Beispiel die Hamburger Schreibmethode. Worin unterscheidet sich die Hamburger Schreibmethode im Wesentlichen von der Methode, die ihr anwendet? Also diese also Low-Level-Funktionen.
3: Also, ich denke, der große Unterschied ist, dass Verfahren wie die Hamburger Schreibmethode oder andere Verfahren wie der Rechtschreibtest darauf basieren, dass sie gucken, wie gut kann jemand zum Beispiel Rechtschreibleistung erbringen. Das heißt, man guckt sich das an, was nicht so richtig gut funktioniert und bewertet das. Und was macht man mit Kindern, die eben vielleicht Probleme beim Lesen und Schreiben haben? Man übt üblicherweise Lesen und Schreiben. Das Fatale ist nur, dass zum Beispiel im Rahmen der Logikstudie nachgewiesen worden ist, dass im Kinder- und Jugendalter sich diese Rechtschreibfähigkeiten durch klassischen Schulunterricht und durch klassisches Üben nur sehr, sehr begrenzt weiter verbessern. Und was wir im Training mit Low-Level-Funktionen anders machen, ist, dass wir eben nicht auf das Symptom gucken, das, was nicht geht oder was schwierig geht, sondern dass wir schauen, woher kommt denn das? Was sind die Ursachen davon? Und eben nicht Schreiben, Sprache üben, sondern Low-Level-Funktionen, sprich Grundfunktionen unterhalb der Lautebene, messen und trainieren können, wie eben die Zeitverarbeitung, die Ton- und Unterscheidung, Mustererkennung, Richtungshören und all die Dinge, die wir brauchen, um wirklich jeden einzelnen Laut zu verstehen. Um es nochmal im anderen Beispiel festzumachen, wenn man einen Satz hört wie und er schlug den Nagel in die Wand, wissen wir trotzdem, was da in die Wand geht, auch wenn wir das G von Nagel nicht gehört haben. Bei einem Satz wie den Freis der Pfannen habe ich im Zopf, wo ich nur drei Laute und ich spreche, wird es dann schon arg schwer, daraus Sinn zu machen, wenn ich nicht irgendwo dann mehr Zusammenhang darum herum habe. Da kommt dann vielleicht sowas raus wie den Preis, den Kreis der Tannenpannen, wann kann, habe ich im Hopftopf, Schopf, naja, wahrscheinlich im Kopf. Aber erst mit sagte der Weihnachtsbaumverkäufer, wissen wir, dass es nicht die Kannen, sondern die Tannen sein müssen. Und Sprache in dieser Weise zu erraten, statt es zu verstehen, macht es eben ungleich schwerer, ist unglaublich anstrengend und führt dazu, dass gerade betroffene Kinder häufig nach zwei, drei Schulstunden einfach platt sind, weil ihr Gehirn viel mehr ackern muss, um dasselbe zu verdauen, was anderen mit Leichtigkeit zufällt. Und mit dem Brainball trainieren wir solche Grundfähigkeiten auf, damit sie eben auch mit Leichtigkeit Sprache folgen können und entsprechende Leistungen erbringen können. Und zwar immer auch in schwierigen Alltagssituationen, denn wir wissen aus langjähriger Erfahrung, dass zu Hause viele Dinge ganz super klappen, weil es da eben nicht diese ganzen Klassenraum-Besonderheiten gibt. Und dieselbe Leistung, dasselbe Diktat am nächsten Tag zum Beispiel dann einfach dramatisch schlechter ausfällt. Einfach, weil die Kinder in dieser Kulisse, in diesem Umfeld nicht mehr ausreichend klarkommen. Und das können wir mit Training von Low-Level-Funktionen verändern und verbessern.
2: Neben dem Training der Grundfunktionen im Gehirn wird ja auch sehr oft von eurem Lateraltraining und mit dem Lateraltrainer gesprochen. Es wäre natürlich gut, wenn man es selbst live erleben oder hören könnte. Kannst du es uns trotzdem kurz erklären bzw. beschreiben, was das genau für ein Training ist?
3: Ja, Das Lateraltraining ist neben dem Brainboy einer unserer Hauptbausteine, wahrscheinlich so der leistungsstärkste, den wir über die Jahre entwickelt haben. Es ist eine ganz besondere Form von sprachbezogenem Hirnleistungstraining. Kann man sich so vorstellen, dass man einen Kopfhörer aufhat und ein Mikrofon in der Hand hat und über den Kopfhörer hört man zunächst eine Sprecherstimme, die von Ohr zu Ohr wandert. Das heißt, ich habe das nicht kopfmäßig, wie ich es normalerweise im Kopfhörer höre, sondern manchmal ist es auf dem rechten Ohr und dann wandert es langsam quer über den Kopf zum linken Ohr rüber und wieder zurück. Und das immer schön gleichmäßig von einer Seite zur anderen. Ich habe einen passenden Text, wenn ich schon lesefähig bin dazu, der wortgleich ist und den verfolge ich, während ich diese Stimme habe, von Ohr zu Ohr wandernd, dann mit dem Finger im Text und bleibe da schön bei dem jeweiligen Buchstaben dran. Und wenn ich das gut kann, dann gehe ich als nächsten Schritt eine Stufe weiter und lese nicht mehr stumm mit und verfolge das mit dem Finger, sondern spreche jetzt auch in mein eigenes Mikrofon rein und höre plötzlich meine eigene Stimme auf dem entgegengesetzten Ohr. Das heißt, ich habe auf dem einen Ohr quasi meinen Souffleur, meine Modellstimme und auf dem anderen Ohr meine eigene Stimme und höre direkt, ob das, was ich jetzt da parallel identisch mitlese, richtig ist oder falsch. Denn wenn ich mich verlese, dann höre ich auf beiden Ohren was Verschiedenes. Und wenn ich es richtig mache, dann höre ich eben auf beiden Ohren einmal meine eigene Stimme, auf der anderen Seite die Modellstimme und kann die direkt gegeneinander vergleichen. Und das Besondere daran ist eben, dass ich auf diese Weise sehr schnell meine Lautmuster im Gehirn schärfe, dass ich also wirklich auch einzelne Laute viel klarer voneinander unterscheiden kann, dass ich Buchstaben und Laute besser miteinander verknüpfe und eben sicher abrufen kann und von zunächst mal ganz langsam gelesenen Texten zu immer schneller gelesenen Texten weitermarschiere. Und dann wird irgendwann dieses Lateraltraining noch um eine besondere Komponente im Sehen und auch in der Bewegung erweitert, sodass man insgesamt dann Hören, Sehen und Bewegen miteinander gleichzeitig trainiert und automatisiert. Das ist vielleicht noch ein wichtiges Stichwort. Automatisierung ist so die Kernüberschrift dessen, womit wir uns intensiv beschäftigen. Das heißt, alles, was wir im Alltag gut machen, machen wir ohne drüber nachzudenken, sprich automatisch. Und alles, was wir nicht gut können, das machen wir bewusst. Und gerade viele Kinder mit Leseproblemen, Rechtschreibproblemen, Rechenproblemen, Aufmerksamkeitsproblemen machen viele Dinge eben sehr bewusst und sind nicht an den Punkt gekommen, dass sie es automatisch leisten können. Vielleicht ein letztes Beispiel dazu. Es gibt eine hübsche amerikanische Studie, da hat man leserechtschreibschwache Kinder einen Text laut vorlesen lassen. Das konnten die. Dann hat man sie auf einem Bein stehen lassen. Das konnten sie auch. Als man sie dann wiederum denselben Text, den sie gerade zuvor laut vorlesen konnten, noch einmal hat lesen lassen, während sie auf einem Bein standen, konnten sie entweder nicht mehr lesen oder fielen buchstäblich um. Weil jeder Prozess für sich bewusst ging, aber zwei Dinge gleichzeitig dann eben nicht mehr funktionierte, weil keiner der beiden Schritte sicher automatisiert war. Und wenn wir uns vorstellen, was man im Klassenraum alles machen muss, dann ist das ganz viel Multitasking. Ich muss an der Tafel schauen, ich muss den Störschall der Mitschüler ausbilden, ich muss mich richtungsmäßig auf den Lehrer einstellen, ich muss in meinem Heft schreiben und ich muss also ständig Mehrspurbetrieb machen, automatisiert Dinge herbringen. Und Lateraltraining, Brainboy-Training, diese verschiedenen Komponenten, diese verschiedenen Trainingsbausteine, die wir dort entwickelt haben, helfen Kindern, Jugendlichen, aber eben auch Erwachsenen dabei, sicherer zu automatisieren und damit auch in schwierigen Kulissen im Alltag besser zu bestehen.
2: Aus eigener Erfahrung, weil ich ja auch selbst Kinderschule auch mit dem Warntke verfahren, kann ich noch hinzufügen, wenn ein Kind mit dem Lateraltrainer trainiert und man es nicht ständig auf Fehler hinweisen muss, ist das Kind auch wesentlich motivierter dabei. Also wenn ich jetzt ständig sagen müsste, ja, das hast du jetzt falsch gelesen, jetzt lese es nochmal oder so, sondern das Kind das automatisch mithört und automatisch letztendlich auch sich selbst verbessert, also sozusagen auch intrinsisch dann auch mitarbeitet, motiviert die Kinder wesentlich besser. Ihr habt über die Jahre eine ganze Reihe von Studien und Forschungsprojekten initiiert und begleitet. Magst du uns darüber und über die gewonnenen Erkenntnisse noch berichten?
3: Ja, sehr gerne. Also das war immer und ist immer noch ein Anliegen von uns, dass wir eben nicht nur aus der Praxis sehen, was gut funktioniert und welche Fortschritte damit erzielt werden können, sondern dass wir immer wieder auch gucken, wie geht es noch besser, wo kann man das belegen. Und so haben wir schon vor über 20 Jahren angefangen, etwa mit der Medizinischen Hochschule Hannover Studien zu machen, um zu schauen, Wie sieht denn das zum Beispiel bei diesen Low-Level-Funktionen aus? Sind denn tatsächlich Kinder mit Lernproblemen im weitesten Sinne, dort dann ganz konkret diese rechtschreibschwache Kinder, anders aufgestellt, was Low-Level-Funktionen, diese Grundfunktionen im Hören, im Sehen, in der Bewegung angeht, als ihre Mitschülerinnen und Mitschüler? Und tatsächlich war es so, dass in dieser Normdatenerhebung, die anno 2001 gemacht worden ist und die inzwischen natürlich erweitert worden ist, die LRS-Kinder zwischen 200% und 400% schlechtere Werte brachten als ihre Mitschüler. Und dann ist der nächste Schritt gewesen, zu schauen, kann man das denn auch trainieren? Und dann ist in einer weiteren Studie nachgewiesen worden mit 51 Kindern, dass sie innerhalb von 5 Wochen diese Fähigkeiten auf das Niveau ihrer Mitschüler oder sogar darüber hinaus verbessern konnten. Und dann stellte natürlich der ein oder andere kritisch die Frage, werden sie jetzt bessere Gameboy-Spieler oder hat es tatsächlich auch einen Effekt da, wo wir es brauchen? Und in einer weiteren Studie, die dann das Kultusministerium Thüringen angeschoben hat, die haben tatsächlich bei Sat.1 damals einen Beitrag über den Brainball gesehen und bei uns angerufen, weil sie einen Mitstreiter brauchten, um den eigenen Förderunterricht des Landes Thüringen mal zu evaluieren. Und haben gefragt, ob sie denn unser Verfahren als Vergleichsnormal nehmen könnten. Das haben wir gerne gemacht. Und da ist dann tatsächlich eine Gruppe Förderunterricht, klassischer Förderunterricht, wie man das eben so macht, Lesen und Schreiben durch Lesen und Schreiben, wobei der in Thüringen wirklich ganz exzellent auch schon damals war. Und dagegen eben als Vergleichsgruppe eine Gruppe, die das Low-Level-Training gemacht hat und eine dritte Gruppe, das haben wir uns erbeten, die unser ganzes Verfahren Low-Level-Training, Lateral-Training gemacht hat. Und die Essenz war, dass nach 4 Monaten im DRT3-Rechtschreibtest, im normierten Rechtschreibtest, eine Verbesserung der Rechtschreibleistung bei der herkömmlichen Gruppe von beachtlichen 6,3% rauskam. Das ist meines Wissens eines der besten Ergebnisse, die herkömmlicher Förderunterricht bisher veröffentlicht bekommen hat. Die Gruppe, die Brainboy-Training gemacht hat, hat sich um 18,9% verbessert. Und die Gruppe, die Brainboy- und Lateral-Training, also Wartke-Verfahren in Breite gemacht hat, hat sich um 42,6% im selben Test bei identischem Zeitaufwand verbessert. Und ich denke, das spricht eine ganz deutliche Sprache. Und ja, wir haben dann das Ganze repliziert, haben unterschiedliche Studien gemacht, auch beispielsweise dann mehrere Forschungsprojekte im Bereich Alphabetisierung und haben sogar über Kernspin zeigen können, dass dieses Training sogar plastische neuronale Veränderungen im Gehirn tatsächlich gebracht hat. Da kann ich gerne noch ein bisschen mehr drüber erzählen.
2: Das ist enorm. Bevor wir aber unser hochinteressantes Interview mit Ralf Warnke weiterführen, unterbrechen wir mal kurz mit einem von dir ausgesuchten Musiktitel. Und zwar den Song California Dreaming von The Mamas and the Papas. Wir können jetzt sprechen.

0: Wir sind zurück bei Radio Darmstadt in der Sendung Lesen und Kultur für alle. Mein Name ist Felicitas Göbel und mein Interviewgast ist Ralf Warnke. Er ist engagiert beim Forschungsprojekten zu unserem heutigen Thema Lern- und Leserechtschreibschwäche sowie dem Analphabetismus in Deutschland. Ralf, ihr beschäftigt euch nicht nur für Lösungen, um Kinder, wie du immer sagst, Klassenraum überlebensfähig zu machen. Auch für erwachsene Menschen mit besonderem Förderbedarf im Bereich der Grundbildung habt ihr umfassend in zwei großen Projekten geforscht. Worum ging es da genau und was sind das für Projekte?
1: Ja, das waren zwei Projekte, die tatsächlich das Bundesministerium für Bildung und Forschung gefördert hat. Das erste nannte sich Alpha Plus und das zweite dann bekannterweise Alpha Plus Job. Es waren insgesamt 6 Jahre Forschung, die wir zusammen mit Universitäten in Deutschland haben machen dürfen. Und zwar im ersten Teil mit der Universität Magdeburg und im zweiten Teil dann mit der Universität Bamberg. Und es ging dort tatsächlich um sogenannte funktionale Analphabeten, also erwachsene Menschen, die in unserer Gesellschaft leben, hier durch unser Bildungssystem gegangen sind und eben nicht in der Weise sich haben lesen und schreiben erschließen können, dass sie im Alltag davon wirklich einen adäquaten Nutzen ziehen können. Und es gab zu der Zeit dann eine Studie von der Uni Hamburg, die sogenannte Leo Level 1 Studie von Frau Professorin Grotelüschen. Und die haben festgestellt, dass es in Deutschland tatsächlich 7,5 Millionen Menschen gab, die in diese Einordnung hineinpassen. Und das ist natürlich für ein Land, dessen einziger Rohstoff Bildung heißt, schon ein gravierendes Thema. Und ich denke, viele Menschen, die da Unterstützung verdienen. Und unser Ansatz war eben, dass wir sagten, das ist nicht in erster Linie ein pädagogisch-soziales Problem, sondern das ist eine Fragestellung, die vor allem neuronal bedingt ist. Das heißt, die hat nichts mit Intelligenz zu tun, sondern mit der Art und Weise, wie Sprache im Gehirn verarbeitet wird. Und das wollten wir dann gerne überprüfen, ob wir damit recht hatten, und haben dann unseren Forschungspartner, die Uni Magdeburg, mit dafür begeistern und gewinnen, dass sie tatsächlich mit einem Teil unserer Trainierenden, die dann auch über das Bildungswerk der niedersächsischen Wirtschaft für 7 Monate ein ganz besonderes Training bekommen haben, das auch wieder Hör- und Hirnleistungskomponenten enthielt, dass diese Leute in die Röhre geschoben haben, sprich im Kernspin vor und nach dem Training geguckt hat, was hat sich denn da im Gehirn getan und wie wird denn Sprache im Gehirn verarbeitet? Und was sie eben zeigen konnten, das ist inzwischen mehrfach international veröffentlicht worden, dass das Training dazu geführt hat, dass die Bereiche des Gehirns, die verantwortlich sind für Sprache, Sprachverarbeitung, viel größer geworden sind. Und von der Leistung her sind tatsächlich die Leserechtschreibfähigkeiten in diesen 7 Monaten um etwa 1,5 Schuljahre verbessert worden, was, denke ich, auch ein ganz herausragendes Ergebnis ist. Und ein Drittel unserer Teilnehmer, denen das vorher eher abschlägig beschieden worden ist, um es vorsichtig auszudrücken, hat tatsächlich direkt danach eine Tätigkeit im ersten Arbeitsmarkt gefunden, was natürlich auch eine riesige Veränderung und Verbesserung ihrer Lebensqualität war. Insofern, das sind so Dinge, wo wir dann sogar haben zeigen können, dass wir nicht nur Grundfähigkeiten verbessern, sondern dass das tatsächlich auch die Art und Weise, wie Sprache im Gehirn verarbeitet wird, positiv beeinflusst.
0: Das ist sehr spannend. Gibt es denn noch andere Menschen, die von eurer Methode besonders profitieren können? Also wie zum Beispiel Menschen mit Asperger oder autistischer Wahrnehmung oder Menschen mit Trisomie 21, also dem sogenannten Down-Syndrom, was man ja eigentlich nicht mehr sagen soll. Ja, gibt da noch andere Möglichkeiten?
1: Ja, wir haben ja das große Privileg, mit ganz vielen unterschiedlichen Menschen arbeiten zu dürfen. Wir haben Ergotherapeuten, Logopäden, HNO-Ärzte, wirklich ganz unterschiedliche Fachrichtungen, sehr viele Pädagogen, Sonderpädagogen, die sich unserer Werkzeuge bedienen und damit wirklich Großartiges mit ganz unterschiedlichen Menschen, vom Schlaganfall bis hin eben tatsächlich zu Menschen mit Asperger-Syndrom oder eben auch mit Trisomie 21 leisten und dort Sprachentwicklung deutlich fördern, Sprachaufbau wieder aufbereiten. Und es ist immer wieder herausragend, wie dann eben auch über die Jahre Therapeuten einfach experimentiert haben. Denn das Schöne ist, es gibt keinen Beipackzettel. Im allerschlimmsten Fall passiert, wenn man das Ganze einsetzt, nichts. Im Regelfall findet man eben einfach einen anderen Zugang, um Reife, um Entwicklung, um Grundfähigkeiten im Gehirn aufzubereiten und damit Menschen einen anderen Zugang zu Sprache, zu Kommunikation und eben auch in die Gesellschaft hinein zu ermöglichen.
0: Du sprachst jetzt von Menschen mit Schlaganfall. Wie ist das zu verstehen?
1: Also sehr häufig ist es so, dass Menschen nach Schlaganfall, vor allem wenn dann eben auch ihre sprachlichen Fähigkeiten betroffen sind, sei es im Bereich der Sprachwahrnehmung oder im Bereich der Sprachverarbeitung, da haben wir zwei unterschiedliche Areale, benachbarte Areale, das sogenannte Wernicke und das sogenannte Broca-Areal. Wenn da also Beeinträchtigungen sind, dann stellen wir auch sehr häufig fest, dass zum Beispiel diese Low-Level-Funktionen deutlich beeinträchtigt sind. Zu denen ist vielleicht noch zu sagen, tut mir leid, das so sagen zu müssen, ab Anfang Mitte 20 werden Low-Level-Funktionen durch Reifungsprozess bei den meisten Menschen langsam, aber stetig ein bisschen schwächer. Und mit 60 sind wir dann häufig ungefähr da, wo wir als Sechsjährige mal angefangen haben. Das heißt, Kinder und Jugendliche reifen in diesen Fähigkeiten sehr regelmäßig, während das bei Erwachsenen dann andersherum ist. Aber gerade beispielsweise bei Schlaganfallpatienten verschlechtern sich diese Werte offenbar häufig recht deutlich. Und die Kombination aus Low-Level-Training einerseits, aber eben auch Sprache, die eigene Sprache, Stimme gezielt wahrzunehmen, auch dieses Lateraltraining mit einer Modellstimme, häufig dann mit dem eigenen Therapeuten live zu sprechen, synchron, sind Dinge, die hier, sind Methoden, mit denen sehr erfolgreich Schlaganfallpatienten eben auch geholfen werden kann.
0: Das ist ja hochinteressant. Also ich selbst denke auch manchmal an mir selbst, oder ich Fernseh schaue und dann bin ich ganz überrascht, dass ich dann manchmal gar nicht mehr richtig verstehe, was da gesagt wird. Also fängt das bei mir auch anscheinend schon an. Also müsste ich mit dem Brainboy auf jeden Fall trainieren.
1: Ja, es ist tatsächlich ganz spannend, dass ich habe viel Vorträge zum Beispiel unter dem Titel Endlich wieder gut hören und verstehen gemacht, beispielsweise für Hörgeräteakustiker oder HNO-Ärzte, für ihre Klienten oder Patienten. Und da geht es dann auch um die Frage, wie ist denn das mit dem Thema Fernsehen? Da habe ich häufig Leute gehabt, die dann gekommen sind, Herr Warnke, können Sie nicht mal beim Fernsehen anrufen und sagen, dass die Musik, die Hintergrundmusik einfach zu laut ist? Und natürlich ist es tatsächlich so, dass wir irgendwann merken, dass diese Hintergrundgeräusche, die Hintergrundmusik uns mehr und mehr beeinträchtigt. Ich nehme da gerne so das Beispiel, mit 20 waren wir die Lauten im Restaurant, mit 40 plus haben uns die Leute am Nachbartisch angefangen zu stören, wenn sie zu laut geredet haben, und mit 60 plus schmeckt Essen nicht mehr, weil wir uns nicht mehr ordentlich unterhalten können. Das heißt, diese Fähigkeit, Störfall auszublenden, sich auf einen Sprecher richtig zu fokussieren, was dann zum Beispiel Richtungshören mit beinhaltet als Fähigkeit, da machen wir quasi so einen virtuellen Kanal zu demjenigen, auf den wir zuhören wollen, und können alles andere, was da im Raum noch zu hören ist, ganz gut ausblenden. Und diese Fähigkeit baut sich eben auch mit der Zeit ab. Und das merkt man dann tatsächlich häufig ab 40 plus und kann aber mit Training auch da wirksam gegensteuern. Und es geht dann eben weiter beim 70-Plus-Jähriger, dann irgendwann vielleicht 10 Jahre später, als er es eigentlich gebraucht hätte, sein Hörgerät bekommt. Und er dann sagt, prima, alles ist lauter, aber ich verstehe immer noch nicht, wo dann eben das Ohr gefördert wird. Aber die Fähigkeit zwischen den Ohren, das aufzunehmen, was die Ohren jetzt wieder lauter und damit tendenziell besser liefern, die ist eben nicht da, wo sie sein müsste. Und dann brauchen wir da ein Stück weit Fahrtraining, gezieltes Hör- und Leistungstraining, um dem zu begegnen. Und das geht tatsächlich in jeder Altersklasse.
0: Ja, jetzt hattest du es ja schon angesprochen, Musik. Du hattest noch einen weiteren Song dir gewünscht. Welchen Song dürfen wir jetzt spielen?
1: Dann wünsche ich mir jetzt gerne in der Gleecast-Version Need You Now.

0: Wir sind zurück in der Sendung Lesen und Kultur für alle. Mein Name ist Felicitas Göbel und mein heutiger Studiogast ist Ralf Warnke, Gründer der Meditech GmbH, die Forschungsprojekte von Lesungen zur Verbesserung von Sprache, Wahrnehmung und Aufmerksamkeit sowie der Förderung von neuronaler Fähigkeiten und die medizintechnischen Geräte begleitet und entwickelt. Lieber Ralf, kommen wir nun zu einem ganz anderen Themenbereich, mit dem du dich schon seit 20 Jahren beschäftigst, und zwar dem Biofeedback und Neurofeedback. Magst du uns einen Überblick geben, was versteht man darunter und wofür ist das?
1: Ja, sehr gern. Also Biofeedback und Neurofeedback gehören zur selben Familie. Biofeedback ist letztendlich eine Technik, bei der bestimmte Körperfunktionen gemessen, rückgemeldet werden und dadurch versucht wird, einen Lernprozess, sogenannte Selbstregulation, herbeizuführen. Um das ein bisschen konkreter zu machen, wenn ich jetzt frage, wie stark ist gerade deine Schultermuskulatur angespannt, wie schnell schlägt gerade dein Herz oder wie warm ist dein linker Zeigefinger, dann kannst du mir das nicht wirklich sagen, weil wir dafür keine inneren Messinstrumente oder Antennen haben. Und mit Biofeedback System kann man das tatsächlich nicht nur messen, sondern auch jemanden in eine bestimmte Richtung entwickeln. Zum Beispiel ein Thema Atmung, wenn ich eine bestimmte Atemtechnik habe und langsam ruhig in den Bauch und nicht in die Brust reinatme, dann kann ich mich sehr viel besser entspannen und das schlägt insgesamt auf meinen Körper an verschiedensten Stellen positiv durch. Wenn ich jemanden habe, der Schulter-Nackenschmerzen hat, dann sieht der Therapeut ihm häufig schon an, dass die rechte Schulter total verspannt ist. Wenn derjenige aber dann mit Brust und der Überzeugung sagt, nee, ich bin total entspannt, dann haben die es beide schwer, wenn man es nicht messen kann. Und wenn man dann zwei Sensoren auf jeder Schulter anbringt und zeigt, guck mal, die linke Schulter, die ist hier ganz unten und die rechte Schulter, die ist hier ganz oben und die ist total verspannt, dann kann man es messen, sichtbar machen und demjenigen dabei helfen, dass er so lange rumexperimentiert, bis beide Schultern wieder entspannt sind und er darüber zum Beispiel eben eine Schulterschmerzthematik viel besser begegnen kann. Und Neurofeedback ist dann das Pendant dazu fürs Gehirn. Biofeedback für den Körper, Neurofeedback fürs Gehirn. Und wenn ich jetzt frage, sag mal, wie macht man das denn eigentlich, dass man sich richtig konzentriert? Um so als Bonmot zu sagen, wir haben häufig, wenn wir Kinder nach dem Warnke-Verfahren testen, die Eltern beide mit dabei. Und nicht selten kommt es dann vor, dass dann ein überforscher Vater am Ende sagt, oh, wissen Sie, Herr Warnke, das ist alles schön und gut, was Sie hier zeigen, aber mein Sohn, der muss sich einfach nochmal richtig konzentrieren. Und dann sage ich, Mensch, das ist ja eine tolle Idee. Wie macht man das denn? Und dann kommt man so ein bisschen ins Nachdenken. Wie erklärt man jemandem, wie man sich konzentriert? Und wenn wir jetzt selber darüber nachdenken, dann haben wir wahrscheinlich alle ein eigenes Bild darüber. Wir haben einen langen Tag hinter uns. Und jetzt kommt plötzlich nochmal was ganz Wichtiges. Dann legen wir einen Schalter um oder machen nochmal die Ohren weit auf oder irgendeine Art von bildhafter Beschreibung mögen wir das haben. Aber mit der kann niemand anderes etwas anfangen. Wenn ich jetzt als Kind zum Beispiel einfach nicht wirklich das Gefühl dafür habe, was muss ich denn in meinem Kopf tun, damit ich jetzt konzentriert bin und den Lehrer aufnehmen kann, dann habe ich da sehr schwer. Man kann das bei Kindern, die so mit diesem Level ADS, ADHS, Aufmerksamkeitsdefizitsyndrom mit oder ohne Hyperaktivität, im Volksmund Zappelphilipp oder Bronsusel gekennzeichnet werden, sich so vorstellen, dass sie in einem Kaleidoskop sind. Das heißt, sie haben 100.000 Eindrücke, sie wissen aber gerade nicht, welcher wichtig ist und können die anderen nicht ausblenden. Und mit Neurofeedback kann man auf verschiedene Weise messen, wie das Gehirn gerade tickt und ihm dabei helfen, hinzukommen zu einem Betriebszustand, dass Konzentration besser funktioniert. Und dafür misst man zum Beispiel Hirnströme, bestimmte, ich sage jetzt mal, Platzgute oder nicht so hilfreiche Wellen für Konzentration, die man verändert. Oder man kann das genauso auch über Veränderungen der Durchblutung hinter der Stirn trainieren. Das ist eine andere Methode, die nennt sich HEG-Neurofeedback. Und mit der kann man tatsächlich jemandem dazu verhelfen, das innere Gefühl für, ja, jetzt klappt Konzentration richtig gut, zu gewinnen. Und umgekehrt auch für uns Erwachsene, die wir vielleicht abends dann schwer in den Schlaf kommen, noch viel grübeln, Gedankenrasen haben und uns geht ganz, ganz viel durch den Kopf. Wie macht man denn den Kopf auch mal wieder aus? Wie kann man dafür sorgen, dass man auch tatsächlich runterkommt? Auch das kann man mit Neurofeedback ganz herausragend gut trainieren. Das ist so vielleicht eine ganz schnelle Einstimmung in das Thema Biofeedback und Neurofeedback.
0: Wow, das ist ein ganz Füllhorn an Möglichkeiten und was er anbietet. Das heißt, wir können uns daraus gezielt den Bereich Aufmerksamkeit und Konzentration herausziehen. Das betrifft dann also Kinder genauso wie Erwachsene. Und was kann ich dann als Elternteil tun, wenn mein Kind unter ADS oder ADHS leidet?
1: Ja, also wenn ich ein Kind habe, das mit ADS oder ADHS diagnostiziert worden ist oder wo ich auch merke, dem fällt es schwer, sich länger zu konzentrieren, was gerade jetzt in der Corona-Zeit sicherlich nochmal deutlich zugenommen hat, Homeschooling, ganz viel Online-Schooling und wenig eben Bewegung und Interaktion, dann kann ich gezielt über Neurofeedback, sei es bei einem professionellen Neurofeedback-Trainer, das machen zum Beispiel viele Ergotherapeuten, aber auch Psychologen in Deutschland, die speziell qualifiziert sind, um eben Neurofeedback dann üblicherweise einmal pro Woche anzubieten, umsetzen. Und ich kann aber auch inzwischen, und das haben wir gezielt in den letzten anderthalb Jahren auf die Beine gestellt, ein Neurofeedback-Training daheim machen. Das wird dann nicht mit EEG gemacht, weil das zu kompliziert wäre, sondern das wird dann mit dem eben einmal kurz erwähnten HEG gemacht. Das steht dann für Hämoenzephalographie, sprich da wird dann gemessen, wie die Durchblutung hinter der Stirn verändert werden kann. Dann kann sich das ganz grob so vorstellen. Hinter der Stirn ist sowas wie

0: Konzentration aufbaue. Und das kann eben genauso dann professionell begleitet werden, sollte es auch, damit eben jemand dann auch die richtigen Impulse setzt und das Training dann vernünftig begleitet und sicherstellt, dass das alles gut funktioniert.
1: Und was tue ich als Erwachsener, wenn es mir schwerfällt, mich länger zu konzentrieren? Und darauf wollte ich jetzt auch nochmal dich fragen, beispielsweise jemand mit Tinnitus, das ist ja auch nochmal ein Thema.
0: Das sind tatsächlich zwei sehr spannende Themen. Und zwar einmal ADS oder Thema, ich kann mich nicht so gut konzentrieren als Erwachsener. Das muss ja nicht immer dann auch mit diesem Label versehen sein. Konzentration zu fördern ist letztendlich für jedermann gut und hilfreich. Und ich kann dieselbe Art von Training sehr gut für mich selbst einsetzen, um ein besseres inneres Muster aufzubauen. Wie macht man Konzentration? Wie macht man überdauernd Konzentration? Das heißt, ich mache ein vergleichbares Training. Ich setze mir einen Sensor auf. Das ist eine Frage von 10 Sekunden. Und mache dann wahlweise ein Training, wo ich versuche, meine Durchblutung hinter der Stirn zu erhöhen und eben ganz gezielt zu lernen, zu fokussieren. Oder ich kann dann umgekehrt auch ein Training machen, wie fahre ich mich runter, sprich, wie entspanne ich und wie entspanne ich mental. Und je gezielter ich das übe und je mehr ich das eben auch über einen längeren Zeitraum kann, umso besser kann ich auch über den Tag hinweg Konzentrationsleistungen erbringen. Und um auf das zweite Thema einzugehen, Tinnitus ist nochmal ein ganz eigenes, auch durchaus komplexes Thema, kann man auch mit Biofeedback, Neurofeedback angehen. Es gibt zum Beispiel sehr gute EEG-basierte Neurofeedback-Behandlung für Tinnitus, aber auch Protokolle, die zum Beispiel mit muskulärer Ableitung arbeiten. Da gibt es einiges an guten Studien, die gezeigt haben, dass das für Menschen mit Tinnitus sehr hilfreich sein kann. Und man kann natürlich auch über sogenannte akustische Neuromodulation, also eine bestimmte Art von, ich nenne es mal Musiktherapie oder akustischer Therapie, arbeiten, um Tinnitus, was ja häufig im Volksmund fälschlich als Ohrgeräusche benannt und betitelt wird, anzugehen. Tatsächlich sind es eben in den meisten Fällen keine Ohr-, sondern eher Gehirngeräusche. Das heißt, das Tinnitus, Pfeifen, Rauschen, Zischen, was immer es sein mag, wird eben sehr häufig künstlich im Gehirn erzeugt. Und durch, das haben verschiedene Untersuchungen mit sehr unterschiedlichen auch akustischen Ansätzen gezeigt, dass eine solche akustische Stimulation hier gut entgegenwirken kann. Also Tinnitus gibt es sowohl im Bereich Musiktherapie, Hörtherapie, gute Ansätze, als auch im Bereich Bio- und Neurofeedback.
1: Spannend, toll. Ich meine, so ein Tinnitus erzeugt ja auch Stress. Und dann kommen wir doch mal auf das Thema Stress nochmal zurück. Es klagen heute mehr Menschen denn je über zu große Belastung und ein Übermaß an alltäglichem Stress. Wahrscheinlich auch durch die jetzige Situation bedingt, Pandemie und politische Situation und so weiter, was das alles noch verschlimmert. Aber woran liegt das noch und wie kann man diesem Gefühl bestmöglich begegnen?
0: Ja, ich denke, unsere Zeit ist insgesamt natürlich sehr viel schnelllebiger geworden. Vor 20 Jahren haben wir einen Brief geschrieben und waren froh, wenn wir nach 14 Tagen eine Antwort hatten. Heute schicken wir eine SMS oder eine E-Mail heraus und sind irritiert, wenn nach 10 Minuten die Antwort noch nicht da ist. Das ist sicherlich etwas, was negativen Stress fördern kann. Stress per se ist ja erstmal nichts Negatives, sondern wenn wir uns mit Stressforschung ein bisschen beschäftigen, der Urvater des Stresses, Hans Selye, hat ja diesen Begriff schon 1950 etwa geprägt und hat unterschieden zwischen sogenanntem Eustress und Distress. Und Eustress ist eben positiver Stress. Das kann der Heiratsantrag sein, das kann der schöne Urlaub sein, das können ganz viele positive Momente sein, die eben Glücksgefühle auch bereiten. Und die brauchen wir im Alltag. Also Stress ist ein ganz wesentlicher Teil von Alltag. Stress wird immer dann zum Distress, zum negativen, belastenden Stress, wenn wir ihn eben nicht sofort verdauen und abbauen können, sondern er fortbesteht und nachwirkt. Und die Urlaubsreise kann eben genauso gut auch Belastung sein, aber mehr Faktoren wie Dunkelheit, zu viel Lärm, Ängste, einfach Belastungen im Alltag, die zu viel werden. Und dann wird Stress eben ganz schnell ein Thema. Und ich denke, dass so diese Alltagssituation, in denen wir jetzt konfrontiert sind, gerade in den letzten beiden Jahren, das Thema Pandemie, wo sich ganz, ganz viele Lebensveränderungen eingestellt haben, aber auch die frischen Entwicklungen in Europa, sind natürlich Dinge, die nochmal zu dem alltäglichen Stress einen drauflegen.

0: bewegen und viele Menschen an ihre Belastungsgrenzen führen, weil wir eben nicht mehr die Möglichkeit haben, durchzuatmen und es gut wegzusetzen. Und es gibt da zwei Dinge, die man da sicherlich ins Feld führen kann und sollte. Man kann hier sehr gut mit Biofeedback arbeiten, indem wir Menschen dazu verhelfen, das Thema Entspannung für sich aktiv zu nutzen. Wenn ich in Kliniken beispielsweise Veranstaltungen zum Thema Biofeedback gemacht habe, habe ich häufig gefragt, sagen wir mal, wer von Ihnen kennt denn Entspannungsverfahren? Und alle kennen Entspannungsverfahren. Dann frage ich, wer von Ihnen empfiehlt denn Ihren Patienten Entspannungsverfahren? Dann sagen alle, ja, empfehlen wir ganz regelmäßig. Und dann habe ich als dritte Frage immer noch im Petto, wer von Ihnen hat denn in den letzten 3 Monaten ein einziges Mal oder öfter eine dieser Entspannungsverfahren selber genutzt? Und dann wird es häufig sehr dünn. Und deshalb, wenn wir schon selber das nicht nutzen, dann ist es natürlich doppelt schwer, das Ganze auch weiter zu empfehlen. Bei vielen Menschen, die mal mit Entspannungstechniken anfangen, erleben wir halt, dass sie es genau zweimal verwenden, nämlich das erste und das letzte Mal, weil sie den Nutzen für sich nicht so gleich erfahren und spüren können. Mit Biofeedback kann ich den messen. Ich kann zum Beispiel zeigen, dass wenn ich jetzt anfange, tatsächlich in bestimmter Weise zu atmen, und Atemtraining gehört so ziemlich zu jeder Entspannungstechnik, die ich kenne, dass dann mein Herzschlag sich senkt, meine Muskulatur sich entspannt, meine Hände wenig schwitzig sind, der sogenannte Hautwert runtergeht, meine Hände und Füße wohlig wärmer werden, auch ein Zeichen von Entspannung, dass all das nur über Atmung positiv beeinflusst werden kann. Und wenn wir alle ein paar Minuten Zeit für Entspannung und für Selbstachtsamkeit, wie man so schön heute neudeutsch sagt, Resilienz einsetzen, dann werden wir sicherlich sehr viel schneller, besser mit Stress umgehen können und eben die Belastung dann auch für uns zurückschrauben können. Das Zweite ist natürlich, dass wir auch im Alltag gucken, was verändern wir an unserer Alltagssituation, die dazu geführt hat, dass Stress überbordend gewesen ist. Denn nur 5 Minuten Entspannung pro Tag werden es alle nicht bringen, sondern ich muss dann ganz gezielt auch schauen, wo kann ich mir dann meine Nischen holen, wo kann ich denn meinem Körper und meinem Geist auch die Gelegenheit geben, mal durchzuatmen und da zu gucken, was kann ich in meiner Alltagswirklichkeit tatsächlich verändern. Das sind so die beiden Ebenen, die da einhergehen müssen, aber wo Biofeedback extrem gut helfen kann und wo es eben inzwischen auch neben der therapeutischen Begleitung, wo man sich professionelle Unterstützung zunächst einmal holen kann, auch sehr schicke Lösungen gibt, um Selbsttraining zu machen, einfach ein kleines Wearable, ein kleines tragbares Biofeedback-Gerät herauszuziehen und mit einer smarten kleinen App dann auch tatsächlich dieses Training zu machen und das Smartphone, was uns häufig zu viel begleitet, dann tatsächlich einen sinnhaften Zweck auch zuzuführen.
1: Ja, und Musik gehört ja auch zur Entspannung und deswegen werde ich jetzt den nächsten Song, den du dir ausgesucht hast, einschalten, und zwar Looking for the Summer von Chris Rea.

0: Wir sind zurück bei Radio Darmstadt in der Sendung Lesen und Kultur für alle mit unserem heutigen Studiogast Ralf Warnke. Das waren viele spannende Impressionen und ein sehr interessantes Gespräch, lieber Ralf. Wenn ich mich mit einzelnen Themen näher beschäftigen möchte, wie gehe ich dann am besten weiter vor?
1: Ja, das ist eine sehr gute Frage. Ich denke, es gibt eine Reihe von Büchern, die für diese Themen einen guten Einstieg liefern können. Das ist einmal Der Takt des Gehirns. Das ist ein Buchtitel, den mein Vater Fred Warnke verfasst hat. Und das Praxishandbuch zum Warnke-Verfahren. Das ist sehr gut lesbar, auch im Laien geeignet. Und kann man, denke ich, in ein, zwei Abenden gut inhalieren und hat dann ein ziemlich breites Bild rund um das Thema Warnke-Verfahren und Lärmförderung. Also das wären so die beiden Titel in dem Bereich. Und im Bereich Biofeedback gibt es auch eine Reihe von Titeln. Würde ich zum einen empfehlen von Martin und Rief, das Buch Biofeedback, das dann einen sehr breiten Überblick zu auch einzelnen Themen und Beschwerdethemen wie Tinnitus, Schmerz, Migräne, ADS liefert. Und ansonsten gibt es Biofeedback bei Kindern und Biofeedback bei Erwachsenen von Dr. Ingrid Pirker-Binder. Das ist im Springer Verlag, sind zwei Bücher, die im Springer Verlag erschienen sind. Das wären so die Literaturhinweise. Und ansonsten gerne eben im Netz schauen. Gibt es viele Publikationen zu. Wenn man direkt bei uns schauen möchte, dann ist das unter meditech.de oder eben unter forschung.meditech.de zu finden.
0: Genau, und ihr bietet ja auch Fortbildungen an und Kurse oder Seminare.
1: Genau, wir machen verschiedene Fortbildungen in diesen Themenkreisen, jeweils einen Grundkurs, einen Aufbaukurs und einen Themenkurs. Die sind sehr praxisnah gestaltet, jetzt in der Covid-Zeit auch als Hybridveranstaltung aufgebaut. Wir haben da sehr schicke Bluescreen-Studios hier gemacht, um auch Menschen, die eben nicht ins Haus kommen mögen, trotzdem eine ganz besondere Online-Erfahrung, die weit über so klassische Online-Kurse hinausgeht, zu ermöglichen. Und da kann man also sehr hautnah dann auch erleben, wie funktioniert das Ganze, wie bin ich selber da aufgestellt und wie kann ich eben ein Training maßgeschneidert auf meine Fragestellung aufbereiten. Das geht sowohl zum Thema Warnke-Verfahren als auch im Bereich Bio-Neurofeedback. Und auch das findet man dann unter termine.meditech.de.
0: Das ist toll und das kann ich nur weiterempfehlen, weil ich selbst das schon gemacht habe. Und verrätst du uns noch, was sind denn deine Pläne und Ziele für 2022? Habt ihr da auch was Neues?
1: Aus dem Nähkästchen plaudern ist immer gefährlich. Aber ja, wir haben einige ganz spannende Dinge in der Pipeline. Wir arbeiten aktuell beispielsweise mit einer Stiftung, der Ingrid-Schof-Stiftung, sehr eng zusammen und haben für diese Stiftung sich auch sehr stark gerade für Kinder und deren Entwicklung engagiert, eine App entwickelt, die nennt sich die Abenteuerhaus-App und die dient gerade dazu, schon im Vorschulbereich Kindern die nötigen Wahrnehmungsfähigkeiten zu vermitteln, damit sie dann in der Schule gar nicht erst negative Erfahrungen sammeln, sondern gleich dort gut am Start und gut aufgestellt sind. Und das ist also eines der Projekte, die wir jetzt auch in diesem Jahr weiter vorantreiben werden.
0: Super, darauf freue ich mich auch. Lieber Ralf, super lieben Dank für das sehr interessante Interview und die vielen aufschlussreichen Erkenntnisse. Ich wünsche dir bzw. euch weiterhin viel Erfolg und vor allem Gesundheit.
1: Das kann ich nur erwidern. Ich danke auch ganz, ganz herzlich und mich sehr gefreut, dass ich hier über diese Themen sprechen durfte.
0: In unserer Sendung Lesen und Kultur für alle bei Radio Darmstadt hörten wir das sehr informative und interessante Interview mit Ralf Warnke. Er ist Mitbegründer unseres Vereins Lesen und Kultur für alle. Vor allem ist er Gründer der Meditech GmbH, die Forschungsprojekte zur Verbesserung von Sprache, Wahrnehmung und Aufmerksamkeit und Förderung von neuronaler Fähigkeiten bei Kindern und Erwachsenen begleiten und entwickeln, wie zum Beispiel Flick, dem ADS-Scanner und dem Alpha-Plus-Projekt. Sowie dem Warnke-Verfahren, ein Verfahren zur Testung und zum Training von Lese-, Rechtschreibschwäche bzw. für Kinder mit Lerndefiziten und zentralen Hörstörungen. Ein großes Dankeschön geht an, wie immer, an unseren Redakteur Aurelian. Tschüss, eure Felicitas.

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1: For the thousands joining us live and the millions joining us around the world, it's time für 180% Darts hier bei Radio Darmstadt und damit euch allen einen schönen Abend. Mein Name ist Julian Collin und in der nächsten Stunde geht es hier bei Radio Darmstadt um ein Thema und nur ein Thema, nämlich um den geilsten Sport der Welt, den Dartsport. Ja, im Sommer ist der Dartsport so ein bisschen dünn auf der Brust, was Turniere angeht. European Tour Players Championship ist nicht so viel am Start, auch bei der World Series nicht. Aber, eines der Highlights des Jahres und definitiv das Highlight des Sommers steht uns bevor, beziehungsweise ist gerade am Laufen, nämlich das World Matchplay. Darum geht es später. Trotzdem gibt es ein paar Turniere, die auch auf den anderen Tourneen stattgefunden haben. Dazu und mehr in der nächsten Stunde. Die Musik in dieser Sendung, das ist wie immer die Walk-On-Musik, die die Dartspieler benutzen, wenn sie irgendwo bei Turnieren spielen. Und wir beginnen mit dem Walk-On-Song von einem jungen und einem aufstrebenden deutschen Dartspieler. Wenn man Michael van Gerwen fragt, jetzt schon der beste deutsche Dartspieler aller Zeiten, würde ich mal ein Fragezeichen dran machen. Ist wahrscheinlich eher wieder so ein Michael van Gerwen-Satz, wie man ihn kennt. Aber er ist auf dem besten Weg dorthin, hat in so jungen Jahren mit 26 schon einen European Tour-Titel gewonnen. Die Rede ist von Nico Springer und auch sein Walk-On-Song ist sehr selbstbewusst. Er heißt Legendary und ist von Welchley Arms.

Legendary von Welchley Arms hier bei Radio Darmstadt bei 180% Darts. Der Walk-on-Song war das von dem deutschen Dartspieler Nico Springer, der dieses Jahr sein Debüt feiern konnte beim World Matchplay of Darts, das aktuell stattfindet. Dazu später mehr. Wir beginnen heute aber mal mit der World Series of Darts. Und einem kleinen Geständnis meinerseits, nämlich habe ich letzte Sendung bewusst ein Turnier der World Series unterschlagen, nämlich die Nordic Darts Masters, die dementsprechend schon einige Zeit zurückliegen. Anfang Juni vom 5. bis zum 6. waren die Darts zu Hause in Kopenhagen. Titelverteidiger war da Stephen Bunting gewesen, der dann nicht weit kam. Er verlor nämlich direkt sein Auftaktmatch in der ersten Runde gegen einen der lokalen Dartspieler, nämlich gegen Viktor Tingström. Springen wir in die Halbfinals. Einmal Michael van Gerwen, der sich mit 7-4 gegen den Waliser Johnny Clayton durchsetzt. Das andere Halbfinale bestreiten die beiden Lukes. Luke Humphreys kann sich hier mit 7-5 am Ende durchsetzen. Im Finale also Michael van Gerwen und Luke Humphreys. Hier setzt sich The Green Machine MVG Michael van Gerwen mit 8-7 gegen Luke Humphreys durch. Für ihn ist es dementsprechend schon der zweite Titel, den er dieses Jahr auf der World Series hat gewinnen können. Er hat nämlich bereits die Saudi Arabia Darts Masters für sich entschieden. Die World Series, der Gedanke dahinter ist immer so ein bisschen, es ist kein Ranking-Turnier. Das heißt, das Preisgeld fließt nicht mit ein in die Weltrangliste. Man kriegt das Geld natürlich trotzdem. Es ist also mehr so ein Show-off. Und der Gedanke dahinter ist vor allen Dingen, Darts in Ecken der Welt zu bringen, wo es bisher nicht so erfolgreich ist. Und ich finde, es funktioniert in fast keinem Land so gut wie dann bei den US Darts Masters, also in den USA, im legendären Madison Square Garden, sogar in New York City. Da waren die Darts dann vom 25. bis zum 26. Juni. Titelverteidiger war der, der davor ins Finale kam, nämlich Luke Humphreys. Der besiegte auch Rian van Veen im ersten Halbfinale, ziemlich knapp, aber trotzdem mit 7-6. Im anderen Halbfinale gewann der andere Luke mit 7-4. Gegen James Wade. Heißt, das Finale, wie so oft in diesen Tagen oder mittlerweile muss man Jahren sagen, beide Lukes im Finale durchsetzen, kann sich der Titelverteidiger Luke Humphreys mit 8-7 am Ende. Das heißt, er geht bei den US Darts Masters back to back. 7 Turniere gibt es bei den World Series insgesamt in diesem Jahr. Mit diesen haben jetzt 4 bereits bestritten. Titel gewonnen haben bisher jeweils einmal die beiden Lukes, Luke Littler und Luke Humphreys. Und 2 gewonnen, also die Hälfte bisher, das hat Michael van Gerwen. Sein Problem ist halt nur, er muss Preisgeld verteidigen und das Geld, das man bei den World Series Turnieren einspielt, das zählt, wie gesagt, leider nicht in die Weltrangliste. Aber bei dem, was jetzt kommt, da zählt das ganze Geld rein. Gucken wir also, ob es da für ihn besser gelaufen ist. Die European Tour und die Players Championships, sein Walk-on-Song, den spielen wir jetzt aber trotzdem. Seven Nation Army von den White Stripes.

I Predict a Riot von den Kaiser Chiefs, Walk-on-Song von Luke Humphries, der zumindest noch Nummer 2 der Welt. Ich sage noch, weil je nachdem, wie diese Woche das World Matchplay verlaufen wird, er von Gian van Veen abgelöst werden könnte. Zum World Matchplay aber später mehr. Wir machen weiter mit einer der beiden großen Tourneen im Dartsport, nämlich der European Tour. Und der letzte Halt war da vom 10. bis zum 12. Juli in Deutschland in Leverkusen mit den European Darts Open. Titelverteidiger war The Asp, Nathan Aspinall. Er stieg allerdings im Viertelfinale aus gegen Krzysztof Ratajski und dieser kam dann auch ins Halbfinale. Ganz kurz nochmal zum Format. Gespielt wird in Legs, das geht dann hoch bis im Finale, wo man 8 Legs gewinnen muss, um sich den Titel zu sichern. Halbfinale 1 war dieser Krzysztof Ratajski, der den Titelverteidiger rausnahm, gegen Sebastian Bialetski, also ein polnisches Duell. Ich glaube, man tritt niemandem zu nahe, wenn man sagt, ohne Krzysztof Ratajski gäbe es wahrscheinlich den polnischen Dartsport in dieser Form gar nicht. Und er gewinnt auch dieses Match gegen Bialetski mit 7:5. Ja, und im zweiten Halbfinale war mal wieder jemand zu sehen. Ich muss sagen, ich habe ihn irgendwie ein bisschen vergessen, nämlich der Australier Damon Hatter. Der hatte mal eine richtig, richtig gute Phase, hatte oft tiefe Runs bei Turnieren, aber in letzter Zeit bilde ich mir das ein, habe ich es irgendwie vergessen, habe ich es übersehen oder ist er wirklich ein bisschen untergetaucht? Auch dieses Halbfinale kann er gegen Jermaine Wattimena nicht gewinnen. Das war auch wirklich von beiden keine sonderliche Glanzleistung des Dartsports. Beide können ihren Average dann nicht über die 90 heben. Für Jermaine Wattimena reicht es zum 7:3 Sieg. Im Finale reicht es dann aber nicht, was Jermaine an die Scheibe zaubern kann. Er verliert mit 6:8 gegen Krzysztof Ratajski. Für ihn ist das der erste Titel auf der European Tour dieses Jahr. Es ist auch der erste Titel, den er auf der European Tour gewinnen kann, seitdem er 2023 die German Darts Open gewonnen hatte. Und es ist sein dritter European Tour Titel, den er in seiner Karriere überhaupt gewonnen hat. 15 European Tour Turniere gibt es insgesamt in diesem Jahr. Wir sind jetzt mit 2/3 davon durch. 10 von 15 sind gespielt. Davon gewonnen hat Wessel Naiman 2. Die restlichen 8 Titel gingen jeweils an unterschiedliche Dartspieler. Ja, Wessel Naiman ist sowieso eigentlich so von den Titeln her der Spieler des Jahres, hat mit Abstand die meisten Titel bisher gewonnen, vor allen Dingen eben auf der Pro Tour, vor allen Dingen bei dem, um was es gleich geht, nämlich den Players Championships. Davor hören wir wieder Musik, nämlich den Walk-On-Song von dem polnischen Dartspieler, ich habe es vorher gesagt, Krzysztof Ratajski, sein Walk-On-Song Whatever You Want von Status Quo.

Das Teil geht ordentlich vorwärts. The Glen, das Ganze ist der Walk-On-Song von Cameron Menzies, dem jungen Schotten, der, man kann es so sagen, letztens glänzen konnte beim World Cup of Darts, bei dem er zum ersten Mal gemeinsam mit Gary Anderson sein Land repräsentieren konnte. Und die beiden haben es zwar nicht gewonnen, aber trotzdem, wie ich finde, einen ziemlich guten Job gemacht. Ja, einen ziemlich guten Job gemacht hat Cameron Menzies auch bei dem, worum es jetzt geht, nämlich der zweiten großen Tournee neben der European Tour, nämlich den Players Championships. Auch da fand in den letzten 4 Wochen 2 statt, nämlich die 23. und die 24. am 6. und 7. Juli in Leicester in England. Das Format ist genau das gleiche im Prinzip wie bei den European Tour Events, nämlich es wird in Legs gespielt. Das größte Format oder die größte Länge von einem Spiel sind 8 Legs, die man im Finale dann gewinnen muss. Das 23. sicherte sich eben dieser Cameron Menzies mit 8:5 im Finale gegen Christo Reyes. Und beim 24., da lohnt es sich ein bisschen genauer hinzusehen. Vor allen Dingen aus deutscher Perspektive. Deswegen beginnen wir mal mit den Viertelfinals. Das erste, sehr, sehr deutlich, Luke Woodhouse 6:0 gegen Danny Noppert. Das ist aber auch einfach ein Unterschied vom Average. Einmal 101 und einmal nicht mal ganz 90. Den kann man über die Distanz, selbst über 6 Legs, eigentlich nicht ausgleichen. Das genaue Gegenprogramm von dieser Deutlichkeit war dann Chris Doby, der mit 5:6 knapp gegen Brandon Dolan verliert. Die genaue Mitte, 6:3 gewinnt Rian van Veen gegen Madas Rasma. Und dann das Viertelfinale, das so interessant ist, nämlich Gabriel Clemens, unser deutscher Gaga, der mit 6:1 gegen Mickey Mansell gewonnen hat. Mansell spielte halt auch nur 80. Die Halbfinals dann einmal Luke Woodhouse 7:5 gegen Rian van Veen. Auch hier überraschenderweise beide unter 90, teilweise sogar deutlich. Rian van Veen nur 83 Punkte. Das ist für den, ich glaube, nicht mal sein B-Game, vielleicht sein C-Game. Auf alle Fälle hat er es damit eben auch nicht gewinnen können. Im zweiten Halbfinale setzt sich dann Gabriel Clemens durch mit 7:3 gegen Brandon Dolan. Und auch im Finale hat Gaga die Oberhand und gewinnt mit 8:6 gegen Luke Woodhouse. Sein erster Titel dieses Jahr. Sein erster Titel auch auf den Players Championships. Und dann habe ich weitergeguckt und dann ist mir die Kinnlade so ein bisschen runtergefallen, weil Gabriel Clemens war lange die deutsche Nummer 1, erreichte mal das Halbfinale der Weltmeisterschaft, hat aber bisher in seiner gesamten Karriere keinen einzigen PDC-Titel gewinnen können. Kein Major-Titel natürlich, aber kein European Tour-Titel, kein Players Championship-Titel, nichts. Ich würde sagen, das war jetzt wirklich mal Zeit. Ja, wir sind mittlerweile bei den Players Championships angekommen, beim 24. Players Championship Turnier. Insgesamt gibt es 34. Bisher haben 16 verschiedene Spieler ein Turnier gewinnen können. Wessel Naiman, der unangefochtene Champion, mit 6-7 bisher in diesem Jahr. Was interessant ist, ist Luke Littler, die Nummer 1 der Welt, hat bisher bei keinem einzigen dieser 24 Players Championships mitgespielt. Und es gibt nur noch 10. Und das, was ich so ein bisschen seltsam finde, ist, Littler will alle Major-Titel dieses Jahr gewinnen. Dazu zählen auch die Players Championship Finals. Um da reinzukommen, muss man aber vorher gut gespielt haben bei den Players Championships. Also ich bin entsprechend mal sehr gespannt, wann er anfangen wird, ob er anfangen wird, ich denke mal schon, mitzuspielen oder ob er darauf pokert, dass er bei 1-2 vielleicht mitspielt und die am Ende gewinnt oder zumindest ins Finale kommt, weil damit sollte er es dann erreicht haben. Auch letztes Jahr ging er, glaube ich, nur als Nummer 36 ins Turnier rein. So viel zu den Players Championships. Jetzt kommt gleich das Highlight, von dem ich die ganze Zeit schon rede, nämlich das World Matchplay. Vorher hören wir aber Musik. Es ist der Walk-On-Song von Gabriel Clemens, der endlich seinen ersten Titel auf der PDC, bei der PDC hat gewinnen können, die Players Championships 24. Sein Walk-On-Song ist auch ein cooler Song. Hier ist Wonderwall von Oasis.

Smap war das mit The Power. Ja, und The Power, das bedeutet für Dartspieler nochmal was ganz anderes. Es ist ein Spitzname. Der Spitzname nämlich von Phil The Power Taylor, dem zumindest erfolgreichsten Dartspieler aller Zeiten. Ob er der Beste ist, da scheiden sich so ein bisschen die Geister daran. Ist er der Beste? Ist Michael van Gerwen der Beste? Ist jemand ganz anderes der Beste? Aber der erfolgreichste, das ist definitiv Phil Taylor. Alleine 16 Mal konnte er die Weltmeisterschaft gewinnen. Zweimal bei der BDO, einmal bei der PDC. Und auch das Turnier, worum es jetzt geht, hat er 16 Mal gewinnen können und ist damit weit, weit, weit vorne als Rekordtitelträger. Das World Matchplay findet gerade statt, seit Samstag, um genau zu sein, und geht noch bis Sonntag, also 8 Tage voller Darts, beziehungsweise eigentlich sogar 9, aber nicht alle Tage werden eben doppelt gespielt. Titelverteidiger ist aktuell Luke Littler. Er versucht, seinen Titel zu verteidigen, den er letztes Jahr in den legendären Winter Gardens in Blackpool zum ersten Mal gewonnen hatte. Und wenn er gewinnt oder ins Finale kommt, was definitiv realistisch ist, dann wäre er der erste Dartspieler, der 3 Millionen Pfund in der Weltrangliste knackt. Luke Littlers Mission ist es ja außerdem, alle 11 Major-Titel, die man im Dartsport gewinnen kann, gleichzeitig zu halten, also in einem Jahr zu gewinnen. Bisher ist er auf einer ganz guten Route. Sollte er das World Matchplay gewinnen, hätte er mehr als die Hälfte geschafft, denn bisher hält er einmal die Weltmeisterschaft, klar, hat er schon 2-mal gewonnen, dann das World Masters, die UK Open hat er dieses Jahr gewonnen, die Premier League auch zum 2. Mal und neulich ja erst gemeinsam mit Luke Humphreys hat er für England den World Cup gewonnen. Das heißt, 5 von 11 hält er aktuell, beziehungsweise er hält noch mehr, aber hat er schon erfolgreich verteidigt, beziehungsweise gewonnen. Und nur mal einzuordnen, wie schwierig das ist, alle Titel gleichzeitig zu halten, alle Major-Titel. Das letzte Mal, dass ein Spieler das gelang, das war im Jahr 2002, ist also fast 25 Jahre her. Es war Phil Taylor, den ich gerade erwähnt habe. Das Ganze hat aber einen Haken, denn im Jahr 2002 gab es halt nicht 11, sondern nur 4 Major-Titel. Luke Littler hat also jetzt schon einen

2000 an den Sieger, geht man zurück zur ersten Ausgabe im Jahr 1994, wurden insgesamt 42.400 Pfund ausgeschüttet. Davon gingen 10.000 an den Sieger. Also daran merkt man, der Dartsport ist mittlerweile in Regionen angekommen, von denen konnten Phil Taylor und Co. damals vor über 30 Jahren nur träumen. Qualifiziert für das Turnier ist einmal die Top 16 der Weltrangliste und die Top 16 der Pro Tour. Was? Ja, die Pro Tour, das ist einmal die European Tour und die Players Championships. Darüber haben wir ja gerade gesprochen gehabt. Und dort gibt es eben auch eine Rangliste, die danach zusammengesetzt ist, wer in den letzten 2 Jahren am meisten Geld eingespielt hatte. Und aus dieser Rangliste kommen dann ebenfalls die besten 16 dazu, die nicht gleichzeitig in der großen Weltrangliste der Order of Merit in den Top 16 vertreten sind. Das Ganze mit dem Stand des 7. Juli. Zwei dieser 32 Dartspieler, das waren, muss man mittlerweile leider sagen, Deutsche. Einmal ein Debütant, Nico Springer, von dem haben wir ja ganz am Anfang den Walk-On-Song gehört. Er hat sein Auftaktmatch mit 6:10 verloren, aber er hatte auch das schlimmste Los, das man aktuell einem Dartspieler zumuten kann. Er musste nämlich direkt ran bei seinem Debüt im ersten Match gegen die Nummer 1 der Welt und den Titelverteidiger Luke Littler. Er hat eigentlich wirklich gut mitgespielt, hat Littler wirklich gefordert. Am Ende reicht es aber nicht für den Sieg. Und auch Martin Schindler kann leider seinen World Cup-Fluch, muss man mittlerweile sagen, nicht brechen. Martin Schindler war, ich glaube, das 5. oder 6. Mal schon beim World Matchplay dabei. Er kam nie über diese verflixte erste Runde hinaus. In diesem Match sah es lange so aus, als wäre es endlich soweit, als könnte er es gewinnen. Dann ließ er ein bisschen nach und sein Gegner Gervin Price drehte auf. Am Ende stand es 11:9. Ja, jetzt werden sich manche fragen, einmal 10:6, einmal 11:9, aber beides in der ersten Runde. Wieso ist das am Ende nicht die gleiche Anzahl von Legs, die man gewinnen muss? Das ist eine Besonderheit beim World Matchplay, nämlich ja, man muss in der ersten Runde 10 Legs gewinnen, aber auch eben mit 2 Legs Abstand. Und das heißt, steht es irgendwann 9:9, muss man dann gewinnen entweder eben mit 11:9, so wie Gervin Price, oder eben mit 12:10 oder 13:11. Beziehungsweise, wenn es irgendwann 12:12 steht, ist dann das 25. Leg das Entscheidungsleg. Und so geht es immer weiter, egal ob die Formate länger werden. Früher war es so, dass man einfach gesagt hat, ja, man spielt mal so lange, bis irgendjemand 2 Legs Vorsprung hat. Das hat dann aber irgendwann den Zeitrahmen gesprengt. Interessanter als wer der Titelverteidiger ist, ist die Frage danach, was vor 2 Jahren war. Vor 2 Jahren gewonnen hatte Luke Humphries und im Finale unterlegen war damals Michael van Gerwen. Das Problem für Michael van Gerwen dieses Jahr war jetzt, die Order of Merit besteht aus dem Geld, was man in 2 Jahren erspielt. Das heißt, dieses Geld, dieses Finale von vor 2 Jahren, flog für ihn jetzt raus und er musste es verteidigen. Richtig geschafft hat er es nicht, denn gestern Abend flog er raus im Achtelfinale gegen seinen Landsmann, gegen Dirk van Dijvenbode. Und das ist so ein bisschen symptomatisch für Michael van Gerwen aktuell, beziehungsweise eigentlich schon, ja, man muss sagen, die letzten 2, vielleicht sogar 3 Jahre. Er schafft selten nur noch diese tiefen Runs. Er schaffte es mal eben ins Finale des World Matchplays, ins Finale der Weltmeisterschaft. Aber das sind meistens Ausnahmen. Aktuell auf der World Series läuft es zwar besser, das ist aber halt kein Ranking-Turnier. Und für ihn geht es jetzt immer weiter runter in der Weltrangliste, weil er die Hälfte seines Preisgeldes dieses Jahr verteidigen muss. Und in der Live Order of Merit, der Live-Weltrangliste, ist er aktuell nur noch die Nummer 6 der Welt. Und je nachdem, wie das Turnier weitergeht, könnte es für ihn noch weiter runtergehen. Ein paar Highlights, die wir bisher in den letzten 4 Spieltagen hatten. Einmal Gary Anderson, der Vintage Gary Anderson schlechthin in seinem Auftaktmatch. Er spielt eine 109,96. Ryan Joyce, sein Gegner, dachte sich wahrscheinlich, was mache ich hier eigentlich? Am Ende verliert er mit 2:10. Dann ist einer der Titelfavoriten schon raus, nämlich Luke Humphries. Und das ist jetzt das 2. Mal in Folge. Vor 2 Jahren hat er gewonnen. Letztes Jahr flog er auch in der ersten Runde raus, dieses Jahr auch. Und das gegen Cameron Menzies. Damit hatten wahrscheinlich die wenigsten gerechnet. Für den läuft es aktuell nämlich eigentlich, ja, es läuft zwar gut, aber Luke Humphries ist halt die Nummer 2 der Welt. Cameron Menzies gewinnt 10:7 und geht auch in Style raus mit einem 170er Checkout. Ja, und das letzte Highlight war gestern Abend. Und ich glaube, jeder, der dieses Spiel gesehen hat, saß einfach nur noch mit offenem Mund vom Fernseher und dachte sich, dieser Junge ist nicht zu glauben. Die Rede ist von Luke Littler, der das Match beginnt. Erstes Leg,
zack, 9 Darte. 3 Lecks später verpasst er die Chance,

Chance, nur noch auf die Doppel 15, um den zweiten Neuner zu werfen. Und dann sehr, sehr lustig, sein Gegner Nathan Aspinall dreht sich zum Publikum und bietet quasi seine Darts an. Wer möchte weitermachen, weil das einfach unfassbar war, was Littler da gezeigt hat. Aber Nathan Aspinall, der ist einfach ein Beißer. Er spielt zwischendurch mal kurz einen 170er Checkout, um sich nochmal zu retten. Am Ende heißt es 8-11 gegen Littler, der einen Average von 113,68 über diese 19 Legs hinweg spielt. Das ist der höchste Average bisher beim World Matchplay dieses Jahr und der zweithöchste Average jemals beim World Matchplay. Der höchste Average, den hält nach wie vor Phil Taylor mit 114,99. Kommen wir von dem, was war, zu dem, was noch sein wird. Heute Abend geht es weiter mit den letzten 4 Achtelfinals. Einmal Cameron Mansis gegen Ross Smith, dann ein Spiel, das Spiel bisher des Turniers werden könnte. Rian van Veen gegen Wessel Naiman, diese zwei jungen Niederländer. Wenn die mal richtig loslegen, dann knallt so richtig. Das dritte Spiel ist dann Gervin Price gegen Rob Cross, auch das könnte geil werden. Und das letzte James Wade gegen Ryan Searle. Morgen geht's dann los mit den Viertelfinals und am Sonntag steht dann das Finale an. Ich bin gespannt, wer es gewinnen wird. Klar, Luke Littler ist der haushohe Favorit, vor allen Dingen jetzt, wo Spieler raus sind wie Luke Humphreys, wie Michael van Gerwen, auch wie Johnny Clayton zum Beispiel. Ich bin aber eigentlich immer für eine Überraschung zu haben. Überraschung wäre es auch definitiv, wenn Dirk van Dijvenbode gewinnen würde. Der spielt morgen Abend im Viertelfinale gegen Gary Anderson. Und deshalb spielen wir jetzt seinen Walk-on-Song. Und Leute, je nachdem wie ihr drauf seid, entweder die Lautsprecher lauter machen oder leiser machen. Sein Walk-on-Song geht so richtig ab. Er heißt Just Like You und kommt von Radical Redemption. 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

Um ein Walk-On-Song geht so ab wie dieser. Mr. Brightside von den Killers, Walk-On-Song von Nathan Aspinall. Ja, und damit ist diese Ausgabe von 180% Darts eigentlich auch fast schon vorbei. Die nächste Sendung gibt es am 26. August. Also erst in 5 Wochen. Bis dahin steht auch gar nicht so viel an. Wie gesagt, der Sommer hat im Dartsport nicht so viel zu bieten. Es geht dann erst im Herbst eher wieder weiter. Aber trotzdem, 2 Players Championship Turniere stehen an. Am 28. und 29. Juli in Hildesheim. Die European Tour macht tatsächlich keinen einzigen Halt. Es gibt kein European Tour Event bis zum 26. August. Dafür 2 World Series Events. Einmal die New Zealand Darts Masters und eine Woche später, die Australian Darts Masters. Eine Sache fehlt noch, nämlich die Top 16 der Welt. Mit dem Stand des 12. Juli ist also schon ein bisschen her. Ich will jetzt aber nicht die Live Order of Merit nehmen, die sich während des World Matchplays noch sehr verändern wird. Also Stand 12. Juli mit den Veränderungen zum 21. Juni, nur es gibt keine. Es hat sich nichts verändert. Von unten nach oben einmal die Top 16, Nathan Aspinall, Ross Smith, Wessel Nyman, Chris Dobie, Gary Anderson, Ryan Searle, Danny Noppert, Stephen Bunting, Josh Rock, Gervin Price, James Wade, Johnny Clayton, Michael van Gerven, Rian van Veen und an der Spitze die beiden Lukes, Luke Humphries und Luke Littler. Die Distanz zwischen Littler und Humphries könnte jetzt beim World Matchplay auf über 2 Millionen Pfund anwachsen, weil Humphries ist ja schon raus und Littler wird wahrscheinlich ziemlich weit kommen. Und in 5 Wochen, wenn dann die nächste Sendung ist, dann wird sich alleine durch das World Matchplay sehr, sehr viel an der Order of Merit verändert haben. Die nächste Sendung am 26. August. Wer sagt, ich kann von dieser Stimme nicht genug bekommen, also alle drei ihr da draußen, der kann reinhören am 2. August, denn wie der Vater, so der Sohn ist zurück aus unserer kleinen einmonatigen Sommerpause. Am 2. August zwischen 15 und 17 Uhr sprechen wir unter anderem über 70 Jahre Bravo und wir sprechen auch über Peter Alexander. Für die Zukunft, falls ihr die Sendung mal nicht live hören könnt, sie wird auch wiederholt, nämlich am nächsten Tag, also morgen, um 1 Uhr einmal, dann um 6 Uhr und dann nochmal um 12 Uhr. So, das war's von mir. Mein Name ist Julian Kulin. Ihr hört 180% Darts bei Radio Darmstadt. Wir hören uns wieder am 26. August ab 19 Uhr und ich verabschiede mich mit dem Walk-On-Song der Nummer 1 der Welt. Das ist mit weitem Abstand aktuell Luke Littler, sein Walk-On-Song Greenlight von Pitbull. Ciao! 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

0: Ihr hört die Gigparade. Auf Radio Darmstadt, auf der 103,4, auf DAB Plus und bei uns im Web auf www.radiodarmstadt.de. Mein Name ist Ruben Brückner.
1: Mein Name ist Martha Paglione. Wir freuen uns, jeden zweiten und vierten Mittwoch um 20 Uhr die unterschiedlichsten KünstlerInnen und Bands aus Darmstadt und Umgebung grüßen zu dürfen. Viel Spaß!
0: Ja, und damit ein recht herzliches Willkommen da draußen. Es ist 20 Uhr, die Gigparade läuft und wir haben heute eine, ja, vielleicht kleine Besonderheit, vielleicht auch große Besonderheit.
1: Große Besonderheit, würde ich sagen.
0: Ja, wir sind mal live. Wir sind hier live im Studio. Sonst war ja eigentlich alles vorproduziert, aufgezeichnet. Aber ich habe mir gedacht, es ist ein besonderer Anlass. Wir müssen live machen, denn Martha, es ist deine letzte Gigparade.
1: Es ist meine letzte Gigparade und auch meine letzte Woche. Ich bin ab Freitag weg. Ab Freitag endet mein FSJ. Aufregend, auch spannend irgendwie, dass das Jahr so schnell irgendwie rumgegangen ist und dass wir irgendwie so viel irgendwie erlebt haben, auch mit den ganzen Interviews.
0: Ja. Genau, wir hatten sehr, sehr viele Interviews hier bei uns gehabt, dieses Jahr über, und jetzt ist leider deine Zeit, wo dein FSJ zu Ende geht, aber wir beenden das Ganze mit einem großen Knall.
1: Ja, ich bin gespannt. Ich weiß nicht, was los ist. Ruben meinte nur, wir gehen live. Er hat einen Zettel, der umgeklappt vor ihm liegt. Ich wollte ihn schon nehmen. Er meinte, nein, ich soll meine Finger da weg machen. Ich habe keine Ahnung. Ich lasse mich jetzt überraschen und lass es einfach auf mich zukommen.
0: Genau, du beendest ja dein FSJ einen Monat früher wegen der Schule, weil du holst dein Fachabi nach.
1: Genau, also ich gehe jetzt nochmal zum beruflichen Gymnasium und da muss ich mich ja an die Schulferien halten und die sind ja Anfang August vorbei, deswegen höre ich Ende Juli auf.
0: Ja, das ist natürlich sehr, sehr schade und jetzt verändert sich hier die ganze Zeit mein Kabel hier irgendwie, aber das sollte man nicht stören. Aber da du ja jetzt einen Monat vorher aufhörst, ist das quasi wie so eine Kündigung von dir?
1: Eine Kündigung? Ja, ja, es ist ein Vertrags, also der Vertrag wird früher aufgelöst, ja, theoretisch kündige ich.
0: Theoretisch
1: freiwillig
0: kündigst du.
1: Unfreiwillig, ja.
0: Ja, und genau, deswegen habe ich einen Song ausgesucht, nämlich Ich kündige von Großstadtgeflüster. Kennst du den?
1: Ich glaube nicht. Ich weiß es nicht. Kann sein, dass ich den kenne, aber er sagt mir jetzt gerade nichts.
0: Also ich musste da so ein bisschen an dich denken, weil ich kündige, du kündigst sozusagen. Und ja, es ist einfach, ja, ich weiß nicht, was ich dazu noch groß alles sagen soll, aber die Gründe, warum dort gesungen wird, dass gekündigt sind, sind auf jeden Fall andere als du.
1: Okay, gut. Ja. Wollen wir den abspielen oder hast du noch irgendwas anderes vorbereitet dafür?
0: Ja, den spielen wir jetzt gleich sofort ab, würde ich mal sagen. Und damit spielen wir Ich kündige.
1: Perfekt.

0: Ja, an alle, die gespannt auf den Song gewartet haben und gut aufgepasst haben, die haben gemerkt, das war gar nicht der Song.
1: Dass der ein Fehler unterlaufen ist.
0: Ja, es war hier so ein bisschen Knopfgedrücke, einmal den falschen Knopf gedrückt, aber ich glaube, daran merkt man, wir sind live.
1: Ja.
0: Live ist live, passieren Fehler und das ist überhaupt nicht schlimm. Das macht Live-Sein nämlich aus. Die ganzen Fehler und seine Fehler auch irgendwie versuchen zu überspielen.
1: Mhm.
0: Und genau, Just a Girl von No Doubt war das eben gerade. Und der Song erinnert mich an unser Musikquiz.
1: Ja, stimmt.
0: Das vielleicht ein, zweimal gelaufen ist in unserer Zeit, wo wir zum Beispiel aufs Seminar waren oder so. Das war cool aufgenommen.
1: Ja, fand ich auch. Stimmt, da habe ich Just a Girl habe ich ausgewählt, weil das ja einer meiner Lieblingssongs ist.
0: Ja, und einer der einzigen Songs, die ich auch wirklich erraten habe.
1: War das so?
0: Ja.
1: Oh, das weiß ich gar nicht mehr. Ich habe dir ja wirklich nur bei der Aufnahme gehört. Ich habe mir die ja nie sonst angehört. Weder direkt danach oder irgendwie in den letzten Monaten. Aber interessant, vielleicht höre ich da nochmal rein.
0: Ja, auf jeden Fall. Und ihr hört jetzt wirklich, ich kündige. Viel Spaß damit.
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0: Da.
1: Ja, und damit sind wir tatsächlich in unserer Sendung Life is Life. Live sind wir auch hier. Und ja, Martha, hast du eigentlich das Kleingedruckte in unserem Vertrag damals gelesen, als wir den bekommen haben?
2: Ich habe eigentlich den ganzen Vertrag gelesen, aber ich weiß ich nicht. Mir fällt jetzt nichts ein. Wieso?
1: Nö, einfach nur so.
2: Also ich weiß nicht, gibt es da irgendwas Bestimmtes, Kleingedrucktes, worüber ich mir Gedanken machen sollte?
1: Nicht, dass ich wüsste, nein.
2: Okay, gut.
1: Also es sei denn, Petra oder Leon haben uns was verschwiegen, aber...
2: Okay, nee, weil ich habe eigentlich den kompletten Vertrag gelesen, da war aber auch nichts Kleingedrucktes, soweit ich weiß.
1: Genau, also alles richtig gemacht.
2: Ja.
1: Genau. Das haben wir noch vor unserem FSJ unterschrieben.
2: Mhm.
1: Und... wir machen jetzt eine kleine Zeitreise, würde ich mal sagen.
2: Oh.
1: Und zwar, ja, wo geht's hin? An den Anfang unserer Beginne.
2: Oh, es ist so mysteriös.
1: Unsere erste Gig-Parade. Kannst du dich da noch dran erinnern?
2: Ja.
1: Ja?
2: Weiß ich noch. Da hatten wir noch, anfangs hatten wir mehrere Interviewpartner pro Sendung. Hatten wir drei oder so.
1: Ja, genau.
2: Und ich weiß, der erste war, oh, wie hieß er denn nochmal? Angelo oder so.
1: Jorgo Angelo, ja, Angelo. Ja, genau. Und ich hätte gesagt, wir hatten da so eine tolle Einleitung und die hören wir uns zum Vergleich jetzt mal an.
2: Nein, bitte nicht.
1: Hallo. Ja, wie ihr eben gerade unschwer erkennen konntet, ja, dann befinden wir uns nämlich in der Gig-Parade hier bei Radio Darmstadt. Nicht zu vergessen, auch auf DAB Plus erreichbar. Mein Name ist Ruben Brückner und ich stehe hier heute nicht alleine. Ich habe nämlich meine Kollegin dabei, die Martha. Hallo.
2: Hi, mein Name ist Martha Paglione und herzlich willkommen auch von meiner Seite, dass Sie eingeschaltet haben bei der ersten Gig-Parade mit unseren Stimmen jetzt hier.
1: Ja. Genau, wir sind die Neuen.
2: Genau.
1: Ja, wir waren mal die Neuen.
2: Ich schmeiß mich weg, wirklich. Ey, ja, was soll ich dazu sagen? Irgendwie, ich find's ganz schlimm, mich im Radio zu hören. Und wenn ich dann noch höre, wie ich mich in der ersten Sendung irgendwie verhalte, ich habe das Gefühl, ich war deutlich nervöser, als ich sonst jetzt mittlerweile bin.
1: Ja, definitiv. Also
2: das ist mir sehr aufgefallen, auch an meiner Stimme, dass ich so ganz, ganz schwer geworden bin. Ja, jetzt kommt.
1: Und mir ist noch was aufgefallen. Du hast unsere Hörer gesiezt.
2: Ich weiß, ja, ich habe sie gesiezt, aber ich habe nur aus Versehen gesiezt, weil ich habe sonst immer du gesagt, aber irgendwie habe ich da, weiß nicht, da war die Nervosität und dann war ich, okay, ich muss jetzt irgendwas runterrattern und dann kam irgendwie das Sie, aber eigentlich sind wir ja alle per Du.
1: Richtig, Hashtag per Du, das ist natürlich sehr entspannt, immer per Du zu
2: ja,
1: sein.
2: Ja, voll.
1: Auch mit unseren Interviewgästen waren wir eigentlich immer per Du.
2: Ja, ja.
1: Und... an wen kannst du dich denn da noch so erinnern? Hast du, also Jorgo Angelo hast du schon mal richtig getippt gehabt?
2: Soll ich Reihenfolge versuchen irgendwie zu machen?
1: Ja, versuch's einfach mal.
2: Also, okay, was ich weiß ist, wir hatten einmal einen, von dem habe ich leider den Namen vergessen, aber der kam aus Mannheim, das war so ein Indie-Künstler, der an der Pop-Akademie war, das weiß ich noch.
1: Mhm.
2: Dieser Lasse? Nee.
1: Der hieß Gerion.
2: Gerion, genau. Dann hatten wir Adonia.
1: Adonia, genau.
2: Diesen Kirchenchor.
1: Richtig.
2: Dann verschwimmt irgendwie alles ein bisschen, weil wir hatten sehr viele so ähnliche Coverbands und irgendwie ist da bis jetzt von den letzten Monaten ist irgendwie vom ganz vom Anfang habe ich mir das jetzt glaube ich nicht behalten, weil das irgendwie sehr viele sehr ähnliche Menschen, also so Musikrichtungen waren, hatte ich das Gefühl teilweise.
1: Mhm. Tatsächlich hatten wir aber doch relativ viel Unterschiede.
2: Das schon auf jeden Fall, aber ich fand, wir hatten am Anfang so auch teilweise so, wir hatten sehr viel diese 3-4 Mann Coverbands, weißt du was
1: ja,
2: ich meine? Das
1: ja.
2: Hatten wir sehr viel und da kann ich mich jetzt nicht an die Einzelnen erinnern, nee.
1: Okay, dann kann ich hier mal auf meinen wundervollen Zettel spicken, wo du schon vorhin gesagt hast, da durftest du nicht drunter gucken. Genau, in unserer ersten Sendung hatten wir tatsächlich Gerion, Jorgo Angelo und die Anders Band.
2: Ah, das war diese A Cappella-Band, ne? Die ja. aus Freiburg.
1: Genau, richtig.
2: Das war das Telefoninterview, stimmt.
1: Ja, und dann hatten wir noch Marian Klegebaum im Interview gehabt.
2: Den habe ich ja nie mitbekommen, da war ich ja krank zu dem.
1: Genau. Dann Timo Schniering.
2: Stimmt, das ist Timo war aus Mainz, ne?
1: Boah, da fragst du mich jetzt tatsächlich ein bisschen zu viel.
2: Timo Schniering war das, ich glaube, oder? Nee, Vico Hött war aus Mainz.
1: Nee. Also Vico Hött, ja, den gibt's auch noch. Und die Blues-Papas mit ihrem Blues, die sie da, den die da hatten.
2: Ja.
1: Dann hatten wir noch unseren Freund und Helfer Kostas.
2: Kostas, stimmt.
1: Der Tanzlehrer.
2: Stimmt, das war cool.
1: Da warst du jetzt zum Beispiel auch wieder nicht dabei. Songbird.
2: Ja.
1: Das sind richtig nette, zwei sehr nette Leute gewesen, die da so ein bisschen Musik gemacht haben. Dann hatten wir noch die Swinging Tuxedos.
2: Mhm.
1: Genau. Dann hatten wir noch Nastea, unsere deutsch-ukrainische Band.
2: Ja.
1: Aus Darmstadt gehabt. Und natürlich ein paar Specials, wie zum Beispiel HDA-KI-Songs.
2: Ja, das. Und Electric Horseman hast du vergessen.
1: Genau, da war ich zum Beispiel nicht dabei.
2: Da warst du nicht dabei, da habe ich das gemacht.
1: Genau, und zu unseren Specials gehören noch unser Musikquiz, was wir vorhin angesprochen haben, und unser Weihnachtsspecial. Da weiß ich noch, als wir das aufgenommen haben, kam Aurelian zu uns rein und hat zu uns gesagt, er hat gehofft, wir machen eine Fuck-Weihnachtssendung.
2: Echt jetzt?
1: Ja.
2: Das weiß ich gar nicht mehr.
1: Das weiß ich noch ganz genau. Und dann waren wir natürlich, beziehungsweise ich hauptsächlich, du warst ja nur auf einem Interview dabei, auf dem Schlossgrabenfest aktiv.
2: Ja.
1: Und zwar hatten wir dann noch Sean Compass.
2: Den hatten wir vor dem Schlossgrabenfest.
1: Genau, dann warst du bei zwei Interviews dabei. Tiffany Harris, das war auch vor dem Schlossgrabenfest. Und auf dem Schlossgrabenfest hatten wir dann The Silver Balls. Mhm. Da warst du dabei.
2: Da war ich dabei.
1: Sehr lustige Folge,
2: ja,
1: geworden. Die Barbara Schrimp Gang, Niemals Musik und Jolina Louise. Genau, das waren so unsere Interviewpartner.
2: Mhm.
1: Ich hoffe, ich habe keinen vergessen bei meiner Recherche.
2: Ja, mir würde auch, glaube ich, keiner mehr einfallen. Ne?
1: Ich glaube, das waren sie alle.
2: Mhm.
1: Und wenn du da so auf den Zettel guckst, das sind doch schon einige.
2: Ja.
1: Gibt es jemanden, der dir sehr markant im Hirn geblieben ist?
2: Markant im Hirn geblieben ist... ist Mirk Eimer Kostas, dein Tanzlehrer, weil es einfach eine super entspannte Folge war und super freundlicher Typ einfach. Also hat sehr Spaß gemacht. Dann Nastea fand ich auch sehr, sehr, sehr cool. Hat auch Spaß gemacht. Es war nur sehr kompliziert mit dem Englisch-Deutsch. Das hat ein bisschen gehapert, weil wir teilweise auf Deutsch geredet haben, teilweise auf Englisch. Und ich war dann so, ja, okay, mit wem rede ich jetzt auf Deutsch? Dann habe ich auf einmal auf Englisch geredet, dann auf Deutsch weitergemacht. Dann war ich so, mein Gehirn. Dann, ich überlege gerade. Also ich glaube, das sind so die zwei, die mir so im Gedächtnis geblieben sind. Und ja.
1: Mhm. Also
2: doch. Aber ich kann mich eigentlich an alle erinnern, so. Also an alle,
1: ja,
2: Interviews.
1: Das solltest du hoffentlich. Alle hatten ihren spannenden Part, und wenn ihr vielleicht gesagt habt, hey, die Person klingt interessant, dann könnt ihr das bei uns als Podcast nachhören auf der Podcast-Plattform eurer Wahl.
2: Ja.
1: Genau, da sind noch nicht alle, aber fast alle. Die letzten kommen noch, Podcasts online. Da könnt ihr uns nochmal hören. Genau.
2: Ja.
1: Viel zu sagen haben wir jetzt nicht mehr, aber das macht ja nichts. Wir haben ja noch ganz, ganz viel Musik. Und ja, deswegen hätte ich mal gesagt, wir fangen hier mal an.
2: Lush Life.
1: Lush Life, der perfekte Sommerhit.
2: Vor allem super im Trendmoment.

0: Linon hier auf Radio Darmstadt. Ja, und das Ja kann ich mir immer noch nicht abgewöhnen. Das habe ich auch im Schnitt immer gemerkt.
1: Ja.
0: Ich sage immer Ja.
1: Das ist aber voll fair. Besser als M.
0: Das ist richtig. M kommt aber auch manchmal immer mal wieder trotzdem vor.
1: Bei mir auch.
0: Aber da wir ja hier so ein bisschen so in der Vergangenheit schweben, wir hatten ihn ja schon, Kostas. Und bei Kostas hast du uns eine Geschichte erzählt, was dir hier so am Anfang unseres FSJs passiert ist.
1: Oh mein Gott.
0: Die sogenannte Kaffeemaschinen-Story.
1: Oh mein Gott, ich wusste nicht, dass das so weltweit. Ich habe das wirklich schon relativ vergessen. Ja, mein Gott, dann passiert mir halt mal was. Dann ist mir ein Missgeschick passiert und ich habe direkt alles sauber gemacht. Ich habe seitdem diese Kaffeemaschine nicht einmal angerührt und es ist auch voll okay, dass ich das nicht gemacht habe. Aber es ist alles sauber.
0: Ja, in die Erklärung hören wir nochmal rein.
2: Martha, du hast mir vorhin erzählt, du warst einmal an der Kaffeemaschine, weil ich habe vorhin nach Kaffee gefragt.
1: Und das weiß doch keiner außer Ruben.
2: Und deine Antwort war, ich war einmal am ersten Tag an der Kaffeemaschine und dann nie wieder. Ich habe Fragen.
1: Ja, das ist ein bisschen peinliche und lustige Story. Also,
0: ja, komm, jetzt musst du raushauen.
2: Jetzt
1: expose ich mich, weil ich habe das noch keinem erzählt. Ich habe es ganz geheim gelassen und direkt aufgeräumt.
2: Also. Jetzt komm ich! Also, Martha, nur dass du weißt, ich habe vorhin von Safe Space gesprochen, du brauchst die Story nicht erzählen, wenn du es nicht erzählen willst.
1: Ja, genau, also es ist gar nicht so viel, aber es war glaube ich am zweiten Tag. Am ersten Tag wurde uns erklärt, wie die Kaffeemaschine funktioniert. Und ich war schon so, ja, okay, wird nicht so schwer sein. Also so wie es erklärt worden ist, ist es ja nicht so schlimm. Und dann habe ich mich am zweiten Tag da dran getraut und wollte mir so eine Kanne machen, weil ich so müde war. Und dann...
2: Eine Kanne direkt?
1: Ja, also das ging nur mit Kanne. Das ist nur so ein, was ist das, Filterkaffee oder sowas, ja. Weiß ich nicht genau. Wo du dann ja einfach den Filter hast und dann machst du Kaffee rein und Wasser und was weiß ich. Aha. Und irgendwie hat, ich weiß nicht genau, was nicht funktioniert hat, aber irgendwann bin ich dann nach so ein paar Minuten wieder in die Küche gegangen und auf einmal war irgendwie alles unter Wasser und das ganze Kaffeepulver war irgendwie da draußen.
2: Aber was meinst du mit alles war unter Wasser? Also wie also, viel unter Wasser?
1: Nein,
2: nee, da war eine Pfütze.
1: Also es war halt die ganze Arbeitsplatte war halt voll
2: Wasser. Weil wenn du sagst, alles unter Wasser so,
1: also die Arbeit.
2: Die Tür geht auf und hier kommt so eine Welle entgegen.
1: Nein, so schlimm war es nicht, aber es ist auf jeden Fall schon so runtergelaufen. Deswegen traue ich mich nicht mehr an die Kaffeemaschine, aber wir haben ja eine neue mit Kaffeekapseln, aber es gibt keine Kapseln. Ja, sonst bleibe ich dann lieber bei Tee.
2: Selfmade-Kapseln. Einfach Papier, oh, Kaffeepulver rein, zumachen.
1: Funktioniert.
2: Nein, auf gar keinen Fall. Martha, mach das nicht.
1: Ja, okay. Nein.
0: Ja. Und währenddessen sitze ich im Büro, mache meine Arbeit und höre nur die Martha so schreien, Mann, Scheiße. Ich dachte mir, was denn jetzt los?
1: Ja, das war ein bisschen blöd, aber ich hoffe, es ist keiner sauer, keiner vom Vorstand.
0: Ich glaube, es ist niemandem aufgefallen.
2: Ich würde sagen, das ist niemandem aufgefallen, wenn es bis jetzt nicht aufgefallen ist. And again, wir sind alle nur Menschen.
1: Eben, das
2: und wir sind schön so, wie wir sind. Und das ist auch in Ordnung, sozusagen.
1: Auch wenn man keine Kaffeemaschine bedienen
2: genau.
1: kann, das ist okay.
2: Das ist vollkommen in Ordnung.
1: Jeder hat seine Stärke und seine Schwäche.
0: Ja, und die Martha, die nickt hier nur noch mit dem Kopf. Ich kann dir sagen, es ist bis heute niemandem aufgefallen.
1: Es ist auch, es wird auch keinem auffallen. Ich habe alle Beweise
0: vernichtet.
1: Und man weiß gar nicht mehr, dass ich da war oder jemals in der Küche gestanden habe oder diese Kaffeemaschine einmal berührt habe. Deswegen alles gut. An den nächsten FSJler versucht, nicht die gleichen Fehler wie ich zu machen.
0: Genau, lernt aus unseren Fehlern. Aber du hast ja auch die Kapselmaschine angesprochen.
1: Ja, also die nervt mich tatsächlich. Also es gibt keine Kapseln dafür und ich habe letztens auch schon ein paar Monate her, weil ich so, okay, ich kaufe jetzt einfach mal so eine Packung mit Kapseln für die Kaffeemaschine. Und ich wusste, also ich dachte halt, okay, man kann einfach zum Supermarkt gehen und sich da einfach irgendwas holen. Marke, was weiß ich, ist egal. Dann komme ich wieder und dann passt es nicht. Dann ist es zu klein oder zu groß. Ich weiß es nicht genau. Aber ja, und dann habe ich es komplett aufgegeben, weil ich werde jetzt nicht mehr für 6 Euro oder so, werde ich mir jetzt nicht jedes Mal eine neue Packung von diesen Kapseln holen, nur in der Hoffnung, dass es passt. Ja, jetzt ist eh egal.
0: Ja, jetzt ist alles vorbei. Aber ich weiß, an dem Tag, wo du die Kapseln gekauft hattest, hast du auch, ich glaube, Karamellmilch war es.
1: Mm, oh, die war lecker, die war lecker.
0: Ja. Da haben wir alle einen Schluck probiert. Da war noch Justin da.
1: Ja,
0: Justin. Genau, der hat hier einen Einsatzstellenbesuch gemacht und hat sich das Ganze mal angeguckt.
1: Ja.
0: Und dann durfte er dich sehen, wie du da die falschen Kapseln kaufst.
1: Ja, das war ein bisschen doof und ärgerlich von mir, aber mein Gott, passiert dem Besten.
0: Es kann alles passieren.
1: Ja, die wurden zu Hause einfach verbraucht dann. Das war dann nicht so dramatisch.
0: Ja, und ich weiß noch, was Kostas immer gesagt hat und auch in der Sendung einmal gesagt hat. Und tatsächlich ist mir eben gerade aufgefallen, eigentlich wollte ich das mit reinschneiden, hab's jetzt aber doch vergessen, nämlich seinen guten alten Spruch mit seinem sexy Partner. Kennst du den noch?
1: Ja, kenne ich. Schnappt euch alle euren sexy Partner und tanzt.
0: Schnappt euch euren sexy Partner und los geht's. Ja, was könnt ihr darauf tanzen auf den nächsten? Hier Dura von Daddy Yankee. Eine Salsa. Mein Lieblingstanz.

0: Don't Stop the Music von Rihanna. Ja, und genau, die Martha, die hat uns vor einiger Zeit im Interview mit Vico Hött ihr Ziel mal kurz erklärt.
1: Mein Ziel?
0: Dein Ziel. Du weißt jetzt wahrscheinlich gar nicht mehr, wo.
1: Ey, ich habe gar keinen Plan.
0: Das warst du schon damals verwirrt, was ich damit gemeint habe. Diesen Teil, deinen Verwirrtheitsteil, habe ich natürlich freundlicherweise rausgeschnitten.
1: Aber wenn das jetzt was ist, was ich vor einem Dreivierteljahr mal machen wollte und es jetzt gar nicht mehr meinen Vorstellungen entspricht. Ey, Ruben.
0: Nee.
1: Was meinst du mit Ziel?
0: Ziel, ja, extra, sehr seltsam formuliert bei uns im System. Einfach nur Ziel heißt die Datei.
1: Damit ich hier schön die ganze Zeit verwirrt bleibe, weil ich kann ja auf dem Bildschirm auch gucken und sehe nur die ganze Zeit Ziel, Ziel, Ziel. Und was bedeutet das? Was bedeutet das? Da freue ich mich schon die ganze Zeit.
0: Ja, dann würde ich mal sagen.
1: Oh, ich will mir das gar nicht anhören eigentlich.
0: Doch. Doch.
1: Etwas wie echt kirre.
0: Ach Quatsch. Das ist gute Beziehung zwischen Kollegen.
1: Ey, nee, also wenn das jetzt irgendwas Peinliches ist.
0: Überhaupt nicht, ey.
1: Okay, gut, ja, mach an den Braten. Mein Ziel im Leben. Also ich träume auch sehr, sehr groß tatsächlich und ich finde, es ist auch nicht falsch, groß zu träumen, weil ich würde gerne Reporterin oder Moderatorin werden, genauso wie der Ruben und keine Ahnung, ich glaube, wenn man sich immer so einredet und sagt, ja, das wird eh nichts, beziehungsweise ja, keine Ahnung, weiß jetzt nicht so, dann hat man direkt so eine negative Einstellung und dann kann es auch nicht funktionieren. Ich glaube, wenn man positiv immer ist und wirklich an das glaubt, was man wirklich will, dann ist die Wahrscheinlichkeit so viel höher, dass man das erreicht. Und wenn es dann im Endeffekt auch nicht funktioniert, dann ist es halt so. Und das ist schade, aber man hat an sich geglaubt. Und das ist, glaube ich, so das Wichtigste.
0: Genau, man hat an sich geglaubt, Martha.
1: Eben.
0: Und das Ziel bleibt immer noch bestehen?
1: Das Ziel bleibt, denke ich, immer noch bestehen, ja. Also ich werde mir alle Türen und Chancen offen lassen, aber das ist auf jeden Fall noch ein Ziel. Man kann ja mehrere Ziele haben, dann guckt man, was man am ehesten verfolgt, aber ja.
0: War es jetzt so peinlich, wie du erwartet hast?
1: Ich dachte, ich habe da irgendeinen Dreck da geredet und dass du da irgendwas rauskramst. Und, ja,
0: nee, ich habe nur die Dinge rausgekramt, an die ich mich erinnern konnte, weil mir hat die Zeit gefehlt, um nochmal alle Folgen aktiv durchzuhören.
1: Ja, checke. Das wäre auch ganz schön viel.
0: Aber an sich, coole Idee gewesen, aber habe ich jetzt nicht so gemacht.
1: Quatsch, ey. Ich glaube, dafür würde auch die Zeit nicht reichen.
0: Ja, wahrscheinlich. Also eine Stunde, ich meine, wir haben jetzt schon eine Dreiviertelstunde hinter uns.
1: Fühlt sich echt nicht so an. Ich habe das Gefühl, gerade seit einer Viertelstunde oder so.
0: Naja, wir hatten ja auch einiges an Musik.
1: Ja, nee, aber es ist verrückt, wie schnell gerade die Zeit vergeht. Ich sehe so noch 16 Minuten, aber ich dachte ehrlich, es sind noch vielleicht noch so mindestens 40 Minuten oder so. Also ehrlich jetzt mal.
0: Wow. Ja und genau, wir haben jetzt noch eine Viertelstunde.
1: Mhm.
0: Und ich möchte mal was ausprobieren.
1: Okay.
0: Okay. Und zwar, ja, wir sind ja auch telefonisch erreichbar.
1: Ach so.
0: Aha. Und wenn ihr Bock habt, jetzt noch 5 bis 10 Minuten mit uns zu quatschen, was weiß ich, dann könnt ihr bei uns gerne anrufen unter der 06151 87000. Ihr landet dann bei uns hier im Studio und ihr habt jetzt, ich würde mal sagen, einen Song lang Zeit anzurufen.
1: Ja.
0: Wenn nicht, dann nicht. Wäre eine coole Aktion. Wenn nicht, dann nicht. Live ist live. Wir gucken, was wir draus machen.
1: Ja, voll.
0: Also, vielleicht hören wir uns gleich. Und bis dahin bekommt ihr Lady Gaga mit passend Telefon.

0: Unwritten von Natasha Bedingfield.
1: Yeah.
0: Ihr hört Radio Darmstadt und wie zu erwarten, hat keiner angerufen.
1: Nee, keiner hat angerufen. Ich hatte schon überlegt, ob ich am Ende einfach anrufen soll und mich als Radiohörerin ausgeben soll. Aber
0: für den Gag.
1: Für den Gag, aber Ruben fand es irgendwie nicht so lustig. Ich fand es super witzig, aber Ruben nicht.
0: Das habe ich nicht gesagt.
1: Ja, aber du warst nicht so überzeugt.
0: Ich war nicht so überzeugt, nein. Aber das ist ja gar kein Problem. Aber ja, wir sind eigentlich schon am Ende unserer Sendung angelangt.
1: Ja, Alter,
0: und
1: so schnell.
0: Am Ende deiner letzten Sendung.
1: Crazy, das ist wirklich schon eine letzte Sendung. Nicht die letzte Sendung für immer. Vielleicht, wenn sich die Zeit findet, mache ich hier wieder meine Sendung bei Radio Darmstadt. Werden wir sehen. Ich habe im Moment aber so viel zu tun, dass ich glaube, die zeittechnisch das einfach nicht passt. Ich muss dann ja auch immer von Mainz nach Darmstadt pendeln, auch wenn man ja auch eigentlich theoretisch kann ich auch von zu Hause aus aufnehmen, aber ich habe nichts, ich habe kein Aufnahmegerät oder was weiß ich. Es wird dann irgendwie ein bisschen schwierig, deswegen vielleicht hört man mich nochmal im Radio, vielleicht auch nicht. Ja.
0: Oder vielleicht sehen wir dich auch eines Tages mal im Fernsehen.
1: Das kann natürlich auch sein. Vielleicht sieht man mich auch irgendwann mal im Fernsehen. Aber die Leute wissen ja gar nicht, wie ich aussehe.
0: Das stimmt nur so halb. Also wenn man auf unsere Webseite geht unter der Gig-Parade.
1: Ist da ein Bild von uns?
0: Da ist auf jeden Fall irgendwo ein Bild von uns.
1: Okay, dann weiß man es doch.
0: Also zumindest auf jeden Fall mit des Silver Balls. Das weiß ich auf jeden Fall. Und wir haben bestimmt auch mit vielen anderen Leuten ein Bild gemacht.
1: Ja, haben wir auf jeden Fall.
0: Genau.
1: Weiß ich noch.
0: Und so langsam neigt sich die Stunde dem Ende. Wie fühlt sich das jetzt so an? So die letzten Minuten?
1: Ich hab Hunger. Nein, Spaß. Also das auch, ja. Nee, ich find's irgendwie ein bisschen verrückt, dass das Jahr doch schon so schnell umgegangen ist, beziehungsweise die letzten 11 Monate, wenn man es so sieht.
0: Mhm.
1: Und dass es jetzt einfach sein Ende hat und ich jetzt nur noch morgen und übermorgen da bin. Vielleicht hoffentlich nochmal Petra sehe.
0: Wer weiß.
1: Das ist jetzt ein offizieller Aufruf an Petra. Wenn du das hörst, melde dich bei uns.
0: Petra, bitte melde dich.
1: Ja.
0: Ja, und genau, wir sind, ja, das habe ich schon so oft gesagt, dass wir jetzt am Ende sind. Es hat wirklich Spaß gemacht dieses Jahr mit dir.
1: Ja, fand ich.
0: Die Sendung, unser Büro, Tour.
1: Ja, jetzt musst du das noch einen Monat alleine machen. Vielleicht ist es ganz gut, aber...
0: Ja, das passt.
1: Schaffst du.
0: Aber, genau. Und, ja, ich glaube, uns bleibt nicht mehr viel zu sagen.
1: Nee, gar nicht, aber... Danke Leute, dass ihr zugehört habt bei der letzten Stunde, dass ihr uns bei unserer ersten offiziellen eigenen Live-Sendung begleitet habt. Wir waren ja schon mal einmal live bei der Wahlparty.
0: Ah ja.
1: Genau, da waren wir einmal
0: genau,
1: live.
0: Stimmt.
1: Das war ja auch alles sehr organisatorisch nicht so on point und war sehr durcheinander, aber das haben wir geschafft und das war jetzt unsere erste eigene und ich sag, war okay, war gut.
0: Ja, zum Schluss habe ich mir gedacht, überrasche ich dich mal. Ich hoffe, es ist mir gelungen und du hattest eine angenehme letzte Sendung.
1: Ja.
0: Ja, das freut mich sehr.
1: Ich bin gespannt, also war das jetzt die Überraschung oder kommt jetzt noch ein Überraschungslied?
0: Nö.
1: Ach so, okay, das war die Überraschung, die Live-Sendung. Okay.
0: Ja.
1: Ja, war geil, war eine coole Live-Sendung, fand ich ehrlich. Ich sag, wir hätten öfters live gehen müssen. Okay, Leute, ich quatsch jetzt nicht zu viel. Ruben will schon den nächsten Song.
0: Aha. Wer hat immer gesagt, wir gehen nicht live?
1: Ich war's. Aber es war super cool. Aber Ruben hat schon die Finger auf den Tasten gedrückt, dass er jetzt gerne das Lied abspielen möchte.
0: Ja. All Good Things Come to an End habe ich hier
1: schön
0: ausgewählt. Alle guten Dinge finden auch mal ein Ende. Auch dein FSJ hier.
1: Ja.
0: Und ja, deine letzten 15 Sekunden kannst du füllen.
1: Ich soll die jetzt selber füllen. Ich habe gar nichts mehr zu sagen, Leute. Ich bedanke mich an alle, die fleißig die Gig-Parade gehört haben. Ich weiß gar nicht, wer sie alles gehört hat, aber ich bedanke mich bei euch. Okay, noch 2 Sekunden. Liebe euch.

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1: Gude und grüß Gott, liebe Zuhörerinnen und Zuhörer. Ich begrüße euch ganz herzlich hier zur Sendung Classically bei Radio Darmstadt auf der 103,4 MHz mit mir, Lilly Ludwig. Ja, ich bin heute mal wieder nicht alleine im Studio, denn ich habe hier einen wunderbaren Gast bei mir sitzen, die auch das Thema der heutigen Sendung mitgebracht hat. Hallo.
2: Hallo, ich bin Janita. Ich freue mich, hier sein zu dürfen.
1: Was haben wir denn heute für ein Thema? Was hast du uns Wunderbares mitgebracht?
2: Ja, wir haben uns heute dazu entschieden, uns mal ein bisschen thailändische Musik anzuschauen, so über die Jahrhunderte und jetzt in der modernen.
1: Wir haben da einige, sehr viele verschiedene Musikbeispiele, werden ein bisschen genauer eingehen in traditionelle Musikinstrumente, traditionelle Musikpraktiken, aber gemischt mit sehr viel Modernem. Und wir fangen einfach mal mit dem ersten Lied an. Wie heißt denn das erste Lied, das du uns mitgebracht hast?
2: Das erste Lied, das ich mitgebracht habe, das ist Sabai Sabai. Das ist so das Motto in Thailand, neben immer lächeln. Sabai Sabai heißt entspannt, entspannt, bequem, bequem. Es ist ein Song über die Liebe wieder. Der ist von Bird Tong Chai und verbindet so ein bisschen die klassischen Töne der thailändischen Musik mit der modernen. Da dachten wir, fangen wir direkt mal mit was Gemischtem an, dass ihr schon mal einen kleinen Eindruck bekommt.

0: Ja, das sind ja sehr angenehme Klänge, mit denen wir hier heute in die Sendung starten. Und des Weiteren wollen wir zu Beginn anfangen, erstmal mit der klassischen, traditionellen Musiktradition in Thailand.
1: Ja, klassische Musik in Thailand gibt es natürlich sehr, sehr viel länger, aber tatsächlich hat man erst 1930 angefangen, das Ganze aufzuschreiben, beziehungsweise die Komposition aufzuschreiben und für die Nachwelt zu erhalten. Vorher hat das ein bisschen anders geklappt, da wurde das einfach weitergegeben, immer von in der Familie, in Dörfern, in Städten. Das heißt, dass quasi seit Hunderten von Jahren das alles überliefert wurde. Und 1930 hat man dann angefangen, das Ganze aufzuschreiben. Und da beim Durchgehen ist aufgefallen, dass es über 1000 verschiedene Kompositionen gibt, die jahrhundertelang weitergegeben wurden, was ich sehr interessant finde.
0: Und das ist ja auch so, dass es wahrscheinlich eine andere Notationsart einfach auch ist, als das, was jetzt hier im westlichen Raum mehr bekannt ist.
1: Genau, das war schwer, das in unsere westliche Notation irgendwie reinzupressen.
0: Das liegt meistens ja eben daran, dass in verschiedenen anderen Kulturrichtungen eben andere Töne, andere Klänge und Sing- oder Spielweisen eben mehr vorhanden sind, auch andere Instrumente. In der westlichen Musik, in Anführungszeichen westlich, so wie immer eigentlich, ist es eben sehr etabliert, dass man eben 12 Töne hat. Das ist das, was die Tasten am Klavier abbildet. Aber in vielen anderen Musikkulturen ist es eben üblich, dass eben die Töne, die zwischen diesen Klaviertasten liegen, die wir gar nicht auf dem Klavier spielen könnten, eben auch eine wichtige Rolle spielen, eben indem man Verzierungen macht, indem man von einem Ton auf den anderen wechselt, indem man langsam hochschwingt. Und das ist eben in sehr, sehr vielen verschiedenen Musiktraditionen der Welt eigentlich so der Fall. Und ich kann mir vorstellen, dass das eben auch der Fall war, denn es gibt ja auch einfach eine ganz andere Art, wie gespielt wird.
1: Genau. Das ist schon mal genau gute Überleitung zu unserem Orchester. Es gibt einige traditionelle thailändische Ensembles. Ich würde jetzt einmal auf das Bipat eher eingehen. Das ist im Vergleich zu unserem Ensemble, besteht das aus mindestens einer Oboe, einem Xylophon, Zimbel, Trommeln und Glockenspiele. Also da wird gar nicht so sehr auf Streichinstrumente gelegt. Da gibt es noch ein anderes Ensemble für, aber da haben wir auch komplett andere Sachen. Wenn ich jetzt Oboe oder Zimbel, Trommel sage, dann sind das andere Trommeln. Das ist quasi, so versuche ich das zu beschreiben, aber es ist nicht genau das Instrument, es ist dem nur sehr ähnlich.
0: Wir kümmern uns gleich nochmal ein bisschen genauer um die Instrumente. Was auch sehr, sehr spannend eben bei dieser Form von Orchester ist, ist eben auch, dass es anders als in der westlichen Musikkultur eben nicht vertikal aufgebaut ist, sondern mehr horizontal. Das bedeutet, dass nicht eben gemeinsame Klänge meist im Vordergrund stehen, sondern die musikalische Entwicklung. Also nicht Akkordtöne übereinander oder die Instrumente, die in einem Moment perfekt zusammenklingen, sondern eben, dass verschiedene Rhythmen, verschiedene Melodielinien ineinander verwoben, über die Zeit hinweg eben ein Bild, ein Klang eben abgeben. Und das ist eben eine Musiktradition, die so auch im indonesischen Gamelan-Orchester bekannt ist. Das ist eben auch, das hat Anfang des 20. Jahrhunderts auch in Europa seinen Einzug gefunden durch verschiedene Messen, die es dann zum Beispiel auch in Paris gab. Da wurde dann auch Debussy inspiriert von und hat daraus den musikalischen Impressionismus, so wie wir den heute kennen, entwickelt. Kommen wir jetzt aber wieder zurück nach Thailand. Wollen wir einfach mal ein bisschen reinhören in so ein Orchester?
1: Ja, gerne. Das ist das traditionelle Ensemble, das jetzt ohne Streichinstrumente arbeitet. In unserem Beispiel haben wir auch ein bisschen Gesang dazu. Das ist jetzt ganz traditionell. Wir erklären nachher noch, wozu das auch heute noch gespielt wird.

0: Ja, das war jetzt mal ein kleiner Einblick in Orchestermusik. Eine andere Art an Orchestermusik, als wir sie sonst gewohnt sind. Du hast eben noch von Instrumenten geredet, die da dabei sind.
1: Ja, da wäre zum Beispiel, ich nenne es jetzt einfach mal Oboe. So wie wir die Oboe kennen, ein bisschen anders.
0: Ja, es ist, glaube ich, weniger Klappen an sich eine Oboe. Es ist, glaube ich, von der Spieltechnik, von dem Blättchen, von diesem Blättcheneinsatz her gleich und von dem Ansatz, den man dafür haben muss. Und dadurch entsteht eben dieser signifikante Klang. Aber eben andere, nicht wie wir die Oboe kennen, mit verschiedenen Klappen, mit denen man eben auch wieder die 12 Töne, die wir eben hier in der Musik haben, erreichen kann, sondern eben mit anderen Griffen und anderen Luftlöchern, die eben das Instrument noch hat.
1: Außerdem wäre da das klassische Holzxylophon, das meistens aus Rosenholz besteht, wobei die Plättchen dann aus Bambus sind. Das hat man, glaube ich, gerade super in dem Beispiel auch gehört.
0: Oh ja, ich glaube, das ist auch noch ein Ticken gebogener. Ich glaube, das ist noch so ein bisschen gewölbter, oder?
1: Genau.
0: Weil hier hat man ja eigentlich hauptsächlich diese komplett geraden, geradlinigen.
1: Genau, die sind auch ein bisschen größer.
0: Was sind auch Streichinstrumente oder irgendwie sowas dabei?
1: In dem Ensemble jetzt nicht. Es gibt aber noch ein weiteres klassisches Ensemble. Da gibt es tatsächlich auch Streichinstrumente, die allerdings nur 1 bis 2 Saiten haben.
0: Und die sich dann wahrscheinlich eben durch die Spieltechnik auch irgendwie die verschiedenen Klänge dann eben ausmachen?
1: Genau.
0: Sonst wahrscheinlich ist noch wichtig Perkussion?
1: Trommeln haben wir. Einige Arten von Trommeln.
0: Ja, okay. Sonst noch irgendwelche anderen Instrumente? Flöten sind teilweise noch dabei.
1: Genau, die Flöte statt der Oboe, das wäre dann ein anderes klassisches Ensemble.
0: Zithern eventuell.
1: Genau, sonst haben wir Zimbeln, Glockenspiele.
0: Ja, ich glaube, wir machen jetzt einfach weiter mal ein bisschen. Gibt es sonst noch so viel zu den Orchestern gerade zu sagen? Ich glaube, wir kümmern uns gleich noch ein bisschen darum, wie denn die Aufführungspraxis dahinter ist, in welchem Kontext musiziert wird, wie heute noch die traditionelle Musik verbreitet ist, wo man sie heute noch hört. Aber ich glaube, wir machen davor noch mal eine Musikpause. Was haben wir denn hier als nächstes?
1: Als nächstes haben wir einen Musikwunsch. Con mi sané. Das ist jetzt eher wieder moderner, ein bisschen ruhiger, poppiger. Es geht auch wieder um eine Frau. Es ist eigentlich nicht so nett beschrieben am Anfang, aber das Ende, also die Lösung des Problems ist quasi, dass auch wenn nicht alles schön ist, wenn es am Ende harmoniert, ist es gut.

0: Wieder so ein wunderbares Lied, was du uns da mitgebracht hast. Wirkt alles sehr entspannt und sehr, ja.
1: Vorerst noch, ja.
0: Wir wollten noch kurz über die Aufführungspraxis von eben der traditionellen Musik reden. In welchem Kontext wird denn diese oder wurde immer diese Musik aufgeführt?
2: Also tatsächlich damals sehr oft, sehr viel bei königlichen Zeremonien, auch heute noch, wobei es davon einfach weniger gibt. Ansonsten witzigerweise auch vor Boxkämpfen hört man oft diese traditionellen Klänge.
0: Okay.
2: Und ja, auf Hochzeiten, bei religiösen Festen tatsächlich auch.
0: Gibt es da irgendwo eine Verbindung zwischen Religion und der traditionellen Musik? Kommt das irgendwie mehr aus einem religiösen Kontext oder?
2: Nee, würde ich jetzt nicht direkt sagen. Kann ich dir auch nicht zu 100% beantworten tatsächlich. Wird auch noch viel im Theater gemacht und quasi wirklich wie ein Orchester, das ein Stück begleitet. Also es ist nicht pur religiös auf jeden Fall.
0: Okay. Ja, ich meine, hier ist es ja mittlerweile eh auch so, dass irgendwie die E-Musik sich mehr dazu entwickelt hat, irgendwie nur groß zelebriert zu werden und gar nicht unbedingt jetzt irgendwie im Hintergrund, wenn man jetzt irgendwo einkaufen geht, läuft ja selten klassische Musik, würde
2: genau.
0: Ich mal behaupten. Ist das da noch mehr verbreitet?
2: Nee, tatsächlich nicht. Also das gibt schon einen stärkeren Rückgang, würde ich sagen. Da kommen wir nämlich gleich auch noch drauf zu sprechen. Es hat sich ja auch noch viel moderne Musik entwickelt, was das Ganze so ein bisschen verdrängt. Tatsächlich auch das traditionelle Theater ein bisschen verdrängt hat.
0: Also wahrscheinlich gibt es dann eben auch so Mischformen aus der traditionellen Musik erstmal ein bisschen hin zu moderneren Strömungen. Wie genau sich die modernen Strömungen entwickelt haben, machen wir gleich nochmal. Ja, aber du hast gesagt, noch bei Zeremonien?
2: Genau, also Hochzeiten, wie gesagt, und buddhistischen Zeremonien zum Beispiel, wenn man sagt, in Thailand soll jeder Mann einmal ein Mönch gewesen sein in seinem Leben. So üblicherweise sind das 2 Wochen. Und wenn dann ein junger Mann, ein Jugendlicher ins Kloster geht, dann wird das auch oft von klassischer Musik begleitet. Tatsächlich kann man ist das auch doch noch ein bisschen modern, weil man hat, wie eigentlich auch hier in Europa, die Möglichkeit, das in der Schule zu lernen. Also du kannst als Wahlfach dir dann halt eins dieser traditionellen Instrumente aussuchen und das dann quasi erlernen.
0: Das ist total cool. Ich mag das total gerne, wenn Musik in Schulen gefördert wird, aber wer hätte es gedacht. Ja, wir machen jetzt gleich wieder mit einem modernen Stück weiter. Und das haben wir uns ausgesucht, hauptsächlich, weil es unser nächstes Thema über verschiedene Strömungen, die heutige Thai-Musik beeinflusst haben, führt es uns. Denn es sind verschiedene Strömungen in diesem Musikstück mit drin. Kannst du uns kurz sagen, was denn wir für ein nächstes Stück hören?
2: Das nächste Stück ist von einer relativ berühmten Band, Carabao. Und zwar heißt das Con La Fan, also der Traumjäger. Ist auf jeden Fall ein bisschen rockiger und hat so die Zeit ja auch sehr eingeleitet, wo es dann nicht mehr so ruhig und harmonisch, aber nicht mehr so ruhig war und so bequem, sondern wo ein bisschen mehr was abgeht.
0: Dann sind wir sehr gespannt.

0: Ja, spannend, wie man hier eigentlich so moderne Elemente wie eben E-Gitarren oder so etwas hört, aber trotzdem dann irgendwo ist dann doch eine Linie ist an Instrumenten, die dann doch trotzdem drin sind von den traditionellen Instrumenten oder Klängen einfach, die dann doch irgendwo mit reinspielen. Wir machen jetzt weiter mit ein bisschen den modernen Entwicklungen. Wir haben ja eben schon über 1930 gesprochen.
1: Genau, schauen wir nochmal nach. 1930, da wurde angefangen, die Komposition der letzten Jahrhunderte zu verschriftlichen. Da hat es aber auch langsam angefangen, 1930, 1935, dass so der Jazz nach Thailand gekommen ist. Und das ist auch noch sehr viel mehr geworden, weil der König damals auch ein begnadeter und leidenschaftlicher Saxophonspieler war, der auch bestimmt an die 40 bis 50 Kompositionen selber geschrieben hat für Jazzstücke und für Orchester. Genau.
0: Dann wurde das natürlich wahrscheinlich ein bisschen auch mehr gefördert, diese Entwicklung.
1: Ja, auf jeden Fall.
0: Und dann ging es weiter. Nachdem der Jazz mehr einen Einklang in Thailand gefunden hat, ging es ja dann in den späten 50ern, Anfang der 60er eher ein bisschen weiter mit den anderen Musikströmungen, die so langsam rüberschwappen.
1: Ja, also 50er, 60er Jahre kamen dann die übersetzt Songs fürs Leben, die dann auch aus klassischen, traditionellen Klängen bestanden und auch oft Texte hatten über das Leben, über das arme Leben, das ländliche Leben, aber auch über Alltägliches. Die, wie gesagt, die klassischen Klänge, wie wir sie gerade gehört haben, dann mit ein paar moderneren Sachen und moderneren Texten gemischt hatten. Und diese Songs fürs Leben, da unterscheidet man zu Thai-Pop, wie wir es heute nennen, was eigentlich alles umfasst. Also wenn wir Thai-Pop sagen, dann reden wir von Rock, Dance-Music, Rap, elektronischer Musik, Disco, also quasi alles andere. Und dann gibt es diese Songs fürs Leben.
0: Also einfach im Prinzip einmal die Popularmusik, die genau. eben sehr viele andere Elemente aus anderen genau. Musikrichtungen irgendwo verbindet und eben dann irgendwas, was noch näher an der traditionellen Thai-Musik
1: genau.
0: eben
1: und
0: ist.
1: Genau, und was sich auch tatsächlich bis heute an sehr großer Beliebtheit erfreut. Also es gibt immer noch viele neue Künstler, viele neue Songs und auf Festen, auf so, ja, nicht religiösen Festen, da hört man das auch noch oft und da gibt es auch viel Live-Musik mit eben dieser traditionellen Musik, aber mit moderneren Texten.
0: Das ist total cool. Es schwappte ja aber eben nicht nur in den 50ern und 60ern, entwickelte sich ja aber nicht eben nur diese Songs, sondern eben ja dann auch schwappten mehrere genau. Richtungen aus Amerika rüber.
1: Genau.
0: Also so R&B, Surfrock, Rockabilly, Country, Western, das ist ja auch noch sehr verankert, wenn man sich die heutigen Musik
1: Ja, hört. Ich würde sagen so späte 60er und dann 70er kam das auch sehr plötzlich rüber, aber da ging es dann auch los, dass sich auch in Thailand wirklich Rockbands formten, die auch meistens aber auf Thai performen. Oder genau, ein bisschen später dann halt auch Hip-Hop und Rap, das war jetzt noch nicht in den 70ern.
0: Aber so fing dann auch alles an, sich ein bisschen durchzumischen, verschiedene Musiktraditionen eben sich durchzumischen. Und du hast uns jetzt auch noch eine Band mitgebracht, über die du noch ein bisschen uns
1: genau.
0: was erzählen kannst. Eine, die eben diese modernen Strömungen ein bisschen vereint.
1: Genau, das ist wahrscheinlich eine der bekanntesten Bands, weil sie auch schon außerhalb Thailands getourt hat in Europa. Auch, es ist auch noch gar nicht so lange her, dass sie getourt sind. Und die haben sich Anfang der 90er gegründet in Thailand. Und das ist die Band Losso, wobei Losso für Low Society steht. Was auf den Hintergrund der ganzen Bandmitglieder einfach deuten soll, dass sie nämlich alle aus ärmlicheren Verhältnissen kommen und jetzt Musik darüber machen, Musik übers Leben machen. Und diese Band hat sich auch inspirieren lassen von Carabao, also dem Song, den wir gerade gehört haben, ist aber dann doch ein bisschen weniger in den traditionellen. Also da ist schon wirklich mehr diese rockigen Sounds, die wir auch hier aus dem Westen kennen.
0: Wollen wir eins mal ein Stück von denen anhören?
1: Gerne. Ich habe wieder ein Liebeslied mitgebracht. Diesmal ein bisschen trauriger. Es heißt Somsan, übersetzt hoffnungslos. Aber es geht um die Liebe.

0: Wir machen jetzt weiter mit einer Frage, die mich eigentlich interessiert hat, seitdem wir gesagt haben, dass wir heute über Type-Musik reden. Und zwar ist ja zurzeit europaweit, aber natürlich auch weit verbreitet, eigentlich weltweit, K-Pop total noch mehr im Vormarsch, als es sowieso schon immer war. K-Pop ist koreanischer Pop, der eben sehr stark geprägt ist von Boy- oder Girl-Groups, die zusammen auftreten, zusammen singen, eben auf Koreanisch mit verschiedenen Hip-Hop- oder Electronic-Elementen. So. Und das ist ja auch teilweise auch eben durch die Tänze, die dann aufgeführt werden oder so, auch total beliebt und total bekannt in Europa, weltweit, auch in Amerika sehr stark beliebt. Ist das in Thailand auch? Ist es in Thailand auch so beliebt?
1: K-Pop ist in Thailand sehr, sehr beliebt. Ja, auf jeden Fall. Vor allem seit in einer der erfolgreichsten K-Pop-Bands eine Thailänderin mitsingt, mitrappt.
0: Ja, es geht ja auch sehr viel um eben dieses Idol haben im K-Pop, eben um diese Stars, die man eben anhimmelt oder auch so sein will, wie eben die K-Pop-Stars, dann ist es wahrscheinlich eben ein guter Boost gewesen.
1: Ja, wenn auf jeden Fall. Ich liebe sie aber auch.
0: Gibt es so eine ähnliche Strömung? Weil es gibt ja zum Beispiel auch J-Pop, das ist ja das gleiche nur im japanischen Sprachraum. Gibt es sowas auch in Thailand?
1: Also ich muss sagen, T-Pop kommt mir sehr schwer von der Zunge. Es gibt T-Pop tatsächlich, der ist aber nie richtig hier angekommen. Also so 2000 hat das angefangen, dass Thailand Serien und auch sehr viel Musik exportiert hat, aber das ist nicht weit gekommen. Also Thai-Pop ist hauptsächlich in Südostasien sehr beliebt, aber es ist nie wirklich zu uns rübergekommen.
0: Hast du eine Idee, woran das liegen könnte?
1: Oh, das kann ich nicht sagen, tatsächlich. Also ich muss sagen, ich höre jetzt viel thailändische Musik oder auch T-Pop hauptsächlich, weil ich auch thailändische Wurzeln habe und die Texte verstehe und die auch ganz schön finde meistens. ich kann nicht sagen, nee. Also warum T-Pop nicht erfolgreicher ist.
0: Also eine Vermutung von mir wäre, dass der K-Pop hat sich ja ein bisschen einfach aus einer anderen Tradition auch entwickelt. K-Pop hat verschiedene Richtungen, also diese Boy- und Girl-Group-Richtung ist nur eine Teilströmung vom K-Pop, also das ist zwar zurzeit die beliebteste oder bekannteste, aber es gibt noch ein paar andere Strömungen, die noch komplett alle anderen Altersschichten abholt und das ist dann eben auch über verschiedene Länder, über verschiedene Wege, Routen, auch teilweise politische Situationen, hat sich so das viel weiter in die Welt verbreitet. Und vielleicht ist eben aus dieser Tradition, dass es noch für eine größere, breitere Masse zugänglich ist, das eben einfach grundsätzlich schon mal beliebter gewesen und einfach durch die Geschichte.

0: so eine nationale Förderung der thailändischen Musik. Also weil es gibt ja, ist in vielen europäischen Ländern, zum Beispiel in Frankreich, gibt es ja eine bestimmte Quote an französischsprachigen Liedern, die im Radio gespielt werden. Wahrscheinlich wird es bestimmt irgendwelche Wettbewerbe oder was auch immer geben, die mehr die eigene Thai-Kultur fördern sollen.
1: Ja, auf jeden Fall. Also es gibt viele Wettbewerbe für klassische Thai-Musik. Für jetzt moderneren Thai-Pop ist mir da ehrlich gesagt nichts bekannt. Aber tatsächlich für klassische Musik und auch für die ganzen klassischen Instrumente gibt es viele Wettbewerbe, Förderungen. Also das soll nicht in Vergessenheit geraten. Deswegen finde ich es auch ganz schön, dass es noch diese andere Strömung an Musik gibt, Songs fürs Leben, wo man das quasi mischt, also moderne Texte einfach mit alten Klängen zusammenmischt. Das muss, wie gesagt, nicht gefördert werden, das ist super beliebt. Also das hört man auch sehr oft noch, wenn man irgendwie mal in Thailand unterwegs ist.
0: Wir haben jetzt noch ein Lied dabei, das ist von einer Girl Group.
1: Genau, wir haben nämlich, es gibt in Thailand nämlich auch Girlgroups, die durch Casting geformt und gefördert werden. Und wir haben hier eine relativ erfolgreiche noch rausgesucht. Das ist BNK48 mit einem Song, der auch ein Soundtrack für einen Film war. Das ist Sub Sai und den würden wir jetzt einfach mal abspielen.

0: Das war jetzt ein bisschen Thai-Musik, die eben irgendwo Ähnlichkeit zum K-Pop hat, über den wir eben gesprochen haben, eben weil es auch wieder Girl Group ist. Wir hatten heute schon sehr viele verschiedene Musikbereiche. Wir hatten schon traditionelle Musik, wir hatten eben K-Pop, was hatten wir noch? Wir hatten noch kurz über den Jazz geredet, über die Anfänge von den modernen Musikströmungen. Was jetzt noch fehlt, ist eigentlich Hip-Hop und Rap. Gibt sowas?
1: Ja, auf jeden Fall. Gibt es und gibt es tatsächlich hauptsächlich auf Thailändisch. Also es gibt moderne Bands, Hip-Hop-Bands, Rapper, die aber meistens dann auch auf Thailändisch singen und rappen.
0: Wie hat sich das entwickelt? Wann ist denn so ein bisschen Rap oder Hip-Hop oder R&B nach

0: Thailand gekommen? Kann man da irgendwie was festmachen?
1: Ja, ich würde sagen, das hat angefangen mit dem R&B, der so in den 60ern rübergekommen ist. Da viele amerikanische Soldaten in Thailand stationiert waren während des Vietnamkriegs und dadurch sind auch einfach viele Strömungen, gerade hatten wir auch Rock noch, sind halt viele Strömungen rübergekommen und da auch R&B, woraus dann Rap und Hip-Hop entstanden ist, genau, auch den wir auch so heute kennen.
0: Gibt es denn Thai-Rapper, die international groß bekannt wurden? Oder sind die meistens trotzdem eher sehr national im Land geblieben?
1: Es ist eher national. Ich glaube, bei Rap kommt es auch oft auf die Texte an. Und wenn du die halt nicht verstehst, ist es immer so ein bisschen was anderes. Also französischer Rap klingt für mich auch ziemlich cool, aber ich verstehe kein Wort. Deswegen höre ich lieber was, wo ich das auch verstehe, weil es da einfach viel mehr noch auf die Worte ankommt. Es gibt ein, zwei Bands, die man vielleicht kennen könnte. Eine stellen wir gleich vor, Mocha Garden. Und eine Band, die man vielleicht auch kennt, Titanium von Titanium, nur mit Thai. Genau, das ist auch noch eine Band, die es vielleicht auch ein bisschen rüber geschafft hat in die USA oder hier nach Europa.
0: Und englischsprachigen Rap gibt es eher weniger dann?
1: Eher weniger, aber den gibt es auf jeden Fall.
0: Wir hören, du hast eben Mocha Garden angesprochen.
1: Genau, Mocha Garden, Pom Rak Mueng Thai, das bedeutet, ich liebe Thailand und ist quasi so eine Ode an das Urlaubsland Thailand.

0: Und mit diesen energischen Klängen und dem Lachen verabschieden wir uns heute wieder aus der Sendung Classically, heute zum Thema Thai-Musik. Mit dabei eben Shanida als Thai-Experte. Ich bedanke mich ganz herzlich, dass du dabei warst.
1: Danke, dass ich hier sein durfte.
0: Und verabschiede mich bei Radio Darmstadt auf der 103,4 Megahertz. Mein Name ist Lilly Ludwig und ich bedanke mich bei euch fürs Zuhören. Und du hast uns noch dein Lieblingslied zum Abschluss mitgebracht.
1: Ja, eins meiner Lieblingslieder auf jeden Fall. Du Tötam, tu was du getan hast von Job to Do. Das geht jetzt mehr Richtung Reggae. Wir wollten einfach ein breites Spektrum abdecken an Thai-Musik, schauen, wie vielfältig sie ist und haben zum Abschluss dachten uns, da geht noch ein Reggae-Sound gut.
0: Dann vielen Dank auch, dass du die Musik mitgebracht hast. Und allen Zuhörerinnen und Zuhörern noch einen wunderbaren Tag. 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
1: Hallo, ihr hört Radio Darmstadt auf der 103,4 MHz oder als Livestream auf www.radiodarmstadt.de. Wenn ihr uns anrufen wollt, dann könnt ihr das unter der Telefonnummer 061 518 7000 oder ihr kommt mal vielleicht auch ganz spontan zu uns ins Studio am Stolpenplatz 12 in Darmstadt. Ihr könnt jederzeit, wenn ihr wollt, vorbeikommen. Mein Name ist Anna Ohl und ihr hört heute eine Sendung über Astrid Lindgren. Astrid Lindgren heißt mit vollem Namen Astrid Anna Emilia Lindgren. Ganz schön lang dieser Name. Sie wurde am 14. November 1907 in Schweden geboren und verstarb am 28. Januar 2002 in Stockholm und war wohl eine der bekanntesten schwedischen Schriftstellerinnen. Ich glaube, das kann man schon so über sie sagen. Sie gehört mit etwa 160 Millionen verkauften Büchern zu den bekanntesten Kinder- und Jugendbuchautoren der Welt. Ihre Werke sind in der ganzen Welt bekannt und wurden in über 100 Sprachen übersetzt. Damit gehört sie zu den Autoren, deren am meisten Bücher in verschiedene Sprachen übersetzt wurden. In Deutschland verkaufte sie mehr als 20 Millionen Bücher. Damit war sie erfolgreich wie kaum ein anderer Kinder- oder Jugendbuchautorin oder Autor. Astrid Lindgren schrieb bekannte Bücher wie Pippi Langstrumpf, Michel aus Lönneberger, Ronja Räubertochter, Karlsson vom Dach oder Die Kinder aus Böllerbü und noch viele, viele mehr.

Wie war eigentlich das Leben von Astrid Lindgren? Wer war dieser Mensch? Wo kommt sie her? Was hat sie früher gemacht? Sie wurde als zweites Kind von Samuel August Eriksson und Hanna Eriksson geboren. Sie hatte einen älteren Bruder, Gunnar, und zwei jüngere Schwestern, Stina und Ingegret. Ihre Kindheit hat sie selber immer als sehr glücklich beschrieben. Gunnar, Astrid, Stina und Ingegret, so hießen die Eriksson-Kinder auf Ness. Ich hoffe, ich habe den Namen richtig ausgesprochen. Es war schön, dort Kind zu sein und schön, Kind von Samuel August und Hanna zu sein. Warum war es so schön? Darüber habe ich oft nachgedacht und ich glaube, ich weiß es. Zweierlei hatten wir, das unsere Kindheit zu dem gemacht hat, was sie gewesen ist. Geborgenheit und Freiheit. Im Jahre 1914 wurde Astrid Lindgren eingeschult. Damals war es für Kinder einfacher Leute, wie Astrids Eltern es waren, die eigentliche Schulzeit nach 3 Jahren vorbei. Nur reiche Bürgerkinder besuchten eine weiterführende Schule, denn diese Schule musste man mit 23 Kronen im Halbjahr bezahlen, was viel Geld war. Aber Astrids Eltern ermöglichten ihr diesen Luxus, auf so eine Schule zu gehen. In den folgenden 6 Jahren auf der weiterführenden Schule lernte die fleißige und begabte Astrid vor allem Sprachen. Sie lernte Englisch, Französisch und Deutsch. 1923 schloss sie mit dem Realexamen die Schule ab. Dieser Abschluss ist vergleichbar mit unserem Realschulabschluss und wurde auf den Wunsch ihrer Mutter hin erstmal zur Haustochter. Eines Tages bot der Chefredakteur der Ortszeitung der jungen Frau an, als Volontärin bei der Zeitung zu arbeiten. Astrid Lindgren nahm das Angebot sofort an. Täglich radelte sie nun von Ness in die naheliegende Kleinstadt und lernte dort das Journalismushandwerk von Grund auf kennen. Sie musste recherchieren, Korrektur lesen sowie Kurzberichte schreiben. Während dieser Zeit, mit gerade mal 18 Jahren, was sehr jung ist, wurde sie schwanger. Sie lehnte es ab, dem Vater ihres Kindes, den Eigentümer und Chefredakteur der Zeitung, zu heiraten. Sie war fest entschlossen, alleine für sich und das Kind zu sorgen. Sie verließ Ness und zog nach Stockholm. Dort ließ sie sich zur Sekretärin ausbilden. Am 4. Dezember 1926 brachte sie ihren Sohn Lars, der einfach nur von allen Lasse genannt wurde, heimlich in Kopenhagen zur Welt. Die Geschichte ihres Sohnes wurde für sie zu einer großen Schreibinspiration. Die Geschichte von ihr und ihren Kindern und ihrer Familie findet man auch oft in ihren Büchern. Im Jahre 1927 trat Astrid in Stockholm in einer schwedischen Buchhandelszentrale ihre erste Stelle an. 1928 wurde sie Sekretärin im Königlichen Automobilclub, wo sie ihren späteren Ehemann, der dort als Bürovorsteher arbeitete, kennenlernte. Im Frühjahr 1931 heiratete sie Stur Lindgren. Mit ihm und ihrem Sohn zog die junge Sekretärin weiter um und zusammen. Am 21. Mai 1934 wurde ihre Tochter Karin geboren, die später unter dem Namen Karin Niemann als Übersetzerin ziemlich bekannt wurde.

Von 1937 an arbeitete Lindgren als Stenografin für den schwedischen Professor und Kriminalistiker Harry Södermann sowie ab 1940 in der Abteilung für Briefzensur des schwedischen Nachrichtendienstes. Am 1. September 1939, dem Tag, an dem der Zweite Weltkrieg mit dem deutschen Überfall auf Polen begann, fing sie an, Kriegstagebücher zu schreiben. Ihre geheime Arbeit beim Nachrichtendienst bis Kriegsende hatten ihr tiefe Einblicke in die Kriegsereignisse auf der ganzen Welt gewährt. Im Jahre 1933 veröffentlichte Astrid Lindgren zwei Weihnachtsgeschichten anonym in einer Stockholmer Zeitung. In den folgenden Jahren veröffentlichte sie jährlich eine bis zwei Kurzgeschichten in Zeitschriften. Erst Mitte der 1940er Jahre wandte sich Astrid Lindgren verstärkt der Schriftstellerei zu. Dies geschah eher zufällig. Ursprünglich hatte sie nicht vorgehabt, Schriftstellerin zu werden. Für ihre Tochter Karin erfand Astrid Lindgren die Geschichten über Pippi Langstrumpf. Dies geschah ab dem Winter 1941, als die Tochter krank im Bett lag und sich den Namen Pippi Langstrumpf ausgedacht hatte. Das Manuskript war ein Geburtstagsgeschenk für Karin. Im März 1944 reichte Lindgren einen Durchschlag beim schwedischen Verlagshaus Albert Bonniers Verlag ein. Diese Geschichte über die freche Seemannstochter Pippi Langstrumpf wurde aber abgelehnt. Hätten die damals gewusst, was heute aus dieser Geschichte wurde. 1944 nahm sie außerdem an einem Wettbewerb seines Verlages teil. Das Preisausschreiben für das beste Mädchenbuch war mit der Forderung verbunden, der Text sollte die Liebe zu Familie und Heimat sowie das Verantwortungsgefühl gegenüber anderen Geschlechtern befördern. Astrid Lindgren schrieb Britt Marie erleichtert ihr Herz, das den zweiten Platz in dem Wettbewerb gewann. Die 15-jährige Handlungsträgerin des Buchs erleichtert ihr Herz in Form eines Briefromans. Sie ist bemerkenswert selbstständig und unabhängig, auch und gerade gegenüber dem anderen Geschlecht.

Vom ersten Erfolg beflügelt reichte die Preisträgerin im darauffolgenden Jahr das überarbeitete Manuskript von Pippi Langstrumpf bei dem Verlag ein und bekam diesmal dafür den ersten Preis. Die allererste Pippi Langstrumpf-Zeichnung, die es gab, malte oder beziehungsweise zeichnete die Autorin selber. Im gleichen Jahr stellte der Verleger Hans Raben-Lindgren halbtags als Lektorin ein. Sie baute die Kinderbuchabteilung auf und arbeitete im Verlag bis zu ihrer Pensionierung im Jahre 1970. Seitdem sah ihr Tagesablauf so aus, dass sie morgens früh noch im Bett liegend an ihren eigenen Büchern schrieb. Kurz vor 13 Uhr kam sie in den Verlag und führte persönlich und am Telefon Gespräche mit Autoren, Lektoren, Gutachtern, Übersetzern, Illustratoren, Korrektoren, Setzern und Buchhändlern, also jede Menge verschiedene Leute. Abends las sie zu Hause eingereichte Manuskripte und ausländische Neuerscheinungen. Die erste schwedische Pippi Langstrumpf-Ausgabe wurde von einer dänischen Künstlerin gezeichnet. Die malte sie dann nicht mehr selber. Im Herbst 1949 erschien Astrid Lindgrens Debütwerk auch in Deutschland. Nachdem die Schriftstellerin den Hamburger Verleger Friedrich Oetinger kennengelernt hatte. Bis heute erschienen all ihre Werke im Friedrich Oetinger Verlag. Illustriert wurde die erste deutsche Pippi Langstrumpf-Ausgabe von Walter Scharnweber. Das unkonventionelle Verhalten Pippi Langstrumpfs gefielen den jungen Lesern und Leserinnen. Wie keine andere Figur verkörperte dieses rothaarige, freche Mädchen den Traum von vielen Kindern. Sie machte, was sie wollte, sie lebte alleine, sie durfte jeden Mist bauen und war frei. Pippi Langstrumpf ist Astrid Lindgrens am meistverbreitetes Buch. Es wurde in mehr als 70 Sprachen übersetzt. Das muss man sich mal überlegen, wie viel das ist. Oetinger gab Pippi Langstrumpf in der Bundesrepublik Deutschland heraus. Obwohl das Buch zu diesem Zeitpunkt sogar in Schweden noch stark umstritten war und zuvor von 5 anderen deutschen Verlagen abgelehnt worden war. Da er später auch alle weiteren Werke Lindgrens verlegte, wurde sein Verlag zum Wegbereiter skandinavischer Kinderliteratur in Deutschland. Weitere Bücher, die von ihr in Deutschland veröffentlicht wurden, waren zum Beispiel Mio, mein Mio, 1960, Karlsson vom Dach, 1971, Pippi Langstrumpf, im Jahre 1975 und Ronja Räubertochter, 1988.

1978 wurde Lindgren als erste Kinderbuchautorin der Friedenspreis des deutschen Buchhandels zuerkannt. Anlässlich der Verleihung hielt sie eine Rede unter dem Motto »Niemals Gewalt« in der Frankfurter Pauluskirche, in der sie eindringlich zur gewaltfreien Erziehung von Kindern aufforderte. Sie setzte sich im Laufe ihres Lebens viel für Tier- und Kinderrechte ein, was zwei sehr wichtige Themen sind. Am 9. Dezember 1994 erhielt sie im Parlament in Stockholm den Ehrenpreis. 1978 wurde Lindgren als erste Kinderbuchautorin der Friedenspreis des deutschen Buchhandels anerkannt. Anlässlich der Verleihung hielt sie eine Rede unter dem Motto »Niemals Gewalt« in der Frankfurter Pauluskirche, in der sie eindringlich zur gewaltfreien Erziehung von Kindern aufforderte. Am 9. Dezember 1994 erhielt sie im Parlament in Stockholm den alternativen Nobelpreis für ihre einmalige schriftstellerische Tätigkeit, die sie den Rechten der Kinder und dem Respekt für ihre Individualität widmete. 1996 wurde Lindgren vom Dachverband der Europäischen Tierschutzvereine für ihren unermüdlichen Kampf um ein besseres Tierschutzrecht in ihrem Land mit der Goldenen Arche ausgezeichnet. Astrid Lindgren bewahrte sich ihren jugendlichen Humor bis ins hohe Alter. Das wurde auch auf der Preisverleihung Schwedin des Jahres 1997 deutlich. Sie wandte sich mit folgender Bemerkung an das Publikum. Ihr verleiht den Preis an eine Person, die uralt, halb blind, halb taub und total verrückt ist. Wir müssen aufpassen, dass sich das nicht rumspricht. Astrid Lindgren starb an den Folgen einer Virusinfektion im Alter von 94 Jahren in ihrer Stockholmer Wohnung, in der sie über 60 Jahre lang lebte. Bei der Gedenkfeier am 8. März 2002 in Stockholm nahmen neben dem Königshaus und dem Premierminister hunderttausende Menschen auf der Straße teil. Ihre letzte Ruhestätte fand sie im südschwedischen Småland.

Das war's mit der Sendung über Astrid Lindgren. Ich hoffe, ihr habt vieles Neues erfahren. Und vielleicht kramt ihr jetzt ja auch mal wieder eure alten Bücher raus und schaut mal wieder hinein. Was mir noch zu bleiben sagt, ist, habt eine schöne Woche, genießt die Zeit, genießt die Sonne, sofern sie scheint. Und wir hören uns bestimmt mal wieder. Tschüssi!

0: weiter.
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2: Herzlich willkommen, liebe Zuhörer und Zuhörerinnen. Wir sind in der Sendung Lesen und Kultur für alle bei Radio Darmstadt auf 103,4 MHz. Mein Name ist Felicitas Göbel und freue mich, dass ihr wieder zugeschaltet seid. Diese Produktion ist ein Kooperationsprojekt unseres Vereins Lesen und Kultur für alle in Darmstadt und dem Verein Radar Darmstadt. Zu unserem heutigen Thema der Lese- und Rechtschreibschwäche, in Kurzform als LRS und früher als Legasthenie bezeichnet, sowie dem leider auch in Deutschland immer noch aktuellen Thema, dem Analphabetismus, begrüße ich nun unseren heutigen Studiogast Ralf Warnke. Er ist extra aus Hannover zugeschaltet. Ralf Warnke ist Jurist und gründete 1996 die Meditech GmbH, um die durch sein Vater Fred Warnke entwickelte Lösung zur Lern- und Leseförderung bei Kindern und zur Verbesserung der Sprache, Wahrnehmung und Aufmerksamkeit sowie zur Förderung von neuronalen Fähigkeiten optimal zu gewährleisten. Zudem engagiert Ralf Warnke sich an europäischen und nationalen Forschungsprojekten wie FLIC, leichter Fremdsprachenerwerb für Erwachsene, dem ADS-Scanner und dem Alpha-Plus-Projekt, dem Projekt vom Bundesministerium für Bildung und Forschung, kurz BMBF, und Alphabetisierungsstörungen bei Erwachsenen. Und außerdem ist er noch Gründungsmitglied unseres Vereins. Ralf Warnke gibt uns im heutigen Interview einen Einblick über seine Projekte, insbesondere zu dem von Fred Warnke entwickelten Warnke-Verfahren. Fred Warnke war Kommunikationstrainer, Autor und über 40 Jahre Erfinder, der sich schon in den 90er Jahren mit den Problemen von Kindern mit verzögertem Aufbau von Laut- und Schriftsprache befasste, also mit Problemen der Psychoakustik und Psycholinguistik. Hierzu entwickelte er zahlreiche Patente, unter anderem die Microport-Technik, mit deren Hilfe bis heute weltweit peripher hörbehinderte Kinder in Regelschulen integriert werden können. Fred Warnke veröffentlichte dazu Patentschriften sowie Bücher, zum Beispiel Der Takt des Gehirns, Lernen, Trainieren. Hallo Ralf, schön dich in unserer Sendung zu begrüßen. Du engagierst dich schon seit mehr als 30 Jahren rund um das Thema Lern- und Leseförderung. Was genau steckt dahinter und was ist das von deinem Vater entwickelte Warnke-Verfahren?
3: Ja, wir beschäftigen uns tatsächlich seit Anfang der 90er Jahre damit, wie machen wir Kinder Klassenraum überlebensfähig und warum sind eigentlich intelligente, gut geförderte Kinder immer wieder an einem Punkt, dass sie sich in der Schule schwer tun. Und das hat eben wenig damit zu tun, dass sie zu wenig üben und zu wenig lernen, sondern sehr häufig sind das Kinder, die viel mehr machen als andere Kinder. Und wir haben eben gemeinsam in einer Reihe von Forschungsprojekten festgestellt, dass es ganz viel damit zu tun hat, wie Sprache im Gehirn verarbeitet wird. Und dafür haben wir Test- und Trainingsmöglichkeiten entwickelt, die eben unter dem Namen Warnke-Verfahren inzwischen seit vielen, vielen Jahren Kindern, Jugendlichen und Erwachsenen systematisch weiterhelfen.
2: Und wie ich ja schon eben erwähnte, hat dein Vater als langjähriger Erfinder verschiedene Geräte zur Förderung von Kommunikation peripher hörbehinderter Kinder entwickelt. Hierzu gehört auch euer bekanntes Trainingsgerät, der Brainboy. Was genau ist das für ein Gerät? Und es klingt so ein bisschen nach Gameboy. Für wen und wozu ist es?
3: Namensähnlichkeiten wären hier rein zufällig. Das ist sozusagen der smarte Gameboy, wenn man so will. Es ist ein Gerät, mit dem man 8 Grundfunktionen im Gehirn trainieren kann, die ganz wichtig sind, um zum Beispiel sich besser konzentrieren zu können, aber auch um Sprache besser verstehen zu können. Was ist Sprache? Sprache ist letztendlich ein Satz, ein Wort, ein Laut. Wenn man das dann weiter runterbricht und überlegt, was ist eigentlich ein Laut, dann hat jeder Laut in jeder Sprache eine bestimmte Länge und auch eine bestimmte Frequenz. Und wenn ich jetzt zum Beispiel trotz hoher Intelligenz eine langsame Zeitverarbeitung oder eine schlechte Tonunterscheidung habe, dann rutschen mir einzelne Laute häufig einfach durch. Und jetzt stellen wir uns mal vor, ich würde dir gerade mal für eine Minute die Fähigkeit rauben, Laute wie B, D, G, K, P oder T zu unterscheiden, dann würde Sprache plötzlich für dich ungefähr so klingen. Bitte hört leicht gut zu. In diesem Text wird davon ausgedacht, dass ein Blind die Laute BDGKPT nicht sicher unterscheiden kann. Bist du nicht überrascht, wie du zu dem Text nicht nur folgen, sondern ihn so da weit verstehen kannst und so weiter? Und wenn wir jetzt gemessen hätten, was in deinem Gehirn passiert ist, dann hätten wir ein mittelschweres Feuerwerk gesehen, weil du das trotzdem verstanden hast. Aber bitte hör gleich gut zu, ist ungleich schmerzärmer als bitte hör gleich gut zu. Und wenn du dir vorstellst, dass Kinder zum Beispiel den Unterschied zwischen einzelnen Lauten nicht gut unterscheiden können, das heißt, der Lehrer sagt vorne, das ist ein D und das ist ein G. Und das Kind hört tatsächlich, du, das ist ein D und das ist auch ein D. Und alle anderen schreiben fleißig und verstehen den Unterschied und das Kind selber hört diesen Unterschied gar nicht. Dann tut es sich in der Klasse sehr schwer und dann lernt es eben auch das Rechtschreiben häufig, das darauf aufbaut, nur unzureichend. Und der Brainware ist letztendlich eben ein Werkzeug aus dem Warnke-Verfahren, neben anderen, mit dem die Voraussetzungen geschaffen werden können, um Sprache wieder auf der Lautebene optimal auch in lauter Klassenumgebung verstehen zu können. Das heißt, um das nochmal abzurunden, betroffene Kinder verarbeiten häufig ihre Muttersprache so, wie wir eine Fremdsprache, die wir nicht so ganz sicher beherrschen und wo wir auch aus dem Zusammenhang raten, was da gesagt wird, statt wirklich jeden Laut zu verdauen.
2: Und es gibt ja da auch verschiedene Testmethoden, also diese, ich sag mal, Hörverarbeitungsstörung zu erkennen. Oder es gibt auch verschiedene Testmethoden, um Leserechtschreibschwäche zu erkennen, also zum Beispiel die Hamburger Schreibmethode. Worin unterscheidet sich die Hamburger Schreibmethode im Wesentlichen von der Methode, die ihr anwendet, also diese also Low-Level-Funktionen?
3: Also, ich denke, der große Unterschied ist, dass Verfahren wie die Hamburger Schreibmethode oder andere Verfahren wie der DRT-Rechtschreibtest darauf basieren, dass sie gucken, wie gut kann jemand zum Beispiel Rechtschreibleistung erbringen. Das heißt, man guckt sich das an, was nicht so richtig gut funktioniert und bewertet das. Und was macht man mit Kindern, die eben vielleicht Probleme beim Lesen und Schreiben haben? Man übt üblicherweise Lesen und Schreiben. Das Fatale ist nur, dass zum Beispiel im Rahmen der Logikstudie nachgewiesen worden ist, dass im Kinder- und Jugendalter sich diese Rechtschreibfähigkeiten durch klassischen Schulunterricht und durch klassisches Üben nur sehr, sehr begrenzt weiter verbessern. Und was wir im Training mit Low-Level-Funktionen anders machen, ist, dass wir eben nicht auf das Symptom gucken, das, was nicht geht oder was schwierig geht, sondern dass wir schauen, woher kommt denn das? Was sind die Ursachen davon? Und eben nicht Schreiben, Sprache üben, sondern Low-Level-Funktionen, sprich Grundfunktionen unterhalb der Lautebene messen und trainieren können, wie eben die Zeitverarbeitung, die Ton- und Unterscheidung, Mustererkennung, Richtungshören und all die Dinge, die wir brauchen, um wirklich jeden einzelnen Laut zu verstehen. Um es nochmal im anderen Beispiel festzumachen, wenn man einen Satz hört wie und er schlug den Nagel in die Wand, wissen wir trotzdem, was da in die Wand geht, auch wenn wir das G von Nagel nicht gehört haben. Bei einem Satz wie den Freis der Pfannen habe ich im Kopf, wo ich nur drei Laute und ich spreche, wird es dann schon arg schwer, daraus Sinn zu machen, wenn ich nicht irgendwo dann mehr Zusammenhang darum herum habe. Da kommt dann vielleicht sowas raus wie den Preis, den Kreis der Tannenpannen, wann kann, habe ich im Hauptstopf, Schopf, naja, wahrscheinlich im Kopf. Aber erst mit sagte der Weihnachtsbaumverkäufer wissen wir, dass es nicht die Kannen, sondern die Tannen sein müssen. Und Sprache in dieser Weise zu erraten, statt es zu verstehen, macht es eben ungleich schwerer, ist unglaublich anstrengend und führt dazu, dass gerade betroffene Kinder häufig nach zwei, drei Schulstunden einfach platt sind, weil ihr Gehirn viel mehr ackern muss, um dasselbe zu verdauen, was anderen mit Leichtigkeit zufällt. Und mit dem Brainball trainieren wir solche Grundfähigkeiten auf, damit sie eben auch mit Leichtigkeit Sprache folgen können und entsprechende Leistungen erbringen können. Und zwar immer auch in schwierigen Alltagssituationen, denn wir wissen aus langjähriger Erfahrung, dass zu Hause viele Dinge ganz super klappen, weil es da eben nicht diese ganzen Klassenraum-Besonderheiten gibt und dieselbe Leistung, dasselbe Diktat am nächsten Tag zum Beispiel dann einfach dramatisch schlechter ausfällt, einfach weil die Kinder in dieser Kulisse, in diesem Umfeld nicht mehr ausreichend klarkommen. Und das können wir mit Training von Low-Level-Funktionen verändern und verbessern.
2: Neben dem Training der Grundfunktionen im Gehirn wird ja auch sehr oft von eurem Lateraltraining und mit dem Lateraltrainer gesprochen. Es wäre natürlich gut, wenn man es selbst live erleben oder hören könnte. Kannst du es uns trotzdem kurz erklären bzw. beschreiben, was das genau für ein Training ist?
3: Ja, das Lateraltraining ist neben dem Brainboy einer unserer Hauptbausteine, wahrscheinlich so der leistungsstärkste, den wir über die Jahre entwickelt haben. Es ist eine ganz besondere Form von sprachbezogenem Hirnleistungstraining. Kann man sich so vorstellen, dass man einen Kopfhörer auf hat und ein Mikrofon in der Hand hat und über den Kopfhörer hört man zunächst eine Sprecherstimme, die von Ohr zu Ohr wandert. Das heißt, ich habe das nicht kopfmäßig, wie ich es normalerweise im Kopfhörer höre, sondern manchmal ist es auf dem rechten Ohr und dann wandert es langsam quer über den Kopf zum linken Ohr rüber und wieder zurück. Und das immer schön gleichmäßig von einer Seite zur anderen. Ich habe einen passenden Text, wenn ich schon lesefähig bin dazu, der wortgleich ist und den verfolge ich, während ich diese Stimme habe, von Ohr zu Ohr wandernd, dann mit dem Finger im Text und bleibe da schön bei dem jeweiligen Buchstaben dran. Und wenn ich das gut kann, dann gehe ich als nächsten Schritt eine Stufe weiter und lese nicht mehr stumm mit und verfolge das mit dem Finger, sondern spreche jetzt auch in mein eigenes Mikrofon rein und höre plötzlich meine eigene Stimme auf dem entgegengesetzten Ohr. Das heißt, ich habe auf dem einen Ohr quasi meinen Souffleur, meine Modellstimme und auf dem anderen Ohr meine eigene Stimme und höre direkt, ob das, was ich jetzt da parallel identisch mitlese, richtig ist oder falsch. Denn wenn ich mich verlese, dann höre ich auf beiden Ohren was Verschiedenes. Und wenn ich es richtig mache, dann höre ich eben auf beiden Ohren einmal meine eigene Stimme, auf der anderen Seite die Modellstimme und kann die direkt gegeneinander vergleichen. Und das Besondere daran ist eben, dass ich auf diese Weise sehr schnell meine Lautmuster im Gehirn schärfe, dass ich also wirklich auch einzelne Laute viel klarer voneinander unterscheiden kann, dass ich Buchstaben und Laute besser miteinander verknüpfe und eben sicher abrufen kann und von zunächst mal ganz langsam gelesenen Texten zu immer schneller gelesenen Texten weitermarschiere. Und dann wird irgendwann dieses Lateraltraining noch um eine besondere Komponente im Sehen und auch in der Bewegung erweitert, sodass man insgesamt dann Hören, Sehen und Bewegen miteinander gleichzeitig trainiert und automatisiert. Das ist vielleicht noch ein wichtiges Stichwort. Automatisierung ist so die Kernüberschrift dessen, womit wir uns intensiv beschäftigen. Das heißt, alles, was wir im Alltag gut machen, machen wir ohne drüber nachzudenken, sprich automatisch. Und alles, was wir nicht gut können, das machen wir bewusst. Und gerade viele Kinder mit Leseproblemen, Rechtschreibproblemen, Rechenproblemen, Aufmerksamkeitsproblemen machen viele Dinge eben sehr bewusst und sind nicht in den Punkt gekommen, dass sie es automatisch leisten können. Vielleicht ein letztes Beispiel dazu. Es gibt eine hübsche amerikanische Studie, da hat man leserechtschreibschwache Kinder einen Text laut vorlesen lassen. Das konnten die. Dann hat man sie auf einem Bein stehen lassen. Das konnten sie auch. Als man sie dann wiederum denselben Text, den sie gerade zuvor laut vorlesen konnten, noch einmal hat lesen lassen, während sie auf einem Bein standen, konnten sie entweder nicht mehr lesen oder fielen buchstäblich um. Weil jeder Prozess für sich bewusst ging, aber zwei Dinge gleichzeitig dann eben nicht mehr funktionierte, weil keiner der beiden Schritte sicher automatisiert war. Wenn wir uns vorstellen, was man im Klassenraum alles machen muss, dann ist das ganz viel Multitasking. Ich muss an der Tafel schauen, ich muss den Störschall der Mitschüler ausbilden, ich muss mich richtungsmäßig auf den Lehrer einstellen, ich muss in meinem Heft schreiben und ich muss also ständig Mehrspurbetrieb machen, automatisiert Dinge herbringen. Und Lateraltraining, Brainboy-Training, diese verschiedenen Komponenten, diese verschiedenen Trainingsbausteine, die wir dort entwickelt haben, helfen Kindern, Jugendlichen, aber eben auch Erwachsenen dabei, sicherer zu automatisieren und damit auch in schwierigen Kulissen im Alltag besser zu bestehen.
2: Aus eigener Erfahrung, weil ich ja auch selbst Kinderschule auch mit dem Warntke-Verfahren, kann ich noch hinzufügen, wenn ein Kind mit dem Lateraltrainer trainiert und man es nicht ständig auf Fehler hinweisen muss, ist das Kind auch wesentlich motivierter dabei. Also wenn ich jetzt ständig sagen müsste, ja, das hast du jetzt falsch gelesen, jetzt lese es nochmal oder so, sondern das Kind das automatisch mithört und automatisch letztendlich auch sich selbst verbessert, also sozusagen auch intrinsisch dann noch mitarbeitet, motiviert die Kinder wesentlich besser. Ihr habt über die Jahre eine ganze Reihe von Studien und Forschungsprojekten initiiert und begleitet. Magst du uns darüber und über die gewonnenen Erkenntnisse noch berichten?
3: Ja, sehr gerne. Also das war immer und ist immer noch ein Anliegen von uns, dass wir eben nicht nur aus der Praxis sehen, was gut funktioniert und welche Fortschritte damit erzielt werden können, sondern dass wir immer wieder auch gucken, wie geht es noch besser, wo kann man das belegen. Und so haben wir schon vor über 20 Jahren angefangen, etwa mit der Medizinischen Hochschule Hannover Studien zu machen, um zu schauen, Wie sieht denn das zum Beispiel bei diesen Low-Level-Funktionen aus? Sind denn tatsächlich Kinder mit Lernproblemen im weitesten Sinne, dort dann ganz konkret diese rechtschreibschwache Kinder, anders aufgestellt, was Low-Level-Funktionen, diese Grundfunktionen im Hören, im Sehen, in der Bewegung angeht, als ihre Mitschülerinnen und Mitschüler? Und tatsächlich war es so, dass in dieser Normdatenerhebung, die anno 2000, 2001 gemacht worden ist und die inzwischen natürlich erweitert worden ist, die LRS-Kinder zwischen 200% und 400% schlechtere Werte brachten als ihre Mitschüler. Und dann ist der nächste Schritt gewesen, zu schauen, kann man das denn auch trainieren? Und dann ist in einer weiteren Studie nachgewiesen worden mit 51 Kindern, dass sie innerhalb von 5 Wochen diese Fähigkeiten auf das Niveau ihrer Mitschüler oder sogar darüber hinaus verbessern konnten. Und dann stellte natürlich der ein oder andere kritisch die Frage, werden sie jetzt bessere Gameboy-Spieler oder hat es tatsächlich auch einen Effekt da, wo wir es brauchen? Und in einer weiteren Studie, die dann das Kultusministerium Thüringen angeschoben hat, die haben tatsächlich bei Sat.1 damals einen Beitrag über den Brainball gesehen und bei uns angerufen, weil sie einen Mitstreiter brauchten, um den eigenen Förderunterricht des Landes Thüringen mal zu evaluieren. Und haben gefragt, ob sie denn unser Verfahren als vergleichsnormal nehmen könnten. Das haben wir gerne gemacht. Und da ist dann tatsächlich eine Gruppe Förderunterricht, klassischer Förderunterricht, wie man das eben so macht, Lesen und Schreiben durch Lesen und Schreiben, wobei der in Thüringen wirklich ganz exzellent auch schon damals war. Und dagegen eben als Vergleichsgruppe eine Gruppe, die das Low-Level-Training gemacht hat und eine dritte Gruppe, das haben wir uns erbeten, die unser ganzes Verfahren Low-Level-Training, Lateral-Training gemacht hat. Und die Essenz war, dass nach 4 Monaten im DRT3-Rechtschreibtest, im normalen Rechtschreibtest, eine Verbesserung der Rechtschreibleistung bei der herkömmlichen Gruppe von beachtlichen 6,3% rauskam. Das ist meines Wissens eines der besten Ergebnisse, die herkömmlicher Förderunterricht bisher veröffentlicht bekommen hat. Die Gruppe, die Brainboy-Training gemacht hat, hat sich um 18,9% verbessert. Und die Gruppe, die Brainboy- und Lateral-Training, also Wartke-Verfahren in Breite gemacht hat, hat sich um 42,6% im selben Test bei identischem Zeitaufwand verbessert. Und ich denke, das spricht eine ganz deutliche Sprache. Und ja, wir haben dann das Ganze repliziert, haben unterschiedliche Studien gemacht, auch beispielsweise dann mehrere Forschungsprojekte im Bereich Alphabetisierung und haben sogar über Kernspin zeigen können, dass dieses Training sogar plastische neuronale Veränderungen im Gehirn tatsächlich gebracht hat. Da kann ich gerne noch ein bisschen mehr drüber erzählen.
2: Das ist enorm. Bevor wir aber unser hochinteressantes Interview mit Ralf Warnke weiterführen, unterbrechen wir mal kurz mit einem von dir ausgesuchten Musiktitel. Und zwar den Song California Dreaming von The Mamas and the Papas.

0: Wir sind zurück bei Radio Darmstadt in der Sendung Lesen und Kultur für alle. Mein Name ist Felicitas Göbel und mein Interviewgast ist Ralf Warnke. Er ist engagiert beim Forschungsprojekten zu unserem heutigen Thema Lern- und Leserechtschreibschwäche sowie dem Analphabetismus in Deutschland. Ralf, ihr beschäftigt euch nicht nur für Lösungen, um Kinder, wie du immer sagst, Klassenraum überlebensfähig zu machen. Auch für erwachsene Menschen mit besonderem Förderbedarf im Bereich der Grundbildung habt ihr umfassend in zwei großen Projekten geforscht. Worum ging es da genau und was sind das für Projekte?
1: Ja, das waren zwei Projekte, die tatsächlich das Bundesministerium für Bildung und Forschung gefördert hat. Das erste nannte sich Alpha Plus und das zweite dann bekannterweise Alpha Plus Job. Es waren insgesamt 6 Jahre Forschung, die wir zusammen mit Universitäten in Deutschland haben machen dürfen. Und zwar im ersten Fall mit der Universität Magdeburg und im zweiten Fall dann mit der Universität Bamberg. Und es ging dort tatsächlich um sogenannte funktionale Analphabeten, also erwachsene Menschen, die in unserer Gesellschaft leben, hier durch unser Bildungssystem gegangen sind und eben nicht in der Weise sich haben Lesen und Schreiben erschließen können, dass sie im Alltag davon wirklich einen adäquaten Nutzen ziehen können. Und es gab zu der Zeit dann eine Studie von der Uni Hamburg, die sogenannte Leo Level 1 Studie von Frau Professorin Grotelüschen. Und die haben festgestellt, dass es in Deutschland tatsächlich 7,5 Millionen Menschen gab, die in diese Einordnung hineinpassen. Und das ist natürlich für ein Land, dessen einziger Rohstoff Bildung heißt, schon ein gravierendes Thema. Und ich denke, viele Menschen, die da Unterstützung verdienen. Und unser Ansatz war eben, dass wir sagten, das ist nicht in erster Linie ein pädagogisch-soziales Problem, sondern das ist eine Fragestellung, die vor allem neuronal bedingt ist. Das heißt, die hat nichts mit Intelligenz zu tun, sondern mit der Art und Weise, wie Sprache im Gehirn verarbeitet wird. Und das wollten wir dann gerne überprüfen, ob wir damit recht hatten, und haben dann unseren Forschungspartner, die Uni Magdeburg, mit dafür begeistern und gewinnen, dass sie tatsächlich mit einem Teil unserer Trainierenden, die dann auch über das Bildungswerk der niedersächsischen Wirtschaft für 7 Monate ein ganz besonderes Training bekommen haben, das auch wieder Hör- und Hirnleistungskomponenten enthielt, dass diese Leute in die Röhre geschoben haben, sprich im Kernspin vor und nach dem Training geguckt hat, was hat sich denn da im Gehirn getan und wie wird denn Sprache im Gehirn verarbeitet? Und was sie eben zeigen konnten, das ist inzwischen mehrfach international veröffentlicht worden, dass das Training dazu geführt hat, dass die Bereiche des Gehirns, die verantwortlich sind für Sprache, Sprachverarbeitung, viel größer geworden sind. Und von der Leistung her sind tatsächlich die Leserechtschreibfähigkeiten in diesen 7 Monaten um etwa 1,5 Schuljahre verbessert worden, was, denke ich, auch ein ganz herausragendes Ergebnis ist. Und ein Drittel unserer Teilnehmer, denen das vorher eher abschlägig beschieden worden ist, um es vorsichtig auszudrücken, hat tatsächlich direkt danach eine Tätigkeit im ersten Arbeitsmarkt gefunden, was natürlich auch eine riesige Veränderung und Verbesserung ihrer Lebensqualität war. Insofern, das sind so Dinge, wo wir dann sogar haben zeigen können, dass wir nicht nur Grundfähigkeiten verbessern, sondern dass das tatsächlich auch die Art und Weise, wie Sprache im Gehirn verarbeitet wird, positiv beeinflusst.
0: Das ist sehr spannend. Gibt es denn noch andere Menschen, die von eurer Methode besonders profitieren können? Also wie zum Beispiel Menschen mit Asperger oder autistischer Wahrnehmung oder Menschen mit Trisomie 21, also dem sogenannten Down-Syndrom, was man ja eigentlich nicht mehr sagen soll. Ja, gibt da noch andere Möglichkeiten?
1: Ja, wir haben ja das große Privileg, mit ganz vielen unterschiedlichen Menschen arbeiten zu dürfen. Wir haben Ergotherapeuten, Logopäden, HNO, also wirklich ganz unterschiedliche Fachrichtungen, sehr viele Pädagogen, Sonderpädagogen, die sich unserer Werkzeuge bedienen und damit wirklich Großartiges mit ganz unterschiedlichen Menschen, vom Schlaganfall bis hin eben tatsächlich zu Menschen mit Asperger-Syndrom oder eben auch mit Trisomie 21 leisten und dort Sprachentwicklung deutlich fördern, Sprachaufbau wieder aufbereiten. Und es ist immer wieder herausragend, wie dann eben auch über die Jahre Therapeuten einfach experimentiert haben. Denn das Schöne ist, es gibt keinen Beipackzettel. Im allerschlimmsten Fall passiert, wenn man das Ganze einsetzt, nichts. Im Regelfall findet man eben einfach einen anderen Zugang, um Reife, um Entwicklung, um Grundfähigkeiten im Gehirn aufzubereiten und damit Menschen einen anderen Zugang zu Sprache, zu Kommunikation und eben auch in die Gesellschaft hinein zu ermöglichen.
0: Du sprachst jetzt von Menschen mit Schlaganfall. Wie ist das zu verstehen?
1: Also sehr häufig ist es so, dass Menschen nach Schlaganfall, vor allem wenn dann eben auch ihre sprachlichen Fähigkeiten betroffen sind, sei es im Bereich der Sprachwahrnehmung oder im Bereich der Sprachverarbeitung. Da haben wir zwei unterschiedliche Areale, benachbarte Areale, das sogenannte Wernicke und das sogenannte Broca-Areal. Wenn da also Beeinträchtigungen sind, dann stellen wir auch sehr häufig fest, dass zum Beispiel diese Low-Level-Funktionen deutlich beeinträchtigt sind. Zu denen ist vielleicht noch zu sagen, tut mir leid, das so sagen zu müssen, ab Anfang Mitte 20 werden Low-Level-Funktionen durch Reifungsprozess bei den meisten Menschen langsam, aber stetig ein bisschen schwächer. Und mit 60 sind wir dann häufig ungefähr da, wo wir als Sechsjährige mal angefangen haben. Das heißt, Kinder und Jugendliche reifen in diesen Fähigkeiten sehr regelmäßig, während das bei Erwachsenen dann andersherum ist. Aber gerade beispielsweise bei Schlaganfallpatienten verschlechtern sich diese Werte offenbar häufig recht deutlich. Und die Kombination aus Low-Level-Training einerseits, aber eben auch Sprache, die eigene Sprache, Stimme gezielt wahrzunehmen, auch dieses Lateraltraining mit einer Modellstimme, häufig dann mit dem eigenen Therapeuten live zu sprechen, synchron, sind Dinge, sind Methoden, mit denen sehr erfolgreich Schlaganfallpatienten eben auch geholfen werden kann.
0: Das ist ja hochinteressant. Also ich selbst denke auch manchmal an mir selbst, oder wenn ich Fernsehen schaue, und dann bin ich ganz überrascht, dass ich dann manchmal gar nicht mehr richtig verstehe, was da gesagt wird. Also fängt das bei mir auch anscheinend schon an. Also müsste ich mit dem Brainboy auf jeden Fall trainieren.
1: Ja, es ist tatsächlich ganz spannend, dass ich habe viele Vorträge zum Beispiel unter dem Titel Endlich wieder gut hören und verstehen gemacht, beispielsweise für Hörgeräteakustiker oder HNO-Ärzte, für ihre Klienten oder Patienten. Und da geht es dann auch um die Frage, wie ist denn das mit dem Thema Fernsehen? Da habe ich häufig Leute gehabt, die dann gekommen sind, Herr Warnke, können Sie nicht mal beim Fernsehen anrufen und sagen, dass die Musik, die Hintergrundmusik einfach zu laut ist? Mhm. Und natürlich ist es tatsächlich so, dass wir irgendwann merken, dass diese Hintergrundgeräusche, die Hintergrundmusik uns mehr und mehr beeinträchtigt. Ich nehme da gerne so das Beispiel, mit 20 waren wir die Lauten im Restaurant, mit 40 plus haben uns die Leute am Nachbartisch angefangen zu stören, wenn sie zu laut geredet haben, und mit 60 plus schmeckt Essen nicht mehr, weil wir uns nicht mehr ordentlich unterhalten können. Das heißt, diese Fähigkeit, Störfall auszublenden, sich auf einen Sprecher richtig zu fokussieren, was dann zum Beispiel Richtungshören mit beinhaltet als Fähigkeit, da machen wir quasi so einen virtuellen Kanal zu demjenigen, auf den wir zuhören wollen, und können alles andere, was da im Raum noch zu hören ist, ganz gut ausblenden. Und diese Fähigkeit baut sich eben auch mit der Zeit ab. Und das merkt man dann tatsächlich häufig ab 40 plus und kann aber mit Training auch da wirksam gegensteuern. Und es geht dann eben weiter beim 70-Plus-Jährigen, der dann irgendwann vielleicht 10 Jahre später, als er es eigentlich gebraucht hätte, sein Hörgerät bekommt und der dann sagt, prima, alles ist lauter, aber ich verstehe immer noch nicht, wo dann eben das Ohr gefördert wird. Aber die Fähigkeit zwischen den Ohren, das aufzunehmen, was die Ohren jetzt wieder lauter und damit tendenziell besser liefern, die ist eben nicht da, wo sie sein müsste. Und dann brauchen wir da ein Stück weit Fahrtraining, gezieltes Hör- und Leistungstraining, um dem zu begegnen. Und das geht tatsächlich in jeder Altersklasse.
0: Ja, jetzt hattest du es ja schon angesprochen, Musik. Du hattest noch einen weiteren Song dir gewünscht. Welchen Song dürfen wir jetzt spielen?
1: Dann wünsche ich mir jetzt gerne in der Gleecast-Version Need You Now.

0: Wir sind zurück in der Sendung Lesen und Kultur für alle. Mein Name ist Felicitas Göbel und mein heutiger Studiogast ist Ralf Warnke, Gründer der Meditech GmbH, die Forschungsprojekte von Lesungen zur Verbesserung von Sprache, Wahrnehmung und Aufmerksamkeit sowie der Förderung von neuronaler Fähigkeiten und die medizintechnischen Geräte begleitet und entwickelt. Lieber Ralf, kommen wir nun zu einem ganz anderen Themenbereich, mit dem du dich schon seit 20 Jahren beschäftigst, und zwar dem Biofeedback und Neurofeedback. Magst du uns einen Überblick geben, was versteht man darunter und wofür ist das?
1: Ja, sehr gern. Also Biofeedback und Neurofeedback gehören zur selben Familie. Biofeedback ist letztendlich eine Technik, bei der bestimmte Körperfunktionen gemessen, rückgemeldet werden und dadurch versucht wird, einen Lernprozess, sogenannte Selbstregulation, herbeizuführen. Um das ein bisschen konkreter zu machen, wenn ich jetzt frage, wie stark ist gerade deine Schultermuskulatur angespannt, wie schnell schlägt gerade dein Herz oder wie warm ist dein linker Zeigefinger, dann kannst du mir das nicht wirklich sagen, weil wir dafür keine inneren Messinstrumente oder Antennen haben. Und mit Biofeedback-Systemen kann man das tatsächlich nicht nur messen, sondern auch jemanden in eine bestimmte Richtung entwickeln. Zum Beispiel ein Thema Atmung, wenn ich eine bestimmte Atemtechnik habe und langsam ruhig in den Bauch und nicht in die Brust reinatme, dann kann ich mich sehr viel besser entspannen und das schlägt insgesamt auf meinen Körper an verschiedensten Stellen positiv durch. Wenn ich jemanden habe, der Schulter-Nackenschmerzen hat, dann sieht der Therapeut ihm häufig schon an, dass die rechte Schulter total verspannt ist. Wenn derjenige aber dann mit Brust und der Überzeugung sagt, nee, ich bin total entspannt, dann haben die es beide schwer, wenn man es nicht messen kann. Und wenn man dann zwei Sensoren auf jeder Schulter anbringt und zeigt, guck mal, die linke Schulter, die ist hier ganz unten und die rechte Schulter, die ist hier ganz oben und die ist total verspannt, dann kann man es messen, sichtbar machen und demjenigen dabei helfen, dass er so lange rumexperimentiert, bis beide Schultern wieder entspannt sind und er darüber zum Beispiel eben eine Schulterschmerzthematik viel besser begegnen kann. Und Neurofeedback ist dann das Pendant dazu fürs Gehirn. Biofeedback für den Körper, Neurofeedback fürs Gehirn. Und wenn ich jetzt frage, sag mal, wie macht man das denn eigentlich, dass man sich richtig konzentriert? Um so als Bonmot zu sagen, wir haben häufig, wenn wir Kinder nach dem Warnke-Verfahren testen, die Eltern beide mit dabei. Und nicht selten kommt es dann vor, dass dann ein überforscher Vater am Ende sagt, oh, wissen Sie, Herr Warnke, das ist alles schön und gut, was Sie hier zeigen, aber mein Sohn, der muss sich einfach nochmal richtig konzentrieren. Und dann sage ich, Mensch, das ist ja eine tolle Idee. Wie macht man das denn? Und dann kommt man so ein bisschen ins Nachdenken. Wie erklärt man jemandem, wie man sich konzentriert? Und wenn wir jetzt selber darüber nachdenken, dann haben wir wahrscheinlich alle ein eigenes Bild darüber. Wir haben einen langen Tag hinter uns. Und jetzt kommt plötzlich nochmal was ganz Wichtiges. Dann legen wir einen Schalter um oder machen nochmal die Ohren weit auf oder irgendeine Art von bildhafter Beschreibung mögen wir das haben. Aber mit der kann niemand anderes etwas anfangen. Wenn ich jetzt als Kind zum Beispiel einfach nicht wirklich das Gefühl dafür habe, was muss ich denn in meinem Kopf tun, damit ich jetzt konzentriert bin und den Lehrer aufnehmen kann, dann habe ich da sehr schwer. Man kann das bei Kindern, die so mit diesem Level ADS, ADHS, Aufmerksamkeitsdefizitsyndrom mit oder ohne Hyperaktivität, im Volksmund Zappelphilipp oder Bronsusel gekennzeichnet werden, sich so vorstellen, dass sie in einem Kaleidoskop sind. Das heißt, sie haben 100.000 Eindrücke, sie wissen aber gerade nicht, welcher wichtig ist und können die anderen nicht ausblenden. Und mit Neurofeedback kann man auf verschiedene Weise messen, wie das Gehirn gerade tickt und ihm dabei helfen, hinzukommen zu einem Betriebszustand, dass Konzentration besser funktioniert. Und dafür misst man zum Beispiel Hirnströme, bestimmte, ich sage jetzt mal, Platzgute oder nicht so hilfreiche Wellen für Konzentration, die man verändert. Oder man kann das genauso auch über Veränderungen der Durchblutung hinter der Stirn trainieren. Das ist eine andere Methode, die nennt sich HEG-Neurofeedback. Mit der kann man tatsächlich jemandem dazu verhelfen, das innere Gefühl für, ja, jetzt klappt Konzentration richtig gut, zu gewinnen. Und umgekehrt auch für uns Erwachsene, die wir vielleicht abends dann schwer in den Schlaf kommen, noch viel grübeln, Gedankenrasen haben und uns geht ganz, ganz viel durch den Kopf. Wie macht man denn den Kopf auch mal wieder aus? Wie kann man dafür sorgen, dass man auch tatsächlich runterkommt? Auch das kann man mit Neurofeedback ganz herausragend gut trainieren. Das ist so vielleicht eine ganz schnelle Einstimmung in das Thema Biofeedback und Neurofeedback.
0: Wow, das ist ein ganz Füllhorn an Möglichkeiten und was er anbietet. Das heißt, wir können uns daraus gezielt den Bereich Aufmerksamkeit und Konzentration herausziehen. Das betrifft dann also Kinder genauso wie Erwachsene. Und was kann ich dann als Elternteil tun, wenn mein Kind unter ADS oder ADHS leidet?
1: Ja, also wenn ich ein Kind habe, das mit ADS oder ADHS diagnostiziert worden ist oder wo ich auch merke, dem fällt es schwer, sich länger zu konzentrieren, was gerade jetzt in der Corona-Zeit sicherlich nochmal deutlich zugenommen hat, Homeschooling, ganz viel Online-Schooling und wenig eben Bewegung und Interaktion, dann kann ich gezielt über Neurofeedback, sei es bei einem professionellen Neurofeedback-Trainer, das machen zum Beispiel viele Ergotherapeuten, aber auch Psychologen in Deutschland, die speziell qualifiziert sind, um eben Neurofeedback dann üblicherweise einmal pro Woche anzubieten, umsetzen. Und ich kann aber auch inzwischen, und das haben wir jetzt in den letzten anderthalb Jahren auf die Beine gestellt, ein Neurofeedback-Training daheim machen. Das wird dann nicht mit EEG gemacht, weil das zu kompliziert wäre, sondern das wird dann mit dem eben einmal kurz erwähnten HEG gemacht. Das steht dann für Hämoenzephalographie, sprich da wird dann gemessen, wie die Durchblutung hinter der Stirn verändert werden kann. Dann kann sich das ganz grob so vorstellen. Hinter der Stirn ist sowas wie unser Cockpit, unser Kontrollzentrum. Das heißt, da findet unsere Handlungsplanung statt, unsere Impulskontrolle, unsere Emotionssteuerung, alles Themen, die bei ADS-Lern häufig eben schwierig sind. Erst handeln, dann denken, so dieses Thema. Und man kann darüber ganz einfach selber sich dabei fördern und sehen, jetzt klappt das mit der Konzentration gut, so ist tatsächlich Konzentration erfolgreich und so ist dies nicht. Wenn man dann eben zum Beispiel einen Film über eine App gucken kann und der hält immer dann an, wenn ich mich gerade nicht konzentriere und der läuft eben gut und glatt weiter, wenn gerade ich aktiviere und hinter der Stirn Konzentration aufbaue. Und das kann eben genauso dann professionell begleitet werden, sollte es auch, damit eben jemand dann auch die richtigen Impulse setzt und das Training dann vernünftig begleitet und sicherstellt, dass das alles gut funktioniert.
0: Und was tue ich als Erwachsener, wenn es mir schwerfällt, mich länger zu konzentrieren? Und darauf wollte ich jetzt auch nochmal dich fragen, beispielsweise jemand mit Tinnitus, das ist ja auch nochmal ein Thema.
1: Da sind tatsächlich zwei sehr spannende Themen, und zwar einmal ADS oder Thema, ich kann mich nicht so gut konzentrieren als Erwachsener, das muss ja nicht immer dann auch mit diesem Label versehen sein. Konzentration zu fördern ist letztendlich für jedermann gut und hilfreich, und ich kann dieselbe Art von Training sehr gut für mich selbst einsetzen, um ein besseres inneres Muster aufzubauen. Wie macht man Konzentration? Wie macht man überdauernd Konzentration? Das heißt, ich mache ein vergleichbares Training. Ich setze mir einen Sensor auf. Das ist eine Frage von 10 Sekunden und mache dann wahlweise ein Training, wo ich versuche, meine Durchblutung hinter der Stirn zu erhöhen und eben ganz gezielt zu lernen, zu fokussieren. Oder ich kann dann umgekehrt auch ein Training machen. Wie fahre ich mich runter? Sprich, wie entspanne ich? Und wie entspanne ich mental? Und je gezielter ich das übe und je mehr ich das eben auch über einen längeren Zeitraum kann, umso besser kann ich auch über den Tag hinweg Konzentrationsleistungen erbringen. Und um auf das zweite Thema einzugehen, Tinnitus ist nochmal ein ganz eigenes, auch durchaus komplexes Thema, kann man auch mit Biofeedback, Neurofeedback angehen. Es gibt zum Beispiel sehr gute EEG-basierte Neurofeedback-Behandlung für Tinnitus, aber auch Protokolle, die zum Beispiel mit muskulärer Ableitung arbeiten. Da gibt es einiges an guten Studien, die gezeigt haben, dass das für Menschen mit Tinnitus sehr hilfreich sein kann. Und man kann natürlich auch über sogenannte akustische Neuromodulation, also eine bestimmte Art von, ich nenne es mal Musiktherapie oder akustischer Therapie, arbeiten, um Tinnitus, was ja häufig im Volksmund fälschlich als Ohrgeräusche benannt und betitelt wird, anzugehen. Tatsächlich sind es eben in den meisten Fällen keine Ohr-, sondern eher Gehirngeräusche. Das heißt, das Tinnitus, Pfeifen, Rauschen, Zischen, was immer es sein mag, wird eben sehr häufig künstlich im Gehirn erzeugt. Und durch, das haben verschiedene Untersuchungen mit sehr unterschiedlichen auch akustischen Ansätzen gezeigt, dass eine solche akustische Stimulation hier gut entgegenwirken kann. Also Tinnitus gibt es sowohl im Bereich Musiktherapie, Hörtherapie, gute Ansätze, als auch im Bereich Bio- und Neurofeedback.
0: Spannend, toll. Ich meine, so ein Tinnitus erzeugt ja auch Stress. Und dann kommen wir doch mal auf das Thema Stress nochmal zurück. Es klagen heute mehr Menschen denn je über zu große Belastung und ein Übermaß an alltäglichem Stress. Wahrscheinlich auch durch die jetzige Situation bedingt, Pandemie.

0: sogenannten Eustress und Distress. Und Eustress ist eben positiver Stress. Das kann der Heiratsantrag sein, das kann der schöne Urlaub sein, das können ganz viele positive Momente sein, die eben Glücksgefühle auch bereiten. Und die brauchen wir im Alltag. Also Stress ist ein ganz wesentlicher Teil von Alltag. Stress wird immer dann zum Distress, zum negativen, belastenden Stress, wenn wir ihn eben nicht sofort verdauen und abbauen können, sondern er fortbesteht und nachwirkt. Und die Urlaubsreise kann eben genauso gut auch Belastung sein, aber mehr Faktoren wie Dunkelheit, zu viel Lärm, Ängste, einfach Belastungen im Alltag, die zu viel werden. Und dann wird Stress eben ganz schnell ein Thema. Und ich denke, dass so diese Alltagssituation, in denen wir jetzt konfrontiert sind, gerade in den letzten beiden Jahren, das Thema Pandemie, wo sich ganz, ganz viele Lebensveränderungen eingestellt haben, aber auch jetzt die frischen Entwicklungen in Europa, sind natürlich Dinge, die nochmal zu dem alltäglichen Stress einen drauflegen und viele Menschen an ihre Belastungsgrenzen führen, weil wir eben nicht mehr die Möglichkeit haben, durchzuatmen und es gut wegzusetzen. Und es gibt da zwei Dinge, die man da sicherlich ins Feld führen kann und sollte. Man kann hier sehr gut mit Biofeedback arbeiten, indem wir Menschen dazu verhelfen, das Thema Entspannung für sich aktiv zu nutzen. Wenn ich in Kliniken beispielsweise Veranstaltungen zum Thema Biofeedback gemacht habe, habe ich häufig gefragt, sagen wir mal, wer von Ihnen kennt denn Entspannungsverfahren? Und alle kennen Entspannungsverfahren. Dann frage ich, wer von Ihnen empfiehlt denn Ihren Patienten Entspannungsverfahren? Dann sagen alle, ja, empfehlen wir ganz regelmäßig. Und dann habe ich als dritte Frage immer noch im Petto, wer von Ihnen hat denn in den letzten 3 Monaten ein einziges Mal oder öfter eine dieser Entspannungsverfahren selber genutzt? Und dann wird es häufig sehr dünn. Und deshalb, wenn wir schon selber das nicht nutzen, dann ist es natürlich doppelt schwer, das Ganze auch weiter zu empfehlen. Bei vielen Menschen, die mal mit Entspannungstechniken anfangen, erleben wir halt, dass sie es genau zweimal verwenden, nämlich das erste und das letzte Mal, weil sie den Nutzen für sich nicht so gleich erfahren und spüren können. Mit Biofeedback kann ich den messen. Ich kann zum Beispiel zeigen, dass wenn ich jetzt anfange, tatsächlich in bestimmter Weise zu atmen, und Atemtraining gehört so ziemlich zu jeder Entspannungstechnik, die ich kenne, dass dann mein Herzschlag sich senkt, meine Muskulatur sich entspannt, meine Hände wenig schwitzig sind, der sogenannte Hautwert runtergeht, meine Hände und Füße wohlig wärmer werden, auch ein Zeichen von Entspannung, dass all das nur über Atmung positiv beeinflusst werden kann. Und wenn wir alle ein paar Minuten Zeit für Entspannung und für Selbstachtsamkeit, wie man so schön heute neudeutsch sagt, Resilienz einsetzen, dann werden wir sicherlich sehr viel schneller, besser mit Stress umgehen können und eben die Belastung dann auch für uns zurückschrauben können. Das Zweite ist natürlich, dass wir auch im Alltag gucken, was verändern wir an unserer Alltagssituation, die dazu geführt hat, dass Stress überbordend gewesen ist. Denn nur 5 Minuten Entspannung pro Tag werden es alle nicht bringen, sondern ich muss dann ganz gezielt auch schauen, wo kann ich mir dann meine Nischen holen, wo kann ich denn meinem Körper und meinem Geist auch die Gelegenheit geben, mal durchzuatmen und da zu gucken, was kann ich in meiner Alltagswirklichkeit tatsächlich verändern. Das sind so die beiden Ebenen, die da einhergehen müssen, aber wo Biofeedback extrem gut helfen kann und wo es eben inzwischen auch neben der therapeutischen Begleitung, wo man sich professionelle Unterstützung zunächst einmal holen kann, auch sehr schicke Lösungen gibt, um Selbsttraining zu machen, einfach ein kleines Wearable, ein kleines tragbares Biofeedback-Gerät herauszuziehen und mit einer smarten kleinen App dann auch tatsächlich das Training zu machen und das Smartphone, was uns häufig zu viel begleitet, dann tatsächlich einen sinnhaften Zweck auch zuzuführen.
1: Ja, und Musik gehört ja auch zur Entspannung und deswegen werde ich jetzt den nächsten Song, den du dir ausgesucht hast, einschalten, und zwar Looking for the Summer von Chris Rea.

0: Wir sind zurück bei Radio Darmstadt in der Sendung Lesen und Kultur für alle mit unserem heutigen Studiogast Ralf Warnke. Das waren viele spannende Impressionen und ein sehr interessantes Gespräch, lieber Ralf. Wenn ich mich mit einzelnen Themen näher beschäftigen möchte, wie gehe ich dann am besten weiter vor?
1: Ja, das ist eine sehr gute Frage. Ich denke, es gibt eine Reihe von Büchern, die für diese Themen einen guten Einstieg liefern können. Das ist einmal Der Takt des Gehirns. Das ist ein Buchtitel, den mein Vater Fred Warnke verfasst hat. Und das Praxishandbuch zum Warnke-Verfahren. Das ist sehr gut lesbar, auch im Laien geeignet. Und kann man, denke ich, in ein, zwei Abenden gut inhalieren und hat dann ein ziemlich breites Bild rund um das Thema Warnke-Verfahren und Lärmförderung. Also das wären so die beiden Titel in dem Bereich. Und im Bereich Biofeedback gibt es auch eine Reihe von Titeln. Würde ich zum einen empfehlen von Martin und Rief, das Buch Biofeedback, das dann einen sehr breiten Überblick zu auch einzelnen Themen und Beschwerdethemen wie Tinnitus, Schmerz, Migräne, ADS liefert. Und ansonsten gibt es Biofeedback bei Kindern und Biofeedback bei Erwachsenen von Dr. Ingrid Pirker-Binder. Das ist im Springer Verlag, sind zwei Bücher, die im Springer Verlag erschienen sind. Das wären so die Literaturhinweise. Und ansonsten gerne eben im Netz schauen. Gibt es viele Publikationen zu. Wenn man direkt bei uns schauen möchte, dann ist das unter meditech.de oder eben unter forschung.meditech.de zu finden.
0: Genau, und ihr bietet ja auch Fortbildung an und Kurse oder Seminare.
1: Genau, wir machen verschiedene Fortbildungen in diesen Themenkreisen, jeweils einen Grundkurs, einen Aufbaukurs und einen Themenkurs. Die sind sehr praxisnah gestaltet, jetzt in der Covid-Zeit auch als Hybridveranstaltung aufgebaut. Wir haben da sehr schicke Bluescreen-Studios hier gemacht, um auch Menschen, die eben nicht ins Haus kommen mögen, trotzdem eine ganz besondere Online-Erfahrung, die weit über so klassische Online-Kurse hinausgeht, zu ermöglichen. Und da kann man also sehr hautnah dann auch erleben, wie funktioniert das Ganze, wie bin ich selber da aufgestellt und wie kann ich eben ein Training maßgeschneidert auf meine Fragestellung aufbereiten. Das geht sowohl zum Thema Warnke-Verfahren als auch im Bereich Bio-Neurofeedback. Und auch das findet man dann unter termine.meditech.de.
0: Das ist toll und das kann ich nur weiterempfehlen, weil ich selbst das schon gemacht habe. Und verrätst du uns noch, was sind denn deine Pläne und Ziele für 2022? Habt ihr da auch was Neues?
1: Aus dem Nähkästchen plaudern ist immer gefährlich. Aber ja, wir haben einige ganz spannende Dinge in der Pipeline. Wir arbeiten aktuell beispielsweise mit einer Stiftung, der Ingrid-Schof-Stiftung, sehr eng zusammen und haben für diese Stiftung sich auch sehr stark gerade für Kinder und deren Entwicklung engagiert, eine App entwickelt, die nennt sich die Abenteuerhaus-App und die dient gerade dazu, schon im Vorschulbereich Kindern die nötigen Wahrnehmungsfähigkeiten zu vermitteln, damit sie dann in der Schule gar nicht erst negative Erfahrungen sammeln, sondern gleich dort gut am Start und gut aufgestellt sind. Und das ist also eines der Projekte, die wir jetzt auch in diesem Jahr weiter vorantreiben werden.
0: Super, darauf freue ich mich auch. Lieber Ralf, super lieben Dank für das sehr interessante Interview und die vielen aufschlussreichen Erkenntnisse. Ich wünsche dir bzw. euch weiterhin viel Erfolg und vor allem Gesundheit.
1: Das kann ich nur erwidern. Ich danke auch ganz, ganz herzlich und mich sehr gefreut, dass ich hier über diese Themen sprechen durfte.
0: In unserer Sendung Lesen und Kultur für alle bei Radio Darmstadt hörten wir das sehr informative und interessante Interview mit Ralf Warnke. Er ist Mitbegründer unseres Vereins Lesen und Kultur für alle. Vor allem ist er Gründer der Meditech GmbH, die Forschungsprojekte zur Verbesserung von Sprache, Wahrnehmung und Aufmerksamkeit und Förderung von neuronaler Fähigkeiten bei Kindern und Erwachsenen begleiten und entwickeln. Wie zum Beispiel Flick, dem ADS-Scanner und dem Alpha-Plus-Projekt. Sowie dem Warnke-Verfahren, ein Verfahren zur Testung und zum Training von Lese-, Rechtschreibschwäche bzw. für Kinder mit Lerndefiziten und zentralen Hörstörungen. Ein großes Dankeschön geht an, wie immer, an unseren Redakteur Aurelian. Tschüss, eure Felicitas.

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1: For the thousands joining us live and the millions joining us around the world, it's time für 180% Darts hier bei Radio Darmstadt und damit euch allen einen schönen Abend. Mein Name ist Julian Collin und in der nächsten Stunde geht es hier bei Radio Darmstadt um ein Thema und nur ein Thema, nämlich um den geilsten Sport der Welt, den Dartsport. Ja, im Sommer ist der Dartsport so ein bisschen dünn auf der Brust, was Turniere angeht. European Tour Players Championship ist nicht so viel am Start, auch bei der World Series nicht. Aber, eines der Highlights des Jahres und definitiv das Highlight des Sommers steht uns bevor, beziehungsweise ist gerade am Laufen, nämlich das World Matchplay. Darum geht es später. Trotzdem gibt es ein paar Turniere, die auch auf den anderen Tourneen stattgefunden haben. Dazu und mehr in der nächsten Stunde. Die Musik in dieser Sendung, das ist wie immer die Walk-On-Musik, die die Dartspieler benutzen, wenn sie irgendwo bei Turnieren spielen. Und wir beginnen mit dem Walk-On-Song von einem jungen und einem aufstrebenden deutschen Dartspieler. Wenn man Michael van Gerwen fragt, jetzt schon der beste deutsche Dartspieler aller Zeiten, würde ich mal ein Fragezeichen dran machen. Ist wahrscheinlich eher wieder so ein Michael van Gerwen-Satz, wie man ihn kennt. Aber er ist auf dem besten Weg dorthin, hat in so jungen Jahren mit 26 schon einen European Tour-Titel gewonnen. Die Rede ist von Nico Springer und auch sein Walk-On-Song ist sehr selbstbewusst. Er heißt Legendary und ist von Welshly Arms.

Legendary von Welchley Arms hier bei Radio Darmstadt bei 180% Darts. Der Walk-on-Song war das von dem deutschen Dartspieler Nico Springer, der dieses Jahr sein Debüt feiern konnte beim World Matchplay of Darts, das aktuell stattfindet. Dazu später mehr. Wir beginnen heute aber mal mit der World Series of Darts. Und einem kleinen Geständnis meinerseits, nämlich habe ich letzte Sendung bewusst ein Turnier der World Series unterschlagen, nämlich die Nordic Darts Masters, die dementsprechend schon einige Zeit zurückliegen. Anfang Juni vom 5. bis zum 6. waren die Darts zu Hause in Kopenhagen. Titelverteidiger war da Stephen Bunting gewesen, der dann nicht weit kam. Er verlor nämlich direkt sein Auftaktmatch in der ersten Runde gegen einen der lokalen Dartspieler, nämlich gegen Viktor Tingström. Springen wir in die Halbfinals. Einmal Michael van Gerwen, der sich mit 7-4 gegen den Waliser Johnny Clayton durchsetzt. Das andere Halbfinale bestreiten die beiden Lukes. Luke Humphreys kann sich hier mit 7-5 am Ende durchsetzen. Im Finale also Michael van Gerwen und Luke Humphreys. Hier setzt sich The Green Machine MVG Michael van Gerwen mit 8-7 gegen Luke Humphreys durch. Für ihn ist es dementsprechend schon der zweite Titel, den er dieses Jahr auf der World Series hat gewinnen können. Er hat nämlich bereits die Saudi Arabia Darts Masters für sich entschieden. Die World Series, der Gedanke dahinter ist immer so ein bisschen, es ist kein Ranking-Turnier. Das heißt, das Preisgeld fließt nicht mit ein in die Weltrangliste. Man kriegt das Geld natürlich trotzdem. Es ist also mehr so ein Show-off. Und der Gedanke dahinter ist vor allen Dingen, Darts in Ecken der Welt zu bringen, wo es bisher nicht so erfolgreich ist. Und ich finde, es funktioniert in fast keinem Land so gut wie dann bei den US Darts Masters, also in den USA, im legendären Madison Square Garden sogar in New York City. Da waren die Darts dann vom 25. bis zum 26. Juni. Titelverteidiger war der, der davor ins Finale kam, nämlich Luke Humphreys. Der besiegte auch Rian van Veen im ersten Halbfinale. Ziemlich knapp, aber trotzdem mit 7-6. Im anderen Halbfinale gewann der andere Luke mit 7-4 gegen James Wade. Heißt, das Finale, wie so oft in diesen Tagen oder mittlerweile muss man Jahren sagen, beide Lukes im Finale durchsetzen, kann sich der Titelverteidiger Luke Humphreys mit 8-7 am Ende. Das heißt, er geht bei den US Darts Masters back to back. 7 Turniere gibt es bei den World Series insgesamt in diesem Jahr. Mit diesen haben jetzt 4 bereits bestritten. Titel gewonnen haben bisher jeweils einmal die beiden Lukes, Luke Littler und Luke Humphreys. Und 2 gewonnen, also die Hälfte bisher, das hat Michael van Gerwen. Sein Problem ist halt nur, er muss Preisgeld verteidigen und das Geld, das man bei den World Series Turnieren einspielt, das zählt, wie gesagt, leider nicht in die Weltrangliste. Aber bei dem, was jetzt kommt, da zählt das ganze Geld rein. Gucken wir also, ob es da für ihn besser gelaufen ist. Die European Tour und die Players Championships, sein Walk-On-Song, den spielen wir jetzt aber trotzdem. Seven Nation Army von den White Stripes.

I Predict a Riot von den Kaiser Chiefs, Walk-On Song von Luke Humphries, der zumindest noch Nummer 2 der Welt. Ich sage noch, weil je nachdem, wie diese Woche das World Matchplay verlaufen wird, er von Gian van Veen abgelöst werden könnte. Zum World Matchplay aber später mehr. Wir machen weiter mit einer der beiden großen Tourneen im Dartsport, nämlich der European Tour. Und der letzte Halt war da vom 10. bis zum 12. Juli in Deutschland in Leverkusen mit den European Darts Open. Titelverteidiger war The Asp, Nathan Aspinall. Er schied allerdings im Viertelfinale aus gegen Krzysztof Ratajski und dieser kam dann auch ins Halbfinale. Ganz kurz nochmal zum Format. Gespielt wird in Legs, das geht dann hoch bis im Finale, wo man 8 Legs gewinnen muss, um sich den Titel zu sichern. Halbfinale 1 war dieser Krzysztof Ratajski, der den Titelverteidiger rausnahm, gegen Sebastian Bialetski, also ein polnisches Duell. Ich glaube, man tritt niemandem zu nahe, wenn man sagt, ohne Krzysztof Ratajski gäbe es wahrscheinlich den polnischen Dartsport in dieser Form gar nicht. Und er gewinnt auch dieses Match gegen Bialetski mit 7:5. Ja, und im zweiten Halbfinale war mal wieder jemand zu sehen. Ich muss sagen, ich habe ihn irgendwie ein bisschen vergessen, nämlich der Australier Damon Hatter. Der hatte mal eine richtig, richtig gute Phase, hatte oft tiefe Runs bei Turnieren, aber in letzter Zeit bilde ich mir das ein, habe ich es irgendwie vergessen, habe ich es übersehen oder ist er wirklich ein bisschen untergetaucht? Auch dieses Halbfinale kann er gegen Jermaine Wattimena nicht gewinnen. Das war auch wirklich von beiden keine sonderliche Glanzleistung des Dartsports. Beide können ihren Average dann nicht über die 90 heben. Für Jermaine Wattimena reicht es zum 7:3 Sieg. Im Finale reicht es dann aber nicht, was Jermaine an die Scheibe zaubern kann. Er verliert mit 6:8 gegen Krzysztof Ratajski. Für ihn ist das der erste Titel auf der European Tour dieses Jahr. Es ist auch der erste Titel, den er auf der European Tour gewinnen kann, seitdem er 2023 die German Darts Open gewonnen hatte. Und es ist sein dritter European Tour Titel, den er in seiner Karriere überhaupt gewonnen hat. 15 European Tour Turniere gibt es insgesamt in diesem Jahr. Wir sind jetzt mit 2/3 davon durch. 10 von 15 sind gespielt. Davon gewonnen hat Wessel Naiman 2. Die restlichen 8 Titel gingen jeweils an unterschiedliche Dartspieler. Ja, Wessel Naiman ist sowieso eigentlich so von den Titeln her der Spieler des Jahres, hat mit Abstand die meisten Titel bisher gewonnen, vor allen Dingen eben auf der Pro Tour, vor allen Dingen bei dem, um was es gleich geht, nämlich den Players Championships. Davor hören wir wieder Musik, nämlich den Walk-On-Song von dem polnischen Dartspieler. Ich habe es vorher gesagt, Krzysztof Ratajski, sein Walk-On-Song Whatever You Want von Status Quo.

Das Teil geht ordentlich vorwärts. The Glen, das Ganze ist der Walk-On-Song von Cameron Menzies, dem jungen Schotten, der, man kann es so sagen, letztens glänzen konnte beim World Cup of Darts, bei dem er zum ersten Mal gemeinsam mit Gary Anderson sein Land repräsentieren konnte. Und die beiden haben es zwar nicht gewonnen, aber trotzdem, wie ich finde, einen ziemlich guten Job gemacht. Ja, einen ziemlich guten Job gemacht hat Cameron Menzies auch bei dem, worum es jetzt geht, nämlich der zweiten großen Tournee neben der European Tour, nämlich den Players Championships. Auch da fand in den letzten 4 Wochen 2 statt, nämlich die 23. und die 24. am 6. und 7. Juli in Leicester in England. Das Format ist genau das gleiche im Prinzip wie bei den European Tour Events, nämlich es wird in Legs gespielt. Das größte Format oder die größste Länge von einem Spiel sind 8 Legs, die man im Finale dann gewinnen muss. Das 23. sicherte sich eben dieser Cameron Menzies mit 8:5 im Finale gegen Christo Reyes. Und beim 24., da lohnt es sich ein bisschen genauer hinzusehen. Vor allen Dingen aus deutscher Perspektive. Deswegen beginnen wir mal mit den Viertelfinals. Das erste, sehr, sehr deutlich, Luke Woodhouse 6:0 gegen Danny Noppert. Das ist aber auch einfach ein Unterschied vom Average. Einmal 101 und einmal nicht mal ganz 90. Den kann man über die Distanz, selbst über 6 Legs, eigentlich nicht ausgleichen. Das genaue Gegenprogramm von dieser Deutlichkeit war dann Chris Doby, der mit 5:6 knapp gegen Brandon Dolan verliert. Die genaue Mitte, 6:3 gewinnt Rian van Veen gegen Madas Rasma. Und dann das Viertelfinale, das so interessant ist, nämlich Gabriel Clemens, unser deutscher Gaga, der mit 6:1 gegen Mickey Mansell gewonnen hat. Mansell spielte halt auch nur 80. Die Halbfinals dann einmal Luke Woodhouse 7:5 gegen Rian van Veen. Auch hier überraschenderweise beide unter 90, teilweise sogar deutlich. Rian van Veen nur 83 Punkte, das ist für den, ich glaube nicht mal sein B-Game, vielleicht sein C-Game. Auf alle Fälle hat er es damit eben auch nicht gewinnen können. Im zweiten Halbfinale setzt sich dann Gabriel Clemens durch mit 7:3 gegen Brandon Dolan. Und auch im Finale hat Gaga die Oberhand und gewinnt mit 8:6 gegen Luke Woodhouse. Sein erster Titel dieses Jahr. Sein erster Titel auch auf den Players Championships. Und dann habe ich weitergeguckt und dann ist mir die Kinnlade so ein bisschen runtergefallen, weil Gabriel Clemens war lange die deutsche Nummer 1, erreichte mal das Halbfinale der Weltmeisterschaft, hat aber bisher in seiner gesamten Karriere keinen einzigen PDC-Titel gewinnen können. Kein Major-Titel natürlich, aber kein European-Tour-Titel, kein Players-Championship-Titel, nichts. Ich würde sagen, das war jetzt wirklich mal Zeit. Ja, wir sind mittlerweile bei den Players-Championships angekommen, beim 24. Players-Championship-Turnier. Insgesamt gibt es 34. Bisher haben 16 verschiedene Spieler ein Turnier gewinnen können. Wessel Naiman, der unangefochtene Champion, mit 6-7 bisher in diesem Jahr. Was interessant ist, ist, Luke Littler, die Nummer 1 der Welt, hat bisher bei keinem einzigen dieser 24 Players Championships mitgespielt. Und es gibt nur noch 10. Und das, was ich so ein bisschen seltsam finde, ist, Littler will alle Major-Titel dieses Jahr gewinnen. Dazu zählen auch die Players Championship Finals. Um da reinzukommen, muss man aber vorher gut gespielt haben bei den Players Championships. Also ich bin entsprechend mal sehr gespannt, wann er anfangen wird, ob er anfangen wird, ich denke mal schon, mitzuspielen oder ob er darauf pokert, dass er bei 1-2 vielleicht mitspielt und die am Ende gewinnt oder zumindest ins Finale kommt, weil damit sollte er es dann erreicht haben. Auch letztes Jahr ging er, glaube ich, nur als Nummer 36 ins Turnier rein. So viel zu den Players Championships. Jetzt kommt gleich das Highlight, von dem ich die ganze Zeit schon rede, nämlich das World Matchplay. Vorher hören wir aber Musik. Es ist der Walk-On-Song von Gabriel Clemens, der endlich seinen ersten Titel auf der PDC, bei der PDC hat gewinnen können, die Players Championships 24. Sein Walk-On-Song ist auch ein cooler Song. Hier ist Wonderwall von Oasis.

Snap war das mit The Power. Ja, und The Power, das bedeutet für Dartspieler nochmal was ganz anderes. Es ist ein Spitzname. Der Spitzname nämlich von Phil The Power Taylor, dem zumindest erfolgreichsten Dartspieler aller Zeiten. Ob er der Beste ist, da scheiden sich so ein bisschen die Geister daran. Ist er der Beste? Ist Michael van Gerwen der Beste? Ist jemand ganz anderes der Beste? Aber der erfolgreichste, das ist definitiv Phil Taylor. Alleine 16 Mal konnte er die Weltmeisterschaft gewinnen. Zweimal bei der BDO, einmal bei der PDC. Und auch das Turnier, worum es jetzt geht, hat er 16 Mal gewinnen können und ist damit weit, weit, weit vorne als Rekordtitelträger. Das World Matchplay findet gerade statt, seit Samstag, um genau zu sein, und geht noch bis Sonntag, also 8 Tage voller Darts, beziehungsweise eigentlich sogar 9, aber nicht alle Tage werden eben doppelt gespielt. Titelverteidiger ist aktuell Luke Littler. Er versucht, seinen Titel zu verteidigen, den er letztes Jahr in den legendären Winter Gardens in Blackpool zum ersten Mal gewonnen hatte. Und wenn er gewinnt oder ins Finale kommt, was definitiv realistisch ist, dann wäre er der erste Dartspieler, der 3 Millionen Pfund in der Weltrangliste knackt. Luke Littlers Mission ist es ja außerdem, alle 11 Major-Titel, die man im Dartsport gewinnen kann, gleichzeitig zu halten, also in einem Jahr zu gewinnen. Bisher ist er auf einer ganz guten Route. Sollte er das World Matchplay gewinnen, hätte er mehr als die Hälfte geschafft, denn bisher hält er einmal die Weltmeisterschaft, klar, hat er schon zweimal gewonnen, dann das World Masters, die UK Open hat er dieses Jahr gewonnen, die Premier League auch zum zweiten Mal und neulich ja erst gemeinsam mit Luke Humphreys hat er für England den World Cup gewonnen. Das heißt, 5 von 11 hält er aktuell, beziehungsweise er hält noch mehr, aber hat er schon erfolgreich verteidigt, beziehungsweise gewonnen. Und nur mal einzuordnen, wie schwierig das ist, alle Titel gleichzeitig zu halten, alle Major-Titel. Das letzte Mal, dass ein Spieler das gelang, das war im Jahr 2002, ist also fast 25 Jahre her. Es war Phil Taylor, den ich gerade erwähnt habe. Das Ganze hat aber einen Haken, denn im Jahr 2002 gab es halt nicht 11, sondern nur 4 Major-Titel. Luke Littler hat also jetzt schon einen Titel mehr, als es damals gab. Und 11 zu erreichen, ist so ungefähr fast die dreifache Schwierigkeitsstufe, wie Phil Taylor sie 2002 hatte. Ja, das World Matchplay als einer dieser 11 Titel ist eines der traditionsreichsten im Dartsport. Es wird ausgetragen bereits seit 1994, also genauso lang wie die PDC-Weltmeisterschaft. Dieses Jahr ist sie dabei so hoch dotiert wie noch nie. 1 Million Pfund wird insgesamt ausgeschüttet, etwas weniger als ein Viertel. 225.000 Pfund davon gehen an den Sieger. Kurz zum Vergleich, letztes Jahr waren es in Anführungszeichen nur 800.000 Pfund insgesamt, davon ein Viertel, 200.000 an den Sieger. Geht man zurück zur ersten Ausgabe im Jahr 1994, wurden insgesamt 42.400 Pfund ausgeschüttet. Davon gingen 10.000 an den Sieger. Also daran merkt man, der Dartsport ist mittlerweile in Regionen angekommen, von denen konnten Phil Taylor und Co. damals vor über 30 Jahren nur träumen. Qualifiziert für das Turnier ist einmal die Top 16 der Weltrangliste und die Top 16 der Pro Tour. Was? Ja, die Pro Tour, das ist einmal die European Tour und die Players Championships. Darüber haben wir ja gerade gesprochen gehabt. Und dort gibt es eben auch eine Rangliste, die danach zusammengesetzt ist, wer in den letzten 2 Jahren am meisten Geld eingespielt hatte. Und aus dieser Rangliste kommen dann ebenfalls die besten 16 dazu, die nicht gleichzeitig in der großen Weltrangliste der Order of Merit in den Top 16 vertreten sind. Das Ganze mit dem Stand des 7. Juli. 2 dieser 32 Dartspieler, das waren, muss man mittlerweile leider sagen, Deutsche. Einmal ein Debütant, Nico Springer, von dem haben wir ja ganz am Anfang den Walk-on-Song gehört. Er hat sein Auftaktmatch mit 6:10 verloren, aber er hatte auch das schlimmste Los, das man aktuell einem Dartspieler zumuten kann. Er musste nämlich direkt ran bei seinem Debüt im ersten Match gegen die Nummer 1 der Welt und den Titelverteidiger Luke Littler. Er hat eigentlich wirklich gut mitgespielt, hat Littler wirklich gefordert. Am Ende reicht es aber nicht für den Sieg. Und auch Martin Schindler kann leider, leider, leider seinen World Cup-Fluch, muss man mittlerweile sagen, nicht brechen. Martin Schindler war, ich glaube, das 5. oder 6. Mal schon beim World Matchplay dabei. Er kam nie über diese verflixte erste Runde hinaus. In diesem Match sah es lange so aus, als wäre es endlich soweit, als könnte er es gewinnen. Dann ließ er ein bisschen nach und sein Gegner Gervin Price drehte auf. Am Ende stand es 11:9. Ja, jetzt werden sich manche fragen, einmal 10:6,
Einmal 11-9, aber beides in der ersten Runde. Wieso ist das am Ende nicht das gleiche, die gleiche Anzahl von Legs, die man gewinnen muss? Das ist eine Besonderheit beim World Matchplay, nämlich ja, man muss in der ersten Runde 10 Legs gewinnen, aber auch eben mit 2 Legs Abstand. Und das heißt, steht es irgendwann 9-9, muss man dann gewinnen, entweder eben mit 11-9, so wie Gerben Price, oder eben mit 12-10 oder 13-11. Beziehungsweise, wenn es irgendwann 12-12 steht, ist dann das 25. Leg das Entscheidungsleg. Und so geht es immer weiter, egal ob die Formate länger werden. Früher war es so, dass man einfach gesagt hat, ja, man spielt mal so lange, bis irgendjemand 2 Legs Vorsprung hat. Das hat dann aber irgendwann den Zeitrahmen gesprengt. Interessanter als wer der Titelverteidiger ist, ist die Frage danach, was vor 2 Jahren war. Vor 2 Jahren gewonnen hatte Luke Humphries und im Finale unterlegen war damals Michael van Gerwen. Das Problem für Michael van Gerwen dieses Jahr war jetzt, die Order of Merit besteht aus dem Geld, was man in 2 Jahren erspielt. Das heißt, dieses Geld, dieses Finale von vor 2 Jahren flog für ihn jetzt raus und er musste es verteidigen. Richtig geschafft hat er es nicht, denn gestern Abend

der Welt. Und je nachdem, wie das Turnier weitergeht, könnte es für ihn noch weiter runtergehen. Ein paar Highlights, die wir bisher in den letzten 4 Spieltagen hatten. Einmal Gary Anderson, der Vintage Gary Anderson schlechthin in seinem Auftaktmatch. Er spielt eine 109,96. Ryan Joyce, sein Gegner, dachte sich wahrscheinlich, was mache ich hier eigentlich? Am Ende verliert er mit 2-10. Dann ist einer der Titelfavoriten schon raus, nämlich Luke Humphreys. Und das ist jetzt das 2. Mal in Folge. Vor 2 Jahren hat er gewonnen. Letztes Jahr flog er auch in der ersten Runde raus, dieses Jahr auch. Und das gegen Cameron Menzies. Damit hatten wahrscheinlich die wenigsten gerechnet. Für den läuft es aktuell nämlich eigentlich, ja, es läuft zwar gut, aber Luke Humphreys ist halt die Nummer 2 der Welt. Cameron Menzies gewinnt 10-7 und geht auch in Style raus mit einem 170er Checkout. Ja, und das letzte Highlight war gestern Abend. Und ich glaube, jeder, der dieses Spiel gesehen hat, saß einfach nur noch mit offenem Mund vom Fernseher und dachte sich, dieser Junge ist nicht zu glauben. Die Rede ist von Luke Littler, der das Match beginnt. Erstes Leck, zack, 9 Darter. 3 Lecks später verpasst er die Chance, nur noch auf die Doppel-15, um den 2. Neuner zu werfen. Und dann sehr, sehr lustig, sein Gegner Nathan Aspinall dreht sich zum Publikum und bietet quasi seine Darts an. Wer möchte weitermachen, weil das einfach unfassbar war, was Littler da gezeigt hat. Aber Nathan Aspinall, der ist einfach ein Beißer. Er spielt zwischendurch mal kurz einen 170er Checkout, um sich nochmal zu retten. Am Ende heißt es 8-11 gegen Littler, der einen Average von 113,68 über diese 19 Legs hinweg spielt. Das ist der höchste Average bisher beim World Matchplay dieses Jahr und der zweithöchste Average jemals beim World Matchplay. Der höchste Average, den hält nach wie vor Phil Taylor mit 114,99. Kommen wir von dem, was war, zu dem, was noch sein wird. Heute Abend geht es weiter mit den letzten 4 Achtelfinals. Einmal Cameron Menzies gegen Ross Smith, dann ein Spiel, das Spiel bisher des Turniers werden könnte. Rian van Veen gegen Wessel Naiman, diese 2 jungen Niederländer. Wenn die mal richtig loslegen, dann knallt so richtig. Das 3. Spiel ist dann Gervin Price gegen Rob Cross, auch das könnte geil werden. Und das letzte James Wade gegen Ryan Searle. Morgen geht's dann los mit den Viertelfinals und am Sonntag steht dann das Finale an. Ich bin gespannt, wer es gewinnen wird. Klar, Luke Littler ist der haushohe Favorit, vor allen Dingen jetzt, wo Spieler raus sind wie Luke Humphreys, wie Michael van Gerven, auch wie Johnny Clayton zum Beispiel. Ich bin aber eigentlich immer für eine Überraschung zu haben. Überraschung wäre es auch definitiv, wenn Dirk van Dijvenbode gewinnen würde. Der spielt morgen Abend im Viertelfinale gegen Gary Anderson. Und deshalb spielen wir jetzt seinen Walk-on-Song. Und Leute, je nachdem, wie ihr drauf seid, entweder die Lautsprecher lauter machen oder leiser machen. Sein Walk-on-Song geht so richtig ab. Er heißt Just Like You und kommt von Radical Redemption. Just like you.

ein Walk-On-Song geht so ab wie dieser. Mr. Brightside von den Killers, Walk-On-Song von Nathan Aspinall. Ja, und damit ist diese Ausgabe von 180% Darts eigentlich auch fast schon vorbei. Die nächste Sendung gibt es am 26. August. Also erst in 5 Wochen. Bis dahin steht auch gar nicht so viel an. Wie gesagt, der Sommer hat im Dartsport nicht so viel zu bieten. Es geht dann erst im Herbst eher wieder weiter. Aber trotzdem, 2 Players Championship Turniere stehen an. Am 28. und 29. Juli in Hildesheim. Die European Tour macht tatsächlich keinen einzigen Halt. Es gibt kein European Tour Event bis zum 26. August. Dafür 2 World Series Events. Einmal die New Zealand Darts Masters und eine Woche sogar nur später, die Australian Darts Masters. Eine Sache fehlt noch, nämlich die Top 16 der Welt. Mit dem Stand des 12. Juli ist also schon ein bisschen her. Ich will jetzt aber nicht die Live Order of Merit nehmen, die sich während des World Match Plays noch sehr verändern wird. Also Stand 12. Juli mit den Veränderungen zum 21. Juni, nur es gibt keine. Es hat sich nichts verändert. Von unten nach oben einmal die Top 16, Nathan Aspinall, Ross Smith, Wessel Nyman, Chris Dobie, Gary Anderson, Ryan Searle, Danny Noppert, Stephen Bunting, Josh Rock, Gervin Price, James Wade, Johnny Clayton, Michael van Gerven, Rian van Veen und an der Spitze die beiden Lukes, Luke Humphries und Luke Littler. Die Distanz zwischen Littler und Humphries könnte jetzt beim World Matchplay auf über 2 Millionen Pfund anwachsen, weil Humphries ist ja schon raus und Littler wird wahrscheinlich ziemlich weit kommen. Und in 5 Wochen, wenn dann die nächste Sendung ist, dann wird sich alleine durch das World Matchplay sehr, sehr viel an der Order of Merit verändert haben. Die nächste Sendung am 26. August. Wer sagt, ich kann von dieser Stimme nicht genug bekommen, also alle drei ihr da draußen, der kann reinhören am 2. August, denn wie der Vater, so der Sohn ist zurück aus unserer kleinen einmonatigen Sommerpause. Am 2. August zwischen 15 und 17 Uhr sprechen wir unter anderem über 70 Jahre Bravo und wir sprechen auch über Peter Alexander. Für die Zukunft, falls ihr die Sendung mal nicht live hören könnt, sie wird auch wiederholt, nämlich am nächsten Tag, also morgen, um 1 Uhr einmal, dann um 6 Uhr und dann nochmal um 12 Uhr. So. Das war's von mir. Mein Name ist Julian Kulin. Ihr hört 180% Darts bei Radio Darmstadt. Wir hören uns wieder am 26. August ab 19 Uhr und ich verabschiede mich mit dem Walk-On-Song der Nummer 1 der Welt. Das ist mit weitem Abstand aktuell Luke Littler, sein Walk-On-Song Greenlight von Pitbull. Ciao! 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

0: 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Mein Name ist Ruben Brückner.
1: Mein Name ist Martha Paglione. Wir freuen uns, jeden zweiten und vierten Mittwoch um 20 Uhr die unterschiedlichsten KünstlerInnen und Bands aus Darmstadt und Umgebung begrüßen zu dürfen. Viel Spaß!
0: Ja, und damit ein recht herzliches Willkommen da draußen. Es ist 20 Uhr, die Gigparade läuft und wir haben heute eine, ja, vielleicht kleine Besonderheit, vielleicht auch große Besonderheit.
1: Große Besonderheit, würde ich sagen.
0: Ja, wir sind mal live. Wir sind hier live im Studio. Sonst war ja eigentlich alles vorproduziert, aufgezeichnet. Aber ich habe mir gedacht, es ist ein besonderer Anlass. Wir müssen live machen, denn Martha, es ist deine letzte Gigparade.
1: Es ist meine letzte Gigparade und auch meine letzte Woche. Ich bin ab Freitag weg. Ab Freitag endet mein FSJ. Aufregend, auch spannend irgendwie, dass das Jahr so schnell irgendwie rumgegangen ist und dass wir irgendwie so viel irgendwie erlebt haben, auch mit den ganzen Interviews.
0: Ja. Genau, wir hatten sehr, sehr viele Interviews hier bei uns gehabt, dieses Jahr über, und jetzt ist leider deine Zeit, wo dein FSJ zu Ende geht, aber wir beenden das Ganze mit einem großen Knall.
1: Ja, ich bin gespannt, ich weiß nicht, was los ist. Ruben meinte nur, wir gehen live. Er hat einen Zettel, der umgeklappt vor ihm liegt. Ich wollte ihn schon nehmen, er meinte, nein, ich soll meine Finger da weg machen. Ich habe keine Ahnung, ich lasse mich jetzt überraschen und lass es einfach auf mich zukommen.
0: Genau, du beendest ja dein FSJ einen Monat früher, wegen der Schule, genau. Weil du holst dein Fachabi nach.
1: Genau, also ich gehe jetzt nochmal zum beruflichen Gymnasium und da muss ich mich ja an die Schulferien halten und die sind ja Anfang August vorbei, deswegen höre ich Ende Juli auf.
0: Ja, das ist natürlich sehr, sehr schade und jetzt verheddert sich hier die ganze Zeit mein Kabel hier irgendwie, aber das sollte man nicht stören, aber da du ja jetzt einen Monat vorher aufhörst, ist das quasi wie so eine Kündigung von dir.
1: Eine Kündigung? Ja. Ja, es ist ein Vertrag, also der Vertrag wird früher aufgelöst, ja? Theoretisch kündige ich.
0: Theoretisch kündigst du.
1: Freiwillig und unfreiwillig, ja.
0: Ja, und genau, deswegen habe ich einen Song ausgesucht, nämlich Ich kündige von Großstadtgeflüster. Kennst du den?
1: Ich glaube nicht. Ich weiß es nicht. Kann sein, dass ich den kenne, aber er sagt mir jetzt gerade nichts.
0: Also ich musste da so ein bisschen an dich denken, weil ich kündige, du kündigst sozusagen. Und ja, es ist einfach, ja, ich weiß nicht, was ich dazu noch groß alles sagen soll, aber die Gründe, warum dort gesungen wird, dass gekündigt sind, sind auf jeden Fall andere als du.
1: Okay, gut. Ja. Wollen wir den abspielen oder hast du noch irgendwas anderes vorbereitet dafür?
0: Ja, den spielen wir jetzt gleich sofort ab, würde ich mal sagen. Und damit spielen wir Ich kündige.
1: Perfekt.